Wir waren immer ehrlich zueinander, selbst wenn es schmerzte. Es war hart, das zu lesen. Ich freue mich wirklich, dass die Männer nach Hause kommen und es ist falsch, aber ich bin wahrscheinlich ein wenig eifersüchtig, als wäre ich um etwas betrogen worden. Clarence zuckte leicht. Es war nur eine winzige Bewegung an seinem Kinn, aber sie entging ihr trotzdem nicht. Glorianne wandte den Blick ab. »Es tut mir leid. Ich sollte so etwas nicht sagen. Es kommt nur einfach manchmal heraus, weil du der Einzige bist, bei dem ich seinen Namen aussprechen kann.« »Es ist wirklich okay«, sagte er verständnisvoll. Sie schüttelte den Kopf und aus diesem tief verdrängten Winkel in ihrem Herzen stiegen Tränen auf. »Nein, das ist es nicht. Diese Gefühle für Jimmy sind nur Gefühle. Gefühle, die auf einem Traum von vor langer Zeit basieren. Das, was wir, du und ich miteinander haben, ist echt. Es ist der Alltag, es ist ehrlich, es tut gut, es ist mein Zuhause. Dieser Krieg hat uns beide betrogen. Ich habe einen Jungen verloren, den ich sehr liebte, und du hast dir beschädigte Ware aufgehalst.« Er strich mit dem Daumen eine Träne von ihrer Wange. »Du bist Glorianne und ich bin Clarence.« Er deutete zu den zwei Mädchen, die auf dem Rücksitz des Autos spielten. »Und das sind unsere geliebten Mädchen. Ich würde sagen, trotz aller zerbrochenen Teile haben wir ein wunderbares Leben.« Er legte ihre Hand auf seinen Arm. Sie gingen langsam weiter, um diesen stillen Moment noch ein wenig länger zu genießen. »Ich würde dir einfach eine Version von mir wünschen, die nicht so verloren und verwirrt ist. Du verdienst eine Frau ohne gebrochene Stellen.« Er zuckte die Achseln. »Glorianne, sag mir ehrlich, hättest du mich überhaupt wahrgenommen, wenn dich das Leben nicht gebrochen hätte?« Sie klappte den Mund zu, denn sie wusste, dass er recht hatte, und sie hasste sich deshalb noch mehr. Er schüttelte den Kopf. »Wenn wir durch eine gebrochene Linse schauen, können wir manchmal etwas Wunderbares und Unerwartetes sehen.« Er hielt ihr die Autotür auf und küsste sie auf die Wange. »Ich liebe dich, Glorianne. Ich liebe dich auch.« Das war die Wahrheit. Sie liebte ihn wirklich sehr.

0: Doch ein Geheimnis überschattet das Leben der Familie Clearwater. Die Eltern verschweigen ihren Kindern, dass Jimmy Rosemarys Vater ist. Zweimal im Jahr besucht Glory Ann mit ihrer Ältesten Jimmys Eltern. Aber Rosemary weiß nicht, dass das ihre Großeltern sind. Sie kann sich nicht erklären, warum die alten Leute beim Abschied immer weinen und warum ihre Mutter sie manchmal so seltsam anschaut, als ob sie an etwas Schmerzliches denkt. So wächst in Rosemary das Gefühl, dass ihre Mutter Jessamine mehr liebt als sie. Dieser Gedanke setzt sich tief in ihr fest und belastet die Beziehung zu ihrer Schwester, die viel unbeschwerter ist als sie.
1: März 1983. Das Ticken ihrer Armbanduhr schien in dem stillen Laden wiederzuhallen. Noch 2 Stunden bis Ladenschluss. Normalerweise genoss es Rosemary, den Laden ganz für sich zu haben und so zu tun, als gehöre er ihr. Aber Brian Olsen hatte sie eingeladen, heute Abend mit ihm zu der Party drüben an der Johnson Mill Road zu gehen. Brian, der Junge, für den fast alle an ihrer kleinen Schule schwärmten. Rosemary gehörte nicht zu den Mädchen, denen die Jungen große Beachtung schenkten. Ganz anders als ihre Schwester, die andere Menschen immer anlockte wie ein Geißblattstrauch die Bienen. Rosemary hatte weder Jessys Charisma noch ihre ungezwungene Art oder ihre großen, faszinierenden Träume. Ihre Stärken waren Zuverlässigkeit und Fleiß. Und wenn das bedeutete, dass sie Dinge verpasste, zum Beispiel mit dem beliebtesten Jungen der Schule zu einer Party zu gehen, weil sie heute dran war, den Laden zu schließen, dann war das eben so. Sie konnte ihre Eltern ja schlecht bitten, diesen Abend frei zu bekommen, damit sie zu einer Party gehen konnte, die sie sowieso nicht gutheißen würden. Eine weitere Stunde kroch langsam dahin. Seit Stunden war kein Kunde mehr gekommen. So sah ihr Freitagabend aus, während die anderen Jugendlichen ihrer Stadt irgendwo auf einem abgelegenen Grundstück um ein Lagerfeuer saßen, während laute Musik aus einer Boombox dröhnte und alle lachten und tanzten. Sie griff in ihre Handtasche und zog den Zulassungsbrief von der Universität von Tennessee heraus. Sie hatte gute Noten und die Schulberaterin ermutigte sie, sich um einen Studienplatz zu bewerben, obwohl Rosemary nicht plante zu studieren. Warum sollte sie studieren, wenn sie keine Ahnung hatte, was sie werden wollte? Aber als sie diesen Brief heute Nachmittag aus dem Briefkasten geholt hatte, waren ihr bei der Vorstellung, aus Brighton wegzugehen und eigene Wege einzuschlagen, viele faszinierende Möglichkeiten durch den Kopf geschwirrt. Rosemary räumte den Platz an der Kasse auf. Dann ging sie durch die Gänge, um sich zu vergewissern, dass alles an seinem Ort war, auch wenn sie das schon vor 2 Stunden gemacht hatte. Die Glasscheiben an der Feinkosttheke glänzten sauber und wiesen keinen einzigen Fingerabdruck auf, genauso wie die Schaufensterscheiben an der Vorderseite des Gebäudes. Währenddessen träumte sie davon, wie sie in einer Großstadt ein neues Leben anfing. Als Studentin mit einem großen Freundeskreis, ein Mädchen, für das sich die Jungen interessierten. Ein Bild von Brians verführerischem Lächeln tauchte vor ihrem geistigen Auge auf und drängte ihre Tagträume von einem Studentenleben in den Hintergrund. Sie erinnerte sich an seinen Blick, mit dem er ihr in die Augen gesehen und ihre Hand gedrückt hatte, als er sie fragte, ob sie an diesem Abend mit ihm zu der Party gehen würde. Ihre Wangen waren ganz warm geworden. Die Versuchung war sehr groß gewesen, aber sie hatte es nicht gewagt, die Erwartungen ihrer Eltern zu enttäuschen. Nachdem Rosemary Brian gesagt hatte, dass sie nicht mit ihm zu der Party gehen könnte, hatte Kathy ihr pausenlos in den Ohren gelegen. »Eine solche Einladung bekommst du nie wieder, Rosemary!« Dann hatte ihre Freundin sie an der Hand gepackt, sie zu Brian zurückgezerrt und sie so lange mit dem Ellbogen gestoßen, bis Rosemary gemurmelt hatte, dass sie versuchen würde zu kommen. Es war gerade 9 Uhr. Die Party hatte bestimmt erst angefangen. Es wäre keine große Sache, wenn sie den Laden ein wenig früher zusperrte. Rosemary ging zur Tür und drehte das Schild auf geschlossen herum. Was hatte es für einen Sinn, hier zu sitzen und ihr letztes Schuljahr in einem leeren Laden zu versauern? Nur dieses eine Mal sollte sie einfach das tun, was sie wollte, ohne sich das Hirn zu zermartern, ob es die richtige Entscheidung war. Sie bemühte sich ständig, nie jemanden zu enttäuschen oder im Stich zu lassen. Aber obwohl sie sich so anstrengte, hatte sie vielleicht doch jemanden im Stich gelassen. Sich selbst. Rosemary nahm das Telefon und wählte die Nummer ihrer besten Freundin. »Hey, Kathy, ich habe beschlossen, doch zu der Party zu gehen. Kannst du mich abholen? Ich will dort nicht allein auftauchen.« Eine Viertelstunde später bog Kathys Auto auf den Parkplatz. Rosemary kontrollierte zweimal, ob alle Lichter ausgeschaltet waren und die Tür hinter ihr abgeschlossen war. Sie warf einen langen Blick aufs Telefon an der Wand. Wahrscheinlich sollte sie zu Hause anrufen und ihren Eltern sagen, dass sie früher ging. Aber diese Party gehörte zu den Dingen, vor denen der Pfarrer die Gemeinde sonntagmorgens eindringlich warnte. Obwohl Mama und Papa nie etwas dazu sagten, war sie sich ziemlich sicher, dass sie ihm zustimmten. Kathy drückte auf die Hupe und Rosemary zuckte kreischend zusammen. Sie lief zu Kathys Auto hinaus und rutschte auf den Beifahrersitz. »Ich kann gar nicht glauben, dass ich das tatsächlich mache!« Kathy lachte. Ja, »du bist wirklich eine Rebellin. Du wagst es tatsächlich, den Laden an einem Freitagabend, an dem sowieso kein Kunde mehr kommt, eine Stunde früher zu schließen. Pass nur auf, wahrscheinlich wird jetzt die ganze Erde aus ihrer Umlaufbahn geworfen.« Sie reichte ihr ein Schminktäschchen. »Hier, ich habe mir neue Lidschatten gekauft.« Im schwachen Licht der Straßenlaternen bemalte Rosemary ihre Augenlider mit einer kühnen Farbe und trug dick Mascara auf. Viel mehr Make-up, als Mama gutheißen würde. Dann zog sie einen Kamm aus ihrer Handtasche und frisierte ihre blonden Locken ein wenig höher. Heute Abend wollte sie mutig sein. Sie wollte es wagen, aufzufallen. Einmal nicht die graue Maus sein. Dazu müsste sie nur ein paar Stunden so tun, als wäre sie Jessamine. Vielleicht würde dann diese Sehnsucht in ihr, dieser Hunger, gesehen zu werden, verstummen, wenn auch nur für eine kurze Weile. Mit laut aufgedrehtem Autoradio fuhren sie über einen holpernden Feldweg und ein brachliegendes Feld. Nach kurzer Zeit tauchte der Lichtschein des Lagerfeuers vor ihnen auf. Kathy und Rosemary kicherten und waren vor Aufregung ganz kribbelig. Die Geschichten, die über diese Partys kursierten, waren bestimmt völlig übertrieben. Wahrscheinlich hatten die jungen Leute hier einfach nur ein wenig Spaß und stießen sich die Hörner ab. Brighton war ein ziemlich braves Städtchen. Trotzdem hatte sich bis heute weder Kathy noch Rosemary zu einer von diesen Partys gewagt. Sie stiegen aus dem Auto und bahnten sich einen Weg durch die vielen jungen Leute. Musik dröhnte. Kathy packte Rosemary an der Hand und brachte sie abrupt zum Stehen. Auf einem Holzstamm vor dem Lagerfeuer saß ein Paar und küsste sich leidenschaftlich. Brian. Ihn würde sie überall erkennen, da sie das ganze Schuljahr in Chemie hinter ihm saß und sein dichtes braunes Haar und die breiten Schultern in seiner Lederjacke bewunderte, während sie verträumt seinen Namen in ihren Notizblock malte. Das Mädchen, das er in den Armen hielt und unanständig leidenschaftlich küsste, trug eine Jeansjacke, die sie ganz genau kannte. Denn es war ihre Jeansjacke. »Jessamine Clearwater!« Rosemarys Schrei bewirkte, dass sich das Paar abrupt voneinander löste. Was machte ihre kleine Schwester hier? Warum knutschte sie mit einem Jungen aus der Klasse über ihr? Jessamines Gesicht lief knallrot an und sie biss die Zähne zusammen. »Wissen Mama und Papa, dass du hier bist? Mit diesem Jungen? Er ist viel zu alt für dich!« »Misch dich nicht in meine Angelegenheiten ein. Was machst du überhaupt hier? Bist du nicht viel zu brav für eine solche Party?« Rosemary trat näher und nutzte ihren leichten Größenvorteil. Sie rümpfte die Nase. »Du riechst nach Bier. Komm, wir fahren heim.« Brian verdünnisierte sich und tauchte in der Menge unter, die sich schaulustig um die beiden Schwestern versammelt hatte, die sich giftig ankeiften. »Ich geh nicht!« »Mir gefällt es hier«, entgegnete Jessamine trotzig. »Und ich habe nichts getrunken. Ein Junge hat seinen Becher verschüttet und sein Bier ist auf meiner Jacke gelandet, als wir getanzt haben.« Rosemary knirschte mit den Zähnen. »Brian hat mich eingeladen, mit ihm zu dieser Party zu gehen, nicht dich.« Jessamine grinste böse. Brian hat dich nur eingeladen, weil er dachte, unsere Eltern lassen mich vielleicht mitkommen, wenn du hier bist. Sie schüttelte den Kopf. Das war eine dumme Idee. Ich habe versucht, ihm klarzumachen, dass du freitags bis zum Ladenschluss in unserem Laden bist und diese Aufgabe immer treu und brav erfüllst. Deshalb habe ich Mama und Papa erzählt, dass ich heute bei Jennifer übernachte. Ganz einfach. Kathy drückte Rosemarys Schulter und Rosemary blinzelte die heißen Tränen, die ihr in die Augen schossen, zurück. Alle wollten immer nur Jessamine. Wie hatte sie nur so dumm sein können, zu glauben, dass plötzlich der Mädchenschwarm der ganzen Klasse Augen für sie hätte? Rosemary nahm ein Bier aus der Kühltasche und machte es auf. Der bittere Geschmack ließ sie angewidert das Gesicht verziehen und sie verschluckte sich fast, aber sie trank weiter. Sobald sie das erste Bier ausgetrunken hatte, nahm sie das nächste. Sie bahnte sich einen Weg durch die Menge. Sie hatte es so satt, immer die Außenseiterin zu sein. Mit pochendem Kopf nahm sie nur verschwommen wahr, wie die Zeit verging. Kathy stand vor ihr und versperrte ihr den Weg. »Kathy, ich habe es mein ganzes Leben lang völlig falsch angepackt. Vielleicht ist es besser, einfach zu tun, was mir in den Sinn kommt, und aufzuhören, so viel nachzudenken.« Kathy rümpfte die Nase. »Komm, lass uns gehen. Ich bringe dich unbemerkt in mein Zimmer. Dann rufe ich deine Eltern an und sage ihnen, dass du bei mir übernachtest. In diesem Zustand kannst du nicht nach Hause kommen.« Rosemary riss sich von ihr los und der Boden unter ihr schien zu wanken. Sie hatte Mühe, das Gleichgewicht nicht zu verlieren. In der Ferne heulten Polizeisirenen. Alle erstarrten. Jemand löschte schnell das Feuer. Rauch und Asche stiegen in die Luft auf. Einige liefen zu ihren Autos. Andere verschwanden im Maisfeld. Doch die Polizeiwagen hatten offenbar ein anderes Ziel. Unter den Jugendlichen setzte ein verständnisloses Murmeln ein. Kurze Zeit später hörten sie die heulenden Sirenen der Feuerwehrautos. Alle standen wie erstarrt da. Es musste etwas Furchtbares passiert sein. Was es auch war, es traf jemanden von ihnen. Vielleicht sogar sie alle. So war es in Brighton. Sie waren eine Gemeinschaft, in guten und schlechten Tagen. Scheinwerfer schaukelten über den holprigen Feldweg, der zwischen den Feldern verlief. Ein Pickup kam schlingernd zum Stehen. Bo Anderson, der sich ehrenamtlich bei der Feuerwehr engagierte, sprang aus dem Wagen. Er suchte die verrauchte Dunkelheit ab. »Rosemary? Jessamine? Seid ihr hier?« »Eure Mutter sucht euch, sie ist völlig außer sich.« Rosemary stolperte vor, gefolgt von ihrer Schwester, deren Bluse verdreht war und in deren Haaren kleine Zweige und Blätter steckten. Rosemarys Kopf hämmerte und ihr Magen zog sich zusammen. »Was ist los, Bo? Was ist passiert?« Er legte seine zittrige Hand an seine Stirn und schaute in die Menge, als hoffte er verzweifelt, dass jemand auftauchen und ihre Frage beantworten würde. Dann trat er näher zu ihr. »Jemand ist in euren Laden eingebrochen. Ein riesiges Polizeiaufgebot ist jetzt dort. Ich weiß nicht alles, aber eure Mutter glaubte anscheinend, dass du im Laden wärst, und sie ist völlig panisch.« »Wo ist Papa?« Rosemary schwankte und Kathy hielt sie schnell am Ellbogen fest. Bo schaute ihr in die Augen und sein Gesicht war genauso blass wie das Mondlicht. »Ich denke, du solltest lieber mitkommen.«

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Bleiben Sie dran!

0: Halbzeit im Lesezeichen XXL, heute mit dem Roman Der Laden der unerfüllten Träume von Amanda Cox. Die amerikanische Autorin führt uns ins ländliche Tennessee nach Brighton. Dort betreibt Clarence Clearwater in einem alten Bahnhofsgebäude einen kleinen Laden. Er heiratet die schwangere Chloe Ann, um ihr und ihrem Kind ein Zuhause zu geben. Clarence ist ein warmherziger Vater für Rosemary und ihre jüngere Schwester Jessamine. Ihre älteste Tochter weiß nicht, dass Jimmy ihr leiblicher Vater ist. Eines Abends steht Rosemary allein im Laden. Sie schließt früher, weil sie ihren Schwarm treffen will. Eine Entscheidung mit dramatischen Folgen. Ein bewaffneter Mann dringt in den Laden ein. Clarence glaubt, seine Tochter sei noch im Gebäude und stürmt hinein, um Rosemary zu retten. Er wird vom Einbrecher erschossen.
1: Rosemary verkroch sich in der Ecke im Schrank ihres Vaters. Jeder Winkel im Haus ihrer Familie wimmelte von Leuten. Es war einfach viel zu viel Lärm. Zu viele Stimmen, die zu einer sinnlosen Kakophonie anschwollen. Tage waren gekommen und hatten Ereignisse gebracht, auf die sie nicht vorbereitet gewesen war. Sie wollte die Zeit anhalten. Oder sie zurückdrehen, sie nach vorne zu drehen, hätte ohne Papa keinen Sinn. Sie streckte die Hand nach oben und zog ein dickes Flanellhemd, das er an besonders kalten Tagen getragen hatte, von einem Kleiderbügel und wickelte es wie eine Decke um sich. Was würde Papa sagen, wenn er hier wäre? Sie war immer die Zuverlässige gewesen, die Tochter, der er wichtige Aufgaben anvertraut hatte. Aber jetzt war er nicht mehr da. Ihretwegen. Durch Wände und Stimmen gedämpft hörte sie ihre Mutter ihren Namen rufen, aber sie konnte sich nicht bewegen. Wenn sie in dieser Ecke sitzen bliebe, würde die Zeit vielleicht irgendwie stillstehen und sie könnte diesen Moment festhalten und den Duft des Hemdes einatmen, das immer noch schwach nach ihrem Vater roch, und sich einbilden, ihre Körperwärme, die unter seinem Hemd aufstieg, wäre seine tröstende Wärme. Minuten oder Stunden vergingen. Sie wusste es nicht. Die Schatten jenseits der Schranktür wurden länger und länger, bis sie miteinander verschmolzen und alles dunkel wurde. Das ferne Stimmengewirr der Trauergäste verstummte nach und nach. Rosemary sank in einen unruhigen Schlaf. Die Schlafzimmertür ging quietschend auf und vom Flur fiel gelbes Licht und der Schatten ihrer Mutter ins Zimmer. Sie kam herein, sank aufs Bett und saß stocksteif da. Dann wich ihre Erstarrung langsam und ein herzzerreißendes Schluchzen erschütterte ihren Körper, bis sie sich schließlich weinend auf der Matratze zusammenrollte. Mamas Hand bewegte sich auf die Seite, auf der ihr Vater immer geschlafen hatte. Sie umklammerte die Kiltdecke mit dem Eheringmuster und hielt sie krampfhaft fest. Dieser Moment war nicht für Rosemarys Augen und Ohren bestimmt. Sollte sie bleiben, bis ihre Mutter vor Trauer einschlief, oder sollte sie aufstehen und zu ihr gehen? Rosemary kroch steif und mit schmerzenden Gliedern aus dem Schrank. »Mama?« Ihre Stimme klang heiser und rau. Ihre Mutter zuckte zusammen. Sie setzte sich auf. Das Mondlicht beschien ihr tränenüberströmtes Gesicht. Sie wischte sich mit dem Handrücken über die Nase. »Rosemary, was um Himmels Willen machst du hier drin? Warum bist du nicht gekommen, als ich dich rief?«
2: »Ich konnte einfach nicht. Ich brauchte Ruhe.«
1: Ihre Mutter knirschte mit den Zähnen. »Ruhe!« Sie schüttelte den Kopf. »Viele Leute waren hier, um deinem Vater die letzte Ehre zu erweisen, und du warst nirgends zu finden. Du hättest mehr als jeder andere da sein müssen.« »Weil er sein Leben für sie gegeben hatte?« Rosemary ballte mehrmals die Fäuste, öffnete sie wieder und versuchte, ihren schmerzlichen Gefühlen ein Ventil zu geben. »Ich habe immer gedacht, du würdest Jessamine ein gutes Vorbild sein. Du warst die Verantwortungsbewusste, die Zuverlässige. Ich hätte nie gedacht, dass du sie auf Abwege führst. Ein schweres Gewicht drückte Rosemarys Herz nieder.
2: Auf Abwege?
1: Du hast gelogen und dich heimlich auf eine Party geschlichen, obwohl du genau wusstest, dass dein Vater und ich damit nicht einverstanden wären. Ich habe an dem Abend den Alkohol an dir gerochen. Dein Vater ist in diesen Laden gestürmt, in dem du hättest sein sollen, aber du warst auf einer Party und hast dich betrunken. Die Worte ihrer Mutter verletzten Rosemary so tief in ihrer Seele, dass sie taumelte.
2: Dir wäre es lieber, wenn ich dort gewesen wäre, stimmt's?
1: Ihre Mutter vergrub das Gesicht in ihren zitternden Händen. Nein, nein, aber warum hast du uns nicht einfach angerufen und gesagt, dass du gehst? Das alles hätte sich so leicht verhindern lassen. Das kann ich einfach nicht begreifen.
0: Rosemary taumelte rückwärts zur Tür und rang keuchend nach Luft. Die Worte ihrer Mutter folgten ihr aus dem Zimmer.
1: Ich habe immer versucht, euch Mädchen dazu zu erziehen, ehrlich zu sein, mit uns zu sprechen. Geheimnisse richten nur Schaden an, und manchmal lässt sich dieser Schaden nicht wieder gut machen.
0: Rosemary stolperte wie benommen in ihr Zimmer. Sie konnte nicht länger hierbleiben. Nach den Worten ihrer Mutter, die schwer in der Luft lagen, musste sie fort von hier. Diese Worte würde Rosemary nie vergessen.

0: Rosemary will nur noch weg von zu Hause. Aber wohin? Zu ihren Großeltern hatte sie nie eine herzliche Beziehung. Bei den seltenen Besuchen fühlte sie sich nie wirklich willkommen. Doch nun bleibt ihr keine andere Wahl. Sie fährt zu ihnen. Weder ihre Mutter noch ihre Schwester Jessamine wissen, wo sie ist, bis die Großmutter anruft und erzählt, dass Rosemary bei ihnen Zuflucht gesucht hat. Glory Ann hofft, dass ihre Tochter bald zurückkommt. Sie selbst hat noch nicht die Kraft, ihren Laden wieder zu eröffnen.
1: Glory Ann saß in der Küche, legte die Hände um eine warme Kaffeetasse und starrte den Platz an, den Clarence immer an dem runden Tisch mit den vier Stühlen eingenommen hatte. Was würde Clarence tun, wenn sie gestorben wäre und er noch leben würde? Er würde aufstehen und in den Laden gehen. Er würde seinen Teil zum Leben der Stadt beitragen. Er würde nicht aufhören, immer weiterzumachen, wie er immer gesagt hatte. Er würde sich vor Problemen nicht drücken, sondern sie anpacken. Glory Ann räumte die Küche auf, dann tauschte sie ihren Bademantel gegen ihre Hose und ein altes T-Shirt mit dem Logo der Old Depot Grocery. Mit schwitzenden Händen bemühte sie sich nicht daran zu denken, was sie im Laden erwarten würde. Die kaputte Schaufensterscheibe, die ersetzt werden musste, die Lebensmittel, die verdorben waren, während der Laden geschlossen hatte, die Blutflecken auf dem Holzboden. Während sie im Auto auf dem Weg zum Laden war, begann sie am ganzen Leib zu zittern, als vor ihrem geistigen Auge Bilder von jenem Abend abliefen. Die Polizei hatte versucht, sie vor diesen Bildern abzuschirmen, aber sie hatte darauf bestanden, sich alles anzusehen, da sie gewusst hatte, dass ihre Fantasie sonst noch viel schlimmere Bilder erzeugen würde. Sie wollte wenden und zurückfahren, den Laden schließen. Ohne Clarence Ruhe und Stärke wäre sie mit der Old Depot Grocery völlig überfordert. Weitere Bilder liefen vor ihrem geistigen Auge ab. Wie Clarence an jenem ersten Tag, an dem sie durch die Tür getreten war, ihre Hand genommen hatte. Unsicher und gleichzeitig überzeugt, als er ihrem Vater erklärt hatte, dass er sie heiraten würde. Die ruhige Stärke, mit der er neben ihr gearbeitet hatte. Ohne ein Wort über ihre eisige Reaktion auf ihn oder ihre halbherzigen Bemühungen zu verlieren. Oder über ihr kindisches Verhalten, als sie wochenlang absichtlich Waren falsch einsortiert hatte, während Rosemary in ihrem Bauch herangewachsen war. Jahre später hatte sie ihn gefragt, warum er zu der Frau, die einen passiven Krieg gegen ihn geführt hatte, so freundlich gewesen war. Er habe von Anfang an gewusst, hatte er geantwortet, dass sie in Wirklichkeit nicht gegen ihn kämpfte, sondern einen Krieg auf fremder Erde führte, den keiner von ihnen beiden gewinnen konnte. Deshalb hatte er ein Werkzeug des Friedens sein wollen. Als Glory Ann um die letzte Kurve bog, sprach sie das Gebet, das Clarence so sehr geliebt und gelebt hatte. Herr, mache mich zum Werkzeug deines Friedens. Dass ich liebe, wo man hasst, dass ich verzeihe, wo man beleidigt, dass ich verbinde, wo Streit ist, dass ich die Wahrheit sage, wo Irrtum ist, dass ich Glauben bringe, wo Zweifel droht, dass ich Hoffnung wecke, wo Verzweiflung quält, dass ich Licht entzünde, wo Finsternis regiert, dass ich Freude bringe, wo der Kummer wohnt. Die Straße verschwamm vor ihren Augen und ihre Hände verkrampften sich um das Lenkrad. Sie fuhr an den Straßenrand. Die Worte stiegen weiterhin flüsternd aus ihrer Seele auf und drängten sich durch ihre zugeschnürte Kehle, obwohl sie von dem Schluchzen, das sich Bahn brechen wollte, fast erstickt wurde. »Herr, lass du mich trachten. Nicht, dass ich getröstet werde, sondern dass ich andere tröste.« Nicht, dass ich verstanden werde, sondern dass ich andere verstehe. Nicht, dass ich geliebt werde, sondern dass ich andere liebe. Denn wer sich hingibt, der empfängt. Wer sich selbst vergisst, der findet. Wer verzeiht, dem wird verziehen. Und wer stirbt, erwacht zum ewigen Leben. Als ihr Schluchzen, das ihren ganzen Körper erschütterte, endlich verebbte, richtete sie sich auf und atmete stockend ein. Mut. Sie musste sich Clarence Mut zum Vorbild nehmen. Er würde sein Herz und seine Seele in diesen Laden stecken, um ihre Familie zu ernähren und seiner Stadt etwas Gutes tun. Dieses Vermächtnis wollte Glory Ann weiterführen. Sie wäre ein armseliger Ersatz, aber sie würde ihre ganze Kraft in diese Aufgabe investieren, um in dieser Stadt ein Werkzeug des Friedens zu sein. Und für

Rosemary hob eine Hand, um ihre Augen vor der Sonne abzuschirmen. Ihr Gang war unsicher. Die Frage, die aus ihrer Körperhaltung sprach, war unmissverständlich. War sie gewollt? Geliebt? Glory Ann lief zu ihrer Tochter und zog sie in ihre Arme. Sie hatte Mühe, nicht laut zu schluchzen. »Ich bin so froh, dass du wieder zu Hause bist.« Sie löste ihre Arme von Rosemary und schaute ihr fragend ins Gesicht. »Warum bist du zurückgekommen? Warum bist du nicht zuerst nach Hause gefahren?« Rosemary wandte den Blick ab. »Ich musste hier sein, etwas tun. Ich habe ihn im Stich gelassen und...« Glory Ann schüttelte den Kopf. »Ich hätte das nicht sagen dürfen. Du bist noch ein junges Mädchen. Du musst erst noch erwachsen werden und lernen, die richtigen Entscheidungen zu treffen. Du konntest nicht wissen, welche Folgen deine Entscheidung nach sich ziehen würde. Das konnte niemand wissen. Bitte vergib mir.«

0: Nach dem Tod des Vaters fühlt sich Rosemary verpflichtet, ihre Mutter im Laden zu unterstützen. Dabei hatte sie gehofft, das ländliche Brighton zu verlassen. Doch diesen Traum begräbt sie nun.
1: Rosemary saß in dem vollgepferchten Büro und ging die Zahlen noch einmal durch, kam aber wieder zu demselben Ergebnis. Aus irgendeinem Grund hatten sie nicht so viel verkauft, wie eingeplant gewesen war. Das bedeutete, dass Lebensmittel verdarben, Gemüse verwelkte und Einnahmen fehlten. Mit einem tiefen Seufzen rieb sie ihre brennenden Augen. Seit Papas Tod vor 3 Jahren lief es im Laden nicht rund. Nicht nur, weil ihre Familie immer noch Mühe hatte, sich mit der klaffenden Lücke in ihrer Mitte zurechtzufinden und die 2 Töchter nach ihrem Schulabschluss ohne die Unterstützung ihres Vaters erwachsen werden mussten. Die Wirtschaftskrise trug das ihrige bei. Beinahe hätten sie den Laden verloren. Um die Bücher hatte sich immer Papa gekümmert. Mama war im Umgang mit den Kunden genial, aber mit Zahlen stand sie auf Kriegsfuß. Jetzt waren die Buchhaltung und die Bestellungen Rosemarys Domäne. Eine Weile war es aufwärts gegangen, aber aufgrund der Dürre waren die Erzeugerpreise durch die Decke geschossen. Genauso wie bei der Wirtschaftskrise griffen die Kunden wieder mehr auf haltbare Lebensmittel und Konservendosen zurück. Wenn sie die Preise für frisches Obst und Gemüse senkte, würde der Laden keinen Gewinn machen. Wenn sie weniger bestellte, um die sinkenden Verkaufszahlen auszugleichen, würden ihre Nachbarn, die von der Landwirtschaft lebten, darunter leiden. Die einzige Lösung bestand darin, die Preise gerade so zu senken, dass die Bauern immer noch Gewinn machten, ohne dass Rosemary den Laden in den Bankrott trieb. So würde es ihr Vater machen. Rosemary schob sich mit einem Seufzen vom Schreibtisch weg. Jessamine hatte es geschafft, endlich von hier fortzukommen. Nach der Katastrophe in Tschernobyl hatte sie sich Greenpeace angeschlossen. Sie war weit fort, um die Welt zu retten, während Rosemary versuchte, einen Lebensmittelladen auf dem Land über Wasser zu halten. Als Rosemary den Laden verließ, schlugen die Glocken klingelnd gegen das Glas der Eingangstür. Nachdem sie stundenlang in diesem dunklen Büro gesessen hatte, empfand sie die Sonne als warm und tröstlich. Rosemary setzte sich auf die Bank am Rand des Gehwegs, der zum Laden führte, und grüßte Miss Paulette, die auf die Eingangstür zusteuerte, mit einem freundlichen Winken. »Wie geht es deiner Schwester, Liebes?«
2: »Ganz gut, glaube ich. Wir hören in letzter Zeit nicht viel von ihr.«
1: »Ich weiß nicht, was ich von diesem ganzen Rummel um Umweltschutz halten soll.« Rosemarys Antwort war ein stummes Schulterzucken. Für Jessamine war es wichtig. Sie selbst fand auch, dass die Menschen sich besser um diese Welt kümmern sollten, aber sie hätte auch nichts dagegen, wenn Jessamine ein wenig mehr Wert darauf legen würde, sich für ihre kleine Welt hier zu Hause stärker einzusetzen. Damit würde sie Rosemary Gelegenheit geben, das Leben außerhalb von Brighton selbst auch ein wenig zu erkunden. Aber Mama brauchte sie jetzt. Und das würde sich womöglich nie ändern. Ein warmer Wind berührte ihre Wange und zog Haarsträhnen aus ihrem Pferdeschwanz. Der Postbote blieb neben ihr stehen und wischte sich den Schweiß von der Stirn, bevor er in den Behälter neben sich griff.
2: »Hallo, Rosemary. Ein schöner Tag, nicht wahr?«
1: »Ja, Sir«, antwortete Rosemary und wandte den Kopf ab, um ihr Grinsen zu verbergen. Diesen Satz sagte er jeden Tag, egal ob bei Regen, Hagel, Schnee oder glühender Hitze.
2: »Hier ist eure Post. Einen schönen Tag noch und grüß Glorianne von mir.«
1: Sie winkte ihm nach, als er davonfuhr. Dann schlenderte sie zum Laden zurück und blätterte im Gehen die Post durch. Rosemary kehrte ins Büro zurück, um die Rechnungen zu sortieren. In der Mitte steckte ein Brief, der an Mama adressiert war. Auf dem Umschlag stand kein Absender. Da er an den Laden adressiert war, war es wahrscheinlich ein Dankbrief von einem Bauern, der die Old Depot Grocery belieferte. Sie schob den Finger unter das Siegel und zog ein Blatt Briefpapier heraus. Es war ein Brief an Mama, der vom 25. Juni 1986 datiert war. Rosemarys Hände verkrampften sich, als sie den Brief las, aus dem so viel Sehnsucht und Bedauern sprachen.
3: Liebe Glorianne, seit dem Brief, den ich deinen Eltern geschickt habe, sind 5 Jahre vergangen. Ich kann nur vermuten, dass du mir nicht geantwortet hast, weil du kein Interesse hast, mich wiederzusehen. Daraus kann ich dir natürlich keinen Vorwurf machen. Es war egoistisch, mich wieder in dein Leben drängen zu wollen. Und vielleicht ist es falsch. Dieser pochende Schmerz in meinem Herzen, der mich manchmal in der Stille der Nacht quält, wenn ich von dem Leben träume, das ich hätte haben können. Die Dinge, die ich in meinem Herzen zutiefst bereue, sind mehr und höher als der Wasserturm von Humboldt. Es tut mir leid. Ich sollte das alles nicht sagen. Auch wenn die Zeit, in der wir uns liebten, sehr kurz war, war sie wunderschön, Glorianne. Ich weiß, dass wir einen Fehler gemacht haben, dass es falsch war, in unserer Beziehung zu weit zu gehen. Vielleicht ist es nicht richtig, aber die Wahrheit ist, die Erinnerung, wie ich dich in meinen Armen gehalten habe, hat mich an vielen Tagen am Leben erhalten, obwohl ich alles getan hatte, um das, was von meinem armseligen Leben übrig geblieben war, auszulöschen. Ich würde dich gern sehen, nur um Hallo zu sagen. Mehr ist nicht möglich, das weiß ich. Aber ich hoffe, es schockiert dich nicht, wenn ich dir schreibe, dass ich nie aufgehört habe, dich zu lieben. Für immer, Jimmy.
1: Wer war Jimmy? Wer war die Glorianne, von der er da sprach? Die Glorianne, die Rosemary kannte, hatte immer nur einen einzigen Mann geliebt. Dieser Jimmy sprach von Fehlern, von einer Beziehung, die zu weit gegangen war, von verlorenen Jahren. Mama, war Papa untreu gewesen? Rosemary stockte der Atem. Dieser Jimmy hatte angeblich vor 5 Jahren schon einen Brief geschrieben. Damals hatte Rosemarys Vater noch in der Blüte seines Lebens gestanden. Was auch immer zwischen Mama und diesem Mann passiert war, es war passiert, als Papa noch gelebt hatte. Ihr Brustkorb zog sich schmerzlich zusammen. Offenbar hatte die Frau, die Rosemary an dem Abend nach der Beerdigung ihres Vaters einen Vortrag über Ehrlichkeit gehalten hatte, selbst Geheimnisse. Große Geheimnisse. Eines wusste Rosemary mit Sicherheit. Sie würde nicht zulassen, dass dieser Fremde hier antanzte und versuchte, den Platz ihres Vaters einzunehmen. Sie steckte den Brief wieder in den Umschlag und eilte ins Büro zurück. Dort entfachte sie ein Streichholz und schaute zu, wie die Flamme aufloderte. Mit zitternder Hand hielt sie das Streichholz an den Rand des Umschlags. Als die Ecke des Papiers anfing, sich schwarz zu verfärben, blies sie das Streichholz aus und sank schwerkeuchend auf den Schreibtischstuhl. Wenn sie diesen Brief vernichtete, würde sie die Wahrheit nie erfahren, selbst wenn sie irgendwann den Mut aufbringen sollte, sie zu hören. Aber wenn sie ihre Mutter wegen des Inhalts dieses Briefs zur Rede stellte, würde sie damit womöglich diesen Eindringling in das Leben ihrer Familie holen.

0: Wenn Rosemary gewusst hätte, dass Jimmy ihr Vater ist, hätte sie den Brief wohl nicht versteckt. Familiengeheimnisse bleiben selten ohne Folgen. Weil Rosemary ihrem Vater so ähnlich sieht, erinnert sie Glory Ann immer wieder an den Verlust ihrer großen Liebe. Deshalb schaut sie ihre Tochter oft traurig an. Rosemary hat mehr und mehr das Gefühl, dass ihre Mutter ihre Schwester Jessamine mehr liebt als sie. Nach dem Tod des Vaters unterstützt die pflichtbewusste Rosemary ihre Mutter im Laden, während es Jessamine hinauszieht in die Welt. Viele Jahre spricht Rosemary nicht über ihre Schuldgefühle und ihre Trauer, auch nicht mit ihrer erwachsenen Tochter Sarah, die nach dem Tod ihres Mannes wieder im Elternhaus lebt. Als in Brighton ein Supermarkt eröffnet, bringt der kleine Laden immer weniger ein. Sarah will die Old Depot Grocery unbedingt retten, doch Rosemary ist dagegen. Sie möchte nicht, dass ihre Tochter sich für das Geschäft ebenso aufopfert wie sie selbst. Außerdem gibt es gute Gründe, loszulassen. Rosemary ist an Multipler Sklerose erkrankt und Glory Ann wäre durch den Verkauf der Immobilie im Alter abgesichert. Schweren Herzen entscheidet sich die Familie, den Laden zu schließen. Zur Abschiedsparty kommen viele Gäste. Auch Jessamine ist angereist. Miri Langenbach liest weiter aus dem Roman »Der Laden der unerfüllten Träume«.
1: Rosemary schaute zu, wie sich die letzten Gäste verabschiedeten und nach den Laden verließen. Es war ein langer, emotionaler Tag gewesen und Rosemary konnte es nicht erwarten, allein zu sein und sich zu verkriechen und vielleicht auch eine Runde zu weinen, wenn sie schon dabei war. Rosemary holte einen Besen und begann zu fegen, während sie in Gedanken die tausende Male durchging, die sie diese Arbeit verrichtet hatte. Jene späten Abende, während das Radio laut gespielt hatte, jene alten Böden, die unter ihren Füßen geknarrt und immer mit ihr gesprochen hatten. Ihre Stimmen waren lauter gewesen, wenn Papa Rosemary auf die Arme genommen und sie im Rhythmus zur Musik herumgewirbelt hatte. Leiser, wenn sie und Jessamine durch die Gänge geschlichen waren, um durch die Hintertür zu entkommen, bevor Mama sie zum Arbeiten einteilen konnte. Ächzend, wenn beladene Einkaufswagen durch die Gänge gerollt waren. Dieses Geräusch hatte ihr Leben so sehr begleitet, dass sie es höchstwahrscheinlich auch noch auf ihrem Sterbebett hören könnte. Sie hielt inne und rieb sich den Nasenrücken. Diese Dielen würden völlig neue Töne von sich geben, wenn ein Bulldozer das Haus abriss und die Bretter zu Kleinholz zersplitterten. Ihr Brustkorb zog sich zusammen. Sie würde nie die Füße ihres Enkelkinds über diese Böden trapsen hören. Aber das hatte sie doch so gewollt, oder nicht? Es war irgendwie verrückt. Sie bemühte sich so sehr, diesen Raum auf Hochglanz zu bringen, obwohl ihn die neuen Eigentümer vielleicht schon in einer Woche in Schutt und Asche legen würden. Das ganze Leben ihrer Familie würde dann auf wenige Kubikmeter zusammengeschoben und in einen Müllcontainer geladen werden. Abtransportiert, Fuhre für Fuhre. Mit einem Schnauben wischte sich Rosemary übers Gesicht. Warum wurde sie auf einmal so sentimental? Sie blickte sich suchend nach Jessamine um. Ihre Schwester putzte die Glasscheibe der Eingangstür. Rosemary lächelte und sah im Geiste ihre Schwester als kleines Mädchen, das auf einer Trittleiter stand und diese Glasscheibe putzte. »Du hast immer darum gekämpft, die Fenster putzen zu dürfen, Jessie. Du standest dort, hast die Welt jenseits der Glastür dieses Ladens beobachtet und konntest es nicht erwarten, von hier fortzukommen.« Jessamine hörte auf zu wischen und schaute sie an. »Hast du das wirklich gedacht?« fragte sie. »Ich habe gern die Fenster geputzt, weil sie sich abends, wenn es draußen dunkel ist und drinnen Licht scheint, in einen Spiegel verwandeln. Ich habe die Fenster gründlich geputzt und versucht, alle Schlieren zu beseitigen. Dabei habe ich beobachtet, wie Mama das Geld an der Kasse zählte, wie du Regale aufgefüllt und die Böden gefegt hast. Papa war mal hier, mal dort und hat alles getan, was nötig war, damit alles lief. Und ich sah mein eigenes Gesicht, Wenn ich diese Schaufenster geputzt habe, konnte ich uns alle sehen, wie wir zusammen halfen, diesen Raum auf Hochglanz zu bringen. Jessie seufzte. Manchmal kann ich nachts, wenn ich im Bett liege, immer noch alles sehen. Meine kleine Welt in einem Spiegel. Ich bin nicht von hier fortgegangen, weil mir Brighton und unser Laden nicht genügt hätten, Rosemary. Nach Papas Tod fehlte in dieser kleinen Welt, die ich im Spiegel sah, etwas, das nie zurückkommen konnte. Eine Welle an Gefühlen rollte über Rosemary hinweg und zwang sie, mit dem Fegen innezuhalten. Sie starrte auf ihre Füße hinab und die Atmosphäre im Raum veränderte sich. Sie stand genau an der Stelle, an der ihr Vater zu Tode gekommen war. Ihre Beine versagten und sie sank auf den Boden. »Es tut mir leid«, flüsterte sie. Ob sie mit Jessie oder mit ihrem Vater oder mit sich selbst sprach, wusste sie selbst nicht genau. Sie fuhr mit den Fingern über die Bodendielen. Das Holz war gebleicht, geschrubbt und gestrichen worden, damit es sich nicht vom Rest des Ladens unterschied. Welches Geräusch hatten wohl diese Bodendielen von sich gegeben, als dieser kräftige Mann gestürzt war? Jessamine setzte sich neben sie. Erst als sie mit dem Daumen über Rosemarys Wange strich, merkte diese, dass die Tränen von ihrem Kinn tropften. »Rosemary, Papa wäre durch diese Tür gerast, egal ob du hier gewesen wärst oder nicht. Glaubst du, es wäre besser gewesen, wenn ihr beide gestorben wärt?« Aus irgendeinem Grund hatte Rosemary das Gefühl, endlich die Wahrheit bekennen zu müssen. »Ja, er ist hineingelaufen, um jemanden zu retten, der hier hätte sein sollen. Wenn ich hier gewesen wäre, hätte ich die Polizei alarmieren können, als dieser Mann vor dem Laden herumschlich. Vielleicht wäre die Polizei eher hier gewesen als Papa. Vielleicht hätte er nie sterben sollen. Vielleicht hätte ich das Opfer sein sollen.« »Oh, Rosemary, überleg bitte, was du da sagst. Ich weiß, dass du das Gefühl hast, sein Tod hätte keinen Sinn gehabt. Aber Papas Lebensmission war es, Mama und uns Mädchen zu lieben. Diese Mission hat sein Leben bestimmt. Und sie hat auch seinen Tod bestimmt. Er hat uns geliebt. Wenn er jetzt mit dir sprechen könnte, würde er sagen, dass der Tag, an dem er starb, nur ein ganz gewöhnlicher Tag wie jeder andere war, an dem er das getan hat, wozu er sich berufen fühlte.« Jessie strich eine Haarsträhne von Rosemarys Wange und sprach weiter. »Als ich aus Brighton wegging, wollte ich etwas tun, das Papa stolz machen würde. Für mich bedeutete das, Träumen nachzujagen und Risiken einzugehen. Es bedeutete, die Welt zu sehen, denn sein Tod hat mir gezeigt, wie schnell das Leben vorbei sein kann. Vielleicht bist du sauer, weil ich weggegangen bin und du hier geblieben bist. Und du hättest recht damit. Aber das war meine Art, den Bezug zu Papa nicht zu verlieren. Er ist zwar nicht gereist, aber er hat jede Gelegenheit ergriffen. Er hat sein Leben genutzt und nicht vergeudet.« Sie drückte die Schulter ihrer Schwester. »Es wird endlich Zeit, dir selbst zu vergeben, Rosemary. Erlaube dir, dein Leben so zu nutzen, wie es Papa für dich gewollt hätte.« Rosemary wischte sich über die Augen. »Pack die Fotos von ihm aus, häng sie an die Wand, lass den Schmerz zu und lass die Wunden endlich heilen. Erzähl deiner Tochter von dem wunderbaren Mann, der ihr Großvater war. Ich glaube, du findest das Leben, nachdem du dich sehnst, erst dann, wenn du das Leben annimmst, das du jetzt hast. Mit allen Ecken und Kanten, mit dem ganzen Schmerz, der Trauer, einfach mit allem. Bist du bereit, diese Lasten, die du dir auf die Schultern geladen hast, Gott zu überlassen? Oder willst du diesen Schmerz und diese Reue weiterhin mit dir herumschleppen und darunter zusammenbrechen?«

0: Eines Tages entdeckt Sarah in einer Truhe einen Brief von Jimmy. Ihre Mutter Rosemary hat ihn versteckt, weil sie befürchtete, Gloria Ann könnte Clarence untreu gewesen sein. Die Zeilen stammen aus dem Jahr 1986. Viele Jahre nach dem Ende des Vietnamkriegs meldet sich der totgeglaubte Veteran und schreibt einen sehnsüchtigen Brief an Gloria Ann. Von ihrer Großmutter weiß Sarah, dass Jimmy ihre erste Liebe war. Sollte er doch noch leben? Die Enkelin beginnt zu recherchieren und findet ihn. Wegen einer Verwechslung wurde Jimmy damals für tot erklärt. Nach 7 Jahren in Kriegsgefangenschaft kommt er traumatisiert in die Heimat zurück. Er beginnt zu trinken und braucht lange, bis sein Leben wieder in geordnete Bahnen kommt. Als Jimmy auf seinen Brief keine Antwort erhält, glaubt er, dass Gloria Ann keinen Kontakt mehr möchte. Durch Sarah kommt es schließlich zu einem bewegenden Wiedersehen. Mit gebeugten Schultern und ergrautem Haar steht Jimmy vor Gloria Ann, die ihn kaum wiedererkennt. Nach 56 Jahren erfährt er, dass Rosemary seine Tochter ist. Rosemary ist erschüttert und wütend, dass ihre Eltern ihr nie die Wahrheit gesagt haben. Aber es quält sie auch, dass sie Jimmys Brief verheimlicht hat.
1: Rosemary ging in die Küche, in der viele Familienmahlzeiten und Familientreffen stattgefunden hatten. An diesem Küchentisch hatten sie immer etwas zu essen bekommen. Hier waren sie immer geliebt worden, auch wenn sie diese Liebe damals nicht immer verstanden hatte. Neben dem Tisch stand jetzt ihre Mutter. Ihre Mundwinkel waren nach unten gezogen und ihre Fäuste waren an ihren Seiten geballt, als bemühe sie sich stark zu bleiben, obwohl die Last auf ihren Schultern sie zu erdrücken drohte. Mama sank auf einen Stuhl auf der anderen Seite des Tisches und schaute Rosemary durchdringend an. »Na los, sag es schon.« Rosemary setzte sich ihr gegenüber an den Tisch. »Ich kann nicht glauben, dass du mir das mein ganzes Leben lang verschwiegen hast.« Aber wenn überhaupt, dann hatte Rosemarys Geheimnis das Leben mehr verändert als Mamas Geheimnis. Sie atmete schwer aus. »Und jetzt du.« Sie umklammerte die Stuhlkante und wappnete sich für das, was Mama sagen würde. »Rosemary, und ich kann nicht glauben, dass du mir diesen Brief so viele Jahre vorenthalten hast. Er hat die ganze Zeit gelebt. All diese Jahre hätte er Teil deines Lebens sein können und meines Lebens. Ich weiß nicht, wie Jimmy in unser Leben passt, aber hattest du eine Affäre?« Mama schüttelte den Kopf und schaute sie mit großen Augen an. Dann beugte sie sich über den Tisch und ergriff Rosemarys Hand. »Nein, nie. Ich war mit Jimmy verlobt. Wir wollten heiraten, aber er wurde eingezogen und nach Vietnam geschickt. Kurze Zeit später erfuhr ich, dass er gefallen war. Ich war schwanger und musste meinen Eltern gestehen, dass Jimmy und ich Dinge getan hatten, auf die ich nicht stolz war.« Sie schaute Rosemary durchdringend an. »Aber ich habe es nie bereut, dich bekommen zu haben. Mein Vater brachte mich nach Brighton und stellte mich Clarence vor. Er sagte, dass ich mein Leben und das Leben meiner Eltern ruiniere, wenn ich ihn nicht heirate und so tue, als wäre Jimmys Baby das Kind von Clarence. Ich war in diesem Moment so wütend auf meinen Vater, weil er glaubte, eine solche Entscheidung für mich treffen zu können, dass es mir völlig egal war, ob mein leidenschaftlicher Moment mit Jimmy mir und meiner Familie für immer schaden würde. Aber mir war nicht egal, was das für mein Kind bedeuten würde.« Sie drückte Rosemarys Hand. »Für dich? Vielleicht ist es schwer zu verstehen, aber ich war erst 19 und es waren völlig andere Zeiten als heute.« Rosemarys Magen zog sich bei der Vorstellung zusammen, dass eine Hochzeitsnacht arrangiert worden war, um zu kaschieren, dass sie das Kind eines anderen Mannes war. »Wusste er es? Oder hast du Clarence auch angelogen?« »Rosemary, sag Papa, wie du es immer getan hast. Er war dein Papa. Daran wird sich nie etwas ändern. Er hat sich auf diese Ehe eingelassen, obwohl er ganz genau Bescheid wusste. Ich verabscheute ihn und seine bedingungslose Freundlichkeit zunächst sogar. Er ermutigte mich immer, ihn als Freund zu sehen und erwartete nicht mehr von mir. Aber ich steckte so tief in meiner Trauer, dass ich das Geschenk nicht sehen konnte, das ich durch die Ehe mit diesem Mann bekommen hatte. Einige Jahre später sah ich ihn mit völlig anderen Augen. Rosemary kaute auf ihrer Unterlippe. Warum? Ich war so verletzt, dass ich seine Liebe zu mir nicht annehmen konnte, aber ich sah, wie sehr er dich liebte. Das öffnete die Mauern, die ich um mein Herz herum aufgebaut hatte, ein Spalt breit. Und in diesen Spalten blühte die Liebe auf, wie Löwenzahn im Frühling. Ihr habt immer so verliebt gewirkt, Mama. Es dauerte eine Weile, bis ich begriff, welche Gefühle er für mich hatte, aber schließlich erkannte ich es. Als ich mit Jessamine schwanger wurde, hatte ich Angst, dass er für sie anders empfinden würde. Aber er ließ meine Bedenken keinen Moment zu. Er lächelte nur, fing an, My Girl zu singen und tanzte mit dir auf der Hüfte durch den leeren Gang. Rosemary hatte Mühe, den Kloß in ihrer Kehle hinunterzuschlucken. Als ich diesen Brief öffnete, war ich schockiert. Aus den Zeilen sprach eine so starke Sehnsucht und der Brief sprach von Fehlern. Papa war gestorben und ich dachte, dieser Mann, dein Geliebter, würde einfach hier aufkreuzen und das Leben, das mein Vater aufgebaut hatte, an sich reißen. Ich konnte den Gedanken nicht ertragen, dass du einen anderen Mann liebst. Ich hatte die Absicht, dich zur Rede zu stellen. 100 Mal hätte ich es beinahe getan, aber lieber lebte ich mit meiner Version von der Wahrheit, dass du und Papa euch geliebt habt, als das Risiko einzugehen, dass dies gar nicht der Fall gewesen sein könnte. Tränen liefen über Mamas Gesicht. Es tut mir so leid, Rosemary. Wenn ich dir von Jimmy erzählt hätte, hättest du gewusst, wer er ist, als du diesen Brief gelesen hast. Du hast deinen Papa so sehr geliebt. Der Boden, auf dem er ging, war für dich heiliger Boden. Und ich hatte Angst, dass es irgendwie deiner Beziehung zu ihm schaden würde, wenn ich dir von Jimmy erzähle. Immerhin ging ich davon aus, dass Jimmy tot war, und je mehr Zeit verging, umso weniger sah ich einen Grund, warum du von ihm erfahren solltest. Wenigstens keinen Grund, der so triftig gewesen wäre, dafür deine Gefühle für den Mann, der dein Papa war, durcheinander zu bringen. Stimmen in Rosemarys Kopf schrien, dass das natürlich wichtig gewesen wäre. Aber dann versuchte sie, die Sache mit den Augen ihrer Mutter zu sehen. Sie hatte sich dieses Leben aufgebaut, um ihre Tochter zu schützen, um sie alle zu schützen. Wie hätte die Stadt reagiert, wenn bekannt geworden wäre, dass diese Familie, die so geachtet wurde, nicht so war, wie alle angenommen hatten? Mama schaute sie vorsichtig an. Glaubst du, du kannst mir jemals vergeben? Rosemary konnte ihren eigenen Schmerz in den Augen ihrer Mutter sehen. Rosemary breitete die Hände auf ihren Oberschenkeln aus. 35 Jahre. Sie hatte Jimmy und ihrer Mutter 35 gemeinsame Jahre geraubt. Damals hatte sie nicht geglaubt, dass ihr Tun solche schwerwiegenden Folgen hätte. Sie hatte gedacht, dass sie höchstens das Unausweichliche ein wenig hinauszögerte, dass Mama über Papas Tod hinwegkäme und einen anderen Mann lieben würde. Dass sie eine unkluge Liebesaffäre verhinderte. Aber sie hätte nie gedacht, dass sie das Wiedersehen ihrer Mutter mit ihrem leiblichen Vater verhindert hatte, des Mannes, um den ihre Mutter insgeheim jahrzehntelang getrauert hatte. Plötzlich begriff sie. Jede Entscheidung, die sie getroffen hatte, seit Papa gestorben war, war ein Versuch gewesen, die Zeit anzuhalten. Eine gewisse Ähnlichkeit mit dem Leben, das er aufgebaut hatte, zu erhalten. Am selben Ort zu bleiben, die gleichen Dinge zu tun, einen Mann zu heiraten, der so viele gute Eigenschaften mit ihrem Vater gemeinsam hatte. Und doch hatte sie ihre Tochter Sarah gedrängt, von hier wegzugehen. Sie hatte die Old Depot Grocery als Käfig gesehen, obwohl sie doch ein Symbol der Liebe und Familie sein sollte. Genauso wie Mama versucht hatte, Rosemary zu beschützen, hatte sie versucht, Sarah zu beschützen. Aber alle ihre Bemühungen, einander zu beschützen, hatten nur zu Verletzungen geführt. Es ist okay. Mama berührte das Tischdeckchen vor sich und rückte es gerade. Du brauchst mir nicht zu antworten. Ich weiß, dass es viel zu verarbeiten ist. Natürlich vergebe ich dir, Mama. Ich bin nicht sicher, wie es mir mit allem geht, aber ich denke, ich verstehe, warum du so gehandelt hast. Mamas Stimme zitterte, als sie weitersprach. Jimmy würde dich gern kennenlernen. Ich soll dir von ihm ausrichten, dass er es versteht, wenn du Zeit brauchst oder ihn überhaupt nicht kennenlernen willst, aber er will dir unbedingt sagen, dass er dich nicht wissentlich im Stich gelassen hat. Rosemarys Kehle schnürte sich zusammen. Er hat es nicht gewusst. Das musst du mir glauben. Ich hatte nie die Chance, es ihm zu sagen. Man konnte die Zeit nicht zurückdrehen. Aber hin und wieder bekam man eine Gelegenheit, Dinge in Ordnung zu bringen und das, was man bekommen hatte, mit allen Rissen und Narben anzunehmen. Mama faltete die Hände und drückte sie fest an ihre Brust. »Ich muss mich noch für etwas anderes entschuldigen. Mir war nie bewusst, dass du dich hinter Jessamine zurückgesetzt fühltest. Das wurde mir erst klar, als du das neulich sagtest. Dieser Unterschied, den du fühltest, lag nicht daran, dass ich eine von euch mehr geliebt hätte als die andere. Ich habe dich immer von ganzem Herzen geliebt. Aber ich trug in meinem Herzen auch viel Schmerz mit mir herum. Das musst du gefühlt haben.« Wenn ich dir nur von Anfang an von Jimmy erzählt hätte, hättest du vielleicht verstanden, dass es nichts mit dir zu tun hatte. Ich habe einfach den Jungen mit den blauen Augen vermisst, obwohl ich mein Mädchen mit den blauen Augen besser hätte lieben sollen. Ich hätte dankbar sein sollen, dass du ihm so ähnlich siehst, statt mich vor dem Schmerz zu fürchten. Ich hoffe, du kannst mir vergeben, Rosemary, dass ich dir in so vielen Bereichen nicht gerecht geworden bin. Rosemary stand auf, nahm die faltige Hand ihrer Mutter und zog sie auf die Beine. Fragen standen in ihren dunkelbraunen Augen. Rosemary zog ihre Mutter fest an ihre Brust. »Wir haben alle Fehler gemacht, Mama. Du und ich. Wir haben uns so sehr bemüht, unsere Verletzungen selbst in Ordnung zu bringen und dann die Narben, die dabei entstanden, zu verbergen. Es tut mir leid, dass ich deinen Brief genommen habe. Ich hatte nie das Recht, ihn an mich zu nehmen.« Mama trat zurück und die Tränen liefen in Strömen über ihre betagten Wangen. »Ich habe dir nur mein eigenes unvollkommenes Vorbild gegeben. Unsere Versuche, alles selbst in Ordnung zu bringen, haben viel Schmerz verursacht, auch wenn wir das nie gewollt haben.« Rosemary nickte und die Beklemmung in ihrer Brust löste sich. »Es wird höchste Zeit, dass wir aus unserem Versteck kommen und das Licht in unser Leben scheinen lassen.«

Miri Langenbach las heute aus dem Buch Der Laden der unerfüllten Träume von Amanda Cox. Die amerikanische Autorin ist Theologin und Seelsorgerin und das spürt man in diesem Roman. Mit viel Empathie erzählt sie von Menschen, die Verlust und Schmerz verkraften müssen. Sie verbindet mehrere Perspektiven und Zeitebenen zu einer bewegenden Familiengeschichte. Von den 350 Seiten konnten wir Ihnen nur einige Ausschnitte vorstellen. So viel sei aber schon mal verraten. Es gibt ein Happy End. Sarah verliebt sich neu und für Glory Ann und Jimmy läuten schließlich doch noch die Hochzeitsglocken. Vielleicht haben Sie ja mal Lust, die ganze Erzählung zu lesen. Der Laden der unerfüllten Träume ist bei Franke Buch erschienen, kostet 18 Euro und ist auch in unserem Online-Shop erhältlich. 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Ich hoffe, Sie haben gerne zugehört. Ein erholsames, schönes Wochenende wünscht Ihnen Simone Nickel.

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1: Von Eduard Mörike. Wie heimlicherweise ein Engelein leise mit rosigen Füßen die Erde betritt, so naht der Morgen. Jauchzt ihm ihr Frommen ein heilig Willkommen. Ein heilig Willkommen, Herz, jauchze du mit. In ihm sei's begonnen, der Monde und Sonnen an blauen Gezelten des Himmels bewegt. Du Vater, du rate, lenke du und wende. Herr, dir in die Hände, sei Anfang und Ende, sei alles gelegt.

Laudate omnes gentes, laudate dominum. Lobt alle Völker, lobt den Herrn. Herzlich willkommen zu dieser Sendung mit Taizé-Liedern und Lesungen aus den Psalmen, sagt Volker Bethnartz.

Lob und Anbetung, das ist der Tenor all der Lieder aus Taizé. Dieser Lieder, die mit ihren eingängigen Melodien und kurzen Texten zum Innehalten einladen. Zum Innehalten, um Gott zu loben und ihn anzubeten. Wenn Sie mögen, stimmen Sie doch gleich mit ein in das erste Lied. Behüte mich Gott, ich vertraue dir. Du zeigst mir den Weg zum Leben. Bei dir ist Freude, Freude in Fülle.

Christus, dein Licht verklärt unsere Schatten. Lasse nicht zu, dass das Dunkel zu uns spricht. Christus, dein Licht erstrahlt auf der Erde. Und du sagst, auch ihr seid das Licht.

Aus Psalm 147. Halleluja, preist den Herrn. Ja, es ist gut, unserem Gott zu singen. Es macht Freude, ihn mit Liedern zu preisen. Der Herr baut Jerusalem wieder auf. Die aus Israel Verschleppten bringt er wieder heim. Er heilt alle, deren Herz zerrissen ist, und verbindet ihre Wunden. Er allein kennt die Zahl der Sterne. Er ruft sie alle mit Namen. Unser Herr ist gewaltig, groß ist seine Macht, seine Einsicht hat keine Grenzen. Die Erniedrigten richtet er auf, doch alle, die sich gegen ihn erheben, wirft er zu Boden.

Weiter aus Psalm 147. Stimmt ein Loblied an für den Herrn, singt unserem Gott zum Klang der Harfe. Er bedeckt den Himmel mit Wolken, schafft den Regen herbei für die Erde, lässt das Gras auf den Bergen wachsen. Allen Tieren gibt er ihr Futter, auch den jungen Raben, die danach schreien. Viele verlassen sich auf ihre schnellen Pferde und die starken Muskeln ihrer Krieger. Sie alle sind dem Herrn zuwider. Doch seine Freude hat er an Menschen, die ihn ehren und ihm gehorchen und die mit seiner Güte rechnen. Er schickt seine Befehle auf die Erde und schnell erreicht sein Wort das Ziel. Seine Weisungen gibt er den Nachkommen Jakobs, Regeln für das Leben seines Volkes Israel. Für kein anderes Volk hat er das getan, kein anderes kennt seine Weisungen. Preist den Herrn. Halleluja.

Psalm 148. Halleluja, preist den Herrn! Preist den Herrn, alle seine Geschöpfe, preist ihn droben im Himmel. Lobt ihn, alle seine Engel, lobt ihn, ihr himmlischen Mächte. Lobt ihn, Sonne und Mond, lobt ihn, ihr leuchtenden Sterne. Lobt ihn, ihr Weiten des Himmels und ihr Gewässer über dem Himmelsgewölbe. Sie alle sollen den Herrn rühmen, denn sein Befehl rief sie alle ins Dasein. Er stellte sie für immer an ihren Platz und setzte ihnen eine Ordnung, die sie niemals übertreten dürfen. Preist den Herrn, alle seine Geschöpfe, preist ihn unten auf der Erde. Lobt ihn, ihr Ozeane, ihr Ungeheuer im Meer. Lobt ihn, Blitze, Hagel, Schnee und Wolken, ihr Stürme, die ihr seinen Befehl ausführt. Lobt ihn, ihr Berge und Hügel, ihr Obstbäume und Wälder. Lobt ihn, wilde und zahme Tiere, ihr Vögel und alles Gewürm. Lobt ihn, ihr Könige und alle Völker, ihr Fürsten und Mächtigen der Erde. Lobt ihn, ihr Männer und Frauen, Alte und Junge miteinander. Sie alle sollen den Herrn rühmen, denn sein Name allein ist groß. Der Glanz seiner Hoheit strahlt über Erde und Himmel. Sein Volk Israel steht ihm nahe. Durch ihn ist es groß und mächtig geworden. Darum bleibt es ihm treu und preist ihn. Preist den Herrn. Halleluja.

Aus Psalm 145. Du mein Gott und König, dich will ich rühmen. Immer ohne Ende will ich dir danken. Jeden Tag, Gott, will ich dir danken. Immer ohne Ende will ich dich preisen. Ich will bekennen, der Herr ist mächtig, groß ist sein Ruhm, unermesslich seine Macht. Jede Generation soll es der Nächsten sagen, sie soll rühmen, was du vollbracht hast, und deine machtvollen Taten weitererzählen. Deine Pracht und Hoheit sollen alle rühmen, und ich will stets an deine Wunder denken. Deine gewaltige Macht sollen sie verkünden, und ich will erzählen von deinen Taten. Deine reiche Güte sollen sie rühmen und deine Treue laut besingen. Der Herr ist voll Liebe und Erbarmen, er hat Geduld, seine Güte kennt keine Grenzen. Der Herr ist gut zu allen, er erbarmt sich über

Das Reich Gottes ist Gerechtigkeit, Friede und Freude im Heiligen Geist. Komm, Herr, und öffne in uns die Tore deines Reiches.

Weiter aus Psalm 145. Der Herr ist verlässlich in allem, was er sagt, und gütig in allem, was er tut. Er stützt alle, die zusammenbrechen, er richtet die Niedergebeugten auf. Alle blicken voll Hoffnung auf dich, und jedem gibst du Nahrung zur rechten Zeit. Du öffnest deine wohltätige Hand, und alles, was lebt, wird satt. Der Herr ist gerecht in seinem Handeln und gütig in allen seinen Taten. Er ist denen nahe, die zu ihm beten, allen, die aufrichtig zu ihm beten. Er erfüllt die Bitten der Menschen, die ihm gehorchen. Er hört ihr Schreien und rettet sie. Der Herr beschützt alle, die ihn lieben, doch alle, die ihn missachten, macht er zunichte. Ich will den Ruhm des Herrn verkünden, und alles, was lebt, soll ihm danken, ihm, dem heiligen Gott, immer und ohne Ende.

Bei Gott bin ich geborgen, still wie ein Kind. Bei ihm ist Trost und Heil. Ja, hin zu Gott verzehrt sich meine Seele, kehrt in Frieden ein.

Laudate omnes gentes, laudate Dominum. Lobt alle Völker, lobt den Herrn. So waren die vergangenen 60 Minuten hier bei ERF Plus überschrieben. Ihnen ein herzliches Gott befohlen, Ihr Volker Begnarz.

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2: Das walte Gott Vater, Sohn und Heiliger Geist. Amen. Ich danke dir, mein himmlischer Vater, durch Jesus Christus, deinen lieben Sohn, dass du mich diese Nacht vor allem Schaden und Gefahr behütet hast. Und bitte dich, du wollest mich diesen Tag auch behüten, vor Sünden und allem Übel, dass dir all mein Tun und Leben gefalle. Denn ich befehle mich, meinen Leib und Seele und alles in deine Hände. Dein heiliger Engel sei mit mir, dass der böse Feind keine Macht an mir finde. Amen.

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2: 2011 hatten wir ein Losungswort für das Jahr, das es in sich hatte. Lass dich nicht überwinden vom Bösen, sondern überwinde das Böse mit Gutem. Dieser Bibelvers ist aus dem Neuen Testament der Bibel, aus dem Römerbrief, Kapitel 12, Vers 21. Wir leben in einer Welt, von der es heißt, dass in ihr die Ungerechtigkeit überhand nehmen wird. Im Laufe der Andacht werde ich Ihnen eine Reihe von Zitaten sowohl von Jesus Christus als auch von den Aposteln in Erinnerung rufen. Wenn es im Alten Testament noch geheißen hat, Auge um Auge und Zahn um Zahn, so sagt Jesus in der Bergpredigt, ich aber sage euch, leistet dem, der euch etwas Böses antut, keinen Widerstand, sondern wenn dich einer auf seine rechte Wange schlägt, dann halte ihm auch die andere dar. Sicher geht es hier zunächst darum, die Gewaltsspirale zu durchbrechen und in besonderer Weise die Rache zu verhindern. Doch Jesus Christus geht es auch noch um mehr. Viele meinen, selbst eine gerechte Vergeltung ausüben zu müssen, damit die Gerechtigkeit wiederhergestellt wird. Jesus Christus weist uns aber einen anderen Weg. Es ist der Weg der Vergebung. Ich erinnere Sie an das Mustergebet Jesu, das Vaterunser. Und vergib uns unsere Schuld, wie auch wir vergeben unseren Schuldigern. Ganz in diesem Sinne sagt es auch der Apostel Paulus, vergeltet niemand Böses mit Bösem. Seid auf Gutes bedacht. Wer weiß mit letzter Sicherheit, warum der andere mir oder ihm Unrecht zugefügt hat? Wer weiß denn, ob der andere es mit Absicht getan hat? Wer kennt wirklich die wahren Gründe für die Handlung des anderen? Wenn ich das aber nie mit letzter Sicherheit wissen kann, wird auch mein angeblich gerechtes, wie du mir, so ich dir, in der Regel ungerecht ausfallen. Weil ich aber durch eine Ungerechtigkeit, die an mir geschieht, auch noch gekränkt und verletzt bin, wird die Vergeltung sehr schnell zur Rache. Deshalb fährt Paulus auch fort und sagt, rächt euch nicht selbst, meine Lieben, sondern gebt Raum dem Zorn Gottes, denn es steht geschrieben, die Rache ist mein, ich will vergelten, spricht der Herr. Um erst gar nicht in die Versuchung zu kommen, dem anderen Gleiches wenigstens mit Gleichem zu vergelten und erst recht nicht den Weg der Rache zu beschreiten, ermahnt der Apostel Paulus die Christen, vergebt einer dem anderen, wie auch Gott euch vergeben hat in Christus. Und vergebt euch untereinander, wenn jemand Klage hat gegen den anderen, wie der Herr euch vergeben hat. Natürlich stoße ich da sehr schnell an die Grenzen meines Vermögens. Aus eigener Kraft werde ich immer wieder an den Maßstäben des Wortes Gottes scheitern. Das wusste auch Jesus Christus nur allzu gut. Deshalb hinterließ er Ihnen und mir auch das Wort, wer in mir bleibt und ich in ihm, der bringt viel Frucht, denn ohne mich könnt ihr nichts tun. Wenn ich in ihm bleibe und er in mir, wird er selbst zuerst in mir und dann auch durch mich Dinge tun, die selbst noch für die Ewigkeit einen bleibenden Wert haben. Natürlich wird das dazu führen, dass ich mein Recht auf mein Recht immer wieder an Gott abgebe. Er soll Recht behalten, nicht ich. Und wenn Gott in meinem Leben zu seinem Recht kommt, dann brauche ich das Unrecht, das mir geschieht, nicht mehr so tragisch nehmen. Gott kann zu seiner Zeit mir Recht verschaffen, wenn er es für gut befindet. Doch das erfordert von mir sowohl Geduld als auch Glauben oder Vertrauen in Gottes gute Fürsorge für mich. Nun kommt aber doch die Frage, muss ich mir immer alles gefallen lassen oder habe ich das Recht, ja sogar auch die Pflicht, Dinge beim Namen zu nennen oder gar mich zu wehren? Von Jesus Christus heißt es, dass seine Herrlichkeit sich dadurch offenbart, dass er voller Gnade und Wahrheit ist. Wahrheit ohne Gnade kann richtig grausam sein und wird in den meisten Fällen richten, verurteilen, verdammen, vernichten. Gnade ohne Wahrheit wird so billig, dass sie aufhört, Gnade zu sein. Jesus Christus wird vor dem Hohen Rat ohne Grund ins Gesicht geschlagen. Das lässt Jesus nicht einfach auf sich sitzen. Seine Reaktion lautet: Habe ich übel geredet, so beweise, dass es böse war. Habe ich aber recht geredet, was schlägst du mich? Der Apostel Paulus hat sich mehrmals gewehrt und sein Recht eingefordert. Als man ihn schlagen will, fragt er, ob man denn einen römischen Bürger einfach so ohne Verurteilung schlagen darf? In Philippi will man Paulus und Silas still und leise aus der Stadt verjagen. Doch Paulus antwortet: Sie haben uns ohne Recht und ohne Urteil öffentlich geschlagen, die wir doch römische Bürger sind, und in das Gefängnis geworfen. Und sollen uns nun heimlich fortschicken? Nein, sie sollen selbst kommen und uns herausführen. Es gibt also Situationen, in denen ein Christ geradezu die Verantwortung hat, dem anderen das Unrecht nicht einfach durchgehen zu lassen. Im Vordergrund allerdings soll immer die Wahrheit Gottes stehen. Gott will nämlich nicht, dass jemand verloren gehe, sondern dass allen Menschen geholfen werde und sie zur Erkenntnis der Wahrheit kommen. Noch einmal, Gnade und Wahrheit gehören bei Gott immer zusammen. Um aber beides, Gnade und Wahrheit, in Bezug auf den anderen anzuwenden, entwickle ich ein feinfühliges Ohr für die Stimme von Jesus Christus. Denn er will mich durch seinen Heiligen Geist in alle Wahrheit leiten. In diesem Sinne bete ich mit Ihnen gemeinsam das Gebet des Herrn, das Vaterunser. Unser Vater im Himmel, dein Reich komme, dein Wille geschehe wie im Himmel, so auf Erden. Unser tägliches Brot gib uns heute und vergib uns unsere Schuld, wie auch wir vergeben unseren Schuldigern. Und führe uns nicht in Versuchung, sondern erlöse uns von dem Bösen. Denn dein ist das Reich und die Kraft und die Herrlichkeit in Ewigkeit. Amen.

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1: Verwandelndes Beben. Pfarrer Helmut Behringer aus Nürnberg spricht über Hoffnung in ausweglosen Situationen. Er bezieht sich dabei auf einen Text aus der Apostelgeschichte, aus Kapitel 16, die Verse 25 bis 40. Dort heißt es:
2: Um Mitternacht aber beteten Paulus und Silas und lobten Gott. Und es hörten sie die Gefangenen. Plötzlich aber geschah ein großes Erdbeben, so dass die Grundmauern des Gefängnisses wankten. Und sogleich öffneten sich alle Türen und von allen fielen die Fesseln ab. Als aber der Kerkermeister aus dem Schlaf auffuhr und sah die Türen des Gefängnisses offen stehen, zog er das Schwert und wollte sich selbst töten, denn er meinte, die Gefangenen wären entflohen. Paulus aber rief laut: Tu dir nichts an, denn wir sind alle hier. Der aber forderte ein Licht und stürzte hinein und fiel zitternd Paulus und Silas zu Füßen. Und er führte sie heraus und sprach: Ihr Herren, was muss ich tun, dass ich gerettet werde? Sie sprachen: Glaube an den Herrn Jesus, so wirst du und dein Haus selig. Und sie sagten ihm das Wort des Herrn und allen, die in seinem Hause waren. Und er nahm sie zu sich in derselben Stunde der Nacht und wusch ihnen die Striemen. Und er ließ sich und alle die Seinen sogleich taufen und führte sie in sein Haus und bereitete ihnen den Tisch und freute sich mit seinem ganzen Hause, dass er zum Glauben an Gott gekommen war. Als es aber Tag geworden war, sandten die Stadtrichter die Gerichtsdiener und ließen sagen: Lass diese Männer frei. Und der Kerkermeister überbrachte Paulus diese Botschaft: Die Stadtrichter haben hergesandt, dass ihr frei sein sollt. Nun kommt heraus und geht hin in Frieden. Paulus aber sprach zu ihnen: Sie haben uns ohne Recht und Urteil öffentlich geschlagen, die wir doch römische Bürger sind, und in das Gefängnis geworfen, und sollten uns nun heimlich fortschicken? Nein, sie sollen selbst kommen und uns hinausführen. Die Gerichtsdiener berichteten diese Worte den Stadtrichtern. Da fürchteten sie sich, als sie hörten, dass sie römische Bürger wären, und kamen und redeten ihnen zu, führten sie heraus und baten sie, die Stadt zu verlassen. Da gingen sie aus dem Gefängnis und gingen zu der Lydia. Und als sie die Brüder und Schwestern gesehen und sie getröstet hatten, zogen sie fort.
1: Soweit der Bibeltext nach der großen Lutherhörbibel 2017, gelesen von Rufus Beck, herausgegeben von der Deutschen Bibelgesellschaft. Und nun Gedanken dazu von Helmut Behringer.
3: Nach einem missionarischen Auftakt bei der erfolgreichen Geschäftsfrau Lydia und nach einem weiteren spektakulären Ereignis der Konfrontation mit einer Wahrsagerin landen die beiden christlichen Missionare Paulus und Silas im Gefängnis. Dabei hatte in Philippi alles so gut angefangen für die Sache des Evangeliums. Man könnte annehmen, dass Paulus und Silas nun ins Grübeln kommen über Gott und ihr Schicksal. Stattdessen heißt es, dass sie um Mitternacht beten und Gott loben. Sie haben offenbar die Mitte der Nacht als den Anfang des Tages begriffen, die stärkste Finsternis als Einfallstor für das Licht ihres schöpferischen Gottes. Paulus selber verhält sich ganz so, wie er es viele Jahre später im Brief an die Philipper raten wird: Freut euch im Herrn alle Wege. Während Paulus und Silas Gott loben, versucht der für das Gefängnis Verantwortliche, der Kerkermeister, sich umzubringen. Dramatische Augenblicke, wie wir sie kennen von beängstigenden Momenten unseres Lebens. Wenn wir etwa eine schlimme Nachricht erhalten, wenn Krankheit oder das Gefühl der Isolation über einen hereinbricht. Paulus und Silas nutzen die unerwartete Situation der Isolationshaft. Sie versinken nicht in Depression, was durchaus verständlich wäre, sondern sie versuchen, die Herausforderung mit ihren Gebeten aktiv zu gestalten. Freilich können sie vorher nichts ahnen von den positiven Wirkungen, die sich daraufhin einstellen. Gottes Eingreifen verwandelt die gesamte Situation und lenkt sie in eine Richtung, die nicht vorhersehbar war. Wir sind es gewohnt, die Dinge zu nehmen, wie sie sind. Folglich würden wir in dieser Lage vermutlich denken, Gefängnis ist Gefängnis. Aber überraschenderweise gehen damals in Philippi verschlossene Türen auf. Auch für den Kerkermeister. Er muss sich nicht mehr selbst das Leben nehmen, sondern er findet im Glauben an den Herrn Jesus das Licht. Er kann all das zu Jesus bringen, was ihm das Leben schwer gemacht hat. Seine Panik, sein Zittern und Zagen. So geht der Weg des Evangeliums in dieser Stadt weiter, von Haus zu Haus. Später schreibt Paulus an die Gemeinde in Philippi vom Frieden in Gott. Sorgt euch nicht, schreibt er, ich vermag alles durch den, der mir Kraft gibt. Und er ist dabei glaubwürdig.

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1: Freiheit hinter Gittern. Pfarrer Helmut Behringer aus Nürnberg spricht über einen Brief, den der Apostel Paulus im Gefängnis geschrieben hat. Hören Sie aus dem Philipperbrief Kapitel 1, die Verse 1 bis 11.
2: Paulus und Timotheus, Knechte Christi Jesu, an alle Heiligen in Christus Jesus in Philippi, samt den Bischöfen und Diakonen. Gnade sei mit euch und Friede von Gott, unserem Vater und dem Herrn Jesus Christus. Ich danke meinem Gott, so oft ich euer gedenke, was ich allezeit tue in allen meinen Gebeten für euch alle, und ich tue das Gebet mit Freuden für eure Gemeinschaft am Evangelium vom ersten Tage an bis heute. Und ich bin darin guter Zuversicht, dass der in euch angefangen hat, das gute Werk, der wird's auch vollenden bis an den Tag Christi Jesu. So halte ich es denn für richtig, dass ich so von euch allen denke, weil ich euch in meinem Herzen habe, die ihr alle mit mir an der Gnade teilhabt in meiner Gefangenschaft und wenn ich das Evangelium verteidige und bekräftige. Denn Gott ist mein Zeuge, wie mich nach euch allen verlangt von Herzensgrund in Christus Jesus. Und ich bete darum, dass eure Liebe immer noch reicher werde an Erkenntnis und aller Erfahrung, so dass ihr prüfen könnt, was das Beste sei, damit ihr lauter und unanstößig seid für den Tag Christi, erfüllt mit Frucht der Gerechtigkeit durch Jesus Christus zur Ehre und zum Lobe Gottes.
1: Soweit der Bibeltext nach der großen Luther-Hörbibel 2017, gelesen von Rufus Beck, herausgegeben von der Deutschen Bibelgesellschaft. Und nun Gedanken dazu von Helmut Behringer.
3: Gnade sei mit euch und Friede von Gott, unserem Vater und dem Herrn Jesus Christus. Mit diesen Worten eröffnet Paulus sein Schreiben an die Christen in Philippi, einer Stadt in Nordgriechenland, etwa 30 Jahre nach dem Tod Jesu. Während des Schreibens sitzt er nicht im Büro, sondern im Gefängnis, entweder in Ephesus, wo er über 2 Jahre lang um der Sache Jesu willen eingesperrt war, oder in Rom. Paulus investiert sein Leben in die Verbreitung des Evangeliums. Mit Gott im Gespräch über alles, was ihn bewegt, ist er den Menschen und den Umständen seines Lebens gegenüber innerlich frei. Die Gnade Gottes, der schenkende Gott also, verbindet ihn mit jenen, an die er jetzt in seiner Einsamkeit denkt und für die er das Evangelium verteidigt. Gott schafft mit seinem Schenken Versöhnung unter uns Menschen, aus der heraus Gemeinschaft wächst. Für diese dankt Paulus jetzt aus dem Gefängnis. Er weiß sich geborgen und lebt aus der Hoffnung, die ihm Gott schenkt. Weit spannt er den Bogen, bis zum Tag Jesu Christi, also bis dahin, wo das, was wir leben, von Gott betrachtet und gewürdigt werden wird. Die Worte, die uns überliefert sind, strahlen herzliche Verbundenheit zwischen dem Apostel und der Gemeinde in Philippi aus. Ihren Grund hat diese Verbundenheit in Gottes Liebe. Paulus spricht von der Liebe, die in der Gemeinde und zu ihm hin bereits spürbar gewachsen ist, und dankt Gott dafür. Wie schön, wenn Menschen, die miteinander zu tun haben, einander als Geschenk Gottes annehmen, mit all ihren Macken, Narben und Schönheiten. Für diese Menschen erbittet Paulus nun Erkenntnis und Unterscheidungsvermögen angesichts vielfältiger Möglichkeiten auf dem Markt religiöser Erfahrungen. Das soll ihren liebevollen Umgang miteinander noch vertiefen. Es geht Paulus darum, dass die Christen in Philippi reifer werden und weiter wachsen. Ihr Glaube an Erkenntnis soll vertieft und ihr Leben reich werden an guten Früchten. Es ist wie bei einer Quelle, die einen Brunnen speist. Gott verströmt seine Liebe und Erkenntnis in ihr und mein Leben hinein. Und wenn wir weise sind, dann halten wir das Empfangene nicht für uns fest, sondern lassen es weiterfließen. Wenn Paulus um Lauterkeit bittet, dann deshalb, weil alles, was wir tun, die Ehre Gottes vermehren soll. andere Menschen sollen diesen einladenden Gott finden und wir sollen dem nicht im Weg stehen. Was wird verstärkt durch meine Gegenwart? Welche Gefühle, welche Gedanken, welche Haltungen, welche Reize verstärke ich durch meine Anwesenheit? Was können wir tun, damit Menschen den Weg zu Gott leichter finden? Durchscheinend, transparent werden für Jesus Christus. So werden gute Früchte unseres Lebens sichtbar, deren Wert den Tod überdauert.

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1: Vielstimmiges Zeugnis. Pfarrer Helmut Behringer aus Nürnberg ermutigt zum gelassenen Umgang mit unterschiedlichen Begabungen und Motiven in der Gemeinde. Er bezieht sich dabei auf Philipper 1, die Verse 12 bis 18. Dort heißt es:
2: Ich lasse euch aber wissen, Brüder und Schwestern, wie es um mich steht, das ist zur größeren Förderung des Evangeliums geschehen. Denn dass ich meine Fesseln für Christus trage, das ist im ganzen Prätorium und bei allen anderen offenbar geworden. Und die meisten Brüder in dem Herrn haben durch meine Gefangenschaft Zuversicht gewonnen und sind umso kühner geworden, das Wort zu reden ohne Scheu. Einige zwar predigen Christus aus Neid und Streitsucht, einige aber auch in guter Absicht. Diese aus Liebe, denn sie wissen, dass ich zur Verteidigung des Evangeliums hier liege. Jene aber verkündigen Christus aus Eigennutz und nicht lauter, denn sie möchten mir Trübsal bereiten in meiner Gefangenschaft. Was tut's aber? Wenn nur Christus verkündigt wird auf jede Weise, es geschiehe zum Vorwand oder in Wahrheit, so freue ich mich darüber.
1: Soweit der Bibeltext nach der großen Luther-Hörbibel 2017, gelesen von Rufus Beck, herausgegeben von der Deutschen Bibelgesellschaft. Und nun Gedanken dazu von Helmut Behringer.
3: Paulus sitzt im Gefängnis und wartet auf den Ausweg des ihm gemachten Prozesses. Nicht zum ersten Mal erlebt er, dass sein Leben bedroht ist. Währenddessen sind in Philippi in der nordgriechischen Provinz Mazedonien offenbar Prediger in der christlichen Gemeinde aufgetreten, die ganz eigene Zwecke verfolgten. Sie predigten zwar das Evangelium, aber ihre Motive waren mehr als fragwürdig. Neid, Streitsucht, Ehrgeiz. Ihr Reden, Denken und Handeln lässt sich nicht zur Deckung bringen. Sie stellen sich selbst in den Mittelpunkt und binden andere an sich und an ihre Meinung. Das hätte das Herz des Paulus beschweren können. Der war ja Geburtshelfer der Gemeinde gewesen. Allein das hat ihn schon besonders mit den Christen in Philippi verbunden. Und Paulus bürgt mit seinem Namen für die Verkündigung der frohen Botschaft von Jesus Christus. Aber der eingekerkerte Apostel freut sich an den Möglichkeiten der Weitergabe des Evangeliums, die nun entstanden sind. An die Menschen, die ihn jetzt umgeben und bewachen, wäre er sonst nie im Leben herangekommen. Genau das kann auch jene, die in Freiheit leben, dazu ermutigen, dass sie ihren Glauben noch viel mutiger bezeugen als bisher. Darauf kommt es an. Sich selber zurücknehmen, damit sich jeder mit seinen Möglichkeiten, auf seine Art, in seiner Tonlage einbringen kann, wie in einem vielstimmigen Chor, in der Hoffnung, dass es zu einem schöpferischen Ganzen wird. Gott hat Menschen unterschiedlich begabt. Gottes Geist beschenkt Menschen auch mit der Hoffnung, dass sich irgendwann das Wahre durchsetzt und zum Leben führt. Unwichtiges, unwahrhaftige und sündhafte Motive dagegen mögen zurücktreten und verblassen. Paulus lässt die Unterschiedlichkeit der Potenziale der Gläubigen zu, wenn nur auf jede erdenkliche Weise Jesus Christus verkündigt wird. Diese unterschiedlichen Potenziale zeigen sich auch heute in der Vielstimmigkeit der christlichen Gemeinde. Es gilt, Spannungen auszuhalten und Menschen in ganz verschiedenen Situationen zu erreichen. Und es gilt zu entdecken, viele sind begabt, sich einzubringen, ohne Angst vor Verfolgung, in Liebe und Hingabe.

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1: Wir hören aus dem Alten Testament den Psalm 53.
2: Die Toren sprechen in ihrem Herzen: Es ist kein Gott. Sie taugen nichts. Ihr Freveln ist ein Greuel. Da ist keiner, der Gutes tut. Gott schaut vom Himmel auf die Menschenkinder, dass er sehe, ob jemand klug sei und nach Gott frage. Aber sie sind alle abgefallen und allesamt verdorben. Da ist keiner, der Gutes tut, auch nicht einer. Wollen denn die Übeltäter sich nichts sagen lassen, die mein Volk fressen, dass sie sich nähren, Gott aber rufen sie nicht an? Sie fürchten sich da, wo nichts zu fürchten ist? Doch Gott zerstreut die Gebeine derer, die dich bedrängen. Du machst sie zu Schanden, denn Gott hat sie verworfen. Ach, dass die Hilfe aus Zion über Israel käme und Gott sein gefangenes Volk erlöste. So würde Jakob sich freuen und Israel fröhlich sein.
1: Das war der Bibeltext für den heutigen Tag, entnommen aus der großen Hörbibel mit freundlicher Genehmigung der Deutschen Bibelgesellschaft. Hier noch einmal die Bibelstelle. Psalm 53. Gedanken dazu kommen jetzt von Christiane Meyer aus Köln.
3: Als Karfreitag, einem der höchsten Feiertage der Christen, nur eine Handvoll Menschen im Gottesdienst war, da war ich erschüttert und habe an die Worte aus Psalm 53 gedacht. Gott schaut vom Himmel auf die Menschenkinder, ob jemand klug sei und nach Gott frage. Ich erlebe das immer wieder. Kaum noch Menschen fragen nach Gott. Immer mehr Menschen wenden sich ab, orientieren sich an anderen Dingen oder Werten. Es scheint auch eine gewisse Gleichgültigkeit zu herrschen. Ist ja okay, wenn für dich der Glaube an Gott gut ist. Für mich ist da etwas anderes besser. So sind wir doch beide okay, nicht wahr? Jeder Glaube an das, was ihr oder ihm wichtig ist. Die eine an Gott, der andere an Macht, der nächste an Erfolg. Und so wird dann jede oder jeder nach seiner Fassung selig. Oder auch nicht. Es ist aber ja auch schwierig, an einen Gott zu glauben, der unsichtbar ist. Ich denke aber, das größte Problem unserer Zeit ist, dass wir so viel Not und Probleme in der Welt sehen und erleben. Da kommt schon mal schnell das Gefühl auf, dass Gott sich nicht kümmert, dass er nicht eingreift, dass Gott gleichgültig ist. Und wenn ich das glaube, dann kann es sein, dass ich selbst auch gleichgültig gegenüber Gott werde. Klar, warum sollte ich mich um Gott kümmern, wenn ich ihm scheinbar egal bin? Doch so ist es nicht. Gott ist voller Liebe zu mir und zu jedem Menschen auf dieser Welt. Ihm ist unsere Not nicht egal. Das zeigt das Geschehen an Karfreitag, der qualvolle Tod Jesu am Kreuz, ganz deutlich. Doch zurück zu Psalm 53. Es ist ein Psalm von David und David hat auch viel Not erlebt. Er war lange auf der Flucht, weil König Saul ihm nach dem Leben trachtete. Er musste sich verstecken und wurde verraten. Und später, als König, hat auch er viel Not gesehen. Doch David bleibt immer im Gespräch mit Gott. Das unterscheidet ihn von vielen Menschen heute. David hat viel Not und Einsamkeit und Seelenqual erlebt. Wenn ich die Psalmen lese, dann sehe ich das sehr deutlich. Aber er ist mit all seinen Gedanken, mit all seinen Zweifeln und Gefühlen immer zu Gott gekommen. Er ringt mit Gott in seinen Nöten. Er schreit seine Zweifel heraus. Und dann äußert er immer wieder sein Vertrauen auf Gott. Er erwartet alles von ihm. Er rechnet mit Gottes Hilfe, mit Gottes Eingreifen. Wie ist das bei mir? Wie sehr vertraue ich auf Gottes Eingreifen? Rechne ich mit seiner Hilfe? Oder spreche ich in meinem Herzen, es ist kein Gott? David hatte es trotz aller Not ein bisschen leichter als wir heute. Wir hören Nachrichten aus aller Welt, sehen schreckliche Bilder von Not in fernen Ländern, lesen Kommentare zum Zeitgeschehen im Internet und den sozialen Netzwerken, die uns in Zweifel stürzen können. Zweifel an allen und jedem, auch an Gott. Da ist keiner, der Gutes tut, auch nicht einer, sagt David. Ja, das Gefühl habe ich auch immer wieder. Und doch ist es nicht wahr. Es gibt überall auch Lichtblicke. Menschen, die Gutes tun, die nach Gott fragen. Menschen, die sich an dem orientieren, was sie bei Jesus sehen. Jesus, der uns gezeigt hat, wie Gott ist und was unsere Aufgabe in dieser Welt ist. Ein Licht sein für andere, die in der Dunkelheit sind. Salz sein in unserer Welt, spürbar anders. Menschen, die sich nicht an dem orientieren, was in unserer Gesellschaft im Mittelpunkt steht. Das Streben nach Macht und Ansehen, Erfolg und Geld und mich selbst verwirklichen. Nein, wir sollen Menschen sein, die sich an Jesus orientieren, an seinem ganz anderen Konzept für unser Leben. Liebt eure Feinde, dient einander, achtet aufeinander, seid zu allen freundlich und wertschätzend, setzt euch für die Schwachen ein, stellt euch nicht selbst in den Vordergrund und so vieles mehr. Jesus lehrt uns auch, das Leid nicht zu verdrängen, sondern hindurchzugehen, immer weiter Gutes zu tun. David leidet darunter, dass er das nicht erlebt. Er klagt Gott sein Leid darüber, dass die Menschen nichts mehr von ihm erwarten und auch nicht mehr das Gute tun, das sie tun sollten. Er sieht die Folgen dieser Abkehr von Gott, der Abkehr von dem Leben, das Gott für sie gedacht hat. Die Übeltäter lassen sich nichts sagen, sie fressen das Volk, sie erschrecken da, wo es eigentlich nicht nötig wäre. All das sind Folgen dessen, dass Menschen damals wie heute nichts mehr von Gott erwarten und sich auch in ihrem Tun nicht mehr an Gott orientieren. Sie lassen sich nichts sagen, wissen selbst alles besser, halten sich selber für klug und merken so oft nicht, was aus ihrer scheinbaren Klugheit für Unglück entsteht. Sie fressen das Volk. Sie unterdrücken eine große Zahl Menschen, die in Armut, Obdachlosigkeit und Ausgrenzung leben. Fressen und gefressen werden, wie im Tierreich. Keiner will das Opfer sein, und so werden viele zu Tätern. Sie erschrecken, wo kein Schrecken ist. Wie viele Ängste, heimliche und offene, gibt es in der Welt? Wie viel Angst vor der Zukunft ist da, die gestillt werden könnte durch Vertrauen darin, dass Gott in Liebe zu uns steht, alles in seiner Hand hat und es letztlich zum guten Ziel führt. Vertrauen in Gott könnte diese Angst zum Schweigen bringen. Wenn Sie also das nächste Mal entmutigt vor den Nöten der Welt oder Ihres eigenen Lebens stehen, dann machen Sie es wie David. Sagen Sie Gott all das, was in Ihrem Herzen ist. Und dann vertrauen Sie und tun das Gute, so gut Sie können. Das wird alles verändern.
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2: Ich bin Felix Becker und das wird der Tag. Europa gedenkt heute eines der dunkelsten Kapitel der Menschheitsgeschichte.
3: Zum Europäischen Holocaust-Gedenktag für Sinti und Roma finden heute, am 2. August, weltweit zentrale Gedenkveranstaltungen statt. Erinnert wird an die Ermordung von einer 500.000 Sinti und Roma durch das NS-Regime sowie an die Nacht des 2. August 1944, in der die letzten verbliebenen Häftlinge im Familienlager von Auschwitz von der SS ermordet wurden. Politiker und Verbände rufen zu diesem Anlass dazu auf, Entschlossenheit gegen verbleibende Vorurteile und Diskriminierung zu zeigen. Ulrike Klein, Redaktion.
2: Autofahrer in der Nordhälfte der Republik brauchen heute Geduld.
4: Neben dem regulären Rückreiseverkehr mitten in den Sommerferien rollt heute die große Abreisewelle des Wacken Open Airs an. Rund 85.000 Metal-Fans machen sich nach dem Ende des Festivals auf den Heimweg. Die Verkehrsbehörden erwarten vor allem auf der Autobahn 23 sowie der A7 Richtung Süden größere Staus und Verzögerungen. Wer heute eine längere Fahrt plant, sollte nach Möglichkeit die Hauptreiserouten meiden. Timo Wiesner, Redaktion.
2: Bei den Salzburger Festspielen läuft der Sommerbetrieb heute auf Hochtouren. Das weltweit bedeutendste Festival für Oper, Musik und Schauspiel zieht am 1. Augustwochenende tausende Kulturbegeisterte aus aller Welt nach Österreich. Neben der traditionellen Aufführung von Hugo von Hofmannsthals Jedermann auf dem Domplatz heute stehen in den kommenden Tagen weitere hochkarätige Opernhighlights auf dem Programm. Auch die Wiener Philharmoniker geben unter prominenter Stabdurchführung eines ihrer begehrten Festspielkonzerte. Für den Frauenfußball beginnt heute offiziell die neue Saison. Während die Männerbundesligen noch in den letzten Vorbereitungen stecken, rollt in der zweiten Frauenbundesliga am 2. August heute wieder der Ball. Am ersten Spieltag kommt es direkt zu spannenden Duellen. Unter anderem trifft der VfL Bochum im Topspiel am Nachmittag auf die Mannschaft von Hertha BSC. Die Teams kämpfen bis zum nächsten Frühjahr um die begehrten Aufstiegsplätze in das Oberhaus.
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2: In den kommenden Stunden klingen die Gewitter am Alpenrand ab. Anschließend ist es vielerorts gering bewölkt oder klar und trocken. Die Aussichten: Der Sonntag präsentiert sich vielerorts sonnig und trocken, nur in Alpennähe sind am Nachmittag einzelne Gewitter möglich. Die Höchstwerte bewegen sich zwischen 21 und 26 Grad im Norden, sonst 25 bis 33 Grad, im Südwesten örtlich bis 34 Grad.
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5: Halli und hallo zu Aufgeweckt am Sonntagmorgen. Ich bin Miri Langenbach und wir starten in diese Stunde ERF Plus mit Matthias Jägers Lied Wie du.
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0: Man sagt, es dauert ungefähr 2 Monate, ja gut 2 Monate, bis man sich an eine neue Situation oder Lebensumstände gewöhnt hat oder bis man sich eine neue Gewohnheit angeeignet hat. Das ist ja schon eine ganze Strecke und wir fallen danach immer noch gerne in Altbekanntes zurück. Heute Morgen haben wir Rainer Konig für Sie im Programm. Der ermuntert Sie, am Ball zu bleiben. Im Wort zum Tag spricht er über die Bibelstelle Galater 4, Vers 9.
1: In unserer Familie haben wir zurzeit ein Bauprojekt. Ein nicht mehr zu renovierendes Haus muss abgerissen werden. Ein Neubau auf dem alten Grund und Boden soll errichtet werden. Wir sind gespannt, wie das neue Haus auf das alte Grundstück passt. Und die neuen Bewohner freuen sich schon darauf, in ihm zu leben. Auch im Gotteswort aus dem Galaterbrief für heute geht es um einen Neubau auf altem Grund und Boden unseres Lebens, in dem es sich gut wohnen lässt und der im Gegensatz zu unserem familiären Neubau schon abgeschlossen ist, aber in dem doch jeder Tag mit seinen Höhen und Tiefen gelebt wird. Der Apostel Paulus schreibt, da ihr Gott erkannt habt, ja vielmehr von Gott erkannt seid, wie wendet ihr euch dann wieder den schwachen und dürftigen Mächten zu, denen ihr von Neuem dienen wollt? Galater 4, Vers 9. Gott kennt uns. Er weiß, wer wir sind. Er kennt uns als seine Kinder. Auch meine Frau und ich kennen die Sonnen- und Schattenseiten unserer eigenen Kinder und haben sie lieb. Gott kennt uns und schenkt uns seine Liebe. Neues entsteht auf dem alten Grund und Boden unseres Lebens. Nieder mit Gott, so hat es jemand einmal an eine Kirchenmauer gesprayt. Zwar kann man das Gott nicht befehlen, und der Sprayer hat es ja auch sicherlich anders gemeint. Aber Gott kam in Jesus Christus in unsere Niedrigkeit. Im ohnmächtigen Jesus Christus am Kreuz wird die Macht seiner Liebe zu uns deutlich. In der Schwachheit des Gekreuzigten zeigt uns Gott, dass er eine Schwäche für uns Menschen hat, die ja gerade seine Stärke ist. Neues ist in unser altes Leben gekommen, wie ein Neubau auf altem Grund und Boden. In diesem Neubau lässt es sich gut leben. Trotz dieser befreienden Botschaft beobachtet Paulus eine seltsame Dynamik. Er weiß, Menschen neigen dazu, immer wieder in alte Muster zurückzufallen. Davor warnt er und ermutigt, nun lebt auch so. Sehnt euch nicht zurück zu eurem früheren Leben, in dem ihr doch von Christus nichts wusstet. Vergesst ihn nicht wieder. Neues ist doch geschehen auf dem alten Grund und Boden eures Lebens. Lebt Versöhnung in eurem Leben. Lebt Frieden. Lebt Liebe. All das hat euch Christus geschenkt. All das kann ich nur vermehren, indem ich es teile. Wir alle, auch Sie, liebe Hörerinnen und Hörer, sind eingeladen zu diesem neuen Leben. Früher mehr als heute trugen Menschen Armbändchen mit den Buchstaben WWJD. Das steht für What would Jesus do? Was würde Jesus tun? Hinter diesem Slogan steht die Idee, durch solche Armbänder daran erinnert zu werden, sich bei allem, was ich tue, zu fragen, wie Jesus Christus in dieser Situation reagieren, handeln oder denken würde. Der Ausdruck ist dem Roman In His Steps von Charles Sheldon aus dem Jahre 1896 entlehnt und die Grundlage, auf der dort eine Gemeinde ihre Entscheidungen trifft. Eine großartige Erinnerung im alltäglichen Leben an unser Gotteswort für heute.
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Apropos neue Routinen und alte Gewohnheiten, wie Sie es gerade eben schon im Wort zum Tag gehört haben. ERF Plus Radiokolumnistin Deborah Rosenkranz fragt heute in Ein Wunder für jeden Tag, wirst du festhalten oder weiterziehen? Ihre Antwort hören Sie nach Hoff mit mir das Beste von Martin Pepper.

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1: Wirst du festhalten oder weiterziehen? Was ist mein Platz im Leben? Ist doch offensichtlich, denkst du jetzt wahrscheinlich. Und wenn ich dich nach deinem Platz frage? Vielleicht wirst du mir direkt antworten können. Vielleicht ist es aber auch genau die Frage, die dich umtreibt. Und du beneidest Menschen, vielleicht sogar mich, um die Klarheit, die wir diesbezüglich haben. Als ich vor vielen Jahren mit der Leitung einer Diakonie nach England flog, um mir eine Einrichtung für Frauen mit Essstörung anzuschauen, wurde ich auf dem Rückweg gefragt: Möchtest du in den Vorstand der Diakonie einsteigen und mit uns gemeinsam eine Einrichtung für Frauen mit Essstörung gründen? Klar, wusste ich, es ist mein Auftrag, Menschen mit Gottes Hilfe aus der Essstörung zu helfen. Logisch, liegt ja auf der Hand. Doch vor ein paar Jahren bat Gott mich, genau hier wieder auszusteigen. Unlogisch. Es macht überhaupt keinen Sinn. Manchmal macht es keinen Sinn, doch es liegt einfach nicht mehr drin. Hat es Sinn gemacht, dass Abraham seine Heimat verließ, ohne zu wissen, wohin Gott ihn führen würde? Hat es Sinn gemacht, dass Petrus seine Netze liegen ließ, um Jesus nachzufolgen? Hat es Sinn gemacht, dass Paulus seine bisherigen Pläne aufgab, um Gottes Pläne zu leben? Nein, zumindest nicht auf den ersten Blick. Doch genau deshalb heißt es ja Glauben. Es heißt, ebenso glaubte Abraham fest an Gott und hörte auf ihn. Als Gott ihm befahl, in ein Land zu ziehen, das ihm erst viel später gehören sollte, verließ er seine Heimat. Dabei wusste er überhaupt nicht, wohin er kommen würde. Er vertraute Gott. Das gab ihm die Kraft, als Fremder in dem Land zu leben, das Gott ihm versprochen hatte. Hebräer 11, 8-9. Vielleicht suchst du gerade nach dem Auftrag für dein ganzes Leben. Doch was, wenn Gott uns immer nur Auftragsabschnitte zeigt? Denn Gott führt, ja, und manchmal führt er weiter. Und wenn du nicht weißt, was dein Auftrag ist, oder wenn du dich fragst, ob es an der Zeit ist, weiterzuziehen, dann bete heute: Ebne mir den Weg, den ich gehen soll. Psalm 5, 9. Amen. Danke für dich.
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1: Guten Morgen am 2. August. Das ist der Europäische Holocaust-Gedenktag für Sinti und Roma. Heute gedenken wir der letzten 4.300 Sinti und Roma des deutschen NS-Konzentrationslagers Auschwitz-Birkenau, die in dieser Nacht des Jahres 1944 trotz erbittertem Widerstand von der SS ermordet wurden. In Erinnerung an die insgesamt einer halben Million Sinti und Roma, die im nationalsozialistisch besetzten Europa ermordet worden sind, hatte das EU-Parlament diesen Gedenktag heute vor 11 Jahren noch eingeführt. Und dann gibt's immer noch welche, die sagen, ja, war auch nicht alles schlecht. Fliegenschiss in der Geschichte. Ja gut, das fahrende Volk, das sind ja auch so Leute, ne? Naja, ich versteh's nicht. So viel Hass und Missgunst. Und nur weil Leute verschieden sind und nicht so ein Leben führen, wie ich das gerne hätte, sind sie doch nicht weniger wert. Und Hass und Missgunst hat auch nicht unterschiedliche Wertigkeiten, je nachdem, gegen wen er sich richtet. Das ist doch grundfalsch. Ich habe keinen Bock darauf, dass wir da ein neues Kapitel aufschlagen. Ich bete. Herr Jesus Christus, unser Gott. 4.300 Sinti und Roma in den Gaskammern von Auschwitz. An einem Tag. Frauen, Kinder, alte Menschen. Du hast alle ihre Namen gekannt. Jeden einzelnen. Du hast sie geliebt. Ob sie dich zurückgeliebt haben, weiß ich nicht. Ich hoffe es. Aber du hast sie geliebt. Und darum geht's. 500.000 hat der Porajmos, das Verschlingen, verschluckt. Ein Völkermord. Noch einer. Herr, lass uns nicht vergessen. Und dann ist da noch diese Woche, Herr Jesus, letzten Samstag in Berlin. Tausende feiern und ein junger Mann fährt mit einem Transporter in die Menge. Eine Frau aus Warschau ist tot. Sie war mit ihrer Tochter zum CSD gefahren, einfach so, um dabei zu sein. Und der junge Mann ist auch tot. So viel Hass. Du liebst. Herr Jesus, ich verstehe das nicht. Wie kann ein Mensch so hasserfüllt sein, dass er Leben auslöscht, die ihm nicht passen? Wie kann Missgunst so weit wachsen, dass Menschen ihr Sein nicht gönnen? Ich muss ja nicht alles gut finden, aber ich will doch auch nie vergessen, dass du für alle gestorben bist. Also alle. Und ich bringe dir diesen Hass, weil du der Einzige bist, der damit umgehen kann, der keine Seele aufgibt. Wir erschrecken, Herr, weil wir in diesen Tagen spüren, das Denken in Wert und Unwert ist wieder da. Laut, selbstbewusst, salonfähig, gewählt. Sinti und Roma werden noch immer diskriminiert, queere Menschen werden bedroht, Jüdinnen und Juden werden angegriffen, Ausländer sollen am besten alle raus. Bewahre uns davor, dass wir uns daran gewöhnen, dass wir die Worte nicht mehr hören, weil sie so oft fallen, dass sie Mehrheiten finden. Jesus, danke. Du liebst alle Menschen. Auch die, die im Hass gefangen sind. Auch die, die Ideologien folgen, die Leben zerstören. Nicht ihre Taten, aber ihre Seelen. So ist es deine Art. Danke. Und vielleicht ist es genau diese Liebe, die wir am nötigsten brauchen. Als Kraft, die standhält. Jesus, gib uns eine Sehnsucht nach einer Welt, in der niemand Angst haben muss, wer er ist, woher er kommt, wie er lebt. Gib uns Mut hinzuschauen. Gib uns Worte, die benennen. Gib uns Herzen, die nicht abstumpfen. Und lass uns füreinander einstehen. Du bist auch für uns eingestanden. Amen.

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1: Arbeiten Sie gerne oder gehen Sie dahin nach dem Motto, irgendwas muss die Miete ja zahlen? Das fände ich traurig. Sowas kann einen kaputt machen, wenn Arbeit und Mühe völlig sinnlos erscheinen. Ich wünsche Ihnen, dass Sie etwas haben, für das Sie gerne arbeiten. Selbst wenn es manchmal wirklich anstrengend ist. Oder, um es mit den Worten des Apostels Paulus und seines Mitarbeiters Timotheus an ihre Freunde in Kolossä zu sagen, tut eure Arbeit mit Eifer und Freude, als würdet ihr Gott dienen und nicht Menschen. Was das bringen soll? Ein Vorgeschmack auf den Himmel, auf die Ewigkeit in der Gegenwart Gottes. Dort ist Arbeit kein Stress, kein Broterwerb, kein Leistungsdruck, keine Müdigkeit oder Frustration. Bestimmt nicht, denn im Himmel herrschen Frieden, Freude, Ruhe und Gemeinschaft mit Gott. Im Himmel müssen wir vermutlich nicht arbeiten wie auf der Erde. Wenn es dort Aufgaben gibt, dann werden sie vollkommen gut, sinnvoll und freudig sein. Warum also nicht auch schon die irdischen Aufgaben mit himmlischer Perspektive angehen? Wechseln Sie den Arbeitgeber. Entscheiden Sie sich, Gott zu dienen.
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0: Es ist zwar noch früh bei Tag, aber ich möchte schon auf heute Nachmittag hinweisen, denn da hören Sie Texte und Gedanken des 2005 verstorbenen Kabarettisten Hans-Dieter Hüsch. Kritisch, aber freundlich erzählt er da im Lesezeichen vom menschlichen Miteinander, von seiner Hoffnung auf Gott und die Liebe. Wir hören schon mal ganz kurz rein.
1: Es hat noch niemand den Hass besiegt, ohne ihn selbst zu beenden. Er kann mir sagen, was er will, und kann mir singen, wie er's meint, und mir erklären, was er muss. Ich setze auf die Liebe. Schluss.
0: Kai-Uwe Wojczak liest heute Nachmittag Texte von Hans-Dieter Hüsch aus seinem Buch Ein gütiges Machtwort, hier auf ERF+. 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
1: Ich bin Silke Rech. Die USA wollen vorerst auf weitere Angriffe auf den Iran verzichten. Präsident Trump schrieb auf seiner Plattform Truth Social, der Iran und weitere Länder in der Region hätten darum gebeten.
2: Grund sei eine mögliche neue Vereinbarung. Diese müsse aber schnell zustande kommen. Auch Israel will vorerst keine weiteren Angriffe fliegen. Der iranische Außenminister Araghchi hatte zuvor vor einer neuen militärischen Eskalation gewarnt. US-Medien hatten zuletzt über einen geplanten Großangriff auf Ziele im Iran berichtet. Noah Ulrich, Redaktion.
1: Nach der Migrationskrise in der spanischen Exklave Ceuta fordern 22 EU-Staaten eine Dringlichkeitssitzung der Innenminister. Sie ist am Dienstag geplant. Rund 50.000 Menschen hatten Ceuta von Marokko aus erreicht, mindestens 67 kamen dabei ums Leben. Inzwischen sind fast alle wieder nach Marokko zurückgekehrt. Die Ereignisse haben eine neue Debatte über den Schutz der EU-Außengrenzen ausgelöst. Brasiliens Präsident Lula da Silva will erneut für das höchste Staatsamt kandidieren. In Sao Paulo kommt heute seine Arbeiterpartei zusammen, um den 80-Jährigen offiziell für eine vierte Amtszeit zu nominieren. Bei der Wahl würde Lula gegen den nationalkonservativen Flavio Bolsonaro antreten. Dessen Vater, Ex-Präsident Jair Bolsonaro, war vor 4 Jahren knapp Lula unterlegen und befindet sich inzwischen im Hausarrest. Er war wegen eines geplanten Umsturzes zu mehr als 27 Jahren Haft verurteilt worden. In der EU gelten ab heute neue Regeln für den Einsatz von künstlicher Intelligenz. KI-generierte Inhalte müssen künftig klar gekennzeichnet werden, etwa Bilder, Videos oder Texte, die für professionelle Zwecke genutzt werden, zum Beispiel in Werbung oder Online-Kampagnen. Für private Posts gilt die Pflicht nicht. Verantwortlich für die Kennzeichnung sind die KI-Anbieter selbst, darunter OpenAI mit ChatGPT oder Google mit Gemini. In Griechenland kämpfen Feuerwehrleute weiter gegen zahlreiche Waldbrände. Am Golf von Korinth versuchen hunderte Einsatzkräfte, den Urlaubsort Porto Gemeneo vor den Flammen zu schützen. Rund 300 Menschen wurden bereits in Sicherheit gebracht. In den dichten Pinienwäldern stehen meterhohe Flammen.
0: Die Nachrichten wurden bereitgestellt von Radio Aktuell. 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
1: Die aktuellen Temperaturen: in Köln-Bonn 17 Grad, in Hamburg 12, in Bremen 13, in Berlin 14, in Dresden 15, in Frankfurt am Main, Stuttgart und München 18, in Erfurt 16 und in Münster 15 Grad. Heute im Osten teils noch dichter Nebel, sonst neben Schleierwolken länger anhaltender Sonnenschein. Im Norden 21 bis 26 Grad, sonst 25 bis 33, im Südwesten bis 34 Grad. Morgen viel Sonnenschein, im Tagesverlauf einige Wolken. In der Südwesthälfte am Nachmittag einzelne, teils schwere Gewitter. Höchstwerte im Norden 26 bis 31, sonst 31 bis 37 Grad.
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3: Schönen guten Morgen miteinander. Es ist Sonntag und wir starten gemeinsam in den Tag. Das ist eine feine Sache. Danke, dass Sie sich für ERF Plus entschieden haben. Ich bin Miri Langenbach.

0: Man sagt, es dauert ungefähr 2 Monate, ja gut 2 Monate, bis man sich an eine neue Situation oder Lebensumstände gewöhnt hat oder bis man sich eine neue Gewohnheit angeeignet hat. Das ist ja schon eine ganze Strecke und wir fallen danach immer noch gerne in Altbekanntes zurück. Heute Morgen haben wir Rainer Konig für Sie im Programm. Der ermuntert Sie, am Ball zu bleiben. Im Wort zum Tag spricht er über die Bibelstelle Galater 4, Vers 9.
1: In unserer Familie haben wir zurzeit ein Bauprojekt. Ein nicht mehr zu renovierendes Haus muss abgerissen werden. Ein Neubau auf dem alten Grund und Boden soll errichtet werden. Wir sind gespannt, wie das neue Haus auf das alte Grundstück passt. Und die neuen Bewohner freuen sich schon darauf, in ihm zu leben. Auch im Gotteswort aus dem Galaterbrief für heute geht es um einen Neubau auf altem Grund und Boden unseres Lebens, in dem es sich gut wohnen lässt und der im Gegensatz zu unserem familiären Neubau schon abgeschlossen ist, aber in dem doch jeder Tag mit seinen Höhen und Tiefen gelebt wird. Der Apostel Paulus schreibt, da ihr Gott erkannt habt, ja vielmehr von Gott erkannt seid, wie wendet ihr euch dann wieder den schwachen und dürftigen Mächten zu, denen ihr von Neuem dienen wollt? Galater 4, Vers 9. Gott kennt uns. Er weiß, wer wir sind. Er kennt uns als seine Kinder. Auch meine Frau und ich kennen die Sonnen- und Schattenseiten unserer eigenen Kinder und haben sie lieb. Gott kennt uns und schenkt uns seine Liebe. Neues entsteht auf dem alten Grund und Boden unseres Lebens. Nieder mit Gott, so hat es jemand einmal an eine Kirchenmauer gesprayt. Zwar kann man das Gott nicht befehlen, und der Sprayer hat es ja auch sicherlich anders gemeint. Aber Gott kam in Jesus Christus in unsere Niedrigkeit. Im ohnmächtigen Jesus Christus am Kreuz wird die Macht seiner Liebe zu uns deutlich. In der Schwachheit des Gekreuzigten zeigt uns Gott, dass er eine Schwäche für uns Menschen hat, die ja gerade seine Stärke ist. Neues ist in unser altes Leben gekommen, wie ein Neubau auf altem Grund und Boden. In diesem Neubau lässt es sich gut leben. Trotz dieser befreienden Botschaft beobachtet Paulus eine seltsame Dynamik. Er weiß, Menschen neigen dazu, immer wieder in alte Muster zurückzufallen. Davor warnt er und ermutigt, nun lebt auch so. Sehnt euch nicht zurück zu eurem früheren Leben, in dem ihr doch von Christus nichts wusstet. Vergesst ihn nicht wieder. Neues ist doch geschehen auf dem alten Grund und Boden eures Lebens. Lebt Versöhnung in eurem Leben. Lebt Frieden. Lebt Liebe. All das hat euch Christus geschenkt. All das kann ich nur vermehren, indem ich es teile. Wir alle, auch Sie, liebe Hörerinnen und Hörer, sind eingeladen zu diesem neuen Leben. Früher mehr als heute trugen Menschen Armbändchen mit den Buchstaben WWJD. Das steht für What would Jesus do? Was würde Jesus tun? Hinter diesem Slogan steht die Idee, durch solche Armbänder daran erinnert zu werden, sich bei allem, was ich tue, zu fragen, wie Jesus Christus in dieser Situation reagieren, handeln oder denken würde. Der Ausdruck ist dem Roman In His Steps von Charles Sheldon aus dem Jahre 1896 entlehnt und die Grundlage, auf der dort eine Gemeinde ihre Entscheidungen trifft. Eine großartige Erinnerung im alltäglichen Leben an unser Gotteswort für heute.
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0: Vor einiger Zeit haben wir Sie, liebe Hörerinnen und Hörer, mal nach Ihren Erlebnissen mit Ihrem Lieblingssender ERF Plus gefragt. Die Aktion Erzähl mal war geboren und Sie haben uns so viele großartige Geschichten erzählt, wie ERF Plus in Ihr Leben hineingewirkt hat. Es ist wirklich wundervoll. Vielen lieben Dank nochmal. Und jetzt gehen diese Hörergeschichten nach und nach alle online. Sie finden Erzähl mal auf erfplus.de. Da wünsche ich viel Spaß damit. Und natürlich wollen wir Ihnen auch hier im Radio die Rückmeldungen nicht vorenthalten. Einige Erzähl mal Geschichten haben wir in Aufgeweckt für Sie. Heute zum Beispiel, da erzähle ich Ihnen, wie eine ziemlich kitschige Werbepostkarte meiner Meinung nach, aber sei es drum, in einen Heilungsprozess eingegriffen hat. Sie ist grellbunt in Pink, Blau und Lila. Ein Schafsgesicht ist darauf zu sehen, das uns direkt anschaut. Das Schaf trägt Kopfhörer und fordert auf, lebe mutig. Eine Werbepostkarte von ERF Plus. Wer einmal an einem ERF-Infostand vorbeigekommen ist, hat die lustigen Tierpostkarten sicher schon entdeckt. Dass so ein Werbegeschenk mal heilsame Wirkung entfalten würde, hätte niemand erwartet. Und doch ist es so passiert. Bei Katrins Ehemann. Hier kommt die Geschichte.
1: Es fängt so an, dass im letzten Herbst wir ein sehr unglückliches Erlebnis hatten. Und zwar hat mein Mann einen Herzinfarkt gehabt. Und aufgrund dessen hat er ein Trauma erlitten. Und dieses Trauma hat sich so ausgewirkt, dass er so kognitiv eingeschränkt war und vor allen Dingen auch Emotionen nicht zeigen konnte. Man konnte ihn auf jeden Fall ansprechen. Also wenn man eine Frage gestellt hat, wo man mit Ja und Nein drauf antworten kann, dann hat er das getan. Aber es ist nicht so eine ganz selbstverständliche Reaktion, wie wenn du ein Gespräch hast und du lachst mal zwischendurch oder du hebst mal die Stimme, du senkst mal die Stimme. Also es war alles sehr eingeschränkt. Und er hat einfach nur sein Leben abgearbeitet. Also jemand hat mir das so erklärt, dass es so wie ein Computer ein Update macht und im Hintergrund läuft ganz viele Prozesse, um das Trauma zu bearbeiten. Aber vorne sieht man das gar nicht. Der Mensch ist total beschäftigt mit dem, was er verarbeiten muss halt. Und die Kapazität ist einfach total ausgelastet, sodass man nicht auch noch auf irgendwas, was im Umfeld ist, reagieren kann.
0: Die Zwischenmenschlichkeit in Katrins Ehe findet quasi nicht mehr statt. Kein Gespräch, kein Austausch, kein Lachen, keine Antworten. So wie eingefroren. Katrin macht eine Pause und besucht im Februar den Willow Creek Kongress in Dortmund.
1: Und der ERF hatte da einen Stand und es gab ganz viele Geschenke. Vor allen Dingen Postkarten und ich fand diese Karte so besonders. Da war dieses Schaf drauf mit den Kopfhörern und ich dachte, das ist so witzig und ich weiß, dass mein Mann sowas eigentlich früher hätte er total lustig gefunden und dann durfte ich diese Karte mitnehmen und habe die ihm dann abends geschenkt und da hat er dann zum ersten Mal so, das war so wie ein Durchbrechen, also er hat zum ersten Mal so richtig von Herzen wieder so normal gelacht. Und das sind tatsächlich so Schritte, die er so macht, also das ist jetzt nicht einmalig gewesen, sondern das hat was gelöst. Es ist immer noch ein Weg, diese Verarbeitung und diese Bewältigung dieser Krankheit und des Herzinfarktes zu machen. Aber das war ein Moment, wo etwas passiert ist, wo praktisch was weggebrochen ist, wo eine Befreiung stattgefunden hat.
0: Selten war der Spruch "Lachen befreit" wahrer als in dieser Situation. Katrin schreibt an ERF Plus und lässt uns alle teilhaben an dieser wundervollen Begebenheit. Und dann wird sie selbst durchs Radio ermutigt.
1: Ein paar Monate später, da hatte ich auf der Arbeit eine ganz blöde Situation und hatte da gerade eine Woche, wo so richtig doofe Sachen passiert sind und wo ich auch nochmal ein ganz blödes Gespräch auch hatte und ich war richtig unglücklich und so gedacht, kein Mensch sieht dich hier in dieser Situation so und war so richtig unglücklich. Ja, und ich höre morgens immer den ERF und dann wurde tatsächlich in dieser Morgensendung Werbung gemacht für dieses Erzähl mal, diese Geschichten. Und es wurde meine Geschichte vorgelesen, wortwörtlich, so wie ich das geschrieben hatte.
2: Danke für euren Stand auf der Willow Creek Konferenz. Mein Mann hatte vor 4 Monaten einen Herzinfarkt und ist seitdem kognitiv eingeschränkt. Er hat seitdem nicht wieder gelacht. An eurem Stand habe ich mir die Postkarte mit dem Schaf mitgenommen, welches Kopfhörer trägt, und ihm abends geschenkt. Und er hat zum ersten Mal richtig von Herzen gelacht. Ich bin Jesus so dankbar, dass er alles wiederherstellt und dass ihr diesen Dienst tut. Manchmal sind die Wege ungewöhnlich, aber sie sind immer in der Hand des Herrn.
3: Wow, das ist echt eine total schöne Geschichte. Gott hat einfach so viele Wege, uns auch Gutes zu tun.
2: Das dachte ich auch.
1: Und ich habe da auf dem Sofa gesessen und ich habe echt fast geheult, weil ich dachte, boah, ja, es kann sein, dass kein Mensch dich sieht in dieser Situation, jetzt auf der Arbeit und wie doof das alles ist. Aber Gott ist ein Gott, der dich sieht. Gott ist ein Gott, der uns sieht. Und ja, das hat mir Gott in dem Moment gesagt, durch den ERF. Ich bin mal gespannt. Also ich glaube noch nicht, dass es das wirklich das Ende ist. Mal gucken, was noch passiert.
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Das neue Lied der Woche stellen wir Ihnen jetzt vor. Es geht um Jesu Antwort auf die Frage, was denn eigentlich das allerwichtigste Gebot sei. Hören wir doch mal rein. Markus Baum hat sich da schon so seine Gedanken gemacht.

von ganzem Herzen. Das Lied, das uns durch die neue Woche begleiten wird, ist so alt wie das Jahrtausend. Arne Kopfermann hat es im Jahr 2000 erstmals veröffentlicht. Und es steht mittlerweile auch in einer ganzen Reihe von Liederbüchern.

Darüber könnte man mehr als nur ein Kapitel schreiben und mehr als nur eine Strophe mit Kehrvers. Entscheidend bei der Sache ist, wenn ich mir der unfassbaren Liebe Gottes zu mir bewusst geworden bin, dann verlangt das nach einer Antwort. Und die muss nicht wortreich ausfallen, muss keine Bände füllen. Vor dem Traualtar reicht ja auch ein kerniges oder gehauchtes »Ja, ich will«. Vielmehr muss die Hingabeerklärung in Arne Kopfermanns Lied auch nicht leisten.

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1: Arbeiten Sie gerne oder gehen Sie dahin nach dem Motto, irgendwas muss die Miete ja zahlen? Das fände ich traurig. Sowas kann einen kaputt machen, wenn Arbeit und Mühe völlig sinnlos erscheinen. Ich wünsche Ihnen, dass Sie etwas haben, für das Sie gerne arbeiten. Selbst wenn es manchmal wirklich anstrengend ist. Oder, um es mit den Worten des Apostels Paulus und seines Mitarbeiters Timotheus an ihre Freunde in Kolossä zu sagen, tut eure Arbeit mit Eifer und Freude, als würdet ihr Gott dienen und nicht Menschen. Was das bringen soll? Ein Vorgeschmack auf den Himmel, auf die Ewigkeit in der Gegenwart Gottes. Dort ist Arbeit kein Stress, kein Broterwerb, kein Leistungsdruck, keine Müdigkeit oder Frustration. Bestimmt nicht, denn im Himmel herrschen Frieden, Freude, Ruhe und Gemeinschaft mit Gott. Im Himmel müssen wir vermutlich nicht arbeiten wie auf der Erde. Wenn es dort Aufgaben gibt, dann werden sie vollkommen gut, sinnvoll und freudig sein. Warum also nicht auch schon die irdischen Aufgaben mit himmlischer Perspektive angehen? Wechseln Sie den Arbeitgeber. Entscheiden Sie sich, Gott zu dienen.
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1: Eine Stunde aufgeweckt können wir noch miteinander erleben. Gleich nach den Nachrichten haben wir eine Sommergeschichte vorbereitet. Ich möchte auch gern noch mal mit Ihnen gemeinsam beten. Und Sie hören wunderbare Musik, zum Beispiel eine neue Schöpfung von Marcel Enz. Gleich nach den Nachrichten.

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1: Ich bin Silke Rech. Die USA wollen vorerst auf weitere Angriffe auf den Iran verzichten. Präsident Trump schrieb auf seiner Plattform Truth Social, der Iran und weitere Länder in der Region hätten darum gebeten.
2: Grund sei eine mögliche neue Vereinbarung. Diese müsse aber schnell zustande kommen. Auch Israel will vorerst keine weiteren Angriffe fliegen. Der iranische Außenminister Araghchi hatte zuvor vor einer neuen militärischen Eskalation gewarnt. US-Medien hatten zuletzt über einen geplanten Großangriff auf Ziele im Iran berichtet. Noah Ulrich, Redaktion.
1: Nach der Migrationskrise in der spanischen Exklave Ceuta fordern 22 EU-Staaten eine Dringlichkeitssitzung der Innenminister. Sie ist am Dienstag geplant. Rund 50.000 Menschen hatten Ceuta von Marokko aus erreicht, mindestens 67 kamen dabei ums Leben. Inzwischen sind fast alle wieder nach Marokko zurückgekehrt. Die Ereignisse haben eine neue Debatte über den Schutz der EU-Außengrenzen ausgelöst. Brasiliens Präsident Lula da Silva will erneut für das höchste Staatsamt kandidieren. In Sao Paulo kommt heute seine Arbeiterpartei zusammen, um den 80-Jährigen offiziell für eine vierte Amtszeit zu nominieren. Bei der Wahl würde Lula gegen den nationalkonservativen Flávio Bolsonaro antreten. Dessen Vater, Ex-Präsident Jair Bolsonaro, war vor 4 Jahren knapp Lula unterlegen und befindet sich inzwischen im Hausarrest. Er war wegen eines geplanten Umsturzes zu mehr als 27 Jahren Haft verurteilt worden. In der EU gelten ab heute neue Regeln für den Einsatz von künstlicher Intelligenz. KI-generierte Inhalte müssen künftig klar gekennzeichnet werden, etwa Bilder, Videos oder Texte, die für professionelle Zwecke genutzt werden, zum Beispiel in Werbung oder Online-Kampagnen. Für private Posts gilt die Pflicht nicht. Verantwortlich für die Kennzeichnung sind die KI-Anbieter selbst, darunter OpenAI mit ChatGPT oder Google mit Gemini. In Griechenland kämpfen Feuerwehrleute weiter gegen zahlreiche Waldbrände. Am Golf von Korinth versuchen hunderte Einsatzkräfte, den Urlaubsort Porto Gemeneo vor den Flammen zu schützen. Rund 300 Menschen wurden bereits in Sicherheit gebracht. In den dichten Pinienwäldern stehen meterhohe Flammen.
0: Die Nachrichten wurden bereitgestellt von Radio Aktuell. 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
1: Die aktuellen Temperaturen: in Köln-Bonn 17 Grad, in Hamburg 12, in Bremen 13, in Berlin 14, in Dresden 15, in Frankfurt am Main, Stuttgart und München 18, in Erfurt 16 und in Münster 15 Grad. Heute im Osten teils noch dichter Nebel, sonst neben Schleierwolken länger anhaltender Sonnenschein. Im Norden 21 bis 26 Grad, sonst 25 bis 33, im Südwesten bis 34 Grad. Morgen viel Sonnenschein, im Tagesverlauf einige Wolken. In der Südwesthälfte am Nachmittag einzelne, teils schwere Gewitter. Höchstwerte im Norden 26 bis 31, sonst 31 bis 37 Grad.
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3: Wunderschönen guten Morgen wünsche ich Ihnen. Mein Name ist Miri Langenbach und Sie hören Aufgeweckt auf ERF Plus. Wunderbar, los geht's.

0: Man sagt, es dauert ungefähr 2 Monate, ja gut 2 Monate, bis man sich an eine neue Situation oder Lebensumstände gewöhnt hat oder bis man sich eine neue Gewohnheit angeeignet hat. Das ist ja schon eine ganze Strecke und wir fallen danach immer noch gerne in Altbekanntes zurück. Heute Morgen haben wir Rainer Kunig für Sie im Programm. Der ermuntert Sie, am Ball zu bleiben. Im Wort zum Tag spricht er über die Bibelstelle Galater 4, Vers 9.
1: In unserer Familie haben wir zurzeit ein Bauprojekt. Ein nicht mehr zu renovierendes Haus muss abgerissen werden. Ein Neubau auf dem alten Grund und Boden soll errichtet werden. Wir sind gespannt, wie das neue Haus auf das alte Grundstück passt. Und die neuen Bewohner freuen sich schon darauf, in ihm zu leben. Auch im Gotteswort aus dem Galaterbrief für heute geht es um einen Neubau auf altem Grund und Boden unseres Lebens, in dem es sich gut wohnen lässt und der im Gegensatz zu unserem familiären Neubau schon abgeschlossen ist, aber in dem doch jeder Tag mit seinen Höhen und Tiefen gelebt wird. Der Apostel Paulus schreibt, da ihr Gott erkannt habt, ja vielmehr von Gott erkannt seid, wie wendet ihr euch dann wieder den schwachen und dürftigen Mächten zu, denen ihr von Neuem dienen wollt? Galater 4, Vers 9. Gott kennt uns. Er weiß, wer wir sind. Er kennt uns als seine Kinder. Auch meine Frau und ich kennen die Sonnen- und Schattenseiten unserer eigenen Kinder und haben sie lieb. Gott kennt uns und schenkt uns seine Liebe. Neues entsteht auf dem alten Grund und Boden unseres Lebens. Nieder mit Gott, so hat es jemand einmal an eine Kirchenmauer gesprayt. Zwar kann man das Gott nicht befehlen, und der Sprayer hat es ja auch sicherlich anders gemeint. Aber Gott kam in Jesus Christus in unsere Niedrigkeit. Im ohnmächtigen Jesus Christus am Kreuz wird die Macht seiner Liebe zu uns deutlich. In der Schwachheit des Gekreuzigten zeigt uns Gott, dass er eine Schwäche für uns Menschen hat, die ja gerade seine Stärke ist. Neues ist in unser altes Leben gekommen, wie ein Neubau auf altem Grund und Boden. In diesem Neubau lässt es sich gut leben. Trotz dieser befreienden Botschaft beobachtet Paulus eine seltsame Dynamik. Er weiß, Menschen neigen dazu, immer wieder in alte Muster zurückzufallen. Davor warnt er und ermutigt, nun lebt auch so. Sehnt euch nicht zurück zu eurem früheren Leben, in dem ihr doch von Christus nichts wusstet. Vergesst ihn nicht wieder. Neues ist doch geschehen auf dem alten Grund und Boden eures Lebens. Lebt Versöhnung in eurem Leben. Lebt Frieden. Lebt Liebe. All das hat euch Christus geschenkt. All das kann ich nur vermehren, indem ich es teile. Wir alle, auch Sie, liebe Hörerinnen und Hörer, sind eingeladen zu diesem neuen Leben. Früher mehr als heute trugen Menschen Armbändchen mit den Buchstaben WWJD. Das steht für What would Jesus do? Was würde Jesus tun? Hinter diesem Slogan steht die Idee, durch solche Armbänder daran erinnert zu werden, sich bei allem, was ich tue, zu fragen, wie Jesus Christus in dieser Situation reagieren, handeln oder denken würde. Der Ausdruck ist dem Roman In His Steps von Charles Sheldon aus dem Jahre 1896 entlehnt und die Grundlage, auf der dort eine Gemeinde ihre Entscheidungen trifft. Eine großartige Erinnerung im alltäglichen Leben an unser Gotteswort für heute.
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Gedichte hatten wir diese Woche als Sommergeschichten. Poetry Slams, um genau zu sein. Also eine Mischung zwischen Gedicht und Rap. Vorgetragen von Sarah Marie. Sie ist auch die Autorin. Ein ausführliches Gespräch mit der Dichterin finden Sie bei uns auf erfplus.de und in der ERF Plus App in der Mediathek unter Das Gespräch. Und eine letzte Sommergeschichte von ihr gleich hier in Aufgeweckt.

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1: 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Heute
2: nett versus liebevoll. Nett sein ist nicht immer liebevoll. Nett geht Konflikten aus dem Weg. Anstatt zu reden, bleibt nett still, macht es sich selber angenehm. Die Liebe, sie hat offene Arme. Sie denkt nicht, wie stehe ich da? Sie sieht ihr Gegenüber ehrlich, riskiert und fragt auch kritisch nach. Liebe kennt den anderen völlig, gibt behutsam guten Rat. Nett bleibt distanziert und kühl und sagt nur, was man hören mag. Nett ist vornerum ein Lächeln und hintenrum leiser Verdruss. Doch Liebe kann auch konfrontieren, wenn sie spürt, dass sie es muss. Denn Liebe kämpft stets für den anderen. Nett kämpft für das eigene Bild. Doch Ehrlichkeit ist bitter nötig, damit eine Freundschaft lang besteht. Liebe will fair sein. Sie schweigt nicht und wendet sich dann einfach ab. Stattdessen werkelt sie am Umstand, bis die Verbindung wieder klappt. Darum, wenn du wählen kannst, dann sei nicht nett. Sei liebevoll. Statt oberflächlich was zu heucheln, mach dein Herz mit echter Liebe voll.
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1: Guten Morgen am 2. August. Das ist der Europäische Holocaust-Gedenktag für Sinti und Roma. Heute gedenken wir der letzten 4.300 Sinti und Roma des deutschen NS-Konzentrationslagers Auschwitz-Birkenau, die in dieser Nacht des Jahres 1944 trotz erbittertem Widerstand von der SS ermordet wurden. In Erinnerung an die insgesamt einer 500.000 Sinti und Roma, die im nationalsozialistisch besetzten Europa ermordet worden sind, hatte das EU-Parlament diesen Gedenktag heute vor 11 Jahren noch eingeführt. Und dann gibt's immer noch welche, die sagen, ja, war auch nicht alles schlecht. Fliegenschiss in der Geschichte. Ja gut, das fahrende Volk, das sind ja auch so Leute, ne? Naja, ich versteh's nicht. So viel Hass und Missgunst. Und nur weil Leute verschieden sind und nicht so ein Leben führen, wie ich das gerne hätte, sind sie doch nicht weniger wert. Und Hass und Missgunst hat auch nicht unterschiedliche Wertigkeiten, je nachdem, gegen wen er sich richtet. Das ist doch grundfalsch. Ich habe keinen Bock darauf, dass wir da ein neues Kapitel aufschlagen. Ich bete. Herr Jesus Christus, unser Gott. 4.300 Sinti und Roma in den Gaskammern von Auschwitz. An einem Tag. Frauen, Kinder, alte Menschen. Du hast alle ihre Namen gekannt. Jeden einzelnen. Du hast sie geliebt. Ob sie dich zurückgeliebt haben, weiß ich nicht. Ich hoffe es. Aber du hast sie geliebt. Und darum geht's. 500.000 hat der Porajmos, das Verschlingen, verschluckt. Ein Völkermord. Noch einer. Herr, lass uns nicht vergessen. Und dann ist da noch diese Woche, Herr Jesus, letzten Samstag in Berlin. Tausende feiern und ein junger Mann fährt mit einem Transporter in die Menge. Eine Frau aus Warschau ist tot. Sie war mit ihrer Tochter zum CSD gefahren, einfach so, um dabei zu sein. Und der junge Mann ist auch tot. So viel Hass. Du liebst. Herr Jesus, ich verstehe das nicht. Wie kann ein Mensch so hasserfüllt sein, dass er Leben auslöscht, die ihm nicht passen? Wie kann Missgunst so weit wachsen, dass Menschen ihr Sein nicht gönnen? Ich muss ja nicht alles gut finden, aber ich will doch auch nie vergessen, dass du für alle gestorben bist. Also alle. Und ich bringe dir diesen Hass, weil du der Einzige bist, der damit umgehen kann, der keine Seele aufgibt. Wir erschrecken, Herr, weil wir in diesen Tagen spüren, das Denken in Wert und Unwert ist wieder da. Laut, selbstbewusst, salonfähig, gewählt. Sinti und Roma werden noch immer diskriminiert, queere Menschen werden bedroht, Jüdinnen und Juden werden angegriffen, Ausländer sollen am besten alle raus. Bewahre uns davor, dass wir uns daran gewöhnen, dass wir die Worte nicht mehr hören, weil sie so oft fallen, dass sie Mehrheiten finden. Jesus, danke. Du liebst alle Menschen. Auch die, die im Hass gefangen sind. Auch die, die Ideologien folgen, die Leben zerstören. Nicht ihre Taten, aber ihre Seelen. So ist es deine Art. Danke. Und vielleicht ist es genau diese Liebe, die wir am nötigsten brauchen. Als Kraft, die standhält. Jesus, gib uns eine Sehnsucht nach einer Welt, in der niemand Angst haben muss, wer er ist, woher er kommt, wie er lebt. Gib uns Mut hinzuschauen. Gib uns Worte, die benennen. Gib uns Herzen, die nicht abstumpfen. Und lass uns füreinander einstehen. Du bist auch für uns eingestanden. Amen.

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1: Arbeiten Sie gerne oder gehen Sie dahin nach dem Motto, irgendwas muss die Miete ja zahlen? Das fände ich traurig. Sowas kann einen kaputt machen, wenn Arbeit und Mühe völlig sinnlos erscheinen. Ich wünsche Ihnen, dass Sie etwas haben, für das Sie gerne arbeiten. Selbst wenn es manchmal wirklich anstrengend ist. Oder, um es mit den Worten des Apostels Paulus und seines Mitarbeiters Timotheus an ihre Freunde in Kolossä zu sagen, tut eure Arbeit mit Eifer und Freude, als würdet ihr Gott dienen und nicht Menschen. Was das bringen soll? Ein Vorgeschmack auf den Himmel, auf die Ewigkeit in der Gegenwart Gottes. Dort ist Arbeit kein Stress, kein Broterwerb, kein Leistungsdruck, keine Müdigkeit oder Frustration. Bestimmt nicht, denn im Himmel herrschen Frieden, Freude, Ruhe und Gemeinschaft mit Gott.

0: Im Himmel müssen wir vermutlich nicht arbeiten wie auf der Erde. Wenn es dort Aufgaben gibt, dann werden sie vollkommen gut, sinnvoll und freudig sein. Warum also nicht auch schon die irdischen Aufgaben mit himmlischer Perspektive angehen? Wechseln Sie den Arbeitgeber. Entscheiden Sie sich, Gott zu dienen.
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Das war's für heute mit Aufgeweckt. Ich wünsche Ihnen einen mit wundervollen Tag. Bis ganz bald mal wieder. Bleiben Sie gerne dran. In einer Stunde um 10 Uhr nehmen wir Sie mit in den Gottesdienst in die evangelische Kirche nach Winterlingen auf der Schwäbischen Alb. Es predigt Pastor im Ruhestand Günther Röhm. Also dann, machen Sie es gut. Ich bin Miri Langenbach und ich bin raus.

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2: Ich bin Silke Reich. US-Präsident Trump hat eine geplante Angriffswelle gegen den Iran vorerst abgesagt. Er erklärte, es gebe Fortschritte bei den Bemühungen um eine diplomatische Einigung.
3: Voraussetzung sei allerdings, dass nun schnell eine Vereinbarung erreicht werde. Trump sprach unter anderem von einer vollständigen Öffnung der Straße von Hormus und einem Ende der atomaren Bedrohung durch den Iran. Eine Bestätigung aus Teheran gab es zunächst nicht. Beobachter weisen zudem darauf hin, dass ähnliche Ankündigungen in der Vergangenheit nicht immer umgesetzt wurden. Timo Wiesner, Redaktion.
2: In Venezuela wollen Regierung und Teile der Opposition erneut Gespräche über die politische Zukunft des Landes aufnehmen. Das erste Treffen soll in der kommenden Woche in der Hauptstadt Caracas sein. Bei den Gesprächen soll es unter anderem um demokratische Reformen und politische Rechte gehen. Die Oppositionsbewegung, um die im Exil lebende Machado beteiligt sich allerdings nicht. Frühere Verhandlungsversuche waren mehrfach gescheitert. 22 der 27 EU-Mitgliedstaaten fordern nach der Migrationskrise in der spanischen Exklave Ceuta eine Sondersitzung der EU-Innenminister. Das Treffen ist am Dienstag per Videoschalte geplant. Nach Angaben der spanischen Regierung sind inzwischen fast alle Migranten nach Marokko zurückgekehrt. Die Ereignisse haben eine neue Debatte über den Schutz der EU-Außengrenzen und den Umgang mit Migranten ausgelöst. Im Zentrum von Moskau sind bei einem Sprengstoffanschlag 3 Menschen ums Leben gekommen. Laut Polizei wurden außerdem 21 Menschen verletzt. Ermittler gehen davon aus, dass eine Frau einen Sprengsatz in ein Restaurant bringen wollte. Die Explosion ereignete sich, nachdem ein Wachmann sie gestoppt hatte. Zum Motiv der Tat gibt es bislang keine Angaben. Ungarn fährt heute das Atomkraftwerk Pax vollständig herunter. Grund ist der niedrige Wasserstand der Donau. Das Flusswasser wird zur Kühlung der Reaktoren benötigt. Das Kraftwerk liefert fast die Hälfte des Stroms in Ungarn. Die Regierung ruft deshalb die Industrie zum Stromsparen auf. Auch in Rumänien und Frankreich mussten zuletzt Atomreaktoren wegen niedriger Wasserstände abgeschaltet werden.
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2: Die aktuellen Temperaturen in Köln-Bonn 23 Grad, in Hamburg, Bremen und Berlin 17, in Dresden 19, in Frankfurt am Main und Stuttgart 22, in München 20, in Erfurt und Münster 19 Grad. Heute im Osten teils noch dichter Nebel, sonst neben Schleierwolken länger anhaltender Sonnenschein. Im Norden 21 bis 26 Grad, sonst 25 bis 33, im Südwesten bis 34 Grad. Morgen viel Sonnenschein, im Tagesverlauf einige Wolken. In der Südwesthälfte am Nachmittag einzelne teils schwere Gewitter. Höchstwerte im Norden 26 bis 31, sonst 31 bis 37 Grad.
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2: Ich bin Silke Reich. US-Präsident Trump hat eine geplante Angriffswelle gegen den Iran vorerst abgesagt. Er erklärte, es gebe Fortschritte bei den Bemühungen um eine diplomatische Einigung.
3: Voraussetzung sei allerdings, dass nun schnell eine Vereinbarung erreicht werde. Trump sprach unter anderem von einer vollständigen Öffnung der Straße von Hormus und einem Ende der atomaren Bedrohung durch den Iran. Eine Bestätigung aus Teheran gab es zunächst nicht. Beobachter weisen zudem darauf hin, dass ähnliche Ankündigungen in der Vergangenheit nicht immer umgesetzt wurden. Timo Wiesner, Redaktion.
2: In Venezuela wollen Regierung und Teile der Opposition erneut Gespräche über die politische Zukunft des Landes aufnehmen. Das erste Treffen soll in der kommenden Woche in der Hauptstadt Caracas sein. Bei den Gesprächen soll es unter anderem um demokratische Reformen und politische Rechte gehen. Die Oppositionsbewegung, um die im Exil lebende Machado beteiligt sich allerdings nicht. Frühere Verhandlungsversuche waren mehrfach gescheitert. 22 der 27 EU-Mitgliedstaaten fordern nach der Migrationskrise in der spanischen Exklave Ceuta eine Sondersitzung der EU-Innenminister. Das Treffen ist am Dienstag per Videoschalte geplant. Nach Angaben der spanischen Regierung sind inzwischen fast alle Migranten nach Marokko zurückgekehrt. Die Ereignisse haben eine neue Debatte über den Schutz der EU-Außengrenzen und den Umgang mit Migranten ausgelöst. Im Zentrum von Moskau sind bei einem Sprengstoffanschlag 3 Menschen ums Leben gekommen. Laut Polizei wurden außerdem 21 Menschen verletzt. Ermittler gehen davon aus, dass eine Frau einen Sprengsatz in ein Restaurant bringen wollte. Die Explosion ereignete sich, nachdem ein Wachmann sie gestoppt hatte. Zum Motiv der Tat gibt es bislang keine Angaben. Ungarn fährt heute das Atomkraftwerk Pax vollständig herunter. Grund ist der niedrige Wasserstand der Donau. Das Flusswasser wird zur Kühlung der Reaktoren benötigt. Das Kraftwerk liefert fast die Hälfte des Stroms in Ungarn. Die Regierung ruft deshalb die Industrie zum Stromsparen auf. Auch in Rumänien und Frankreich mussten zuletzt Atomreaktoren wegen niedriger Wasserstände abgeschaltet werden.
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2: Die aktuellen Temperaturen in Köln, Bonn 23 Grad, in Hamburg, Bremen und Berlin 17, in Dresden 19, in Frankfurt am Main und Stuttgart 22, in München 20, in Erfurt und Münster 19 Grad. Heute im Osten teils noch dichter Nebel, sonst neben Schleierwolken länger anhaltender Sonnenschein. Im Norden 21 bis 26 Grad, sonst 25 bis 33, im Südwesten bis 34 Grad. Morgen viel Sonnenschein, im Tagesverlauf einige Wolken. In der Südwesthälfte am Nachmittag einzelne teils schwere Gewitter. Höchstwerte im Norden 26 bis 31, sonst 31 bis 37 Grad.
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5: Sie hören einen Gottesdienst aus der evangelischen Kirche in Winterlingen. Pastor im Ruhestand Günter Röhm spricht über das Thema: Er führte mich hinaus ins Weite, von Gott berufen, beauftragt und befähigt. Grundlage ist ein Abschnitt aus dem Buch Jeremia, Kapitel 1. Die Verse 4 bis

Im Namen Gottes, des Vaters und des Sohnes und des Heiligen Geistes. Unsere Hilfe steht im Namen des Herrn, der Himmel und Erde gemacht hat. In seinem Namen begrüße ich Sie alle, die Sie von fern und nah hierher zum Gottesdienst in unsere evangelische Kirche nach Winterlingen gekommen sind. Winterlingen liegt auf der Hochfläche der Schwäbischen Alb zwischen Stuttgart und dem Bodensee. In unserer unmittelbaren Nähe befindet sich das Schloss Hohenzollern. Es ist der Stammsitz der deutschen Kaiser. Diese sind inzwischen verstorben. Jesus Christus ist auferstanden. Er lebt und er spricht. Wem viel gegeben ist, bei dem wird man viel suchen. Und wem viel anvertraut ist, von dem wird man umso mehr fordern. Amen. Gemeinsam erinnern wir uns, Gott ist gegenwärtig.

0: Wir beten miteinander Psalm 18, wir beten im Wechsel. Herzlich lieb habe ich dich, Herr, meine Stärke. Mein Gott, mein Hort, auf den ich traue.
1: Mein Schild und Herr meines Heils und mein Schutz.
0: Ich rufe an den Herrn, den Hochgelobten.
1: So werde ich vor meinen Feinden gerettet.
0: Es umfingen mich des Todes Bande.
1: Und die Flut des Verderbens erschreckte mich.
0: Des Totenreichs Bande umfingen mich. Als mir Angst war, rief ich den Herrn an
1: und schrie zu meinem Gott.
0: Da erhörte er meine Stimme von seinem Tempel
1: und mein Schreien kam vor ihm zu seinem Ohren.
0: Er streckte seine Hand aus von der Höhe und fasste mich
1: und zog mich aus großem Wasser.
0: Der Herr ward meine Zuversicht. Er führte mich hinaus ins Weite.
1: Er lässt mich heraus, denn er hat es zu mir.
0: Der Herr lebt, gelobt sei mein Fels.
1: Der Gott meines Heils sei hoch erhoben.
0: Darum will ich dir danken, Herr, unter den Heiden.

Herr unser Gott, durch dein Wort hast du die Welt und alles, was lebt, geschaffen. Wo du sprichst, da geschieht es, und wo du gebietest, steht es da. Mit deinem Wort des Evangeliums erweckt dein Heiliger Geist Menschen. Du berufst sie, du erleuchtest sie mit deinen Gaben, du erhältst sie im rechten Glauben und du heiligst sie. So sind wir hier vor dir zusammengekommen, um neu auf dein Wort zu hören. Öffne uns die Ohren und die Herzen und gib, dass dein Wort nicht leer zurückkommt, sondern tut, wozu du es gesandt hast. Du weißt, was wir mit uns tragen, du weißt, was wir brauchen. Sprich du zu uns, tröste, heilige und korrigiere du uns. Und darum beten wir jetzt miteinander und füreinander in der Stille. Der Herr war meine Zuversicht. Er führte mich hinaus ins Weite. Er riss mich heraus, denn er hatte Lust zu mir. Amen.

Lesung aus dem zweiten Brief des Apostels Paulus an die Korinther im vierten Kapitel. So schreibt der Apostel: Gott, der sprach, Licht soll aus der Finsternis hervorleuchten, der hat einen hellen Schein in unsere Herzen gegeben, dass durch uns entstünde die Erleuchtung zur Erkenntnis der Herrlichkeit Gottes in dem Angesicht Jesu Christi. Wir haben aber diesen Schatz in irdenen Gefäßen, damit die überschwängliche Kraft von Gott sei und nicht von uns. Wir sind von allen Seiten bedrängt, aber wir ängstigen uns nicht. Uns ist bange, aber wir verzagen nicht. Wir leiden Verfolgung, aber wir werden nicht verlassen. Wir werden unterdrückt, aber wir kommen nicht um. Wir tragen allezeit das Sterben Jesu an unserem Leibe, damit auch das Leben Jesu an unserem Leibe offenbar werde. Denn wir, die wir leben, werden immerdar in den Tod gegeben um Jesu willen, damit auch das Leben Jesu offenbar werde an unserem sterblichen Fleisch. So ist nun der Tod mächtig in uns, aber das Leben in euch. Weil wir aber denselben Geist des Glaubens haben, wie geschrieben steht, ich glaube, darum rede ich, so glauben wir auch, darum reden wir auch, denn wir wissen, dass der, der den Herrn Jesus auferweckt hat, wird auch uns auferwecken mit Jesus und wird uns vor sich stellen, samt euch. Denn es geschieht alles um euretwillen, damit die überschwängliche Gnade durch die Danksagung vieler noch reicher werde zur Ehre Gottes. Und selig sind, die Gottes Wort hören und bewahren. Amen.

0: das Evangelium nach Johannes im 15. Kapitel. So spricht der Herr: Nicht ihr habt mich erwählt, sondern ich habe euch erwählt und bestimmt, dass ihr hingeht und Frucht bringt und eure Frucht bleibt, damit, wenn ihr den Vater bittet in meinem Namen, er's euch gebe. Das gebiete ich euch, dass ihr euch untereinander liebt. Wenn euch die Welt hasst, so wisst, dass sie mich vor euch gehasst hat. Wärt ihr von der Welt, so hätte die Welt das ihre lieb. Weil ihr aber nicht von der Welt seid, sondern ich euch aus der Welt erwählt habe, darum hasst euch die Welt. Gedenkt an das Wort, das ich euch gesagt habe: Der Knecht ist nicht größer als sein Herr. Haben sie mich verfolgt, so werden sie euch auch verfolgen. Haben sie mein Wort gehalten, so werden sie eures auch halten. Aber das alles werden sie euch tun um meines Namens willen. Denn sie kennen den nicht, der mich gesandt hat. Amen. Wir antworten auf das Evangelium mit dem Bekenntnis unseres Glaubens.
1: Ich glaube an Gott, den Vater, den Allmächtigen, den Schöpfer des Himmels und der Erde, und an Jesus.

hinabgestiegen in das Reich des Todes, am dritten Tage auferstanden von den Toten, aufgefahren.

Ihr Lieben, Gottes Gaben und Berufungen können ihn nicht gereuen, so schreibt einmal der Apostel Paulus. Und bei den vielen Berufungsgeschichten in der Bibel, da sehen wir, Gott beruft nicht die Begabten, sondern Gott begabt die Berufenen. Das zieht sich wie ein roter Faden durch die Bibel. Mose war nicht redebegabt und er hatte sich noch durch einen Mord an einem Ägypter selbst disqualifiziert. Trotzdem beruft und begabt ihn Gott, als das Volk Israel aus der ägyptischen Gefangenschaft zu führen. David ist der Jüngste und der Kleinste von 8 Brüdern. Ausgerechnet ihn beruft Gott zum neuen König für Israel. Maria ist ein unbedeutendes, junges Mädchen. Gott beruft und erwählt sie, um durch sie ein wahrer Mensch zu werden. Er beauftragt sie. Er möchte durch sie zur Welt kommen. Jesus beruft einfache Fischer, verachtete Zöllner, Zweifler, Kleingläubige in seine Nachfolge. Er beruft und befähigt sie als seine Apostel. Und alle erleben, wie wir das vorhin im Psalm 18 miteinander gebetet haben. Der Herr streckt seine Hand aus. Er erfasst mich aus der Höhe. Er führt mich hinaus ins Weite. Er reißt mich heraus. Er hat Lust zu mir. Jeremia kann auch nichts vorweisen, was ihn zum Propheten Gottes befähigt. Aber er berichtet, und das ist unser Predigtext für heute, Jeremia 1, Abvers 4. Und des Herrn Wort geschah zu mir. Ich kannte dich, ehe ich dich im Mutterleibe bereitete und sonderte dich aus, ehe du von der Mutter geboren wurdest, und bestellte dich zum Propheten für die Völker. Ich aber sprach, ach Herr, Herr, ich tauge nicht zu predigen, denn ich bin zu jung. Der Herr sprach aber zu mir, sage nicht, ich bin zu jung, sondern du sollst gehen, wohin ich dich sende, und predigen alles, was ich dir gebiete. Fürchte dich nicht vor ihnen, denn ich bin mit dir und will dich erretten, spricht der Herr. Und der Herr streckte seine Hand aus und rührte meinen Mund an und sprach zu mir, siehe, ich lege meine Worte in deinen Mund. Siehe, ich setze dich heute über Völker und Königreiche, dass du ausreißen und einreißen, zerstören und verderben sollst und bauen und pflanzen. So berichtet Jeremia, wie Gott ihn beruft, wie Gott ihn beauftragt, wie Gott ihn befähigt. Er sagt, des Herrn Wort geschah zu mir. Mose hütet in der Wüste die Schafe seines Schwiegervaters. Er bewegt sich zwischen Sand, Steinen und Schafsmist, als das Wort Gottes an ihn geschieht. David in einer ähnlichen Situation, er hütet auch die Schafe und da kommt der Prophet Samuel im Auftrag Gottes und salbt ihn zum neuen König. Zu Maria spricht ein Engel. Sie erleben die göttliche Hand, die erfasst mich. Sie zieht mich heraus, sie führt mich in die Weide, sie reißt mich heraus. Gott hat Lust zu mir. Und Jesus tritt auch so in den Berufsalltag seiner Jünger und er ruft sie, folget mir nach. Wenn das Wort Gottes zu einem Menschen geschieht, dann ist ein Mensch plötzlich hellwach. Das geht nicht nur zu einem Ohr rein und zum anderen wieder raus. Wenn das Wort Gottes geschieht, dann schießt Adrenalin ins Blut. Gott bricht mit seinem Wort in das Leben eines Menschen hinein. Wir haben es hier an der Wand stehen,
Fürchte dich nicht, ich habe dich erlöst, ich habe dich bei deinem Namen gerufen, du bist mein. Gott weckt mit seinem Wort einen Menschen aus seinen eigenen Plänen und seinen eigenen Träumen auf und er wirbelt seinen Lebensentwurf durcheinander. Er weckt mich alle Morgen, er weckt mir selbst das Ohr. Wenn Jesus die strahlende Sonne, das strahlende Licht über einen Menschen aufgeht, dann öffnet sich eine völlig neue Dimension. Dann nimmt ein Mensch Dinge wahr, die er bisher so nicht wahrgenommen und bisher so nicht gesehen hat. Plötzlich ist alles anders. Plötzlich ist nicht mehr so wie gewünscht, geplant, gedacht, gewollt, geträumt. Der bisherige Lebensentwurf ist Makulatur. Das ist das eine. Wenn aber das Wort Gottes geschieht, dann geschieht auch das andere, nämlich der Berufene ist plötzlich ein Gefangener Gottes. Er ist wie der Ton in des Töpfers Hand. Er wird geknetet, er wird geformt, zurechtgebracht. Und zuletzt kommt er in den heißen Brennofen und ihm wird sein Profil aufgebrannt und eingebrannt. Und was vielleicht wie Willkür Gottes aussieht, das bedeutet, dass der Berufene Gottes aus der Enge seines bisherigen Lebens in die Weite geführt wird. Und dabei erkennt der Berufene, Gott kennt mich besser, als ich mich selbst kenne. Und er beruft mich. Er erkennt, Gott kannte mich schon, bevor ich geboren wurde. Und er beauftragt mich. Und Gott sagt mir, wozu ich lebe, wozu ich bestimmt und auf dieser Welt bin. Und dazu befähigt er mich. Ich sage es noch anders. Durch das Wort Gottes erkennt der Mensch eine übernatürliche, eine geistliche Wahrheit, die in keinem wissenschaftlichen Buch steht. Jesus spricht, wenn er von dieser geistlichen Wahrheit, von dieser übernatürlichen Wahrheit spricht, vom Reich Gottes. Er sagt, das ist wie so ein verborgener Schatz im Acker. Ein Mensch stößt auf ihn und er kann nicht mehr anders. Er ist gepackt von einer unbeschreiblichen und unaussprechlichen Freude. Und in dieser Freude verkauft er alles, was er hat, um diesen Acker zu kaufen und den Schatz heben zu können. Wenn Gott also einen Menschen durch sein Wort beruft, führt das immer in eine völlig neue Dimension, in die Weite einer neuen Dimension. Und der Mensch erkennt, bevor ich mir Gedanken über Gott gemacht habe, hat sich Gott schon längst seine Gedanken über mich gemacht. Zu Jeremia sagt Gott, ich kannte dich, ehe ich dich im Mutterleibe bereitete und sonderte dich aus, ehe du von der Mutter geboren wurdest. Also bevor dich dein Vater und deine Mutter kannten, kannte ich dich schon. Und jetzt erkennt Jeremia, Gott kennt mich nicht nur, sondern er beruft und beauftragt mich. Konkret, ich bestellte dich zum Propheten für die Völker. Das ist der spezielle Auftrag Gottes für Jeremia. Andere beruft Gott zu Evangelisten. Das sind solche Menschen, die einem anderen das Wort Gottes lieb machen und sagen, das, was im Wort Gottes steht, hat etwas mit deinem Leben und mit dir direkt zu tun. Wieder andere beruft Gott zu Hirten. Das sind Menschen, die andere an der Hand nehmen und auf die grüne Weide und zum frischen Wasser führen, wo sie sagen, da ist wirklich Leben, Qualität. Und wieder andere beruft er zu Lehrern. Das sind Menschen, die andere in der Hand nehmen und ihnen etwas beibringen, womit sie ihr Leben sinnvoll gestalten können. Ich lerne daraus, wenn Gott beruft und beauftragt
und auch in die Weite führt, dann sprengt er immer die kleine Welt meines eigenen kleinen Denkens und meines bescheidenen Vermögens. Wo ich meine Grenzen sehe und auch an meinen Grenzen leide, führt er mich darüber hinaus. Zu seinen Aposteln sagt Jesus: Geht hin und mache zu Jüngern alle Völker. Ich stelle mir diese Szene immer sehr bildlich vor. Da stehen die 11 Jünger vor Jesus, Fischer, Zöllner, Zweifler, Zeloten. Alle können keinen akademischen Abschluss vorweisen. In den Augen der Gebildeten und der Mächtigen, da werden sie als ungebildete Leute und einfache Leute bezeichnet. Im Griechischen steht da Idiotes. Und die Apostel spüren ihre menschlichen Grenzen. Aber ihnen alle hat sich diese göttliche neue Dimension eröffnet. Sie wissen, Jesus Christus hat dem Tod die Macht genommen und das Leben und ein unvergängliches Wesen ans Licht gebracht durch das Evangelium. Und darum können sie es nicht lassen, von dem zu reden, was sie gehört und was sie auch gesehen haben, was sie erlebt haben. Und so sagt Jeremia oder Gott zu Jeremia: Ich bestellte dich zum Propheten für die Völker. Und Jeremia sieht seine Grenzen und sagt: Ach Herr, Herr, ich tauge nicht zu predigen, denn ich bin zu jung. Wie alt Jeremia war, wissen wir nicht, aber mit 13, mit der Bar Mitzwa, war ein jüdischer junger Mann religionsmündig. Die Lehrer, die Rabbis, das waren in der Regel erwachsene Männer ab circa 30 Jahren. So wird uns auch von Jesus berichtet, dass er mit 30 Jahren öffentlich aufgetreten ist. Jeremia verweist auf seine Grenzen. Was will ich als 16-, 18-Jähriger den politischen und den religiösen Machthabern schon sagen? Wie soll ich als junger Mann im Volk akzeptiert werden und Gehör finden? Ich bin zu jung, sagt Jeremia. Er sieht seine Grenzen, so wie Mose, so wie David, so wie Maria. Und jetzt erlebt Jeremia, wie ihn Gott durch sein Wort befähigt. Der Herr aber sprach zu mir: Sage nicht, ich bin zu jung, sondern du sollst gehen, wohin ich dich sende, und predigen alles, was ich dir gebiete. Gott lässt also die berechtigten Einwände des Berufenen und Beauftragten nicht gelten. Denn wenn Gott beruft und beschlagnahmt, dann fragt er nicht zuerst nach den Qualitäten, die ein solcher Mensch bei sich selbst sieht, sondern Gott führt einen Menschen in die Weite. Denn Gott sieht die Möglichkeiten, die in einem Menschen stecken. Das ist wie wenn kleine Kinder laufen lernen. Das kennen wir alle. Da können sich die Kleinen kaum auf ihren wackeligen Beinchen aufrecht halten. Sie fühlen sich völlig unsicher, gehen immer wieder in die Knie. Und dann hören sie die ermutigenden Worte der Mutter oder des Vaters: Komm, lauf zu mir. Und dann taps, taps, taps machen sie die ersten kleinen, unsicheren Schritte. Sage nicht, ich bin zu jung oder ich bin zu alt oder zu ungeeignet, sondern du sollst gehen, wohin ich dich sende, und predigen alles, was ich dir gebiete. Und dann erlebt ein Mensch, der dem Auftrag Gottes folgt, dass Gott sein Leben tatsächlich in die Weite führt und dass er einen solchen Menschen zu einem brauchbaren Gefäß formt und schließlich auch brennt. Und dann ist in diesem Gefäß, in diesem irdenen Gefäß,
ein Schatz. Wir haben diesen Schatz in irdenen Gefäßen. Wir sind alle gebrechlich und zerbrechlich, ja. Aber im Gefäß ist dieser Schatz. Und das ist jetzt der Punkt, an dem jeder Christ, auch du, gefragt bist: Willst du dein eigenes Leben führen? Willst du nur in deinem Leben deinen eigenen Willen durchsetzen? Oder willst du dich von Gott berufen lassen und für das einsetzen lassen, was Gott dir anvertraut hat, und dich in die Weite führen lassen? Spätestens ab der Lebensmitte, wenn einem Menschen klar wird, dass sich die Lebensjahre nicht mehr verdoppeln, dann führt der Lebensweg erfahrungsgemäß in die Enge. Am Ende der Enge gibt es keinen Ausweg mehr. Da steht nur noch die nackte Angst.

spürt, ich kann mich dem Auftrag Gottes nicht mehr entziehen. Gott hat mich durch sein Wort berufen, beschlagnahmt, gefangen genommen. Er hat mich mit seinen Gaben erleuchtet. Er hat mich wie eine Trophäe an seinen Siegeswagen gebunden. Ich kann nicht mehr anders. Und dann erlebt Jeremia, was alle erleben, die Gott berufen und auch beauftragt hat. Er wird zum Salz und Licht in seiner Zeit, zum Salz der Erde, zum Licht der Welt. Und er redet nicht mehr dem Mainstream das Wort. Er ist nicht systemkonform, weder mit dem religiösen noch mit dem politischen System seiner Zeit. Er sagt das Wort Gottes zur Zeit und zur Unzeit. Aber er wird auch sehr einsam in seiner Gesellschaft. Er ist angefochten und er erlebt Tage, da will er nicht mehr mit dem im Namen Gottes reden und er hadert mit Gott. Und er macht Gott Vorwürfe. Und da muss er bekennen, aber es ist in meinem Innern wie Feuer. Ich kann gar nicht anders. Ich muss im Namen Gottes reden. Und er erlebt hier, wie Gott ihn auf zweifache Weise befähigt. Einmal, indem Gott ihm zusagt, fürchte dich nicht vor ihnen, denn ich bin mit dir und ich will dich erretten, spricht der Herr. Und diese Zusage Gottes, ich bin mit dir, muss der Berufene und der Beauftragte manchmal unter Tränen buchstabieren. Mit dieser Zusage, ich bin mit euch alle Tage bis an das Ende der Welt, hat Jesus seine Jünger losgeschickt als irdene Gefäße, aber mit diesem Schatz. Und damit sind die Apostel in die Welt gezogen und haben Jesus Christus bezeugt, der sie berufen und beauftragt hat. Und alle Gefäße wurden gewaltsam zertrümmert. Nur Johannes ist eines natürlichen Todes gestorben. Und Paulus erlebt es auch so, aber er schreibt dann im Römerbrief, nichts kann mich scheiden von der Liebe Gottes. Nimm bitte diesen Satz aus dem heutigen Gottesdienst mit, wenn du angefochten wirst, wenn du spürst, wie Gott dich an deine Grenzen hinaus in die Weite führt. Fürchte dich nicht vor ihnen. Denn ich bin mit dir und will dich erretten, spricht der Herr. Fürchte dich nicht vor ihnen, denn ich bin mit dir und will dich erretten, spricht der Herr. Und Jeremia wird noch auf eine zweite Weise befähigt. Der Herr streckte seine Hand aus und rührte meinen Mund an und sprach zu mir, siehe, ich lege meine Worte in deinen Mund. Siehe, ich setze dich heute über Völker und Königreiche, dass du ausreißen und einreißen, zerstören und verderben sollst und bauen und pflanzen. Gott berührt den Mund des Jeremia. Gott autorisiert ihn, sein Werk zu tun, in seinem Namen zu reden. Und deshalb redet er im Namen des Vaters und des Sohnes und des Heiligen Geistes. Und Gott macht ihm deutlich, in diesem Gleichnis vom Töpfer, nachzulesen, Jeremia 18, kann ich nicht ebenso mit euch umgehen, ihr vom Hause Israel, wie dieser Töpfer, spricht der Herr. Siehe, wie der Ton in des Töpfers Hand, so seid auch ihr in meiner Hand, Haus Israel. Bald rede ich gegen ein Volk und Königreich, dass ich es ausreißen, einreißen und zerstören will. Und diesen Auftrag bekommt der Jeremia. Das muss er verkündigen. Fürchte dich nicht vor ihnen, wenn du ihnen nicht nach dem Mund redest. Und so berührt Jesus Christus auch seine Leute an ihrem Mund.
Er sagt ihnen im

Abendmahl zu, mein Leib für dich gegeben, mein Blut für dich vergossen. Und dann sind die berufenen, beauftragten und befähigten Männer und Frauen wie so eine Stadt auf dem Berg, die nicht verborgen bleibt. Sie sind plötzlich Salz der Erde, sie sind Licht in der Welt. Sie bleiben nicht verborgen in der Schule, an der Universität, im beruflichen Alltag, in der Politik, in der Gesellschaft. Ein berufener und beauftragter und befähigter Christ, der ist noch in der Welt, aber nicht mehr von der Welt. So haben wir es vorhin gehört. Wenn er von dieser Welt wäre, dann hätte die Welt das ihre lieb. Wer also von Gott berufen, beauftragt und befähigt wird, der darf erfahren und danach fröhlich bekennen: Er führte mich hinaus ins Weite. Er riss mich heraus, denn er hatte Lust zu mir. Was kann Schöneres geben, als das zu erfahren? Gott hat Lust an mir. Und der Friede Gottes, der höher ist als alle unsere Vernunft, der bewahre unsere Herzen und Sinne in Christus Jesus, unserem Herrn. Amen.

Wir wollen beten. Herr, du bist doch unser Vater. Wir sind Ton. Du bist unser Töpfer. Und wir sind alle deiner Hände Werk. In deiner Liebe formst du uns zu brauchbaren Gefäßen, indem du uns durch dein ewiges Wort berufst und uns für deinen Dienst in dieser Welt beauftragst und befähigst. Wir danken dir für alles, was du uns anvertraut hast und dass du uns in deiner Liebe aus der Enge in die Weite führst. Wir bitten dich um Weisheit für die Aufgaben, in die du uns hineingestellt hast, in unseren Familien, in unseren Schulen, an den Arbeitsplätzen, in unserer Gemeinde und in der Gesellschaft. Wir bitten dich für diejenigen unter uns, die nur ihre eigenen Grenzen sehen und an ihren Grenzen verzweifeln. Sprich sie an mit deinem Wort. Schenke ihnen deine Kraft. Tröste sie mit deinem Trost und gib ihnen den Frieden, der höher ist als alle unsere Vernunft. Und für das, was uns sonst noch bewegt, was uns heimlich und auch unheimlich umtreibt, beten wir mit den Worten, mit denen du uns beten gelehrt hast. Vater unser im Himmel, geheiligt dein Name, dein Reich komme, dein Wille geschehe, wie im Himmel, so auf Erden. Unser tägliches Brot gib uns heute und vergib uns unsere Schuld, wie auch wir vergeben unseren Schuldigern. Und führe uns nicht in Versuchung, sondern erlöse uns von dem Bösen. Denn dein ist das Reich und die Kraft und die Herrlichkeit in Ewigkeit. Amen.

so geht hin im Frieden des Herrn. Der Herr segne dich und behüte dich. Der Herr lasse sein Angesicht leuchten über dir und sei dir gnädig. Der Herr erhebe sein Angesicht auf dich und gebe dir Frieden. So segne und behüte dich der allmächtige und barmherzige Gott, Vater, Sohn und Heiliger Geist.

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1: Wir hören aus dem Alten Testament den Psalm 53.
2: Die Toren sprechen in ihrem Herzen: Es ist kein Gott. Sie taugen nichts. Ihr Freveln ist ein Greuel. Da ist keiner, der Gutes tut. Gott schaut vom Himmel auf die Menschenkinder, dass er sehe, ob jemand klug sei und nach Gott frage. Aber sie sind alle abgefallen und allesamt verdorben. Da ist keiner, der Gutes tut, auch nicht einer. Wollen denn die Übeltäter sich nichts sagen lassen, die mein Volk fressen, dass sie sich nähren, Gott aber rufen sie nicht an? Sie fürchten sich da, wo nichts zu fürchten ist? Doch Gott zerstreut die Gebeine derer, die dich bedrängen. Du machst sie zu Schanden, denn Gott hat sie verworfen. Ach, dass die Hilfe aus Zion über Israel käme und Gott sein gefangenes Volk erlöste! So würde Jakob sich freuen und Israel fröhlich sein.
1: Das war der Bibeltext für den heutigen Tag, entnommen aus der großen Hörbibel mit freundlicher Genehmigung der Deutschen Bibelgesellschaft. Hier noch einmal die Bibelstelle. Psalm 53. Gedanken dazu kommen jetzt von Christiane Meyer aus Köln.
3: Als Karfreitag, einem der höchsten Feiertage der Christen, nur eine Handvoll Menschen im Gottesdienst war, da war ich erschüttert und habe an die Worte aus Psalm 53 gedacht. Gott schaut vom Himmel auf die Menschenkinder, ob jemand klug sei und nach Gott frage. Ich erlebe das immer wieder. Kaum noch Menschen fragen nach Gott. Immer mehr Menschen wenden sich ab, orientieren sich an anderen Dingen oder Werten. Es scheint auch eine gewisse Gleichgültigkeit zu herrschen. Ist ja okay, wenn für dich der Glaube an Gott gut ist. Für mich ist da etwas anderes besser. So sind wir doch beide okay, nicht wahr? Jeder Glaube an das, was ihr oder ihm wichtig ist. Die eine an Gott, der andere an Macht, der nächste an Erfolg. Und so wird dann jede oder jeder nach seiner Fassung selig. Oder auch nicht. Es ist aber ja auch schwierig, an einen Gott zu glauben, der unsichtbar ist. Ich denke aber, das größte Problem unserer Zeit ist, dass wir so viel Not und Probleme in der Welt sehen und erleben. Da kommt schon mal schnell das Gefühl auf, dass Gott sich nicht kümmert, dass er nicht eingreift, dass Gott gleichgültig ist. Und wenn ich das glaube, dann kann es sein, dass ich selbst auch gleichgültig gegenüber Gott werde. Klar, warum sollte ich mich um Gott kümmern, wenn ich ihm scheinbar egal bin? Doch so ist es nicht. Gott ist voller

0: Liebe zu mir und zu jedem Menschen auf dieser Welt. Ihm ist unsere Not nicht egal. Das zeigt das Geschehen an Karfreitag, der qualvolle Tod Jesu am Kreuz, ganz deutlich. Doch zurück zu Psalm 53. Es ist ein Psalm von David und David hat auch viel Not erlebt. Er war lange auf der Flucht, weil König Saul ihm nach dem Leben trachtete. Er musste sich verstecken und wurde verraten. Und später, als König, hat auch er viel Not gesehen. Doch David bleibt immer im Gespräch mit Gott. Das unterscheidet ihn von vielen Menschen heute. David hat viel Not und Einsamkeit und Seelenqual erlebt. Wenn ich die Psalmen lese, dann sehe ich das sehr deutlich. Aber er ist mit all seinen Gedanken, mit all seinen Zweifeln und Gefühlen immer zu Gott gekommen. Er ringt mit Gott in seinen Nöten. Er schreit seine Zweifel heraus. Und dann äußert er immer wieder sein Vertrauen auf Gott. Er erwartet alles von ihm. Er rechnet mit Gottes Hilfe, mit Gottes Eingreifen. Wie ist das bei mir? Wie sehr vertraue ich auf Gottes Eingreifen? Rechne ich mit seiner Hilfe? Oder spreche ich in meinem Herzen, es ist kein Gott? David hatte es trotz aller Not ein bisschen leichter als wir heute. Wir hören Nachrichten aus aller Welt, sehen schreckliche Bilder von Not in fernen Ländern, lesen Kommentare zum Zeitgeschehen im Internet und den sozialen Netzwerken, die uns in Zweifel stürzen können. Zweifel an allen und jedem, auch an Gott. Da ist keiner, der Gutes tut, auch nicht einer, sagt David. Ja, das Gefühl habe ich auch immer wieder. Und doch ist es nicht wahr. Es gibt überall auch Lichtblicke. Menschen, die Gutes tun, die nach Gott fragen. Menschen, die sich an dem orientieren, was sie bei Jesus sehen. Jesus, der uns gezeigt hat, wie Gott ist und was unsere Aufgabe in dieser Welt ist. Ein Licht sein für andere, die in der Dunkelheit sind. Salz sein in unserer Welt, spürbar anders. Menschen, die sich nicht an dem orientieren, was in unserer Gesellschaft im Mittelpunkt steht. Das Streben nach Macht und Ansehen, Erfolg und Geld und mich selbst verwirklichen. Nein, wir sollen Menschen sein, die sich an Jesus orientieren, an seinem ganz anderen Konzept für unser Leben. Liebt eure Feinde, dient einander, achtet aufeinander, seid zu allen freundlich und wertschätzend, setzt euch für die Schwachen ein, stellt euch nicht selbst in den Vordergrund und so vieles mehr. Jesus lehrt uns auch, das Leid nicht zu verdrängen, sondern hindurchzugehen, immer weiter Gutes zu tun. David leidet darunter, dass er das nicht erlebt. Er klagt Gott sein Leid darüber, dass die Menschen nichts mehr von ihm erwarten und auch nicht mehr das Gute tun, das sie tun sollten. Er sieht die Folgen dieser Abkehr von Gott, der Abkehr von dem Leben, das Gott für sie gedacht hat. Die Übeltäter lassen sich nicht sagen, sie fressen das Volk, sie erschrecken da, wo es eigentlich nicht nötig wäre. All das sind Folgen dessen, dass Menschen damals wie heute nichts mehr von Gott erwarten und sich auch in ihrem Tun nicht mehr an Gott orientieren. Sie lassen sich nicht sagen, wissen selbst alles besser, halten sich selber für klug und merken so oft nicht, was aus ihrer scheinbaren Klugheit für Unglück entsteht. Sie fressen das Volk. Sie unterdrücken eine große Zahl Menschen, die in Armut, Obdachlosigkeit und Ausgrenzung leben. Fressen und gefressen werden, wie im Tierreich. Keiner will das Opfer sein, und so werden viele zu Tätern. Sie erschrecken, wo kein Schrecken ist. Wie viele Ängste, heimliche und offene, gibt es in der Welt? Wie viel Angst vor der Zukunft ist da, die gestillt werden könnte durch Vertrauen darin, dass Gott in Liebe zu uns steht, alles in seiner Hand hat und es letztlich zum guten Ziel führt. Vertrauen in Gott könnte diese Angst zum Schweigen bringen. Wenn Sie also das nächste Mal entmutigt vor den Nöten der Welt oder Ihres eigenen Lebens stehen, dann machen Sie es wie David. Sagen Sie Gott all das, was in Ihrem Herzen ist. Und dann vertrauen Sie und tun das Gute, so gut Sie können. Das wird alles verändern.
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1: Ich bin Selke Rech. Nach der Migrationskrise in der spanischen Exklave Ceuta gibt es neuen Streit über die Asylpolitik in der Europäischen Union. Am Dienstag beraten die EU-Innenminister in einer Sondersitzung per Videoschalte über die Lage.
2: 22 der 27 Mitgliedstaaten hatten das Treffen gefordert. Sie verlangen eine schnelle und gemeinsame europäische Antwort. Spaniens Ministerpräsident Sanchez kritisiert unterdessen die Entscheidung Italiens, das Schengen-Abkommen für Reisen aus Spanien vorübergehend auszusetzen. Noah Ulrich, Redaktion.
1: Die USA verzichten nach Angaben von Präsident Trump vorerst auf weitere Angriffe gegen den Iran. Trump erklärte, es gebe Fortschritte bei den Bemühungen um eine diplomatische Lösung. Deshalb würden die geplanten Militärschläge zunächst ausgesetzt. Auch Israel werde vorerst keine neuen Angriffe starten. Trump betonte allerdings, dass nun schnell eine Einigung erreicht werden müsse. Eine Bestätigung aus dem Iran gibt es derzeit nicht. In Griechenland sind mehrere große Waldbrände weiter außer Kontrolle. Vor allem westlich der Hauptstadt Athen mussten in der Nacht erneut Bewohner und Urlauber ihre Häuser und Unterkünfte verlassen. Hunderte Feuerwehrleute kämpfen gegen die Flammen. Auch auf der Halbinsel Peloponnes brennt es. Starker Wind erschwert die Löscharbeiten. China hat die USA wegen neuer Importbeschränkungen gegen 43 chinesische Unternehmen scharf kritisiert. Das Handelsministerium in Peking spricht von wirtschaftlicher Nötigung und kündigt Gegenmaßnahmen zum Schutz der betroffenen Firmen an. Die USA werfen den Unternehmen vor, Waren unter Einsatz von Zwangsarbeit herstellen zu lassen. Betroffen sind unter anderem Firmen aus der Elektronik-, Pharma- und Baumwollbranche. China weist die Vorwürfe zurück. Ab heute gelten in der Europäischen Union neue Regeln für künstliche Intelligenz. KI-generierte Bilder, Videos und Texte müssen bei einer professionellen Nutzung gekennzeichnet werden, etwa in der Werbung. Für private Bereiche in sozialen Netzwerken gilt die Pflicht nicht. Die Anbieter von KI-Systemen haben bis Dezember Zeit, ihre Produkte an die neuen Vorgaben anzupassen. Andernfalls drohen Bußgelder.
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1: Die aktuellen Temperaturen: in Köln-Bonn 25 Grad, in Hamburg 18, in Bremen, Berlin und Dresden 19, in Frankfurt am Main 23, in Stuttgart 24, in München 22, in Erfurt 20 und in Münster 21 Grad. Heute neben Schleierwolken vielfach länger anhaltender Sonnenschein. Im Norden 21 bis 26 Grad, sonst 25 bis 33 Grad, im Südwesten bis 34 Grad. Morgen viel Sonnenschein, im Tagesverlauf einige Wolken. In der Südwesthälfte am Nachmittag einzelne, teils schwere Gewitter. Höchstwerte im Norden 26 bis 31, sonst 31 bis 37 Grad.
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4: Am Mikrofon Andreas Odrich. Mehr als 2 Millionen Menschen abgeschnitten von jeglicher Versorgung, ausschließlich am Leben gehalten aus der Luft durch eine Flugzeugkette, die nicht abreißt. Trotzdem sitzen sie in Kriegsruinen, oft im Kalten, ohne Strom, die Lebensmittel streng rationiert. Aber die Menschen geben die Hoffnung aufs Überleben nicht auf, werden berühmt für ihren eisernen Willen. Was wie eine Dystopie klingt, eine Geschichte ohne Zukunft also, ist so 1948-49 passiert. In Berlin, genauer im Westteil der Stadt. Diese Zeit ist eingegangen in die Geschichtsbücher als Blockade und die Versorgung aus der Luft als Luftbrücke. Heute noch steht in Berlin ein Denkmal und das Pendant dazu in Frankfurt am Main. Mein heutiger Gast hat darüber einen historischen Roman geschrieben, mit einer jungen Frau als Hauptperson, die zwischen alle Fronten gerät und dabei viel fürs Leben lernen muss. Mein Gast ist Titus Müller. Titus, herzlich willkommen.
5: Hallo Andreas.
4: Ja, Titus, du bist ja nicht zum ersten Mal hier und ich freue mich, dass wir seinerzeit über deine Trilogie, den Mauerbau und die Zwischenzeit in der DDR und dann den Mauerfall, ja jeweils eine Sendung gemacht haben. So gesehen ist vom Stil her das Buch, über das wir jetzt sprechen wollen, dieser Roman über die Blockade und über die Luftbrücke, stilistisch eine Fortsetzung, aber auch andererseits mit einer völlig anderen Figur, wenn es dann auch in irgendeiner Form schon wieder um Spionage und geheimdienstliche Tätigkeiten geht. Ich will aber trotzdem nochmal an einer anderen Stelle ansetzen. Du hast wirklich zahlreiche Romane über die deutsche Geschichte geschrieben. Märzrevolution 1848, 17. Juni 1853. Alles schon erschienen. Mauerbau, Mauerfall haben wir gerade erwähnt. Ein Roman zu den Nürnberger Prozessen, den hast du letztes Jahr vorgelegt. Du bist Autor und Historiker. Was fasziniert dich denn an dieser deutschen Geschichte? Was willst du mir da als Leser erzählen und mit auf den Weg geben?
5: Mich überraschen oft Parallelen zu heute. Also man denkt, es ist erzählt eine Geschichte, die sich vor Jahrzehnten zugetragen hat, aber wir Menschen sind noch dieselben und es gibt Parallelen. Zum Beispiel bei dieser Blockade, von der du gerade schon erzählt hast, das durfte im ganzen Osten nicht Blockade genannt werden, auch nicht Belagerung, sondern das hieß vorübergehende Verkehrsschwierigkeiten. So musste man das nennen. Und das ist ja eine Ähnlichkeit zum Ukraine-Krieg gerade, wo man spezielle Militäroperationen zusagen soll, zumindest in Russland. Also es ist doch auch was, was einem nahe rückt, während man recherchiert oder drüber schreibt. Aber ich schreibe nicht darüber mit einem besonderen Ziel, wo ich sage, also das soll jetzt unbedingt rüberkommen und das will ich jetzt allen beibringen, sondern mich interessiert es einfach, was ist da genau passiert und warum ist es so gelaufen und wer hatte Einfluss drauf. Das finde ich spannend.
4: Da sind ja viele Reibungspunkte drin und schnell wird klar, du sagst es selber, das ist keine Nostalgie. Nun gibt es aber auch Leute, die sagen, meine Güte, ständig ein Konflikt nach dem anderen. Und das ist ja auch wirklich aus bestimmten Kreisen heraus, aus einer bestimmten Perspektive eine Kritik. Deutschland wird immer schlecht gemacht, ständig geht's um Konflikte. Wir hatten doch aber Schiller, Goethe, Daimler-Benz und so weiter. Und jetzt kommst du und packst sozusagen eine Misere nach der anderen auf. Warum?
5: Naja, ich gucke ja nicht nur die Misere an. Ich gucke ja auch an, was die Leute aus dieser schwierigen Lage Gutes gemacht haben. Also wenn man Luise Schröder nimmt, die da als Oberbürgermeisterin wirklich mutig und toll gehandelt hat, das musste ich im Roman unbedingt wenigstens erwähnen oder ein bisschen erzählen. Oder General Clay, der eben die Entscheidung getroffen hat, die Stadt nicht aufzugeben oder den Westteil der Stadt. Das war ja wirklich haarscharf. Also die haben erst überlegt, sie wollen einen Panzerdurchbruch machen. Dann wurde ihnen klar, die russische Armee rings um Berlin ist zu stark. 300.000 Soldaten, schwere Panzerartillerie, das hätten sie nicht geschafft. Und dann hieß es, wir evakuieren. Also zuerst wollten sie wirklich alle Amerikaner, Briten, die Westalliierten aus der Stadt holen und dann weg sein und sie aufgeben. Aber doch zu sagen, wir versuchen es. Wir versuchen jetzt diese 2,2 Millionen Menschen zu ernähren und die Stadt zu halten, das finde ich beeindruckend. Weil man ihnen die Freiheit erhalten wollte. Das zeigte sich ja damals schon an der Universität. Da gab es ja die Humboldt-Uni. Da durfte man ohne SED-Zugehörigkeit, kriegte man schwer einen Studienplatz. Man wurde schon aussortiert praktisch. Und dann wurde im Westen meine Uni gegründet, die Freie Universität. Und diese Freiheit zu erhalten, war einfach ein Kampf, der damals stattgefunden hat. Und ich bewundere das, dass da Leute wirklich den Mut hatten und sich dafür eingesetzt haben.
4: Meine übrigens auch. Also was die Universität
5: anbelangt. Du hast auch an der FU studiert? Ja, genau. Ja, das Verrückte ist, du bist ja Westberliner. Du bist ja da geboren sozusagen. Ich habe im Osten gelebt, du im Westen.
4: Ja.
5: Hat man in deiner Zeit darüber noch gesprochen? Also du hast ja 10 Jahre nach der Blockade bist du geboren, oder?
4: Ich bin Jahrgang 1959, wenn man so will, also 10 Jahre nach dem Ende der Blockade und nach dem Ende der Luftbrücke. Aber das lag auf jeden Fall im aktuellen Gedächtnis meiner Vorfahren. Und zwar wortwörtlich. Es gab eine graue Schachtel in unserer Speisekammer, die hatte meine Mutter aufgehoben. Und ich habe dann als Kind gefragt, das war ein Nudelpaket, das war wirklich nicht besonders ansehnlich. Ich konnte noch nicht lesen. Die hatte es war einfach graue beigefarbene Pappe und da war was aufgedruckt. Und da hat sie dann gesagt, das sind ganz besondere Nudeln, die stammen nämlich aus einem Care-Paket. Keine Ahnung, was soll denn das sein? Ja, das haben uns die Amerikaner damals zur Verfügung gestellt, als wir hier in der Stadt fast verhungert wären im Westteil. Und deshalb wurde diese Schachtel aufgehoben. Die Nudeln haben wir nie angerührt. Erst 10 Jahre später, als wir dann mal umgezogen sind, dann wurde aussortiert und dann war das Paket auf einmal weg. Aber es war sozusagen ein richtiges Symbol, ein Fanal. Damals war das wichtig fürs Überleben.
5: Eine eiserne Reserve vielleicht nicht, vielleicht eher zur Erinnerung, oder?
4: Ja, ich denke schon. Also ich denke, das war in dem Fall Erinnerung, obwohl immer bei allem mitschwang, was wird wohl werden. Also zum Beispiel 1963, Kennedy in der Stadt, ich bin ein Berliner. Das hatte einen ganz, ganz großen Wert. Du hast es eben gesagt, die Westmächte waren zu Zeiten der Blockade immer kurz davor, doch aufzugeben und den Westteil der Stadt praktisch den Sowjets zu überlassen und diesen dann einzugemeinden in die Ostzone und spätere DDR. Das saß den Leuten in den Knochen, weil sie auch den Unterschied erlebt hatten zwischen den sowjetischen Truppen, die die Stadt eingenommen haben und natürlich aufgrund dessen, was alles davor vorgefallen war, was die Deutschen wiederum den sowjetischen Menschen angetan hatten, sind die natürlich nicht zimperlich gewesen und da wirkten die Amerikaner, Franzosen und Engländer wie Befreier, so wurden sie auch genannt. Das waren die Befreier, die Westallee.
5: Ich glaube, es wird auch eine Rolle gespielt haben, gerade diese Luftbrücke, dass man dann die Amerikaner und Engländer als Schutzmächte empfunden hat oder als Versorger auch. Und ich finde daran so verrückt, das waren ja teilweise dieselben Piloten, die vorher die Bomber geflogen hatten und die Stadt erst kaputt gebombt haben. Und jetzt flogen sie und brachten Lebensmittel. Ich kann mir vorstellen, dass das für manchen auch ein innerer Konflikt war, wenn er gedacht hat, Freunde von mir wurden von euch abgeschossen oder im Krieg sind ja viele umgekommen. Und jetzt bringe ich diesen Menschen, die vor 3 Jahren mit uns noch in einem furchtbaren Krieg lagen, Essen. Also das wird schon was für die bedeutet haben.
4: Ja, da kann ich auch wieder 2 Dinge zu erzählen. Und zwar zum einen Gail Halvorsen, das ist ja einer dieser berühmten Piloten. Und er wird immer in den Geschichtsbüchern und in den Berichten so quasi als der Erfinder einer Aktion gehandelt. Nämlich, dass er so kleine Fallschirme gebastelt hat und an denen hat er dann Schokolade aufgehängt. Und die immer aus dem Flugzeug geworfen, links und rechts. Kollegen haben es ihm dann gleich getan oder nachgetan und damit ja ein Zeichen der Freundschaft gesetzt. Und 1999 zum 50-jährigen Luftbrückenjubiläum, da ist er auf dem Tempelhofer Feld nochmal aufgetreten als betagter Herr und wurde da auch, ja, im positiven Sinne sehr herzlich wie ein Held gefeiert, ist dann auf so eine Gangway geklettert und hat dann symbolisch von dort aus wieder seine kleinen Fallschirme mit der Schokolade verteilt. Das hatte was für die älteren Berliner. Und ich weiß noch, wir haben sogar unserem Sohn, 1999, wie alt war der denn da, unserem Jüngsten, ja, da war der gerade 10, das auch nochmal versucht nahezubringen, ja, und zu erklären, ja, warum dieser Mann da in dieser Uniform jetzt da auf der Treppe steht und, ja, Bonbons und Schokolade, naja, regnen lässt mit kleinen Fallschirmen.
5: Und ich glaube, dass diese Aktion mehr bedeutet hat als nur die Kalorien. Also wenn man hungert, natürlich ist dann ein Schokoriegel oder ein Kaugummi mehr wert. Aber ich glaube auch dieses, die haben ja das Papier aufgehoben, da weiter dran gerochen an dem Kaugummipapier oder diese Botschaft, da hat uns jemand nicht vergessen, sondern denkt an uns. Da will jemand was Gutes für uns. Das war für die Kinder damals bestimmt entscheidend und sehr, sehr wichtig. Und diese Aktion ist ja dann immer mehr ausgeweitet worden, dass sogar in den USA ganze Schulklassen Pakete gepackt haben, ja, mit diesen Süßigkeiten und Fallschirmen dran und so. Ich finde sowas auch ermutigend, wenn man so eine düstere Zeit oder man sagt ja auch dazu die erste Schlacht des Kalten Krieges, so eine Situation hat, dass es aber Menschen gibt, wie Gail Halvorsen, der gesagt hat, wie kann ich denn da jetzt Güte reinbringen? Wie kann ich denen was Gutes tun, die da unten hungern und über die ich immer mit meinem Flugzeug drüber wegfliege? Finde ich stark.
4: Ja, meine Mutter hat dann selber in der Nachkriegszeit, also der direkt sich anschließenden Zeit an 1945, bei den, Zitat, den Amerikanern gearbeitet, als heute würde man, ich weiß nicht, Kaufhof für Bürokommunikation, Schwerpunkt Fremdsprachen oder so ähnlich. Also damals hieß das ein bisschen anders, Fremdsprachenkorrespondentin, da ging es ja noch viel drum, mit Steno zu erfassen, was der Chef diktiert, mhm, und das dann zu übersetzen, auch in die verschiedenen Sprachen, das war so unter anderem ihre Aufgabe. Und das hatte ihr einen Vorteil verschafft, nämlich im Blick auf die Ernährung, weil es gab dort eine Kantine. In diese Kantine konnte sie einen sogenannten Henkelmann mitbringen, der dann vollgefüllt wurde mit Suppe oder irgendetwas Vergleichbarem. Das hat sie dann nicht mal selber gegessen, höchstens einen Teil, hat das abends mit nach Hause genommen, wo sie zusammen mit ihrer Schwester, die ausgebombt war und jetzt nun in der elterlichen Wohnung mitlebte, und ihrem Neffen dann zusammen gegessen hat. Das hat sie im wahrsten Sinne des Wortes ja auch miternährt am Leben gehalten.
5: Man macht sich Hunger gar nicht mehr so richtig klar. Und was dann dieser Henkelmann voller Suppe bedeutet hat. Mir ist es erst klar geworden, als ich mit Leuten gesprochen habe, die damals als Jugendliche oder als Kinder dabei waren, wenn die gesagt haben, wie sie diese Trockenmöhren gelutscht haben, wie Bonbons. Man wollte ja mit den Flugzeugen möglichst Gewicht sparen und so viel, wie man konnte, in die Stadt bringen. Hat dann das Zeug also getrocknet. Es gab auch Trockenkartoffeln, die nannten sie Drahtverhau. Aber dieses, man hat ständig Hunger und ist dann froh, irgendwas im Mund zu haben. Das macht einem die Dramatik überhaupt erstmal klar. Ja.
4: Ja, du bist ja sowieso jemand, der in seinen Büchern, zumindest das, was ich gelesen habe, öfter mal einen Speiseplan erwähnt oder schilderst, wie Leute was essen. Ich erinnere mich noch an die Spionin. Da geht es ja um eine Hochzeitsfeier zu Zeiten des Mauerbaus in Ost-Berlin. Also das würde man ja heute leicht spöttisch angucken und sagen, das darf ja wohl nicht wahr sein. Was, da haben die nachher noch Vanillepudding mit eingekochten Kirschen gegessen. Das soll das Hochzeitsmahl gewesen sein. Du hast auch den Speisezettel von 1948 sozusagen im Kopf beziehungsweise im Buch verarbeitet, hast schon erwähnt. Sag doch nochmal, weil man daran so viel ablesen kann. Was stand denn da überhaupt auf dem Speisezettel?
5: Na, ich fand hochspannend, wenn wir jetzt mal das Ende der Blockade angucken, wie die Leute den ersten Fisch wieder gegessen haben. Das kannten sie also während dieser Blockadezeit überhaupt gar nicht. Und dann gab es halt richtig vor den Schaufenstern, wenn dann plötzlich wieder ein Fisch zu kaufen gab, staunende Blicke. Also man muss sich eher vorstellen, eben Trockenmöhren, Trockenkartoffeln, Milchpulver wurde eingeflogen. Da, ich meine, die Kinder hatten es eh schwer in der Zeit damals, dass die was kriegten. Ich fand toll, das weicht jetzt ein bisschen ab von deiner Frage, es tut mir leid, aber ich muss es kurz sagen.
4: Nein, das macht ja nichts, mal schauen.
5: Dass die auch Papier eingeflogen haben, obwohl sie ja so ein Problem hatten, 2,2 Millionen Menschen zu ernähren, aber sie haben gewusst, es ist nicht nur ein Kampf um den Bauch, sondern auch ein Kampf um den Kopf. Sie wollten weiter Zeitungen drucken. Und dann finde ich spannend, was sie wieder ausgeflogen haben, zum Beispiel Produkte aus Berlin, also Zündkerzen, Glühbirnen, damit die Firmen nicht alle pleite gehen oder die Industrie nicht völlig aufgibt. Und dann haben die auf die Kisten gedruckt, hergestellt im blockierten Berlin. Und der Bär war so von einer Kette umgeben, die er sprengt. Und Kinder haben die ausgeflogen. Also weil die zu wenig zu essen hatten, einfach raus aus der Stadt in ein Gebiet in Westdeutschland, wo die mehr zu essen kriegten. Ja, aber deine Frage war, was man überhaupt gegessen hat. Brot natürlich, wenn es ging, aber ansonsten Trockenzeugs, was man irgendwie wieder aufbereiten musste. Üppig war das nicht.
4: Und geschmeckt hat es wahrscheinlich wirklich wie Pappe.
5: Ja, genau. Eine Dame hat mir gesagt, so diese Trockenmöhren muss man sich ein bisschen seifig-süßlich vorstellen. Also lecker war es nicht, aber in dem immensen Hunger, den man da hat, ist man natürlich froh, irgendwas zwischen die Zähne zu kriegen.
4: Das bringt mich zu der Frage, wie du das Ganze recherchiert hast. Hinten im Abspann, wo du verschiedenen Menschen dankst, kommt auch eine Frau vor, die wirklich aus der Zeit erzählt hat. Und du hast inzwischen auch einige Lesungen schon gemacht und dort wiederum Leute getroffen, die von ihren Erfahrungen berichtet haben, als Kind oder als vielleicht junge Erwachsene. Schilder nochmal, was haben die erzählt?
5: Na, zum Beispiel bei meiner Lesung in Berlin hat eine Frau erzählt, dass ihr Vater eines dieser Kinder war, die ausgeflogen wurden und in einem dieser Rosinenbomber saß dann und raus aus der Stadt gebracht wurde. Oder eine Dame hat erzählt, dass ihr Bruder schon ein bisschen größer war und der kam oben an das Versteck mit den Lebensmitteln ran. Und dann haben die sich da halt solche Trockenmöhren stibitzt und gegessen vor lauter Hunger. Es gibt Fälle aus dieser Zeit, da steht einer der Ehepartner nachts auf, weil er es nicht erträgt vor Hunger und isst etwas vom Brot, das aber eigentlich ausgesucht war für wen und für bestimmte Zeiten, wann man das isst. Also schon heftig. Und worüber wir noch gar nicht gesprochen haben, ist ja der Elektrizitätsmangel. Das ist ja auch schwierig. Die Klärwerke konnten nicht mehr arbeiten, weil die Kohle fehlte, braucht man Kohle dafür. Und man musste sich praktisch das Wasser abkochen, aber man brauchte dafür Strom. Also man brauchte den Tauchsieder. Und da hatten die Leute praktisch bestimmte Zeiten, bei denen gab es bei ihnen Strom. Wenn man jetzt Plangruppe C war, dann von Mitternacht bis 2 Uhr nachts. Und dann mussten die in die Zeit aufstehen, haben schnell Tee gekocht in Thermoskannen für den nächsten Tag, haben vielleicht ihre Bluse gebügelt, schnell noch RIAs eingeschaltet, weil jede Stunde die Nachrichten kamen.
4: Rundfunk im amerikanischen Sektor.
5: Genau. Und dann sind sie um 2 wieder schlafen gegangen und früh am Morgen aufgestanden, wenn sie noch eine Arbeit hatten, und dann durch die dunkle Stadt zur Arbeit gelaufen. 2 Stunden Fußweg, einfach um den Job zu behalten. Also mussten die auch schon um 5 oder um 6 losgehen, weil gelaufen. Ja keine U-Bahn fuhr und keine Straßenbahn, weil es keinen Strom gab.
4: Gelaufen, gelaufen und gelaufen. Das, was du eben sagst, hast du eingebaut in deinen Roman. Und zwar die Hauptfigur Nela, eine junge Frau, die mit ihrer Mutter aus Mexiko zurückgekehrt ist, aus der Emigration. Kommunisten, die dort überlebt haben und dann nun das neue Deutschland aufbauen wollen. Sie kommt dann an einen Punkt, wo sie zweifelt und praktisch, wenn man so will, in den Westen flieht, in den westlichen Teil Berlins und dort zunächst auch in einer Ruine haust. Und das muss man sich auch mal vorstellen, weil es so plastisch ist, das hat es ja gegeben. Nela weiß nicht wohin und findet Unterschlupf ja in ein paar Ruinen, Resten und Mauern, und es ist nass und es ist kalt. Aber man muss sich nochmal vergegenwärtigen, sie ist wirklich nicht die Einzige, sondern das hat es ja immer wieder gegeben. Was hast du dazu rausgefunden?
5: Da wollte ich dich eher was fragen. Kannst du dich dran erinnern, in deiner Kindheit gab es noch Ruinen?
4: Ja, die gab es noch. Und da habe ich dann meine Mutter gefragt, so beim Spazierengehen, warum sieht denn das Haus so komisch aus? Und dann hat sie immer gesagt, das kommt vom Krieg. Ich selber bin als Kind in Berlin-Steglitz aufgewachsen und das ist eine ganz eigene Geschichte. In diesem Bereich um die Schlossstraße herum, wer sich in Berlin auskennt und in Steglitz, der hat da ein ganz gutes Bild. So Gründerzeit, Mietshäuser, eigentlich ganz schön, so ein bisschen beamtenhaft, schon etwas arrivierter, jetzt aber auch nicht überkandidelt, aber gut bürgerlich, würde man vielleicht sagen. Da ist vieles in stehen geblieben, aber manches wurde auch zerbombt. Dazu gehörte auch das Hinterhaus unseres Hauses, wo wir gelebt haben. Und auf diese Weise sind in den letzten Kriegstagen am 25. April 1945 meine Großeltern ums Leben gekommen, die genau in dem Teil des Hauses gelebt haben. Nein, nicht gelebt haben, sondern der Luftschutzkeller befand sich genau in dem Teil des Hauses, wo die russische Bombe eingeschlagen ist. Oder sagen wir die sowjetische. Mit Russisch, finde ich, muss man da immer vorsichtig sein. Es handelt sich um die Sowjetarmee. Ja, 66% waren Russen, 13% Ukrainer und dann setzte sich der übrige Teil der Sowjetarmee noch aus anderen Leuten zusammen, aus anderen Völkerstaaten.
5: Aber verstehe ich das richtig? Ihr habt praktisch aus dem Fenster immer auf den Sterbeort deiner Großeltern geguckt?
4: Ja. Boah. Das haben wir in der Tat und deshalb ist das alles so einschneidend und so eindrücklich. Und ich habe praktisch als Kind auf dieser Freifläche, die da entstanden war, gespielt.
5: Mhm. Wow.
4: Und ich möchte es an der Stelle dazu sagen, es ist wirklich ein ernstes Thema. Ich bin absolut gegen Klischees und deshalb sage ich das an dieser Stelle. Meine Mutter musste mit bloßen Händen, wie andere Mieter und Nachbarn auch, die verschütteten und zertrümmerten Leichen herausziehen aus diesem übrig gebliebenen Resten des Luftschutzkellers, in Decken nähen und auf dem Hof beerdigen. Und das wurde überwacht von sowjetischen Soldaten. Und sie erzählt immer, sie habe dann mit einem Russen weinend auf der Treppe gesessen, weil er ihr irgendwie zu verstehen gegeben hat, auch seine Eltern seien während des Krieges ums Leben gekommen. Und da ist es mal ganz anders gelaufen, als man das sonst so kennt und weiß. Das schmälert weder die eine Geschichte noch die andere. Die Vergewaltigungen, die Massenvergewaltigungen an deutschen Frauen und Mädchen hat es gegeben.
5: Natürlich, ja.
4: Durch sowjetische Soldaten. Aber es hat dann auch in dem diese kleinen anderen Begegnungen gegeben.
5: Aber wenn man sich das klar macht, wie nah der Krieg noch war, also dass das erst 3 Jahre her war, dann ist wahrscheinlich diese Blockade und diese Endzeitstimmung, diese Krisenstimmung, wir haben nichts zu essen, wir sind belagert, es könnte wieder Krieg geben, noch präsenter. Also ich habe es nur gelesen. Ich habe gelesen, dass die Männer in West-Berlin Angst hatten, sie müssen jetzt wieder in den Krieg ziehen. Es gibt einen neuen Krieg und dann sterben sie jetzt 3 Jahre später praktisch, obwohl sie dachten, sie haben den Krieg überlebt.
6: Der Dritte Weltkrieg, der war allgegenwärtig und die Fragestellung, bricht jetzt der Dritte Weltkrieg aus? Das ging bis in die tiefen 60er Jahre hinein. Jedes politische Ereignis, was irgendwie das Gleichgewicht zwischen Ost und West zu erschüttern drohte, wurde als Zeichen dafür genommen, wer weiß, was jetzt kommt.
5: Ja. Und das beantwortet vielleicht ein bisschen auch deine Frage nochmal vom Anfang, was mich reizt an solchen Geschichten.
6: Ja.
5: Man sagt ja oder hat vor Jahren gesagt, so Worte wie Kalter Krieg oder Eiserner Vorhang, die können wir jetzt aus den Wörterbüchern streichen. Das braucht man nicht mehr. Und jetzt sind wir doch wieder an so einem Punkt, dass es Lager auf der Welt gibt, Länder, die sich verbünden gegen wieder andere Ländergruppen und man hat wieder so eine Wut aufeinander oder so ein schlechtes Bild voneinander und trennt alles Erasmus-Programme oder was es da an Austausch gab. Und diese Entwicklung ist natürlich überhaupt nicht gut und macht einem Sorgen. Aber wenn ich dann solche Geschichten höre wie von dem Russen, der neben deiner Mutter auf der Treppe saß und auch um seine Eltern geweint hat und mit um ihre Eltern geweint hat, das sind so Momente, die ich suche, auch in solchen Krisen, auch wenn ich so einen Roman schreibe über 1948, 49. Und das gab es eben damals auch und das gibt es auch heute. Und das macht mir Hoffnung für uns als Menschheit, dass wir es doch besser hinkriegen können, als was momentan offenbar anpacken.
6: Ja, da würde mich interessieren, also zum einen ist ja wirklich dieses zerstörte Berlin, wie ja auch alle anderen Städte sehr zerstört waren, ob das jetzt Dresden, Köln oder welche Stadt auch immer gewesen sind, das ist ja wirklich so eine dystopische Landschaft. Also will heißen, viele Fantasy-Filme oder viele Filme, die so in der nahen Zukunft spielen, zeichnen ja immer solche Landschaften, Weltuntergang, einige bleiben übrig. Im Grunde genommen war das Weltuntergang und einige sind übrig geblieben. Klammer auf, meine Mutter hat immer berichtet, dass man sich während des Krieges gegenseitig als Berliner Käse Schnauze mit Tschüss bleib übrig verabschiedet hat. Mhm. Und dann ist man auseinandergegangen und hat gesehen, wer am nächsten Tag noch übrig war. Mhm. Insofern, also ich finde das so faszinierend bei deinen Büchern, das, was andere sozusagen in eine Fantasy-Welt verlegen, das sagst du, ja, das gab's doch alles.
5: Ja, so ist es.
6: Deine Figuren klettern und arbeiten sich durch diese dystopische Landschaft hindurch. Und jetzt auch spannend für die Figur Nela, die, wie gesagt, als junge Kommunistin hoffnungsfroh zurückkommt. Ich finde, sie ist nicht so schwarz-weiß gezeichnet. Also sozusagen, da ist der rein böse Osten und da ist der rein gute Westen. Ganz so läuft es ja nicht.
5: Ja, sie hat Ideale. Also sie will gerne beim Aufbau helfen und denkt sich, jetzt schaffen wir ein Land, wo es keine Ausbeutung gibt. Und man muss auch ehrlich sagen, das war im Osten auch mehr der Fokus, diese Gleichheit. Im Westen war der Fokus die Freiheit und im Osten die Gleichheit. Und tatsächlich haben sie da auch einiges getan. Natürlich haben dann die Bonzen in der Partei irgendwann auch nicht mehr so für Gleichheit plädiert, sondern sich etliche Vorteile einfach für sich nur genommen. Aber erstmal war das ein Wunsch oder ein großes Ziel. Und man dachte, als man jetzt die DDR begonnen hat, jetzt schaffen wir mehr Gleichheit. Ist ja auch diese Zeit, also nach der Blockade wurde ja die Bundesrepublik gegründet und die DDR gegründet.
6: Da geht die Nela also hinein und arbeitet dann auch als junge Journalistin, macht sie ein Volontariat bei der Jungen Welt, der kommunistischen Jugendzeitschrift, voll dieser Ideale und muss dann aber relativ schnell feststellen, dass ein Freund von ihr oder im Grunde genommen derjenige, der so ihr Freund, wenn nicht sogar mal Ehemann werden könnte, einen kritischen Artikel schreibt und auf einmal weg ist vom Fenster. Und das ist ja durchaus authentisch, das ist passiert, aber gerade an der Stelle, wo Leute vielleicht auch sagen, ja, aber man muss doch auch mal auf die DDR so zurückblicken, dass da nun wirklich nicht alles schlecht war und sie wollten ja vielleicht wirklich etwas Gutes im Gegensatz zum kapitalistischen System. Deshalb nochmal hier ganz dezidiert die Frage, wie tief und wie gut hast du das recherchiert? Also die Redaktionsgeschichte um die junge Welt, wo Leute drangsaliert werden in dem Moment, wo sie kritische Artikel schreiben und mehr noch sogar offensichtlich in Haft geraten und dann wie Gehirnwäsche als gebrochener Mensch wieder rauskommen.
5: Also eigentlich wurde man politisch durchleuchtet, bevor man bei der jungen Welt einsteigen konnte. Die Leute, die da geschrieben haben, die waren schon ausgesucht und waren eigentlich für das System und ja, hatten die politische Richtung, wie man sich's wünschte. Aber ich habe gelesen, dass es auch immer wieder so kleine Rebellionen gab in der jungen Welt. Und dass es übrigens auch Frauen gab, die da geschrieben haben, das fand ich toll. Und dann habe ich Junge Welt gelesen. Also ich saß in der Stabi in München und habe die Zeitung gelesen und habe immer drauf gewartet. Also jetzt ist ja die Blockade losgegangen. Also die nächste Ausgabe, da muss doch was drin stehen. Okay, dann vielleicht die nächste. Und dieses Schweigen hat mich so angesprungen. Also das ist dieselbe Stadt, die ist in Berlin erschienen, ist in Berlin geschrieben worden. Und die eine Stadthälfte hungert und friert. Und in der anderen Hälfte wird kein Wort drüber verloren, bis auf Spott. Das hat mich echt erschreckt. Also da gibt es zum Beispiel einen Artikel, wo sie dann sagen, wenn sie es überhaupt mal erwähnt haben, wo sie dann sagen, im Westen kriegt jetzt jede Familie 100 Gramm Kohlenstaub und noch eine Karaffe Wasser dazu, wenn es so sehr staubt. Also die haben sich drüber lustig gemacht. Und ich glaube, das hat die damals ordentlich Sympathien gekostet. Auch bei Ostberlinern, die eigentlich vielleicht die kommunistische Idee gut fanden, aber jetzt gesehen haben, das sind meine Verwandten da drüben oder meine Freunde und die hungern. Und man hat ja damals auch versucht, denen zu helfen. Hat sich ein Kohlenbrikett unter das Hemd geschoben und es über die Hinterhöfe, wo vielleicht keine Polizei aufgepasst hat, dass man es nicht in den Westen bringt, oder ein Brot. Und dann gab es dramatische Situationen. Also man hat Leute mit einem Pausenbrot an der Grenze festgehalten und gesagt, Lebensmittelschmuggel. Und dann haben die das ganz schnell vor den Augen der Polizei aufgegessen. Oder hatten sich Eier in die Socken gesteckt und haben die dann auf dem Boden der S-Bahn zerbrochen, damit die Polizei die nicht konfiszieren kann. Oder ein Stück Butter, das sie dann verschmiert haben auf dem S-Bahn-Boden. Da war auch viel Wut. Und ich bin der Überzeugung, dass diese Wut oder dieses Unverständnis auch bis in die Redaktion von der Jungen Welt oder bis in die SED-Kreise irgendwann vorgedrungen ist. Ich weiß, anfangs gab es Euphorie bei der mittleren Riege, sagen wir mal, in der Partei. Die haben geglaubt, jetzt haben wir sie im Kasten, jetzt kriegen wir ganz West-Berlin. Aber das ist nach Wochen und Wochen irgendwann gekippt. Und man hat auch im Osten gesehen, das ist eigentlich, was machen wir hier eigentlich?
6: Nela ist eine Kunstfigur, die du dir ausgedacht hast, um sie praktisch durch die Welten dort wandern zu lassen und ihre Erfahrungen zu sammeln. Ihr Chef, Rudolf Miesner, glaube ich, der ist echt. Also der Chefredakteur der Jungen Welt. Du machst das eigentlich regelmäßig in deinen Romanen, dass auf einmal sozusagen historisch belegte Figuren auftreten. Was hat dich daran interessiert oder was willst du sozusagen damit ausdrücken?
5: Dass die Geschichte in der realen Welt spielt. Das ist natürlich gibt es erfundene Figuren, gerade wenn ich viel innere Gefühle, Gedanken, Liebe oder sowas schildern will, dann muss ich eher welche nehmen, wo ich Freiheit habe, Bewegungsfreiheit habe. Aber das ist ja wirklich passiert und ich will das mit echten Menschen auch verankern und klar machen. Und da gab es Leute, die haben Entscheidungen getroffen, die haben gesagt, der Artikel kommt rein und der Artikel kommt nicht rein. Oder auch diese Entführungen, die es ja damals wirklich gab, oder das Verschwinden von Menschen, das ist ja tatsächlich passiert damals. Das ist ja kein erfundener Romanstoff, sondern wirklich wahr. Und dann finde ich, das gehört mit in die Geschichte rein. So wie die echten Menschen auch reingehören.
6: Ich habe mal ausgerechnet, das ist jetzt rund 80 Jahre her. Fehlt noch ein kleines bisschen, aber es ist 80 Jahre. Ich habe eine Enkelin, oder besser gesagt, zwei Enkel, Zwillinge, 15 beide jetzt. Wenn ich zurückrechne, als ich 15 war und ich würde mal 80 Jahre abziehen, da komme ich bei 1895 an. Das ist ja völlig absurd und völlig irreal. Da ist man in Berlin noch mit dem Pferdeomnibus durch die Gegend geholpert und klar, es gab schon Industrialisierung, aber das hatte nichts mit dem Leben zu tun, wie es in den 60er, 70er Jahren üblich war. Du hast, glaube ich, einen Sohn, der 12 ist oder das zwei ist, insgesamt.
5: Und einen, der 11 ist.
6: Einen, der 11. Jetzt erklär den mal in 30 Sekunden die Luftbrücke. Ich lache deshalb, weil wir beide im Vorgespräch festgestellt haben, um einen halbwegs vernünftigen Pressetext zustande zu kriegen, das ist irre schwer, das mal in drei Sätzen zu erklären. Aber ich frag mal einfach, versuch's mal.
5: Entscheidend ist, dass...
6: Oder die Blockade, muss man eigentlich sagen.
5: Entscheidend ist, dass West-Berlin umgeben war von der sowjetischen Zone. Das hat sich so ergeben nach dem Krieg. Die Russen hatten Berlin erobert, der Westen wollte auch Stücke und dann hat man getauscht gegen Thüringen und Sachsen-Anhalt und hatte halt Teile dieser Stadt. Und das hat Stalin nicht gefallen. Und er wollte die West-Berliner Bevölkerung durch Hunger und Frieren zwingen, sich ihm anzuschließen. Und er hatte damals einen Lauf. Also er hat ja Ungarn, Polen, Tschechoslowakei, Bulgarien, also einen Haufen Länder schon quasi unterworfen. Und man hatte Angst, das wird ihm jetzt wieder gelingen.
6: Da kann man sozusagen Stalin über die Schulter gucken in deinem Roman, als dass nämlich die beiden SED-Vorsitzenden Wilhelm Pieck und Otto Grote wohl nach Moskau fahren. Pieck hatte dort sogar viele Jahre gelebt, in der Emigration als Kommunist dort verbracht. Und man liest und sieht, wie sie dort was erreichen wollen, aber im Grunde genommen wie armselige Bittsteller von Stalin behandelt werden.
5: So war das auch. Also
6: genau, da wollte ich auch hier wieder fragen, wie intensiv ist das recherchiert und belegbar?
5: Also diese Reise gab es wirklich, war zwar noch ein Dritter dabei, den habe ich weggelassen, aber die sind tatsächlich da geheim hingereist. Man sollte das nicht hören, weil es ja immer schon hieß, Die sowjetische Zone wird bald eine Teilrepublik von der Sowjetunion. Also das sollte nicht so publik sein, dass sie zu Stalin fahren. Aber wie der die behandelt hat, das wirklich so bezeugt. Und es gibt Protokolle von diesen Treffen, auch von diesem Treffen. Er hat gern die Leute stundenlang warten lassen, damit erstmal klar ist, wer hier die wichtige Person ist. Und dann mussten die antanzen und Rapport geben. Und er hat die unterbrochen und mit Sticheleien oder bösen Rückfragen in den Wahnsinn getrieben. Selbst aber keine Zusagen gegeben. Die hatten ja auch Anliegen und Sorgen und das da war er nur so unbestimmt und die ging dann wieder in ihre Ferienwohnung, ihr Hotelzimmer sozusagen und waren ganz verzweifelt. Und dann gab es so ein Kulturprogramm, er liebte Filme, dann mussten die einen Haufen Filme gucken und sich mit den Leuten aus den Fabriken treffen und wurden ein bisschen indoktriniert und mussten zu allem ganz lobende Worte finden. Das ist wirklich so passiert.
6: Das ist wirklich so passiert und Sie wollten eigentlich an der Stelle erreichen, dass die Reparationen, also sprich im Grunde genommen, dass die Sowjetunion das noch vorhandene Industriematerial oder bis hin zu Bahnschienen und Eisenbahnfahrzeugen abtransportiert, um ja eben die Kriegsverluste bei sich selber aufzufüllen, weil dadurch eine funktionierende Wirtschaft in der damals noch sogenannten Ostzone nicht mehr möglich war. Also das war ja auch bei denen wieder eine reale Angst. Spannend hier zu sehen, diese ganzen historischen Figuren bei dir, das sind Menschen wie du und ich, die in eine bestimmte Machtposition geraten sind, aber sie sind eigentlich alle ziemlich brüchig. Und da habe ich mir so gedacht, hey, das kann man eigentlich nur in einer Demokratie schreiben. Versuch mal einen Roman mit Putin in Russland zu schreiben. Inzwischen muss man fast sagen, versuch mal einen Roman dieser Gestalt in den USA mit Donald Trump zu schreiben. Ja, dann wird es einem schon ein bisschen komisch.
5: So ist es. Aber eigentlich sehen wir uns danach. Wir wollen, dass die Diktatoren, dass die Autokraten, dass denen die Maske vom Gesicht gerissen wird. Es gab ja damals auch riesige Bilder von Stalin, wie er so wie so eine Art Prophet in die Weite blickt und Stalin als Vaterfigur und so. Man lief mit riesigen Fahnen durch die Straßen oder an ganzen Gebäudefronten war er abgebildet. Und das wollen natürlich Autokraten. Die wollen, dass wir so ein Bild von denen haben, als wären es Götter. Und ich finde, es ist wohltuend, die dann mal auf das normale Menschsein runterzubrechen und zu zeigen, das sind auch bloß geltungssüchtige Hanswurste. Und das finde ich ganz angenehm, das mal im Roman zu machen.
6: Ja, das sagst du so und du sagst so, wir wollen, dass die Maske runtergerissen wird. Ja, ich auf jeden Fall schon. Und deshalb bin ich umso erstaunter und verwunderter und auch irritierter, dass Autokraten und autokratische Systeme momentan eine Renaissance erleben und einen Zulauf. Alexander Graf Lambsdorff, 3 Jahre lang deutscher Botschafter in Moskau, ist dieser Tage jetzt zurückgekehrt aus diesem Amt oder hat dieses Amt beendet und hat Russland eine düstere Zukunft prophezeit und in diesem Zusammenhang auch gesagt, dass der Stalinismus wieder aufersteht und anfängt zu blühen. Wenn man ein wenig recherchiert, kann man zum Beispiel auf YouTube auch Berichte finden, dass neue Stalin-Statuen in Russland oder zum Beispiel Moskau wieder aufgestellt werden und dort Leute ja geradezu anbetend, andächtig davorstehen. Klar, es sind YouTube-Filme, das können wir jetzt numerisch nicht nachprüfen oder statistisch, wie viele das sind, wie viele Leute und wie viele Statuen und so. Aber immerhin, ich meine, der Botschafter, der deutsche Botschafter ist ja nicht irgendwer. Ein bisschen Erfahrung wird er ja haben. Woher kommt diese merkwürdige, ja, dieser Hang zu Autokratie und Diktatur und Verehrung?
5: Also zuerst mal würde ich sagen, wenn man jetzt Stalin aus der Mottenkiste holt, ist natürlich die Sehnsucht, mit ihm auch das mächtige Reich wieder zurückzuholen und dieses Gefühl, wir sind so toll und wir beherrschen so viel, ein Riesengebiet auf der Erde. Und wir hatten ja damals auch solche Andachtsecken mit Stalin-Bildern in den Schulen, in den Ämtern gab es ja auch diese Bereiche, wo man Stalin verehrte. Also ja, aber dass wir nicht schlauer geworden sind oder dass man das jetzt wieder bringen kann, obwohl den Leuten doch eigentlich langsam klar sein sollte, wer Stalin war und wie viel Tode der verursacht hat, das ist sehr erschreckend. Warum sehen wir uns danach, deine Frage? Die Sehnsucht nach dem starken Mann, ich glaube, das lässt dann nach, wenn man merkt, was er wirklich bewirkt. Also bei Trump ist es ja so, die Leute, die ihn gewählt haben, merken jetzt langsam, er kümmert sich überhaupt nicht um die und um ihre Belange. Aber er versucht es halt noch rechtzeitig zu drehen, dass er trotzdem weiter die Macht behält, auch wenn ihn jetzt keiner mehr wählen würde oder viele von denen nicht mehr wählen würden. Und ähnlich ist es wahrscheinlich mit dieser Autokraten-Sehnsucht, dass die Leute sich ausmalen, was dieser ganz andere starke Mann für sie alles tun wird. Tut er dann aber nicht.
6: Tut er aber nicht. Du hast gesagt, du würdest deine Romane deshalb schreiben, weil du dich einfach interessierst für die Geschichte und was da so war und wie vielleicht Leute da agiert und gelebt haben. Ist es das wirklich allein? Steckt da nicht doch irgendwie der Wunsch nach einer gewissen Wirkung drin? Also gerade jetzt auf der Folie dessen, wie wir über Stalinismus gesprochen haben und Renaissance von Autokratie und Diktatur.
5: Klar, ich erschrecke ja, wenn ich recherchiere. Zum Beispiel bei dieser Blockade, die wäre früher zu Ende gegangen, hätten die Russen damals der Zeitung geglaubt. Weil die West-Berliner Zeitungen haben immer gebracht, jeden Tag, wie viele Tonnen wurden in die Stadt getransportiert durch die Flugzeuge. Und man hat auf sowjetischer Seite damals dann gedacht, das ist wie in der Pravda. Also das sind übertriebene Zahlen und hat es nicht geglaubt. Aber hätten sie das geglaubt, dann hätten sie vielleicht die Blockade früher aufgegeben. Und so ist sicher heute auch so, dass einer wie Putin die wirkliche Lage nicht mehr ganz erfasst, weil man es ihm nicht meldet, weil man es ihm nicht sagt. Und solche Schreckensmomente, die ich bei den Recherchen habe, die geben mir natürlich einen Impuls, dass ich sage, dass ich will das schärfer umreißen und klarer zeichnen, weil es einen vielleicht heute warnen kann oder zeigen kann, wie wichtig ist es, dass es verlässliche Nachrichten gibt, dass man sich überlegt, welchem Kanal vertraue ich und dann auch wirklich vertraut und sagt, das ist hier eine Quelle, dass ich gucke, was ist los auf der Welt. Nur als ein Beispiel. Sowas ist mir schon wichtig.
6: Ja, und das ist ja auch gerade wieder heiß umkämpft und heiß umstritten. Vielleicht kann man sich so erklären, wer Propaganda macht, kann sich gar nicht vorstellen, dass andere wirklich Fakten präsentieren. Das mag die eine Seite sein. Oder man kann es auch anhand der Blockade und der Luftbrücke an so einem kleinen

0: mit einem großen Konzertflügel und noch weiteren Möbel auf einen LKW verladen werden und zum Flughafen gebracht werden. Und das Interessante ist, das findet tatsächlich statt, aber es findet ja nicht deshalb statt, weil die Westmächte West-Berlin aushöhlen wollen, sondern weil es natürlich logischerweise bedingt durch die Blockadesituation Leute gegeben haben, die gesagt haben, hier in dieser Stadt haben wir keine Zukunft mehr. Wir wandern aus quasi, wir gehen in den Westen nach Westdeutschland oder wohin auch immer ins Ausland meinetwegen und dann mit Sack und Pack abgezogen sind. So kann man vorhandene Bilder tatsächlich sehr, sehr spannend wenn man so will, uminterpretieren und propagandistisch ausnutzen.
1: Wobei ich gar nicht, also ich will nicht warnen und sagen, man kann niemandem trauen und das ist alles manipuliert. Also ich habe dieses Gefühl, haben wir schon viel zu stark. Und dann zieht man sich zurück. Dann sagt man, also ich glaube gar keinem mehr.
0: Ich glaube gar keinem mehr.
1: Ich lebe jetzt in meinen vier Wänden und kümmere mich um meine Guppies und um meine Katze oder so. Das ist, glaube ich, dieser Rückzug ist eine ganz schlimme Folge davon, dass heutzutage Autokraten, ich sage jetzt mal, da müsst ihr vielleicht einen Piepton drüber legen, aber flood them with shit. Also die bombardieren uns mit Unsinn, damit wir irgendwann gar nichts mehr glauben und sie freie Fahrt haben. Und dem will ich eigentlich entgegensetzen, wenn man eine ordentliche Redaktion hat, wenn man wirklich Leute dafür anstellt, dass die Fakten checken, dann kann man auch tatsächlich einem Nachrichtenkanal glauben. Und das dürfen wir nicht verlieren. Also wir dürfen nicht sagen, jetzt schreibe ich mir nur noch WhatsApp-Nachrichten, aber ich hole mir die Wirklichkeit nicht mehr zu mir und ich gucke mir nicht mehr an, was in der Welt los ist. Das will ich nicht sagen. Aber klar gab es damals auch schon manipulierte, so eine Art Gehirnwäsche bei der Bevölkerung. Also, dass man versucht hat, denen im Osten zu sagen, diese Blockade oder diese Belagerung, diese Verkehrsschwierigkeiten, die mussten sein. Wir verteidigen uns nur. Das war ja damals auch so eine Argumentationsart. Schrecklich.
0: Ja, Täter-Opfer-Umkehr ist hier genauso passiert, indem man genau das gesagt hat, wir mussten uns verteidigen und deshalb mussten wir West-Berlin abriegeln. Die Menschen haben dann mit den Füßen abgestimmt in den folgenden Jahren, was dann und sind massenhaft ausgewandert oder geflüchtet aus der DDR, was ja dann schließlich zum Mauerbau geführt hat. Deine Hauptfigur, die Nela, die hat einen interessanten Schluss. Nachdem sie jetzt all das erlebt hat und West und Ost kennengelernt hat und auch miterlebt hat, was Propaganda, was Meinungsunterdrückung und so weiter bewirken kann, entschließt sie sich am Ende doch wieder zurückzukehren zur jungen Welt und will weiter aufbauen. Auch das ist nicht völlig losgelöst und nicht völlig aus dem Zusammenhang gerissen. Das hat es gegeben, auch von vielen, die guten Willens waren. Du hast den Schluss bestimmt nicht umsonst gewählt. Jetzt ist es schon fast eine rhetorische Frage. Du hättest ja auch im Westen ihren Freund wieder treffen können, hast du aber nicht. Warum?
1: Es hat zwei Gründe. Das eine ist, sie denkt, sie kann mehr bewirken. Also es läuft zwar in die falsche Richtung, merkt sie, aber sie denkt, wenn sie im Osten bleibt oder in den Osten zurückkehrt, dann kann sie das vielleicht noch verhindern oder dagegen arbeiten und sieht noch Bewegungsfreiraum für sich. Und das finde ich legitim, gerade als junger Mensch, dass sie sagt, da passiert mehr, da im Osten, da kann man das jetzt noch retten oder noch anders steuern. Und die taktische Begründung ist, ich schreibe einen zweiten Band. Und wenn sie jetzt im Westen schon wäre und hat den Osten völlig aufgegeben, dann könnte ich nicht die Geschichte erzählen, die ich da jetzt gerade noch erzähle.
0: Ja, der Verlag hat ja schon unvorsichtigerweise oder nein, besser gesagt, wie soll man sagen, in weiser Voraussicht geschrieben, dass das der erste Band, ja, was ist das? Wären das zwei Bände? Oder?
1: Ja, nur zwei. Eine Dilogie. Also diesmal nur zwei Bände.
0: In dem Fall eine Dilogie. Jetzt ist ja das Interessante, über den 17. Juni 1953, den Arbeiteraufstand in der DDR, hast du schon vor vielen, vielen Jahren ein Buch geschrieben. Jetzt bin ich ja mal gespannt, wo ist der zweite Band dann angesiedelt?
1: Der spielt 1950, 51, wo ein Schüler an der DDR zum Tode verurteilt wurde. Und dann geht's da wird drum gekämpft, dass er überlebt. Also auch eine wahre Geschichte, die ich da schildere.
0: Und dann wird man vielleicht auch je nachdem eine Auflösung haben, ob der Freund von Nela, der ja mal angefangen hat bei der jungen Welt und dann in die Gehirnwäsche geraten ist und auf einmal verschwunden ist und Ihre Mutter behauptet, ja, der lebt jetzt im Westen, in

0: Berlin und ist verheiratet mit einer jungen Frau. Siehst du, die Liebe hätte sowieso nichts gebracht. So sind sie, diese Kapitalisten. Das lässt du offen in dem Buch. Ich fand es aber jetzt aus dem Grund nochmal interessant, auch für so einen Roman. Klar, wer hinter den Kulissen arbeitet, der weiß, naja, klar, logisch, da kann man noch schön was draus machen in einem zweiten Band, mal sehen, ob die sich wiedersehen. Aber es wäre ja auch durchaus wahrscheinlich, und so wäre das Leben ja auch, dass die sich wirklich nicht mehr wiedersehen und dass diese unfertigen Schicksale, wo eben am Schluss eines Buches kein nettes rosa Schleifchen drum kommt, durchaus zum Leben dazugehören.
1: War das eigentlich für dich ein Anlass, in eine journalistische Richtung zu gehen, dass du sagst, es gibt zu viel versuchte rosa Schleifchen und ich will das echte Leben schildern oder kennenlernen? Ich habe jetzt, während wir so plaudern, habe ich mich gefragt, du bist so tief eingestiegen in das Buch, in diese Geschichte, aber weißt auch so viel noch ringsherum. Das muss ja ein echtes eigenes Interesse von dir sein. Ist ja nicht nur für diese Sendung. Wie kommt's?
0: Naja, also es ist natürlich in der Tat so, dass ich persönlich durch die auch biografischen Umstände, die wir so am Anfang aufgegriffen haben oder die du so am Anfang versucht hast, von mir so ein bisschen rauszukitzeln, natürlich damit eng verbunden bin, weil dieses ganze Thema also ja immer dauerpräsent gewesen ist. Ich habe es geschildert, diese ganzen Ängste, wird es den Dritten Weltkrieg geben? Nein, Kennedy spricht, ich bin ein Berliner und meine Mutter hat in Steglitz an der Schlossstraße gearbeitet in einem Geschäft für Schirme und Handschuhe. Sowas gab es in den 60er Jahren noch. Da ist der Kennedy buchstäblich dran vorbei defiliert und die jubelnden Massen standen draußen und haben dem zugejubelt. Und dann hat sie immer zitiert, wie ihr damaliger Chef gesagt hat, so sind sie, guck dir die Leute an. Vor 10 oder 15 Jahren
1: Haben sie jemandem anderen zugejubelt
0: und er hat hier das ganze Deutschland in Schutt und Asche gelegt und jetzt jubeln sie dem Nächsten zu. Die Leute wissen doch eigentlich gar nicht, was sie wollen. Eigentlich ziemlich pessimistisch, defätistische Einstellung. Zwar aber übrigens ein herzensguter Mensch, muss man dazu sagen.
1: Du hast ja auch Klassenkameraden gehabt, die ähnlich dieses Berlin erlebt haben und dieselbe Zeit, aber sind nicht Radiojournalisten geworden.
0: Wird nicht jeder Radiojournalist, aber es ist in der Tat, ja, also durch diese Anbindung, dass meine Mutter nach dem Krieg dann als junge Frau bei den Amerikanern gearbeitet hat, wir haben dann Rias gehört und ja, möglicherweise auch durch all das und dieses eine freie Stimme der freien Welt, wenn man es mit heutigen Ohren hört, ist natürlich auch sehr pathetisch. Das ist ja ganz klar. Und dennoch, dass Zeitgeschichte nicht vor der eigenen Haustür sozusagen Halt macht. Und ich meine, wenn ich mich doch nur in meine eigenen vier Wände zurückziehe, dann kann mir nichts passieren. Also ich glaube, das ist so mit ins Blut rein. Und deshalb habe ich mich immer dafür interessiert, wie leben Menschen, wie nehmen sie ihre äußeren Umstände wahr. Und dass Historie im wirklichen Sinne bei dir die Tür eintreten kann und ins Kinderzimmer einbricht und dich aus dem Bett reißt, das habe ich bei Titus Müller gelesen. In einem deiner Bücher. Das weiß ich noch. Und leider müssen wir jetzt zum Ende kommen. Ich bin ja so gespannt, wenn man es im Nachhinein hört, ob jemand einen roten Faden jetzt bei uns gefunden hat. Also ich fand es hochinteressant, hochspannend. Ich
1: danke dir.
0: Ich danke dir, Titus, dass du hier warst. Die geheime Mission, das Buch von Historiker und Bestsellerautor Titus Müller über die Berlin-Blockade und die Luftbrücke, erschienen Juni 2026 im Heine Verlag, offensichtlich bald mit einer Fortsetzung, zu beziehen hier bei uns im ERF-Shop und natürlich überall dort, wo es Bücher gibt, gern auch in einer schönen örtlichen Buchhandlung. Die freuen sich über ihren Besuch. Titus, ich habe dir schon ein herzliches Danke gesagt. Bin gespannt auf die Fortsetzung. Eigentlich müssten wir auch noch mal über die Nürnberger Prozesse sprechen. Das ist ja auch schon wieder hochaktuell. Stichwort internationaler Gerichtshof und was da gerade diskutiert wird. Ja, es bleibt spannend. Wir können immer nur einen Doppelpunkt setzen, allenfalls ein Semikolon. Titus, lieben Dank. Ihnen danke ich fürs Zuhören und bleiben Sie geistreich.
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2: Ich bin Selke Rech. Eine Woche nach dem Anschlag auf den Berliner Christopher Street Day will die Bundesregierung die Sicherheitsgesetze verschärfen. Unionsfraktionschef Frei rechnet noch im August mit ersten Vorschlägen von Innenminister Dobrindt und Justizministerin Hubig.
3: Diskutiert werden unter anderem elektronische Fußfesseln für Gefährder, eine bundesweit einheitliche Präventivhaft und strengere Regeln im Jugendstrafrecht. Auch die SPD zeigt sich offen für weitere Maßnahmen. Gleichzeitig wird gefordert, den Informationsaustausch zwischen Sicherheitsbehörden und Justiz deutlich zu verbessern. Timo Wiesner, Redaktion.
2: Waldbrände sorgen weiter in mehreren Ländern für Probleme. In Griechenland mussten westlich von Athen mehrere Orte geräumt werden. Rund 500 Feuerwehrleute kämpfen dort gegen die Flammen. In der Türkei konnten nach Behördenangaben hunderte Waldbrände gelöscht werden. In Frankreich hat sich die Lage entspannt. Auch im US-Bundesstaat Washington wütet ein großer Waldbrand. Dort wurden tausende Menschen aufgerufen, sich in Sicherheit zu bringen. Die FDP würde nach einer neuen INSA-Umfrage wieder in den Bundestag einziehen. Die Liberalen kommen auf 5% und erreichen damit erstmals seit der Bundestagswahl im vergangenen Jahr wieder die 5%-Hürde. Stärkste Kraft bleibt die AfD mit 28%, vor der Union mit 21%. Die Grünen liegen bei 14%, die SPD bei 12% und die Linke bei 11%. Das Bündnis Sahra Wagenknecht käme mit 4% derzeit nicht in den Bundestag. In Ungarn wird das Atomkraftwerk Pax wegen des ungewöhnlich niedrigen Wasserstands der Donau komplett abgeschaltet. Das Kraftwerk benötigt Flusswasser zur Kühlung seiner 4 Reaktoren. Die Regierung warnt deshalb vor möglichen Engpässen bei der Stromversorgung und ruft zum Stromsparen auf. Große Industriebetriebe sollen ihren Verbrauch senken. Auch die Bevölkerung soll vor allem in den Abendstunden möglichst wenig Strom nutzen. In Süditalien hat eine heftige Erdbebenserie die Region rund um Neapel erschüttert. Das stärkste Beben erreichte eine Stärke von 4,7. Danach folgten mehr als 100 weitere Erdstöße. Mindestens 26 Menschen wurden verletzt. Mehrere Häuser sind unbewohnbar und mehr als 300 Menschen mussten ihre Wohnungen verlassen. Fachleute rechnen mit weiteren Erdbeben, sehen derzeit aber keine Anzeichen für einen Ausbruch des Supervulkans.
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2: Die aktuellen Temperaturen in Köln-Bonn 29 Grad, in Hamburg 24, in Bremen 26, in Berlin 24, in Dresden 26, in Frankfurt am Main 30, in Stuttgart und München 31, in Erfurt 25 und in Münster 27 Grad. Heute neben Schleierwolken vielfach länger anhaltender Sonnenschein. Im Norden 21 bis 26 Grad, sonst 25 bis 33 Grad, im Südwesten bis 34 Grad. Morgen viel Sonnenschein, im Tagesverlauf einige Wolken. In der Südwesthälfte am Nachmittag einzelne teils schwere Gewitter. Höchstwerte im Norden 26 bis 31, sonst 31 bis 37 Grad.
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1: Arbeiten Sie gerne oder gehen Sie dahin nach dem Motto, irgendwas muss die Miete ja zahlen? Das fände ich traurig. Sowas kann einen kaputt machen, wenn Arbeit und Mühe völlig sinnlos erscheinen. Ich wünsche Ihnen, dass Sie etwas haben, für das Sie gerne arbeiten, selbst wenn es manchmal wirklich anstrengend ist. Oder, um es mit den Worten des Apostels Paulus und seines Mitarbeiters Timotheus an ihre Freunde in Kolossä zu sagen, tut eure Arbeit mit Eifer und Freude, als würdet ihr Gott dienen und nicht Menschen. Was das bringen soll? Ein Vorgeschmack auf den Himmel, auf die Ewigkeit in der Gegenwart Gottes. Dort ist Arbeit kein Stress, kein Broterwerb, kein Leistungsdruck, keine Müdigkeit oder Frustration. Bestimmt nicht, denn im Himmel herrschen Frieden, Freude, Ruhe und Gemeinschaft mit Gott. Im Himmel müssen wir vermutlich nicht arbeiten wie auf der Erde. Wenn es dort Aufgaben gibt, dann werden sie vollkommen gut, sinnvoll und freudig sein. Warum also nicht auch schon die irdischen Aufgaben mit himmlischer Perspektive angehen? Wechseln Sie den Arbeitgeber. Entscheiden Sie sich, Gott zu dienen.
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2: Ich bin Selke Rech. Eine Woche nach dem Anschlag auf den Berliner Christopher's Tweet Day will die Bundesregierung die Sicherheitsgesetze verschärfen. Unionsfraktionschef Frei rechnet noch im August mit ersten Vorschlägen von Innenminister Dobrindt und Justizministerin Hubig.
3: Diskutiert werden unter anderem elektronische Fußfesseln für Gefährder, eine bundesweit einheitliche Präventivhaft und strengere Regeln im Jugendstrafrecht. Auch die SPD zeigt sich offen für weitere Maßnahmen. Gleichzeitig wird gefordert, den Informationsaustausch zwischen Sicherheitsbehörden und Justiz deutlich zu verbessern. Timo Wiesner, Redaktion.
2: Waldbrände sorgen weiter in mehreren Ländern für Probleme. In Griechenland mussten westlich von Athen mehrere Orte geräumt werden. Rund 500 Feuerwehrleute kämpfen dort gegen die Flammen. In der Türkei konnten nach Behördenangaben hunderte Waldbrände gelöscht werden. In Frankreich hat sich die Lage entspannt. Auch im US-Bundesstaat Washington wütet ein großer Waldbrand. Dort wurden tausende Menschen aufgerufen, sich in Sicherheit zu bringen. Die FDP würde nach einer neuen INSA-Umfrage wieder in den Bundestag einziehen. Die Liberalen kommen auf 5% und erreichen damit erstmals seit der Bundestagswahl im vergangenen Jahr wieder die 5%-Hürde. Stärkste Kraft bleibt die AfD mit 28%, vor der Union mit 21%. Die Grünen liegen bei 14%, die SPD bei 12% und die Linke bei 11%. Das Bündnis Sahra Wagenknecht käme mit 4% derzeit nicht in den Bundestag. In Ungarn wird das Atomkraftwerk Pax wegen des ungewöhnlich niedrigen Wasserstands der Donau komplett abgeschaltet. Das Kraftwerk benötigt Flusswasser zur Kühlung seiner 4 Reaktoren. Die Regierung warnt deshalb vor möglichen Engpässen bei der Stromversorgung und ruft zum Stromsparen auf. Große Industriebetriebe sollen ihren Verbrauch senken. Auch die Bevölkerung soll vor allem in den Abendstunden möglichst wenig Strom nutzen. In Süditalien hat eine heftige Erdbebenserie die Region rund um Neapel erschüttert. Das stärkste Beben erreichte eine Stärke von 4,7. Danach folgten mehr als 100 weitere Erdstöße. Mindestens 26 Menschen wurden verletzt. Mehrere Häuser sind unbewohnbar und mehr als 300 Menschen mussten ihre Wohnungen verlassen. Fachleute rechnen mit weiteren Erdbeben, sehen derzeit aber keine Anzeichen für einen Ausbruch des Supervulkans.
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2: Die aktuellen Temperaturen in Köln-Bonn 29 Grad, in Hamburg 24, in Bremen 26, in Berlin 24, in Dresden 26, in Frankfurt am Main 30, in Stuttgart und München 31, in Erfurt 25 und in Münster 27 Grad. Heute neben Schleierwolken vielfach länger anhaltender Sonnenschein. Im Norden 21 bis 26 Grad, sonst 25 bis 33 Grad, im Südwesten bis 34 Grad. Morgen viel Sonnenschein, im Tagesverlauf einige Wolken. In der Südwesthälfte am Nachmittag einzelne teils schwere Gewitter. Höchstwerte im Norden 26 bis 31, sonst 31 bis 37 Grad.
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2: Ich bin Silke Rech. Nach dem Anschlag auf den Berliner CSD rechnet Unionsfraktionschef Frei mit einer schnellen Verschärfung der Sicherheitsgesetze. Der CDU-Politiker sagte der Bild am Sonntag, Innen- und Justizministerium könnten noch in diesem Monat entsprechende Vorschläge vorlegen.
3: In Oranienburg haben sich heute rund 80 Menschen zu einer Solidaritätskundgebung mit der queeren Community versammelt. Am Abend ist außerdem eine Mahnwache im Berliner Tiergarten geplant, an der auch Berlins regierender Bürgermeister Wegner teilnehmen will. Beim Anschlag vor einer Woche wurden eine Frau getötet und 31 weitere Menschen verletzt. Noah Ulrich, Redaktion.
2: Vor der spanischen Exklave Ceuta dauert die Suche nach weiteren toten Migranten an. Bislang wurden 72 Leichen geborgen. Die Behörden richten nach Medienberichten eine Halle ein, in der bis zu 200 Tote untergebracht werden können. In den vergangenen Tagen waren zehntausende Menschen von Marokko aus über das Meer nach Ceuta gelangt. Inzwischen hat sich die Lage offenbar etwas beruhigt. Beim Absturz eines Kleinflugzeugs in Peru sind 13 Menschen ums Leben gekommen. Das Auswärtige Amt hat bestätigt, dass sich unter den Opfern auch zwei Urlauber aus Deutschland befinden. Die Maschine war mit 11 Touristen und 2 Besatzungsmitgliedern zu einem Rundflug über die berühmten Nazca-Linien gestartet. Aus bislang ungeklärter Ursache geriet das Flugzeug in eine Notsituation und stürzte ab. Die israelische Armee hat erneut Ziele im Gazastreifen angegriffen. Die palästinensische Nachrichtenagentur Wafa berichtet, dass dabei mindestens 7 Menschen getötet wurden. Die Angriffe ereigneten sich unter anderem in Gazastadt sowie in Zentrum und Süden des Küstenstreifens. Die israelische Armee erklärte, sie prüfe die Berichte. Trotz der seit Oktober vergangenen Jahres geltenden Waffenruhe kommt es im Gazastreifen immer wieder zu tödlichen Angriffen. Eine Waldbrandeinheit aus Nordrhein-Westfalen unterstützt die Feuerwehr in Spanien beim Kampf gegen die Brände. Mehr als 50 Einsatzkräfte aus Bonn, Düsseldorf, Leverkusen, Königswinter und Ratingen sind in der Region Kastilien-León im Einsatz. Dort suchen sie nach Glutnestern und löschen sie ab. Die Hilfe erfolgt im Rahmen des EU-Katastrophenschutzverfahrens.
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2: Die aktuellen Temperaturen in Köln, Bonn 32 Grad, in Hamburg 25, in Bremen 27, in Berlin 25, in Dresden 28, in Frankfurt am Main 31, in Stuttgart 33, in München 32, in Erfurt 30 und in Münster 28 Grad. In den kommenden Stunden vielfach trocken und zumeist gering bewölkt. Morgen viel Sonnenschein, im Tagesverlauf einige Wolken. In der Südwesthälfte am Nachmittag einzelne, teils schwere Gewitter. Höchstwerte im Norden 26 bis 31, sonst 31 bis 37 Grad.
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4: Es hat noch niemand den Hass besiegt, ohne ihn selbst zu beenden. Er kann mir sagen, was er will und kann mir singen, wie er's meint und mir erklären, was er muss. Ich setze auf die Liebe. Schluss.
5: Texte und Gedanken des 2005 verstorbenen Kabarettisten Hans-Dieter Hüsch hören Sie heute im Lesezeichen. Schön, dass Sie neugierig sind. Ich bin Ute Häuser-Ludwig. Hans-Dieter Hüsch gilt als einer der großen Sprachkünstler und Menschenfreunde des 20. Jahrhunderts. Ein Buch aus dem Neukirchner Verlagshaus versammelt seine besten Texte aus Gottesdiensten und Kirchentagen unter dem Titel »Ein gütiges Machtwort«. Kann es das geben, ein Machtwort, das gütig ist? In der Bibel hat der freundliche Kabarettist vom Niederrhein solche Worte entdeckt und sich für sein eigenes Erzählen einiges abgeschaut. Hören Sie sich ein in seinen unverwechselbaren Tonfall und genießen Sie seine Kunst, trotz allem Ungemach auf die Liebe zu setzen. Die Texte von Hans-Dieter Hüsch liest Kai-Uwe Wolczak.
4: Ich setze auf die Liebe. Ich setze auf die Liebe, wenn Sturm mich in die Knie zwingt und Angst in meinen Schläfen buchstabiert, ein dunkler Abend mir die Sinne trübt, ein Freund im anderen Lager sinkt, ein junger Mensch den Kopf verliert, ein alter Mensch den Abschied übt. Das ist das Thema, den Hass aus der Welt zu entfernen, und wir bereit sind zu lernen, dass Macht, Gewalt, Rache und Sieg nichts anderes bedeuten als ewiger Krieg auf Erden und dann auf den Sternen. Die einen sagen, es läge am Geld, die anderen sagen, es wäre die Welt, sie lag in den falschen Händen. Jeder weiß besser, woran es liegt, doch es hat noch niemand den Hass besiegt, ohne ihn selbst zu beenden. Er kann mir sagen, was er will, und kann mir singen, wie er's meint, und mir erklären, was er muss, und mir begründen, wie er's braucht. Ich setze auf die Liebe. Schluss.

Es ist dem Menschen beigegeben. Es ist dem Menschen beigegeben, ein kleines Stück von einem großen Leben, das sich vollzieht ohne Unterschied, ob Bettler oder hohes Tier. Von einer Handvoll Erde sind wir alle hier, bis Gras wächst über dieses Lied. Wollt darum freundlich sein und euch mit Heiterkeit versehen. Es hat der Mensch zu kommen und zu gehen. Dieses ist ausgemacht von Anfang an. Mit Hochmut ist nicht viel getan. Es ist dem Menschen aufgegeben, mit Güte Gutes zu erstreben, ohn Unterlass. Auch soll er das, was nötig ist zum Leben, mit allen teilen und aller Kreatur zu Hilfe eilen, bis Blumen wachsen aus dem Gras. Wollt darum gnädig sein und nicht mit Hohn verachten, die nichts auf dieser Welt zustande brachten. Wenn es bestimmt, dass wir gen Himmel reisen, dann ist mit Reichtum nichts mehr zu beweisen. Es wird dem Menschen nachgegeben, wenn er bereut und ändert sein bisherig Leben. Der Tanz ist tot, der Mensch kehrt heim zu Tisch und Brot. Der Rausch verfliegt, die Demut siegt, die Masken sind gefallen. Doch größer wär des Menschen Not, wär nicht ein Gott, der milde mit uns allen.

Ja, ich sage ja immer. Ich sag ja immer, Lachen und Weinen halten den Menschen am Leben. Und halten ihn nicht nur am Leben, sondern bewegen ihn auch, nicht aufzugeben, nicht bitter zu werden, erfinderisch zu sein, andere verstehen zu lernen, einen Platz anzubieten, vielleicht auch eine Suppe und Brot, Wärme zu verschenken. Es könnte Christus selbst sein, der um Aufnahme bittet. Und wer dies sich wirklich vorstellen kann, hat alle Gewalt besiegt. Er lebt den Triumph des Glaubens und heilt den Frieden, auf dass Gottes Erde Heimat wird für alle Welt.

Die neue Regierungserklärung. Dass einige vieles und die meisten weniger oder wenig haben, kann man damit erklären, dass einige bedeutend und die meisten unbedeutend sind. Dass einige fast alles und die restlichen fast gar nichts haben, kann man damit erklären, dass einige klug und die restlichen dumm sind. Dass einige mächtig und die anderen ohnmächtig sind, kann man damit erklären, dass einige verschlagen und die anderen die Geschlagenen sind. Dass einige immer mehr haben wollen und viele immer weniger haben, kann man damit erklären, dass einige über Leichen gehen und viele unter den Leichen sind. Dass einige über alle regieren und diktieren, kann man damit erklären, dass einige Geschichte machen wollen und mit allen anderen Geschichte gemacht wird. Zwar heißt es, vor Gott sind alle Menschen gleich und human, das möchte jeder gern sein, aber welcher Bedeutende will sich schon mit einem Unbedeutenden? Welcher Kluge will sich schon mit einem Dummen? Welcher Verschlagene will sich schon mit einem Geschlagenen auf eine Stufe stellen? Wer will das schon? Die Erde gehört uns allen, so wie der Sand, den man am Grabe freundlich uns nachwirft, allen gehört. Aber im Leben gehören die Armen den Reichen, die Dummen den Klugen, die Geschlagenen den Verschlagenen, die Gläubigen der Kirche, die Schwarzen den Weißen, die Naiven den Raffinierten, die Schweigenden den Schwätzern, die Friedfertigen, den Streitsüchtigen. Die Erde aber könnte uns allen gehören. Wenn dein Haus auch mein Haus, mein Geld auch dein Geld, dein Recht auch mein Recht, mein Los auch dein Los, dein Kleid auch mein Kleid, mein Glück auch dein Glück, dein Leid auch mein Leid wäre. Teile und herrsche nicht. Aber wer kann das schon?

Das ist wahr. Das ist wahr, die Völker beginnen zu wandern. Die Armen klopfen an die Türen der Reichen. Und wenn wir den Frieden, der zurzeit sich so dahinschleppt, so verbraucht, verletzt und schwer krank, wenn wir diesen Frieden heilen wollen, müssen wir all unsere Zärtlichkeit, all unsere Fantasie aufbringen, unsere Wut über das Unrecht im Mut zum Teilen verwandeln. Jeder eine muss sich gleichsam in zwei teilen, und wir müssen mit Geduld und Nachsicht unter Gottes Himmel und auf Gottes Erde das Zusammenleben üben. Und alle kleinlichen nationalen Sprüche und Lieder gehören in die Steinzeit. Alle, die meinen, sie konnten, sie durften über andere Menschen verfügen, herrschen und herfallen, gehören in die Steinzeit. Alle, die nicht für die Solidarität der Kreaturen sind, gehören in die Steinzeit. In die Steinzeit gehören ebenfalls Dogmatik, Besserglauberei und Inquisition. Und in die Jetztzeit, heute und morgen, gehören alle die, die mit Zärtlichkeit und Sanftmut ausgezeichnet sind. Die Ausgezeichneten, das sind die Gezeichneten, sagt Thomas Mann. Das sind die, die das Kreuz als Krone durch die Menge tragen. Um sie zu besänftigen, zu versöhnen, den Frieden zu heilen und auferstehen zu lassen.

Als alter hergelaufener Christ, der ich nun mal mit Freude und Dankbarkeit bin und auch zugleich viele letzte Hoffnungen auf die jungen Christenmenschen setze, dass sie die Kirchen und die Konfessionen öffnen, die Kirchen zum Treffpunkt aller Kreaturen unter Gottes Himmel machen, dass sie sich wehren und sich einmischen, dass wir die Revolution der Liebe verkünden, sie heiß in die Köpfe reden, an die Tore nageln und in die Herzen versenken, damit die Zukunft leuchtet, ach, möge nur ein Quäntchen davon in Gottes Namen entstehen. Hilfe, Mut und Trost kommt uns aus einer Zeitung wie Publikforum entgegen, führt kritische Christen zusammen, um aufzustehen gegen die Zerstörung der Erde und den Ausverkauf aller Werte, um aufzustehen für ein Menschenleben.

0: Sie hören Texte des Kabarettisten, Schauspielers und Schriftstellers Hans-Dieter Hüsch. Er lebte von 1926 bis 2005. Aus einfachen Verhältnissen stammend hatte Hüsch nach dem Zweiten Weltkrieg Theaterwissenschaften, Literaturgeschichte und Philosophie studiert. Mit den Jahren entwickelte er sich zum politischen Kabarettisten. Dabei blieb sein Ton trotz aller Kritik immer versöhnlich. Seine Lebenskraft zog er aus einem unerschütterlichen Vertrauen in einen Gott voller Güte und Erbarmen. Eine Auswahl seiner besten Predigten und Meditationen über Leben und Glauben sind in diesem Lesezeichen zu hören.
1: Gott, der Herr, macht mich leicht. Was machen wir hinterher? Was machen wir morgen? Wo trifft man uns im nächsten Jahr? Leben wir alleine? Haben wir Sorgen oder haben wir keine? Ich bin zuversichtlich, denn Gott, der Herr, versöhnt mich mit den Dingen, die mir schwerfallen. Sind wir vernünftig oder sind wir in Not? Was tun wir gegen Haarausfall? Husten wir nicht ständig? Sind wir schon tot oder sind wir noch lebendig? Ich bin ohne Furcht, denn Gott, der Herr, versöhnt mich mit den Menschen, die mir fremd waren. Was machen wir hinterher? Trinken wir ein Bier? Sind wir gut versichert? Haben wir Kinder? Spielen wir Klavier? Oder sind wir Erfinder? Ich bin zuversichtlich, denn Gott, der Herr, versöhnt mich mit dem Leben, das nicht leicht ist. Sind wir labil? Oder sind wir wie die Ringer und drücken gleich zu in unseren vier Wänden? Oder zählen wir unsere Finger an unseren zwei Händen? Ich bin ohne Furcht, denn Gott, der Herr, versöhnt mich mit den Feinden, die ich töten wollte. Haben wir etwa Schulden? Nehmen wir Tabletten? Oder haben wir ein Vorbild aus der Geschichte? Leben wir in Ketten oder schreiben wir Gedichte? Ich bin zuversichtlich, denn Gott, der Herr, versöhnt mich mit dem Tag, an dem ich gehen muss. Was machen wir hinterher? Fahren wir weit weg? Oder gehen wir gleich nach Hause? Tanzen wir im Gebirge? Oder tauchen wir tief? Steigen wir ein oder steigen wir aus? Ich bin ohne Furcht, denn Gott, der Herr, macht mich leicht und versöhnt mich mit Himmel und Erde.

Ich bin bei euch alle Tage. Da ist ein Wort, meine Lieben, das mich immer sehr bewegt. Ich bin bei euch alle Tage, bis an der Weltende. Und es sagt mir, dass ich mich getrost auf den Weg machen kann und selbst in mir Wörter finde, um andere zu trösten, zu ermutigen, nicht aufzugeben oder auch um mich zu wehren, wenn andere meinen, mir Wörter voller Hass entgegenschleudern zu müssen. Wörter, die mich unsicher machen sollen. Wörter, die mich bestechen sollen, zerteilen und auseinandernehmen sollen, verletzen und mundtot machen sollen. Das ist dies Wort, ich bin bei euch alle Tage bis an der Weltende, eine große friedliche Waffe. Ich kann mich an einen Baum lehnen und sagen, macht ihr nur, redet ihr nur alle. Es gibt ein Wort, das mich alles ertragen lässt, das mich unverwundbar macht und über den Berg führt zu denen, die zärtlich sind und deren Wörter zärtlich sind, weil sie mit Gott sprechen und Gott spricht mit ihnen und lässt sie nicht allein. Und während sie sprechen und einander zuhören, werden im Tale Lichter entzündet, Türen geöffnet und es geht ein Leuchten durch die Finsternis und ein Schweigen durch die Menschen, ein Erkennen in den Herzen und ein Verstehen unter den Fremden, bei den Kindern ein Wissen und ein Lächeln bei den Alten. Denn Gottes Worte sind ganz hell und klar und täuschen nicht, enttäuschen nicht und blenden nicht, irrlichtern nicht und lassen das Herz nicht bluten, sondern blühen. Ich sagte, dass ich es vorziehe, unsere Schwierigkeiten zu gestehen und unsere Anstrengungen zu besprechen, warum wir oft das Wort nicht hören und nicht tun, weil wir in unserer kleinen Welt den Anfang und das Ende nicht mehr sehen. Vom Anfang und vom Ende nichts mehr hören, obwohl es täglich, stündlich, überall geschieht, zwischen Nord- und Südpol, augenblicklich sich vollzieht und ganz nah zu sehen, zu hören und zu spüren ist. Wir ertrinken doch in sogenannten Nachrichten, nach denen wir uns richten, werden mit sogenannten Informationen vollgestopft, damit wir in Form sind und sind nicht klüger als zuvor. Die Verteilungskämpfe haben überall begonnen. Wir sind in unserer Welt nicht mehr sicher und bei vielen ist die Liebe schon verfallen zugunsten einer sogenannten gesunden Realitätsbewältigung. Ich sage es noch einmal. Dies sind keine Vorwürfe, sondern nur Bilder, Abziehbilder unserer kleinen Existenz, wenn wir Lebendigen und Sterblichen den Dingen Anfang und Ende nehmen, die auch des Menschen Würde bedeuten. Eine Würde, die von Gott kommt. Denn am Anfang war das Wort, sein Wort. Und am Ende, wenn alles uns verlassen hat, ist es immer noch bei uns. Bis ans Ende aller Tage.

0: Kai-Uwe Wojcak las Texte und Gedanken von Hans-Dieter Hüsch aus dem Buch »Ein gütiges Machtwort – Alle meine Predigten«. Der Band aus dem Neukirchner Verlagshaus eignet sich als Geschenk für Hüsch-Fans und ist eine Empfehlung für alle, die gute Sprache schätzen. Ein praktisches Stichwortverzeichnis und ein zweites der Bibelstellen helfen bei der thematischen Orientierung. Das Buch »Ein gütiges Machtwort« umfasst knapp 300 Seiten und kostet 24 Euro. Es ist im Buchhandel überall erhältlich, auch in unserem Online-Shop. Diese Infos kompakt finden Sie nochmal auf unserer Webseite erfplus.de/lesezeichen. Klicken Sie gerne auch in unsere Mediathek. Die Lesung steht noch 4 Wochen zum Hören bereit. Weisen Sie also andere Hans-Dieter Hüsch-Fans gerne noch auf diese Sendung hin. Zum Schluss habe ich noch eine Perle aus dem ERF-Archiv für Sie. Für seine Auftritte im Fernsehen oder auf Kirchentagen nutzte Hans-Dieter Hüsch häufig ein altes Harmonium. Auf den nostalgischen Klangteppich dieses Instruments setzte er dann seine Gedanken, mal als Sprechtext, mal als Lied. Mit seinem Lied »Das Phänomen« aus dem Jahr 1981 verabschiede ich mich. Sie werden staunen, wie unverbraucht dieser Text ist. Tschüss, sagt Ute Häuser-Ludwig.
1: Was ist das für ein Phänomen? Fast kaum zu hören, kaum zu sehen, ganz früh schon fängt es in uns an. Das ist das Raffinierte dran. Als Kind hat man es noch nicht gefühlt, hat noch mit allen schön gespielt. Das Dreirad hat man sich geteilt und niemand hat deshalb geheult. Doch dann hieß es von oben her, mit dem da spielst du jetzt nicht mehr. Das möchte ich nicht noch einmal sehen. Was ist das für ein Phänomen? Und ist man größer, macht man es auch. Das scheint ein alter Menschenbrauch. Nur weil ein anderer anders spricht, hat ein anderes Gesicht. 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Er passt mir nicht. Er liegt mir nicht. Ich mag ihn nicht und finde ihn schlicht geschmacklos. Hat keinen Grips und außerdem sein bunter Schlips. Dann setzt sich in Bewegung leis der Hochmut und der Teufelskreis. Und sagt man was dagegen, weil dann heißt, wer ist denn hier normal? Wer ist denn hier normal? Ich oder er, du oder ich? Ich finde den Typen widerlich. Und wenn du einen Penner siehst, der sich sein Brot vom Dreck aufliest, dann sagt ein Mann zu seiner Frau, guck dir den Schmierfinger an die Sau. Verwahrlos bist du doch hinaus. Ja, früher warf man die gleich aus und heute muss ich sie ernähren. Und unser eins darf sich nicht wehren und auch die Gastarbeiter bist. Der letzte Rest vom Menschenrest, die soll man alle, das geht gut, Spießruten laufen lassen, bis aufs Blut. Das haben wir ja schon mal gehört. Hat man die gleich streng verhört, verfolgt, gehetzt und für ins Lager reingefercht. Und hier hat man sie dann erschlagen. Die Kinder mal auf jeden Fall, die hatten keinem was getan. Was ist das für ein Größenwahn? Das lodert auf im Handumdrehen und ist auf einmal Weltgeschehen, denn plötzlich steht an jedem Haus die Türken und Zigeuner raus, nur weil kein Mensch derselbe ist. Und weiß und schwarz und gelbe ist, wird er verbrannt, ob Frau, ob Mann. Und das fängt schon von klein auf an. Und wenn ihr heute Dreirad fahrt, ihr Sterblichen noch klein und zart, es ist doch eure schönste Zeit, voll Fantasie und Kindlichkeit. Lasst keinen kommen, der da sagt, dass ihm dein Spielfreund nicht behagt. Dann stellt euch vor, das Türkenkind, dass ihm kein Leids und Tränen sind. Dann nehmt euch alle an die Hand und nehmt auch den, der nicht erkannt, dass früh schon in uns allen brennt. Das, was man den Faschismus nennt. Nur wenn wir eins sind, überall, dann gibt es keinen neuen Fall von Auschwitz bis nach Buchenwald. Und wer es nicht spürt, der merkt es bald. Nur wenn wir in uns alle sehen, besiegen wir das Phänomen. Nur wenn wir in uns alle sind. Fliegt, keine Asche mehr im Wind.

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2: Ich bin Silke Reich. Nach dem Anschlag auf den Berliner CSD rechnet Unionsfraktionschef Frei mit einer schnellen Verschärfung der Sicherheitsgesetze. Der CDU-Politiker sagte der Bild am Sonntag, Innen- und Justizministerium könnten noch in diesem Monat entsprechende Vorschläge vorlegen.
3: In Oranienburg haben sich heute rund 80 Menschen zu einer Solidaritätskundgebung mit der queeren Community versammelt. Am Abend ist außerdem eine Mahnwache im Berliner Tiergarten geplant, an der auch Berlins regierender Bürgermeister Wegner teilnehmen will. Beim Anschlag vor einer Woche wurden eine Frau getötet und 31 weitere Menschen verletzt. Noah Ulrich, Redaktion.
2: Vor der spanischen Exklave Ceuta dauert die Suche nach weiteren toten Migranten an. Bislang wurden 72 Leichen geborgen. Die Behörden richten nach Medienberichten eine Halle ein, in der bis zu 200 Tote untergebracht werden können. In den vergangenen Tagen waren Zehntausende Menschen von Marokko aus über das Meer nach Ceuta gelangt. Inzwischen hat sich die Lage offenbar etwas beruhigt. Beim Absturz eines Kleinflugzeugs in Peru sind 13 Menschen ums Leben gekommen. Das Auswärtige Amt hat bestätigt, dass sich unter den Opfern auch zwei Urlauber aus Deutschland befinden. Die Maschine war mit 11 Touristen und 2 Besatzungsmitgliedern zu einem Rundflug über die berühmten Nazca-Linien gestartet. Aus bislang ungeklärter Ursache geriet das Flugzeug in eine Notsituation und stürzte ab. Die israelische Armee hat erneut Ziele im Gazastreifen angegriffen. Die palästinensische Nachrichtenagentur Wafaa berichtet, dass dabei mindestens 7 Menschen getötet wurden. Die Angriffe ereigneten sich unter anderem in Gazastadt sowie im Zentrum und Süden des Küstenstreifens. Die israelische Armee erklärte, sie prüfe die Berichte. Trotz der seit Oktober vergangenen Jahres geltenden Waffenruhe kommt es im Gazastreifen immer wieder zu tödlichen Angriffen. Eine Waldbrandeinheit aus Nordrhein-Westfalen unterstützt die Feuerwehr in Spanien beim Kampf gegen die Brände. Mehr als 50 Einsatzkräfte aus Bonn, Düsseldorf, Leverkusen, Königswinter und Ratingen sind in der Region Kastilien-León im Einsatz. Dort suchen sie nach Glutnestern und löschen sie ab. Die Hilfe erfolgt im Rahmen des EU-Katastrophenschutzverfahrens.
1: Die Nachrichten wurden bereitgestellt von Radio Aktuell. 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
2: Die aktuellen Temperaturen in Köln, Bonn 32 Grad, in Hamburg 25, in Bremen 27, in Berlin 25, in Dresden 28, in Frankfurt am Main 31, in Stuttgart 33, in München 32, in Erfurt 30 und in Münster 28 Grad. In den kommenden Stunden vielfach trocken und zumeist gering bewölkt. Morgen viel Sonnenschein, im Tagesverlauf einige Wolken. In der Südwesthälfte am Nachmittag einzelne, teils schwere Gewitter. Höchstwerte im Norden 26 bis 31, sonst 31 bis 37 Grad.
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1: Ich bin Silke Rech. Die schweren Waldbrände in Griechenland weiten sich weiter aus. Besonders betroffen sind Gebiete westlich von Athen und auf der Halbinsel Peloponnes.
2: Mehrere Ortschaften wurden evakuiert. Rund 200 Häuser sind bereits zerstört worden. Hunderte Feuerwehrleute kämpfen gegen die Flammen. Auch in Spanien sind neue Waldbrände ausgebrochen. Dort unterstützt eine Spezialeinheit der Feuerwehr aus Nordrhein-Westfalen im Rahmen des EU-Katastrophenschutzes die Löscharbeiten. Timo Wiesner, Redaktion.
1: Nach dem massenhaften Ansturm von Migranten kehrt in der spanischen Exklave Ceuta langsam wieder Ruhe ein. Viele Geschäfte und Restaurants haben wieder geöffnet, auch wenn weiterhin tausende Sicherheitskräfte im Einsatz sind. Nach Behördenangaben wurden bislang mindestens 72 Tote geborgen. Die Suche nach weiteren Opfern dauert an. Am Dienstag wollen die EU-Innenminister über die Lage beraten. In der Union gibt es weiter Streit über die Zukunft der abschlagsfreien Rente nach 45 Beitragsjahren. Mehrere ostdeutsche CDU-Ministerpräsidenten wollen die Regelung beibehalten. Der Vorsitzende der Jungen Union, Johannes Winkel, sprach sich dagegen aus und warnte den Koalitionspartner SPD vor einem leichtfertigen Spiel. Auch Unionsfraktionschef Frei hält an den Reformplänen der Rentenkommission fest. Der Rhein hat an mehreren Messstellen in Nordrhein-Westfalen neue Rekordtiefstände erreicht. Betroffen sind unter anderem Duisburg, Düsseldorf und Köln. NRW-Verkehrsminister Griescher fordert deshalb eine nationale Taskforce gegen die Folgen des Niedrigwassers. Außerdem spricht er sich für den weiteren Ausbau der Fahrrinne aus, damit Schiffe auch bei wenig Wasser mehr Ladung transportieren können. Im ehemaligen NS-Vernichtungslager Auschwitz-Birkenau ist heute an die ermordeten Sinti und Roma erinnert worden. Anlass ist der Jahrestag der Auflösung des sogenannten Zigeunerlagers im Jahr 1944, bei der rund 4.300 Menschen von der SS getötet wurden. Vertreter des Zentralrats der deutschen Sinti und Roma warnten bei der Gedenkfeier vor wachsender Diskriminierung und rechtsextremer Hetze. Insgesamt ermordeten die Nationalsozialisten bis zu 500.000 Sinti und Roma.
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1: Die aktuellen Temperaturen in Köln, Bonn 32 Grad, in Hamburg 25, in Bremen und Berlin 26, in Dresden 28, in Frankfurt am Main 32, in Stuttgart 35, in München 31, in Erfurt 30 und in Münster 28 Grad. In den kommenden Stunden vielfach trocken und zumeist gering bewölkt. Morgen viel Sonnenschein, im Tagesverlauf einige Wolken. In der Südwesthälfte am Nachmittag einzelne, teils schwere Gewitter. Höchstwerte im Norden 26 bis 31, sonst 31 bis 37 Grad.
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3: Sie hören einen Gottesdienst aus der evangelischen Kirche in Winterlingen. Pastor im Ruhestand Günter Röhm spricht über das Thema »Er führte mich hinaus ins Weite, von Gott berufen, beauftragt und befähigt«. Grundlage ist ein Abschnitt aus dem Buch Jeremia Kapitel 1, die Verse 4 bis

Im Namen Gottes, des Vaters und des Sohnes und des Heiligen Geistes. Unsere Hilfe steht im Namen des Herrn, der Himmel und Erde gemacht hat. In seinem Namen begrüße ich Sie alle, die Sie von fern und nah hierher zum Gottesdienst in unsere evangelische Kirche nach Winterlingen gekommen sind. Winterlingen liegt auf der Hochfläche der Schwäbischen Alb zwischen Stuttgart und dem Bodensee. In unserer unmittelbaren Nähe befindet sich das Schloss Hohenzollern. Es ist der Stammsitz der deutschen Kaiser. Diese sind inzwischen verstorben. Jesus Christus ist auferstanden. Er lebt und er spricht, wem viel gegeben ist, bei dem wird man viel suchen. Und wem viel anvertraut ist, von dem wird man umso mehr fordern. Amen. Gemeinsam erinnern wir uns, Gott ist gegenwärtig.

0: Wir beten miteinander Psalm 18, wir beten im Wechsel. Herzlich lieb habe ich dich, Herr, meine Stärke. Mein Gott, mein Hort, auf den ich traue. Ich rufe an den Herrn, den Hochgelobten. Es umfingen mich des Todes Bande.
1: Und die Flut des Verderbens erschreckte mich.
0: Des Totenreichs Bande umfingen mich.
1: Und des Todes Stille überwältigte mich.
0: Als mir Angst war, rief ich den Herrn an.
1: Und schrie zu meinem Gott.
0: Da erhörte er meine Stimme von seinem Tempel. Er streckte seine Hand aus von der Höhe und fasste mich
1: und zog mich aus großem Wasser.
0: Der Herr ward meine Zuversicht. Er führte mich hinaus ins Weite.
1: Er lässt mich heraus, denn er hat es zu mir.
0: Der Herr lebt, gelobt sei mein Fels. Darum will ich dir danken, Herr, unter den Heiden.

Herr unser Gott, durch dein Wort hast du die Welt und alles, was lebt, geschaffen. Wo du sprichst, da geschieht es, und wo du gebietest, steht es da. Mit deinem Wort des Evangeliums erweckt dein Heiliger Geist Menschen. Du berufst sie, du erleuchtest sie mit deinen Gaben, du erhältst sie im rechten Glauben und du heiligst sie. So sind wir hier vor dir zusammengekommen, um neu auf dein Wort zu hören. Öffne uns die Ohren und die Herzen und gib, dass dein Wort nicht leer zurückkommt, sondern tut, wozu du es gesandt hast. Du weißt, was wir mit uns tragen, du weißt, was wir brauchen. Sprich du zu uns, tröste, heilige und korrigiere du uns. Und darum beten wir jetzt miteinander und füreinander in der Stille. Der Herr war meine Zuversicht. Er führte mich hinaus ins Weite. Er riss mich heraus, denn er hatte Lust zu mir. Amen.

Lesung aus dem zweiten Brief des Apostels Paulus an die Korinther im vierten Kapitel. So schreibt der Apostel: Gott, der sprach, Licht soll aus der Finsternis hervorleuchten, der hat einen hellen Schein in unsere Herzen gegeben, dass durch uns entstünde die Erleuchtung zur Erkenntnis der Herrlichkeit Gottes in dem Angesicht Jesu Christi. Wir haben aber diesen Schatz in irdenen Gefäßen, damit die überschwängliche Kraft von Gott sei und nicht von uns. Wir sind von allen Seiten bedrängt, aber wir ängstigen uns nicht. Uns ist bange, aber wir verzagen nicht. Wir leiden Verfolgung, aber wir werden nicht verlassen. Wir werden unterdrückt, aber wir kommen nicht um. Wir tragen allezeit das Sterben Jesu an unserem Leibe, damit auch das Leben Jesu an unserem Leibe offenbar werde. Denn wir, die wir leben, werden immerdar in den Tod gegeben um Jesu willen, damit auch das Leben Jesu offenbar werde an unserem sterblichen Fleisch. So ist nun der Tod mächtig in uns, aber das Leben in euch. Weil wir aber denselben Geist des Glaubens haben, wie geschrieben steht, ich glaube, darum rede ich, so glauben wir auch, darum reden wir auch, denn wir wissen, dass der, der den Herrn Jesus auferweckt hat, wird auch uns auferwecken mit Jesus und wird uns vor sich stellen, samt euch. Denn es geschieht alles um euretwillen, damit die überschwängliche Gnade durch die Danksagung vieler noch reicher werde zur Ehre Gottes. Und selig sind, die Gottes Wort hören und bewahren. Amen.

0: Das Evangelium nach Johannes im 15. Kapitel. So spricht der Herr: Nicht ihr habt mich erwählt, sondern ich habe euch erwählt und bestimmt, dass ihr hingeht und Frucht bringt und eure Frucht bleibt, damit, wenn ihr den Vater bittet in meinem Namen, er's euch gebe. Das gebiete ich euch, dass ihr euch untereinander liebt. Wenn euch die Welt hasst, so wisst, dass sie mich vor euch gehasst hat. Wärt ihr von der Welt, so hätte die Welt das ihre lieb. Weil ihr aber nicht von der Welt seid, sondern ich euch aus der Welt erwählt habe, darum hasst euch die Welt. Gedenkt an das Wort, das ich euch gesagt habe: Der Knecht ist nicht größer als sein Herr. Haben sie mich verfolgt, so werden sie euch auch verfolgen. Haben sie mein Wort gehalten, so werden sie eures auch halten. Aber das alles werden sie euch tun, um meines Namens willen. Denn sie kennen den nicht, der mich gesandt hat. Amen. Wir antworten auf das Evangelium mit dem Bekenntnis unseres Glaubens.
1: Ich glaube an Gott, den Vater, den Allmächtigen, den Schöpfer des Himmels und der Erde, und an Jesus Christus, seinen eingeborenen Sohn, unseren Herrn, empfangen durch den Heiligen Geist, geboren.

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Ihr Lieben, Gottes Gaben und Berufungen können ihn nicht gereuen, so schreibt einmal der Apostel Paulus. Und bei den vielen Berufungsgeschichten in der Bibel, da sehen wir, Gott beruft nicht die Begabten, sondern Gott begabt die Berufenen. Das zieht sich wie ein roter Faden durch die Bibel. Mose war nicht redebegabt und er hatte sich noch durch einen Mord an einem Ägypter selbst disqualifiziert. Trotzdem beruft und begabt ihn Gott, als das Volk Israel aus der ägyptischen Gefangenschaft zu führen. David ist der Jüngste und der Kleinste von 8 Brüdern. Ausgerechnet ihn beruft Gott zum neuen König für Israel. Maria ist ein unbedeutendes, junges Mädchen. Gott beruft und erwählt sie, um durch sie ein wahrer Mensch zu werden. Er beauftragt sie. Er möchte durch sie zur Welt kommen. Jesus beruft einfache Fischer, verachtete Zöllner, Zweifler, Kleingläubige in seine Nachfolge. Er beruft und befähigt sie als seine Apostel. Und alle erleben, wie wir das vorhin im Psalm 18 miteinander gebetet haben. Der Herr streckt seine Hand aus. Er erfasst mich aus der Höhe. Er führt mich hinaus ins Weite. Er reißt mich heraus. Er hat Lust zu mir. Jeremia kann auch nichts vorweisen, was ihn zum Propheten Gottes befähigt. Aber er berichtet, und das ist unser Predigtext für heute, Jeremia 1, Abvers 4. Und des Herrn Wort geschah zu mir. Ich kannte dich, ehe ich dich im Mutterleibe bereitete und sonderte dich aus, ehe du von der Mutter geboren wurdest, und bestellte dich zum Propheten für die Völker. Ich aber sprach, ach Herr, Herr, ich tauge nicht zu predigen, denn ich bin zu jung. Der Herr sprach aber zu mir, sage nicht, ich bin zu jung, sondern du sollst gehen, wohin ich dich sende, und predigen alles, was ich dir gebiete. Fürchte dich nicht vor ihnen, denn ich bin mit dir und will dich erretten, spricht der Herr. Und der Herr streckte seine Hand aus und rührte meinen Mund an und sprach zu mir, siehe, ich lege meine Worte in deinem Mund. Siehe, ich setze dich heute über Völker und Königreiche, dass du ausreißen und einreißen, zerstören und verderben sollst und bauen und pflanzen. So berichtet Jeremia, wie Gott ihn beruft, wie Gott ihn beauftragt, wie Gott ihn befähigt. Er sagt, des Herrn Wort geschah zu mir. Mose hütet in der Wüste die Schafe seines Schwiegervaters. Er bewegt sich zwischen Sand, Steinen und Schafsmist, als das Wort Gottes an ihn geschieht. David in einer ähnlichen Situation, er hütet auch die Schafe und da kommt der Prophet Samuel im Auftrag Gottes und salbt ihn zum neuen König. Zu Maria spricht ein Engel. Sie erleben die göttliche Hand, die erfasst mich. Sie zieht mich heraus, sie führt mich in die Weide, sie reißt mich heraus. Gott hat Lust zu mir. Und Jesus tritt auch so in den Berufsalltag seiner Jünger und er ruft sie, folget mir nach. Wenn das Wort Gottes zu einem Menschen geschieht, dann ist ein Mensch plötzlich hellwach. Das geht nicht nur zu einem Ohr rein und zum anderen wieder raus. Wenn das Wort Gottes geschieht, dann schießt Adrenalin ins Blut. Gott bricht mit seinem Wort in das Leben eines Menschen hinein. Wir haben es hier an der Wand stehen.
Fürchte dich nicht, ich habe dich erlöst, ich habe dich bei deinem Namen gerufen, du bist mein. Gott weckt mit seinem Wort einen Menschen aus seinen eigenen Plänen und seinen eigenen Träumen auf und er wirbelt seinen Lebensentwurf durcheinander. Er weckt mich alle Morgen, er weckt mir selbst das Ohr. Wenn Jesus die strahlende Sonne, das strahlende Licht über einen Menschen aufgeht, dann öffnet sich eine völlig neue Dimension. Dann nimmt ein Mensch Dinge wahr, die er bisher so nicht wahrgenommen und bisher so nicht gesehen hat. Plötzlich ist alles anders. Plötzlich ist nicht mehr so wie gewünscht, geplant, gedacht, gewollt, geträumt. Der bisherige Lebensentwurf ist Makulatur. Das ist das eine. Wenn aber das Wort Gottes geschieht, dann geschieht auch das andere, nämlich der Berufene ist plötzlich ein Gefangener Gottes. Er ist wie der Ton in des Töpfers Hand. Er wird geknetet, er wird geformt, zurechtgebracht. Und zuletzt kommt er in den heißen Brennofen und ihm wird sein Profil aufgebrannt und eingebrannt. Und was vielleicht wie Willkür Gottes aussieht, das bedeutet, dass der Berufene Gottes aus der Enge seines bisherigen Lebens in die Weite geführt wird. Und dabei erkennt der Berufene, Gott kennt mich besser, als ich mich selbst kenne. Und er beruft mich. Er erkennt, Gott kennt mich schon, bevor ich geboren wurde. Und er beauftragt mich. Und Gott sagt mir, wozu ich lebe, wozu ich bestimmt und auf dieser Welt bin. Und dazu befähigt er mich. Ich sage es noch anders. Durch das Wort Gottes erkennt der Mensch eine übernatürliche, eine geistliche Wahrheit, die in keinem wissenschaftlichen Buch steht. Jesus spricht, wenn er von dieser geistlichen Wahrheit, von dieser übernatürlichen Wahrheit spricht, vom Reich Gottes. Er sagt, das ist wie so ein verborgener Schatz im Acker. Ein Mensch stößt auf ihn und er kann nicht mehr anders. Er ist gepackt von einer unbeschreiblichen und unaussprechlichen Freude und in dieser Freude verkauft er alles, was er hat, um diesen Acker zu kaufen und den Schatz heben zu können. Wenn Gott also einen Menschen durch sein Wort beruft, führt das immer in eine völlig neue Dimension, in die Weite einer neuen Dimension. Und der Mensch erkennt, bevor ich mir Gedanken über Gott gemacht habe, hat sich Gott schon längst seine Gedanken über mich gemacht. Zu Jeremia sagt Gott, ich kannte dich, ehe ich dich im Mutterleibe bereitete. Und sonderte dich aus, ehe du von der Mutter geboren wurdest. Also bevor dich dein Vater und deine Mutter kannten, kannte ich dich schon. Und jetzt erkennt Jeremia, Gott kennt mich nicht nur, sondern er beruft und beauftragt mich. Konkret, ich bestellte dich zum Propheten für die Völker. Das ist der spezielle Auftrag Gottes für Jeremia. Andere beruft Gott zu Evangelisten. Das sind solche Menschen, die einem anderen das Wort Gottes lieb machen und sagen, das, was im Wort Gottes steht, hat etwas mit deinem Leben und mit dir direkt zu tun. Wieder andere beruft Gott zu Hirten. Das sind Menschen, die andere an der Hand nehmen und auf die grüne Weide und zum frischen Wasser führen, wo sie sagen, da ist wirklich Leben, Qualität. Und wieder andere beruft er zu Lehrern. Das sind Menschen, die andere an der Hand nehmen und ihnen etwas beibringen, womit sie ihr Leben sinnvoll gestalten können. Ich lerne daraus, wenn Gott beruft und beauftragt und auch in die Weite führt,
dann sprengt er immer die kleine Welt meines eigenen kleinen Denkens und meines bescheidenen Vermögens. Wo ich meine Grenzen sehe und auch an meinen Grenzen leide, führt er mich darüber hinaus. Zu seinen Aposteln sagt Jesus: Geht hin und mache zu Jüngern alle Völker. Ich stelle mir diese Szene immer sehr bildlich vor. Da stehen die 11 Jünger vor Jesus, Fischer, Zöllner, Zweifler, Zeloten. Alle können keinen akademischen Abschluss vorweisen. In den Augen der Gebildeten und der Mächtigen, da werden sie als ungebildete Leute und einfache Leute bezeichnet. Im Griechischen steht da Idiotes. Und die Apostel spüren ihre menschlichen Grenzen. Aber ihnen alle hat sich diese göttliche neue Dimension eröffnet. Sie wissen, Jesus Christus hat dem Tod die Macht genommen und das Leben und ein unvergängliches Wesen ans Licht gebracht durch das Evangelium. Und darum können sie es nicht lassen, von dem zu reden, was sie gehört und was sie auch gesehen haben, was sie erlebt haben. Und so sagt Jeremia oder Gott zu Jeremia: Ich bestellte dich zum Propheten für die Völker. Und Jeremia sieht seine Grenzen und sagt: Ach Herr, Herr, ich tauge nicht zu predigen, denn ich bin zu jung. Wie alt Jeremia war, wissen wir nicht, aber mit 13, mit der Bar Mitzwa, war ein jüdischer junger Mann religionsmündig. Die Lehrer, die Rabbis, das waren in der Regel erwachsene Männer ab circa 30 Jahren. So wird uns auch von Jesus berichtet, dass er mit 30 Jahren öffentlich aufgetreten ist. Jeremia verweist auf seine Grenzen. Was will ich als 16-, 18-Jähriger den politischen und den religiösen Machthabern schon sagen? Wie soll ich als junger Mann im Volk akzeptiert werden und Gehör finden? Ich bin zu jung, sagt Jeremia. Er sieht seine Grenzen, so wie Mose, so wie David, so wie Maria. Und jetzt erlebt Jeremia, wie ihn Gott durch sein Wort befähigt. Der Herr aber sprach zu mir: Sage nicht, ich bin zu jung, sondern du sollst gehen, wohin ich dich sende, und predigen alles, was ich dir gebiete. Gott lässt also die berechtigten Einwände des Berufenen und Beauftragten nicht gelten. Denn wenn Gott beruft und beschlagnahmt, dann fragt er nicht zuerst nach den Qualitäten, die ein solcher Mensch bei sich selbst sieht. Sondern Gott führt einen Menschen in die Weite. Denn Gott sieht die Möglichkeiten, die in einem Menschen stecken. Das ist wie wenn kleine Kinder laufen lernen. Das kennen wir alle. Da können sich die Kleinen kaum auf ihren wackeligen Beinchen aufrecht halten. Sie fühlen sich völlig unsicher, gehen immer wieder in die Knie. Und dann hören sie die ermutigenden Worte der Mutter oder des Vaters: Komm, lauf zu mir. Und dann taps, taps, taps, machen sie die ersten kleinen, unsicheren Schritte. Sage nicht, ich bin zu jung oder ich bin zu alt oder zu ungeeignet, sondern du sollst gehen, wohin ich dich sende, und predigen alles, was ich dir gebiete. Und dann erlebt ein Mensch, der dem Auftrag Gottes folgt, dass Gott sein Leben tatsächlich in die Weite führt und dass er einen solchen Menschen zu einem brauchbaren Gefäß formt und schließlich auch brennt. Und dann ist in diesem Gefäß, in diesem irdenen Gefäß, ein Schatz.
Wir haben diesen Schatz in irdenen Gefäßen. Wir sind alle gebrechlich und zerbrechlich, ja. Aber im Gefäß ist dieser Schatz. Und das ist jetzt der Punkt, an dem jeder Christ, auch du, gefragt bist: Willst du dein eigenes Leben führen? Willst du nur in deinem Leben deinen eigenen Willen durchsetzen? Oder willst du dich von Gott berufen lassen und für das einsetzen lassen, was Gott dir anvertraut hat, und dich in die Weite führen lassen? Spätestens ab der Lebensmitte, wenn einem Menschen klar wird, dass sich die Lebensjahre nicht mehr verdoppeln, dann führt der Lebensweg erfahrungsgemäß in die Enge. Am Ende der Enge gibt es keinen Ausweg mehr. Da steht nur noch die nackte Angst. Das Wort Angst und das Wort Enge haben die gleiche Sprachwurzel. Es geht also bei dem, wenn Gott einen Menschen beruft, beauftragt und befähigt, schlicht um die Frage: Soll in meinem Leben letztlich der gute Wille Gottes geschehen oder mein eigener Wille? Der Wille Gottes führt dich in die Weite. Der eigene Wille führt zwangsläufig in die Enge. Jeremia spürt: Ich kann mich dem Auftrag Gottes nicht mehr entziehen. Gott hat mich durch sein Wort berufen, beschlagnahmt, gefangen genommen. Er hat mich mit seinen Gaben erleuchtet. Er hat mich wie eine Trophäe an seinen Siegeswagen gebunden. Ich kann nicht mehr anders. Und dann erlebt Jeremia, was alle erleben, die Gott berufen und auch beauftragt hat. Er wird zum Salz und Licht in seiner Zeit, zum Salz der Erde, zum Licht der Welt. Und er redet nicht mehr dem Mainstream das Wort. Er ist nicht systemkonform, weder mit dem religiösen noch mit dem politischen System seiner Zeit. Er sagt das Wort Gottes zur Zeit und zur Unzeit. Aber er wird auch sehr einsam in seiner Gesellschaft. Er ist angefochten und er erlebt Tage, da will er nicht mehr mit dem im Namen Gottes reden und er hadert mit Gott. Und er macht Gott Vorwürfe. Und da muss er bekennen: Aber es ist in meinem Innern wie Feuer. Ich kann gar nicht anders. Ich muss im Namen Gottes reden. Und er erlebt hier, wie Gott ihn auf zweifache Weise befähigt. Einmal, indem Gott ihm zusagt: Fürchte dich nicht vor ihnen, denn ich bin mit dir und ich will dich erretten, spricht der Herr. Und diese Zusage Gottes: Ich bin mit dir, muss der Berufene und der Beauftragte manchmal unter Tränen buchstabieren. Mit dieser Zusage: Ich bin mit euch alle Tage bis an das Ende der Welt, hat Jesus seine Jünger losgeschickt als irdene Gefäße, aber mit diesem Schatz. Und damit sind die Apostel in die Welt gezogen und haben Jesus Christus bezeugt, der sie berufen und beauftragt hat. Und alle Gefäße wurden gewaltsam zertrümmert. Nur Johannes ist eines natürlichen Todes gestorben. Und Paulus erlebt es auch so, aber er schreibt dann im Römerbrief: Nichts kann mich scheiden von der Liebe Gottes. Nimm bitte diesen Satz aus dem heutigen Gottesdienst mit, wenn du angefochten wirst, wenn du spürst, wie Gott dich an deine Grenzen hinaus in die Weite führt. Fürchte dich nicht vor ihnen. Denn ich bin mit dir und will dich erretten, spricht der Herr. Fürchte dich nicht vor ihnen, denn ich bin mit dir und will dich erretten, spricht der Herr.
Und Jeremia wird noch auf eine zweite Weise befähigt. Der Herr streckte seine Hand aus und rührte meinen Mund an und sprach zu mir, siehe, ich lege meine Worte in deinen Mund. Siehe,

nachzulesen, Jeremia 18, kann ich nicht ebenso mit euch umgehen, ihr vom Hause Israel, wie dieser Töpfer, spricht der Herr? Siehe, wie der Ton in des Töpfers Hand, so seid auch ihr in meiner Hand, Haus Israel. Bald rede ich gegen ein Volk und Königreich, dass ich es ausreißen, einreißen und zerstören will. Und diesen Auftrag bekommt der Jeremia. Und das muss er verkündigen. Fürchte dich nicht vor ihnen, wenn du ihnen nicht nach dem Mund redest. Und so berührt Jesus Christus auch seine Leute an ihrem Mund. Er sagt ihnen im Abendmahl zu, mein Leib für dich gegeben, mein Blut für dich vergossen. Und dann sind die berufenen, beauftragten und befähigten Männer und Frauen wie so eine Stadt auf dem Berg, die nicht verborgen bleibt. Sie sind plötzlich Salz der Erde, sie sind Licht in der Welt. Sie bleiben nicht verborgen in der Schule, an der Universität, im beruflichen Alltag, in der Politik, in der Gesellschaft. Ein berufener und beauftragter und befähigter Christ, der ist noch in der Welt, aber nicht mehr von der Welt. So haben wir es vorhin gehört. Wenn er von dieser Welt wäre, dann hätte die Welt das ihre lieb. Wer also von Gott berufen, beauftragt und befähigt wird, der darf erfahren und danach fröhlich bekennen. Er führte mich hinaus ins Weite. Er riss mich heraus, denn er hatte Lust zu mir. Was kann Schöneres geben, als das zu erfahren? Gott hat Lust an mir. Und der Friede Gottes, der höher ist als alle unsere Vernunft, der bewahre unsere Herzen und Sinne in Christus Jesus, unserem Herrn. Amen.

Wir wollen beten. Herr, du bist doch unser Vater. Wir sind Ton. Du bist unser Töpfer. Und wir sind alle deiner Hände Werk. In deiner Liebe formst du uns zu brauchbaren Gefäßen, indem du uns durch dein ewiges Wort berufst und uns für deinen Dienst in dieser Welt beauftragst und befähigst. Wir danken dir für alles, was du uns anvertraut hast und dass du uns in deiner Liebe aus der Enge in die Weite führst. Wir bitten dich um Weisheit für die Aufgaben, in die du uns hineingestellt hast, in unseren Familien, in unseren Schulen, an den Arbeitsplätzen, in unserer Gemeinde und in der Gesellschaft. Wir bitten dich für diejenigen unter uns, die nur ihre eigenen Grenzen sehen und an ihren Grenzen verzweifeln. Sprich sie an mit deinem Wort. Schenke ihnen deine Kraft. Tröste sie mit deinem Trost und gib ihnen den Frieden, der höher ist als alle unsere Vernunft. Und für das, was uns sonst noch bewegt, was uns heimlich und auch unheimlich umtreibt, beten wir mit den Worten, mit denen du uns beten gelehrt hast. Vater unser im Himmel, geheiligt dein Name, dein Reich komme, dein Wille geschehe, wie im Himmel, so auf Erden. Unser tägliches Brot gib uns heute und vergib uns unsere Schuld, wie auch wir vergeben unseren Schuldigern. Und führe uns nicht in Versuchung, sondern erlöse uns von dem Bösen. Denn dein ist das Reich und die Kraft und die Herrlichkeit in Ewigkeit. Amen.

so geht hin im Frieden des Herrn. Der Herr segne dich und behüte dich. Der Herr lasse sein Angesicht leuchten über dir und sei dir gnädig. Der Herr erhebe sein Angesicht auf dich und gebe dir Frieden. So segne und behüte dich der allmächtige und barmherzige Gott, Vater, Sohn und Heiliger Geist.

Sie hörten den Gottesdienst aus der Evangelischen Kirche in Winterlingen mit Pastor im Ruhestand Günter Rühm. Im Mittelpunkt stand die Berufung des Propheten Jeremia. Die Predigt trug den Titel »Er führte mich hinaus ins Weite, von Gott berufen, beauftragt und befähigt«. Wir wünschen Ihnen, dass Gott auch Sie führt, stärkt und Ihnen neue Weite schenkt. Wenn Sie uns eine Rückmeldung zum Gottesdienst geben möchten oder Fragen haben, schreiben Sie gerne an ERF Medien, Berliner Ring 62 in 35576 Wetzlar oder senden Sie uns eine E-Mail an gottesdienst@erf.de.

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1: Ich bin Silke Rech. Die schweren Waldbrände in Griechenland weiten sich weiter aus. Besonders betroffen sind Gebiete westlich von Athen und auf der Halbinsel Peloponnes.
2: Mehrere Ortschaften wurden evakuiert. Rund 200 Häuser sind bereits zerstört worden. Hunderte Feuerwehrleute kämpfen gegen die Flammen. Auch in Spanien sind neue Waldbrände ausgebrochen. Dort unterstützt eine Spezialeinheit der Feuerwehr aus Nordrhein-Westfalen im Rahmen des EU-Katastrophenschutzes die Löscharbeiten. Timo Wiesner, Redaktion.
1: Nach dem massenhaften Ansturm von Migranten kehrt in der spanischen Exklave Ceuta langsam wieder Ruhe ein. Viele Geschäfte und Restaurants haben wieder geöffnet, auch wenn weiterhin tausende Sicherheitskräfte im Einsatz sind. Nach Behördenangaben wurden bislang mindestens 72 Tote geborgen. Die Suche nach weiteren Opfern dauert an. Am Dienstag wollen die EU-Innenminister über die Lage beraten. In der Union gibt es weiter Streit über die Zukunft der abschlagsfreien Rente nach 45 Beitragsjahren. Mehrere ostdeutsche CDU-Ministerpräsidenten wollen die Regelung beibehalten. Der Vorsitzende der Jungen Union, Johannes Winkel, sprach sich dagegen aus und warnte den Koalitionspartner SPD vor einem leichtfertigen Spiel. Auch Unionsfraktionschef Frei hält an den Reformplänen der Rentenkommission fest. Der Rhein hat an mehreren Messstellen in Nordrhein-Westfalen neue Rekordtiefstände erreicht. Betroffen sind unter anderem Duisburg, Düsseldorf und Köln. NRW-Verkehrsminister Griescher fordert deshalb eine nationale Taskforce gegen die Folgen des Niedrigwassers. Außerdem spricht er sich für den weiteren Ausbau der Fahrrinne aus, damit Schiffe auch bei wenig Wasser mehr Ladung transportieren können. Im ehemaligen NS-Vernichtungslager Auschwitz-Birkenau ist heute an die ermordeten Sinti und Roma erinnert worden. Anlass ist der Jahrestag der Auflösung des sogenannten Zigeunerlagers im Jahr 1944, bei der rund 4.300 Menschen von der SS getötet wurden. Vertreter des Zentralrats der deutschen Sinti und Roma warnten bei der Gedenkfeier vor wachsender Diskriminierung und rechtsextremer Hetze. Insgesamt ermordeten die Nationalsozialisten bis zu 500.000 Sinti und Roma.
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1: Die aktuellen Temperaturen in Köln, Bonn 32 Grad, in Hamburg 25, in Bremen und Berlin 26, in Dresden 28, in Frankfurt am Main 32, in Stuttgart 35, in München 31, in Erfurt 30 und in Münster 28 Grad. In den kommenden Stunden vielfach trocken und zumeist gering bewölkt. Morgen viel Sonnenschein, im Tagesverlauf einige Wolken. In der Südwesthälfte am Nachmittag einzelne, teils schwere Gewitter. Höchstwerte im Norden 26 bis 31, sonst 31 bis 37 Grad.
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1: Ich bin Silke Rech. Die schweren Waldbrände in Griechenland weiten sich weiter aus. Besonders betroffen sind Gebiete westlich von Athen und auf der Halbinsel Peloponnes.
2: Mehrere Ortschaften wurden evakuiert. Rund 200 Häuser sind bereits zerstört worden. Hunderte Feuerwehrleute kämpfen gegen die Flammen. Auch in Spanien sind neue Waldbrände ausgebrochen. Dort unterstützt eine Spezialeinheit der Feuerwehr aus Nordrhein-Westfalen im Rahmen des EU-Katastrophenschutzes die Löscharbeiten. Timo Wiesner, Redaktion.
1: Nach dem massenhaften Ansturm von Migranten kehrt in der spanischen Exklave Ceuta langsam wieder Ruhe ein. Viele Geschäfte und Restaurants haben wieder geöffnet, auch wenn weiterhin tausende Sicherheitskräfte im Einsatz sind. Nach Behördenangaben wurden bislang mindestens 72 Tote geborgen. Die Suche nach weiteren Opfern dauert an. Am Dienstag wollen die EU-Innenminister über die Lage beraten. In der Union gibt es weiter Streit über die Zukunft der abschlagsfreien Rente nach 45 Beitragsjahren. Mehrere ostdeutsche CDU-Ministerpräsidenten wollen die Regelung beibehalten. Der Vorsitzende der Jungen Union, Johannes Winkel, sprach sich dagegen aus und warnte den Koalitionspartner SPD vor einem leichtfertigen Spiel. Auch Unionsfraktionschef Frei hält an den Reformplänen der Rentenkommission fest. Der Rhein hat an mehreren Messstellen in Nordrhein-Westfalen neue Rekordtiefstände erreicht. Betroffen sind unter anderem Duisburg, Düsseldorf und Köln. NRW-Verkehrsminister Griescher fordert deshalb eine nationale Taskforce gegen die Folgen des Niedrigwassers. Außerdem spricht er sich für den weiteren Ausbau der Fahrrinne aus, damit Schiffe auch bei wenig Wasser mehr Ladung transportieren können. Im ehemaligen NS-Vernichtungslager Auschwitz-Birkenau ist heute an die ermordeten Sinti und Roma erinnert worden. Anlass ist der Jahrestag der Auflösung des sogenannten Zigeunerlagers im Jahr 1944, bei der rund 4.300 Menschen von der SS getötet wurden. Vertreter des Zentralrats der deutschen Sinti und Roma warnten bei der Gedenkfeier vor wachsender Diskriminierung und rechtsextremer Hetze. Insgesamt ermordeten die Nationalsozialisten bis zu 500.000 Sinti und Roma.
0: Die Nachrichten wurden bereitgestellt von Radio Aktuell. 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
1: Die aktuellen Temperaturen in Köln, Bonn 32 Grad, in Hamburg 25, in Bremen und Berlin 26, in Dresden 28, in Frankfurt am Main 32, in Stuttgart 35, in München 31, in Erfurt 30 und in Münster 28 Grad. In den kommenden Stunden vielfach trocken und zumeist gering bewölkt. Morgen viel Sonnenschein, im Tagesverlauf einige Wolken. In der Südwesthälfte am Nachmittag einzelne, teils schwere Gewitter. Höchstwerte im Norden 26 bis 31, sonst 31 bis 37 Grad.
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3: Wir hören aus dem Alten Testament den Psalm 53.
4: Die Toren sprechen in ihrem Herzen: Es ist kein Gott. Sie taugen nichts. Ihr Freveln ist ein Greuel. Da ist keiner, der Gutes tut. Gott schaut vom Himmel auf die Menschenkinder, dass er sehe, ob jemand klug sei und nach Gott frage. Aber sie sind alle abgefallen und allesamt verdorben. Da ist keiner, der Gutes tut, auch nicht einer. Wollen denn die Übeltäter sich nichts sagen lassen, die mein Volk fressen, dass sie sich nähren, Gott aber rufen sie nicht an? Sie fürchten sich da, wo nichts zu fürchten ist? Doch Gott zerstreut die Gebeine derer, die dich bedrängen. Du machst sie zu Schanden, denn Gott hat sie verworfen. Ach, dass die Hilfe aus Zion über Israel käme und Gott sein gefangenes Volk erlöste! So würde Jakob sich freuen und Israel fröhlich sein.
3: Das war der Bibeltext für den heutigen Tag, entnommen aus der großen Hörbibel mit freundlicher Genehmigung der Deutschen Bibelgesellschaft. Hier noch einmal die Bibelstelle. Psalm 53. Gedanken dazu kommen jetzt von Christiane Meyer aus Köln.
5: Als Karfreitag, einem der höchsten Feiertage der Christen, nur eine Handvoll Menschen im Gottesdienst war, da war ich erschüttert und habe an die Worte aus Psalm 53 gedacht. Gott schaut vom Himmel auf die Menschenkinder, ob jemand klug sei und nach Gott frage. Ich erlebe das immer wieder. Kaum noch Menschen fragen nach Gott. Immer mehr Menschen wenden sich ab, orientieren sich an anderen Dingen oder Werten. Es scheint auch eine gewisse Gleichgültigkeit zu herrschen. Ist ja okay, wenn für dich der Glaube an Gott gut ist. Für mich ist da etwas anderes besser. So sind wir doch beide okay, nicht wahr? Jeder Glaube an das, was ihr oder ihm wichtig ist. Die eine an Gott, der andere an Macht, der nächste an Erfolg. Und so wird dann jede oder jeder nach seiner Fassung selig. Oder auch nicht. Es ist aber ja auch schwierig, an einen Gott zu glauben, der unsichtbar ist. Ich denke aber, das größte Problem unserer Zeit ist, dass wir so viel Not und Probleme in der Welt sehen und erleben. Da kommt schon mal schnell das Gefühl auf, dass Gott sich nicht kümmert, dass er nicht eingreift, dass Gott gleichgültig ist. Und wenn ich das glaube, dann kann es sein, dass ich selbst auch gleichgültig gegenüber Gott werde. Klar, warum sollte ich mich um Gott kümmern, wenn ich ihm scheinbar egal bin? Doch so ist es nicht. Gott ist voller Liebe zu mir und zu jedem Menschen auf dieser Welt. Ihm ist unsere Not nicht egal. Das zeigt das Geschehen an Karfreitag, der qualvolle Tod Jesu am Kreuz, ganz deutlich. Doch zurück zu Psalm 53. Es ist ein Psalm von David und David hat auch viel Not erlebt. Er war lange auf der Flucht, weil König Saul ihm nach dem Leben trachtete. Er musste sich verstecken und wurde verraten. Und später, als König, hat auch er viel Not gesehen. Doch David bleibt immer im Gespräch mit Gott. Das unterscheidet ihn von vielen Menschen heute. David hat viel Not und Einsamkeit und Seelenqual erlebt. Wenn ich die Psalmen lese, dann sehe ich das sehr deutlich. Aber er ist mit all seinen Gedanken, mit all seinen Zweifeln und Gefühlen immer zu Gott gekommen. Er ringt mit Gott in seinen Nöten. Er schreit seine Zweifel heraus. Und dann äußert er immer wieder sein Vertrauen auf Gott. Er erwartet alles von ihm. Er rechnet mit Gottes Hilfe, mit Gottes Eingreifen. Wie ist das bei mir? Wie sehr vertraue ich auf Gottes Eingreifen? Rechne ich mit seiner Hilfe? Oder spreche ich in meinem Herzen, es ist kein Gott? David hatte es trotz aller Not ein bisschen leichter als wir heute. Wir hören Nachrichten aus aller Welt, sehen schreckliche Bilder von Not in fernen Ländern, lesen Kommentare zum Zeitgeschehen im Internet und den sozialen Netzwerken, die uns in Zweifel stürzen können. Zweifel an allen und jedem, auch an Gott. Da ist keiner, der Gutes tut, auch nicht einer, sagt David. Ja, das Gefühl habe ich auch immer wieder. Und doch ist es nicht wahr. Es gibt überall auch Lichtblicke. Menschen, die Gutes tun, die nach Gott fragen. Menschen, die sich an dem orientieren, was sie bei Jesus sehen. Jesus, der uns gezeigt hat, wie Gott ist und was unsere Aufgabe in dieser Welt ist. Ein Licht sein für andere, die in der Dunkelheit sind. Salz sein in unserer Welt, spürbar anders. Menschen, die sich nicht an dem orientieren, was in unserer Gesellschaft im Mittelpunkt steht. Das Streben nach Macht und Ansehen, Erfolg und Geld und mich selbst verwirklichen. Nein, wir sollen Menschen sein, die sich an Jesus orientieren, an seinem ganz anderen Konzept für unser Leben. Liebt eure Feinde, dient einander, achtet aufeinander, seid zu allen freundlich und wertschätzend, setzt euch für die Schwachen ein, stellt euch nicht selbst in den Vordergrund und so vieles mehr. Jesus lehrt uns auch, das Leid nicht zu verdrängen, sondern hindurchzugehen, immer weiter Gutes zu tun. David leidet darunter, dass er das nicht erlebt. Er klagt Gott sein Leid darüber, dass die Menschen nichts mehr von ihm erwarten und auch nicht mehr das Gute tun, das sie tun sollten. Er sieht die Folgen dieser Abkehr von Gott, der Abkehr von dem Leben, das Gott für sie gedacht hat. Die Übeltäter lassen sich nicht sagen. Sie fressen das Volk. Sie erschrecken da, wo es eigentlich nicht nötig wäre. All das sind Folgen dessen, dass Menschen damals wie heute nichts mehr von Gott erwarten und sich auch in ihrem Tun nicht mehr an Gott orientieren. Sie lassen sich nicht sagen, wissen selbst alles besser, halten sich selber für klug und merken so oft nicht, was aus ihrer scheinbaren Klugheit für Unglück entsteht. Sie fressen das Volk. Sie unterdrücken eine große Zahl Menschen, die in Armut, Obdachlosigkeit und Ausgrenzung leben. Fressen und gefressen werden, wie im Tierreich. Keiner will das Opfer sein, und so werden viele zu Tätern. Sie erschrecken, wo kein Schrecken ist. Wie viele Ängste, heimliche und offene, gibt es in der Welt? Wie viel Angst vor der Zukunft ist da, die gestillt werden könnte durch Vertrauen darin, dass Gott in Liebe zu uns steht, alles in seiner Hand hat und es letztlich zum guten Ziel führt. Vertrauen in Gott könnte diese Angst zum Schweigen bringen. Wenn Sie also das nächste Mal entmutigt vor den Nöten der Welt oder Ihres eigenen Lebens stehen, dann machen Sie es wie David. Sagen Sie Gott all das, was in Ihrem Herzen ist. Und dann vertrauen Sie und tun das Gute, so gut Sie können. Das wird alles verändern.
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6: Jeder weiß, wie schwer es ist, wenn man jemanden vermisst, den man unbeschreiblich liebt. 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
1: Es hat noch niemand den Hass besiegt, ohne ihn selbst zu beenden. Er kann mir sagen, was er will, und kann mir singen, wie er's meint, und mir erklären, was er muss. Ich setze auf die Liebe. Schluss.
2: Texte und Gedanken des 2005 verstorbenen Kabarettisten Hans-Dieter Hüsch hören Sie heute im Lesezeichen. Schön, dass Sie neugierig sind. Ich bin Ute Häuser-Ludwig. Hans-Dieter Hüsch gilt als einer der großen Sprachkünstler und Menschenfreunde des 20. Jahrhunderts. Ein Buch aus dem Neukirchner Verlagshaus versammelt seine besten Texte aus Gottesdiensten und Kirchentagen unter dem Titel »Ein gütiges Machtwort«. Kann es das geben, ein Machtwort, das gütig ist? In der Bibel hat der freundliche Kabarettist vom Niederrhein solche Worte entdeckt und sich für sein eigenes Erzählen einiges abgeschaut. Hören Sie sich ein in seinen unverwechselbaren Tonfall und genießen Sie seine Kunst, trotz allem Ungemach auf die Liebe zu setzen. Die Texte von Hans-Dieter Hüsch liest Kai-Uwe Wojcak.
1: Ich setze auf die Liebe. Ich setze auf die Liebe, wenn Sturm mich in die Knie zwingt und Angst in meinen Schläfen buchstabiert. Ein dunkler Abend mir die Sinne trübt, ein Freund im anderen Lager sinkt, ein junger Mensch den Kopf verliert, ein alter Mensch den Abschied übt. Das ist das Thema, den Hass aus der Welt zu entfernen. Und wir bereit sind zu lernen, dass Macht, Gewalt, Rache und Sieg nichts anderes bedeuten als ewiger Krieg auf Erden und dann auf den Sternen. Die einen sagen, es läge am Geld, die anderen sagen, es wäre die Welt, sie lag in den falschen Händen. Jeder weiß besser, woran es liegt, doch es hat noch niemand den Hass besiegt, ohne ihn selbst zu beenden. Er kann mir sagen, was er will, und kann mir singen, wie er's meint, und mir erklären, was er muss, und mir begründen, wie er's braucht. Ich setze auf die Liebe. Schluss.

Es ist dem Menschen beigegeben. Es ist dem Menschen beigegeben, ein kleines Stück von einem großen Leben, das sich vollzieht ohne Unterschied, ob Bettler oder hohes Tier. Von einer Handvoll Erde sind wir alle hier, bis Gras wächst über dieses Lied. Wollt darum freundlich sein und euch mit Heiterkeit versehen. Es hat der Mensch zu kommen und zu gehen. Dieses ist ausgemacht von Anfang an. Mit Hochmut ist nicht viel getan. Es ist dem Menschen aufgegeben, mit Güte Gutes zu erstreben, ohn Unterlass. Auch soll er das, was nötig ist zum Leben, mit allen teilen und aller Kreatur zu Hilfe eilen, bis Blumen wachsen aus dem Gras. Wollt darum gnädig sein und nicht mit Hohn verachten, die nichts auf dieser Welt zustande brachten. Wenn es bestimmt, dass wir gen Himmel reisen, dann ist mit Reichtum nichts mehr zu beweisen. Es wird dem Menschen nachgegeben, wenn er bereut und ändert sein bisherig Leben. Der Tanz ist tot, der Mensch kehrt heim zu Tisch und Brot. Der Rausch verfliegt, die Demut siegt, die Masken sind gefallen. Doch größer wär des Menschen Not, wär nicht ein Gott, der milde mit uns allen.

Ja, ich sage ja immer. Ich sag ja immer, Lachen und Weinen halten den Menschen am Leben. Und halten ihn nicht nur am Leben, sondern bewegen ihn auch, nicht aufzugeben, nicht bitter zu werden, erfinderisch zu sein, andere verstehen zu lernen, einen Platz anzubieten, vielleicht auch eine Suppe und Brot, Wärme zu verschenken. Es könnte Christus selbst sein, der um Aufnahme bittet. Und wer dies sich wirklich vorstellen kann, hat alle Gewalt besiegt. Er lebt den Triumph des Glaubens und heilt den Frieden, auf dass Gottes Erde Heimat wird für alle Welt.

Die neue Regierungserklärung. Dass einige vieles und die meisten weniger oder wenig haben, kann man damit erklären, dass einige bedeutend und die meisten unbedeutend sind. Dass einige fast alles und die restlichen fast gar nichts haben, kann man damit erklären, dass einige klug und die restlichen dumm sind. Dass einige mächtig und die anderen ohnmächtig sind, kann man damit erklären, dass einige verschlagen und die anderen die Geschlagenen sind. Dass einige immer mehr haben wollen und viele immer weniger haben, kann man damit erklären, dass einige über Leichen gehen und viele unter den Leichen sind. Dass einige über alle regieren und diktieren, kann man damit erklären, dass einige Geschichte machen wollen und mit allen anderen Geschichte gemacht wird. Zwar heißt es, vor Gott sind alle Menschen gleich und human, das möchte jeder gern sein, aber welcher Bedeutende will sich schon mit einem Unbedeutenden, welcher Kluge will sich schon mit einem Dummen, welcher Verschlagene will sich schon mit einem Geschlagenen auf eine Stufe stellen? Wer will das schon? Die Erde gehört uns allen, so wie der Sand, den man am Grabe freundlich uns nachwirft, allen gehört. Aber im Leben gehören die Armen den Reichen, die Dummen den Klugen, die Geschlagenen den Verschlagenen, die Gläubigen der Kirche, die Schwarzen den Weißen, die Naiven den Raffinierten, die Schweigenden den Schwätzern, die Friedfertigen den Streitsüchtigen. Die Erde aber könnte uns allen gehören. Wenn dein Haus auch mein Haus, mein Geld auch dein Geld, dein Recht auch mein Recht, mein Los auch dein Los, dein Kleid auch mein Kleid, mein Glück auch dein Glück, dein Leid auch mein Leid wäre. Teile und herrsche nicht. Aber wer kann das schon?

Das ist wahr. Das ist wahr. Die Völker beginnen zu wandern. Die Armen klopfen an die Türen der Reichen. Und wenn wir den Frieden, der zurzeit sich so dahinschleppt, so verbraucht, verletzt und schwer krank, wenn wir diesen Frieden heilen wollen, müssen wir all unsere Zärtlichkeit, all unsere Fantasie aufbringen, unsere Wut über das Unrecht im Mut zum Teilen verwandeln. Jeder eine muss sich gleichsam in zwei teilen, und wir müssen mit Geduld und Nachsicht unter Gottes Himmel und auf Gottes Erde das Zusammenleben üben. Und alle kleinlichen nationalen Sprüche und Lieder gehören in die Steinzeit. Alle, die meinen, sie konnten, sie durften über andere Menschen verfügen, herrschen und herfallen, gehören in die Steinzeit. Alle, die nicht für die Solidarität der Kreaturen sind, gehören in die Steinzeit. In die Steinzeit gehören ebenfalls Dogmatik, Besserglauberei und Inquisition. Und in die Jetztzeit, heute und morgen, gehören alle die, die mit Zärtlichkeit und Sanftmut ausgezeichnet sind. Die Ausgezeichneten, das sind die Gezeichneten, sagt Thomas Mann. Das sind die, die das Kreuz als Krone durch die Menge tragen. Um sie zu besänftigen, zu versöhnen, den Frieden zu heilen und auferstehen zu lassen.

als alter hergelaufener Christ, der ich nun mal mit Freude und Dankbarkeit bin und auch zugleich viele letzte Hoffnungen auf die jungen Christenmenschen setze, dass sie die Kirchen und die Konfessionen öffnen, die Kirchen zum Treffpunkt aller Kreaturen unter Gottes Himmel machen, dass sie sich wehren und sich einmischen, dass wir die Revolution der Liebe verkünden, sie heiß in die Köpfe reden, an die Toren nageln und in die Herzen versenken, damit die Zukunft leuchtet, ach, möge nur ein Quäntchen davon in Gottes Namen entstehen. Hilfe, Mut und Trost kommt uns aus einer Zeitung wie Publikforum entgegen, führt kritische Christen zusammen, um aufzustehen gegen die Zerstörung der Erde und den Ausverkauf aller Werte, um aufzustehen für ein Menschenleben.

0: Sie hören Texte des Kabarettisten, Schauspielers und Schriftstellers Hans-Dieter Hüsch. Er lebte von 1926 bis 2005. Aus einfachen Verhältnissen stammend hatte Hüsch nach dem Zweiten Weltkrieg Theaterwissenschaften, Literaturgeschichte und Philosophie studiert. Mit den Jahren entwickelte er sich zum politischen Kabarettisten. Dabei blieb sein Ton trotz aller Kritik immer versöhnlich. Seine Lebenskraft zog er aus einem unerschütterlichen Vertrauen in einen Gott voller Güte und Erbarmen. Eine Auswahl seiner besten Predigten und Meditationen über Leben und Glauben sind in diesem Lesezeichen zu hören.
1: Gott, der Herr, macht mich leicht. Was machen wir hinterher? Was machen wir morgen? Wo trifft man uns im nächsten Jahr? Leben wir alleine? Haben wir Sorgen oder haben wir keine? Ich bin zuversichtlich, denn Gott, der Herr, versöhnt mich mit den Dingen, die mir schwerfallen. Sind wir vernünftig oder sind wir in Not? Was tun wir gegen Haarausfall? Husten wir nicht ständig? Sind wir schon tot oder sind wir noch lebendig? Ich bin ohne Furcht, denn Gott, der Herr, versöhnt mich mit den Menschen, die mir fremd waren. Was machen wir hinterher? Trinken wir ein Bier? Sind wir gut versichert? Haben wir Kinder? Spielen wir Klavier? Oder sind wir Erfinder? Ich bin zuversichtlich, denn Gott, der Herr, versöhnt mich mit dem Leben, das nicht leicht ist. Sind wir labil? Oder sind wir wie die Ringer und drücken gleich zu in unseren vier Wänden? Oder zählen wir unsere Finger an unseren zwei Händen? Ich bin ohne Furcht, denn Gott, der Herr, versöhnt mich mit den Feinden, die ich töten wollte. Haben wir etwa Schulden? Nehmen wir Tabletten? Oder haben wir ein Vorbild aus der Geschichte? Leben wir in Ketten oder schreiben wir Gedichte? Ich bin zuversichtlich, denn Gott, der Herr, versöhnt mich mit dem Tag, an dem ich gehen muss. Was machen wir hinterher? Fahren wir weit weg oder gehen wir gleich nach Hause? Tanzen wir im Gebirge oder tauchen wir tief? Steigen wir ein oder steigen wir aus? Ich bin ohne Furcht, denn Gott, der Herr, macht mich leicht und versöhnt mich mit Himmel und Erde.

Ich bin bei euch alle Tage. Da ist ein Wort, meine Lieben, das mich immer sehr bewegt. Ich bin bei euch alle Tage bis an der Weltende. Und es sagt mir, dass ich mich getrost auf den Weg machen kann und selbst in mir Wörter finde, um andere zu trösten, zu ermutigen, nicht aufzugeben oder auch um mich zu wehren,

wundbar macht und über den Berg führt zu denen, die zärtlich sind und deren Wörter zärtlich sind, weil sie mit Gott sprechen. Und Gott spricht mit ihnen und lässt sie nicht allein. Und während sie sprechen und einander zuhören, werden im Tale Lichter entzündet, Türen geöffnet, und es geht ein Leuchten durch die Finsternis und ein Schweigen durch die Menschen, ein Erkennen in den Herzen und ein Verstehen unter den Fremden, bei den Kindern ein Wissen und ein Lächeln bei den Alten. Denn Gottes Worte sind ganz hell und klar und täuschen nicht, enttäuschen nicht und blenden nicht, irrlichtern nicht und lassen das Herz nicht bluten, sondern blühen. Ich sagte, dass ich es vorziehe, unsere Schwierigkeiten zu gestehen und unsere Anstrengungen zu besprechen, warum wir oft das Wort nicht hören und nicht tun, weil wir in unserer kleinen Welt den Anfang und das Ende nicht mehr sehen. Vom Anfang und vom Ende nichts mehr hören, obwohl es täglich, stündlich, überall geschieht, zwischen Nord- und Südpol, augenblicklich sich vollzieht und ganz nah zu sehen, zu hören und zu spüren ist. Wir ertrinken doch in sogenannten Nachrichten, nach denen wir uns richten, werden mit sogenannten Informationen vollgestopft, damit wir in Form sind und sind nicht klüger als zuvor. Die Verteilungskämpfe haben überall begonnen. Wir sind in unserer Welt nicht mehr sicher, und bei vielen ist die Liebe schon verfallen zugunsten einer sogenannten gesunden Realitätsbewältigung. Ich sage es noch einmal. Dies sind keine Vorwürfe, sondern nur Bilder, Abziehbilder unserer kleinen Existenz, wenn wir Lebendigen und Sterblichen den Dingen Anfang und Ende nehmen, die auch des Menschen Würde bedeuten. Eine Würde, die von Gott kommt. Denn am Anfang war das Wort, sein Wort. Und am Ende, wenn alles uns verlassen hat, ist es immer noch bei uns. Bis ans Ende aller Tage.

Kai-Uwe Wojcak las Texte und Gedanken von Hans-Dieter Hüsch aus dem Buch »Ein gütiges Machtwort – Alle meine Predigten«. Der Band aus dem Neukirchner Verlagshaus eignet sich als Geschenk für Hüsch-Fans und ist eine Empfehlung für alle, die gute Sprache schätzen. Ein praktisches Stichwortverzeichnis und ein zweites der Bibelstellen helfen bei der thematischen Orientierung. Das Buch »Ein gütiges Machtwort« umfasst knapp 300 Seiten und kostet 24 Euro. Es ist im Buchhandel überall erhältlich, auch in unserem Online-Shop. 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Die Lesung steht noch 4 Wochen zum Hören bereit. Weisen Sie also andere Hans-Dieter Hüsch-Fans gerne noch auf diese Sendung hin. Zum Schluss habe ich noch eine Perle aus dem ERF-Archiv für Sie. Für seine Auftritte im Fernsehen oder auf Kirchentagen nutzte Hans-Dieter Hüsch häufig ein altes Harmonium. Auf den nostalgischen Klangteppich dieses Instruments setzte er dann seine Gedanken, mal als Sprechtext, mal als Lied. Mit seinem Lied »Das Phänomen« aus dem Jahr 1900

0: 1981 verabschiede ich mich. Sie werden staunen, wie unverbraucht dieser Text ist. Tschüss, sagt Ute Häuser-Ludwig.
1: Was ist das für ein Phänomen? Fast kaum zu hören, kaum zu sehen, ganz früh schon fängt es in uns an. Das ist das Raffinierte dran. Als Kind hat man es noch nicht gefühlt, hat noch mit allen schön gespielt. Das Dreirad hat man sich geteilt und niemand hat deshalb geheult. Doch dann hieß es von oben her, mit dem da spielst du jetzt nicht mehr. Das möchte ich nicht noch einmal sehen. Was ist das für ein Phänomen? Und ist man größer, macht man es auch. Das scheint ein alter Menschenbrauch. Nur weil ein anderer anders spricht, hat ein anderes Gesicht, wenn man es noch so harmlos meint, das ist das Anfangsbild vom Feind. Er passt mir nicht. Er liegt mir nicht. Ich mag ihn nicht und finde ihn schlicht geschmacklos. Hat keinen Grips und außerdem ist ein bunter Schlips. Dann setzt sich in Bewegung leis der Hochmut und der Teufelskreis. Und sagt man was dagegen, weil dann heißt, wer ist denn hier normal? Wer ist denn hier normal? Ich oder er, du oder ich? Ich finde den Typen widerlich. Und wenn du einen Penner siehst, der sich sein Brot vom Dreck aufliest, dann sagt ein Mann zu seiner Frau, guck dir den Schmierfinger an, die Sau. Verwahrlos bis zum Tod hinaus. Ja, früher warf man die gleich raus und heute muss ich sie ernähren. Und unser eins darf sich nicht wehren und auch die Gastarbeiter bist. Der letzte Rest vom Menschenrest, die sollte man alle, das steht gut, Spießruten laufen lassen, bis aufs Blut. Das haben wir ja schon mal gehört. Hat man die gleich streng verhört, verfolgt, gehetzt und für ins Lager reingefercht. Und hier hat man sie dann erschlagen. Die Kinder mal auf jeden Fall, die hatten keinem was getan. Was ist das für ein Größenwahn? Das lodert auf im Handumdrehen und ist auf einmal Weltgeschehen, denn plötzlich steht an jedem Haus die Türken und Zigeuner raus, nur weil kein Mensch derselbe ist. Und weiß und schwarz und gelbe ist, wird er verbrannt, ob Frau, ob Mann. Und das fängt schon von klein auf an. Und wenn ihr heute Dreirad fahrt, ihr Sterblichen noch klein und zart, es ist doch eure schönste Zeit, voll Fantasie und Kindlichkeit. Lasst keinen kommen, der da sagt, dass ihm dein Spielfreund nicht behagt. Dann stellt euch vor, das Türkenkind, dass ihm kein Leids und Tränen sind. Dann nehmt euch alle an die Hand und nehmt auch den, der nicht erkannt, dass früh schon in uns allen brennt. Das, was man den Faschismus nennt. Nur wenn wir eins sind, überall. Dann gibt es keinen neuen Fall von Auschwitz bis nach Buchenwald. Und wer es nicht spürt, der merkt es bald. Nur wenn wir in uns alle sehen, besiegen wir das Phänomen. Nur wenn wir in uns alle sind, fliegt keine Asche mehr im Wind.

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2: Ich bin Silke Rech. Nach dem Massenandrang von Migranten auf die spanische Exklave Ceuta fordern Politiker von Grünen und SPD eine schnelle Aufklärung. Sie vermuten eine gezielte Provokation und sprechen von möglichen Falschinformationen durch Schleuser.
3: Am Dienstag wollen die EU-Innenminister über die Lage beraten. Nach Behördenangaben kamen bei der Flucht mindestens 72 Menschen ums Leben. Die meisten Migranten sind inzwischen nach Marokko zurückgekehrt. In Ceuta hat sich die Lage weitgehend beruhigt, Sicherheitskräfte bleiben aber weiter im Einsatz. Noah Ulrich, Redaktion.
2: Im Streit um die geplante Rentenreform hat CSU-Chef Söder vor Änderungen am Gesamtpaket gewarnt. Im ARD-Sommerinterview sagte er, die Reform sei wichtig, um auf den demografischen Wandel zu reagieren. Hintergrund ist die Forderung mehrerer ostdeutscher CDU-Ministerpräsidenten, an der abschlagsfreien Rente nach 45 Beitragsjahren festzuhalten. Innerhalb der Union gibt es dazu weiter unterschiedliche Positionen. Das Auswärtige Amt warnt wegen der schweren Waldbrände vor Reisen in betroffene Gebiete Griechenlands. Die Waldbrandgefahr ist in vielen Regionen sehr hoch. Urlauber sollten Notfallwarnungen auf ihrem Handy aktivieren, den Anweisungen der Behörden folgen und eine Powerbank dabei haben. Besonders betroffen ist derzeit das Gebiet westlich von Athen. Nach der Explosion in einem Restaurant in Moskau gehen die Behörden von einem Terroranschlag aus. Das hat der Bürgermeister der russischen Hauptstadt erklärt. Bei der Explosion kamen 3 Menschen ums Leben, darunter die mutmaßliche Attentäterin. Medienberichten zufolge wurde in dem Restaurant der Geburtstag eines russischen Generals gefeiert. SPD-Generalsekretär Klüssendorf hat seine Forderung nach einer Vermögenssteuer für Superreiche erneuert. In der Bild am Sonntag spricht er sich für eine Steuer von 1% auf Vermögen ab 100 Millionen Euro aus. Damit solle das Wachstum großer Vermögen leicht gebremst werden. Klüssendorf betonte außerdem, dass Einsparungen bei Gesundheit, Pflege oder Renten nicht ausreichten und auch sehr Vermögende einen zusätzlichen Beitrag leisten müssten.
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2: In den kommenden Stunden vielfach trocken und zumeist gering bewölkt. Abkühlung auf Werte um 20 Grad in den Ballungsräumen im Südwesten, sonst 19 bis 12 Grad. Zu Wochenbeginn viel Sonnenschein, im Tagesverlauf einige Wolken. In der Südwesthälfte am Nachmittag einzelne teils schwere Gewitter. Höchstwerte im Norden 26 bis 31 Grad, sonst 31 bis 37 Grad.
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5: Esther und der verborgene Gott. So heißt die neue Staffel von Bibletunes auf ERF Plus. Zur zweiten Folge begrüßt sie Kai-Uwe Wojczak. Die Geschichte von Esther, nach der das alttestamentliche Buch Esther benannt ist, spielt gegen Ende des 5. Jahrhunderts vor Christus. Und zwar im persischen Großreich, genauer gesagt in der Residenzstadt Susa. Im persischen Reich lebten damals Menschen aus verschiedenen Ländern mit unterschiedlichen Sprachen und Religionen. Auch jüdische Gemeinden gab es dort. Ja, man spricht sogar vom persischen Exil. Denn nach der Zerstörung Jerusalems im 6. Jahrhundert vor Christus lebten viele Juden unter fremder Herrschaft im Perserreich. Zu ihnen gehörte auch Esther.

0: Der Herrscher über das Perserreich war König Ahasveros. So wird er im hebräischen Alten Testament genannt. In der Geschichtsschreibung ist derselbe König unter seinem griechischen Namen Xerxes I. bekannt. Deshalb verwenden verschiedene Bibelübersetzungen entweder den Namen Ahasveros oder Xerxes. Am Anfang des Estherbuches wird berichtet, dass Xerxes über Monate hinweg ein ausschweifendes Fest feiern lässt, um seine Macht zur Schau zu stellen, wie es ausdrücklich heißt. Doch nicht nur auf seine Macht und seinen Reichtum ist er stolz, sondern auch auf seine Frau Vasti oder Vashti, wie sie in der Lutherbibel genannt wird. Bei einem weiteren Fest für die Bewohner der Stadt Susa soll sie sich schick in Schale werfen, ihr königliches Diadem anlegen und sich dann vor den versammelten Gästen präsentieren. Doch Vasti hat ihren eigenen Willen und sie will nicht. Für König Xerxes ist das eine Ungeheuerlichkeit. Was für eine Blamage, wenn andere Leute davon erfahren. Und fast noch schlimmer, wenn die Frauen im einfachen Volk es der Königin gleichtun und sich ihren Männern gegenüber respektlos verhalten. In der ersten Folge der Esther-Reihe haben wir gehört, dass Xerxes überall in Persien bekannt gibt, dass sich die Frauen ihren Männern unterordnen sollen. Wie es weitergeht, erfahren Sie jetzt aus dem Esther-Buch Kapitel 2. Dorothea Wolfsberger liest die Verse 1 bis 11. Danach folgt eine Auslegung von Dr. Simone Evers.
1: Als sich der Zorn des Königs gelegt hatte, dachte er zurück an das, was Vasti getan hatte, und an seinen Erlass gegen sie. Da schlugen ihm seine Diener vor, man könnte doch für den König schöne Mädchen suchen, die noch Jungfrauen sind. In allen Provinzen seines Reiches sollen Beamte des Königs solche Mädchen auswählen und in seinen Harem nach Susa bringen. Dort kommen sie in die Obhut des Eunuchen Hegai, der ja auch für die Frauen des Königs verantwortlich ist. Sie werden alle Schönheitsmittel bekommen, die sie brauchen. Das Mädchen, das dem König am besten gefällt, soll an Vastis Stelle Königin werden. Der König war einverstanden und folgte dem Rat seiner Diener. In der Residenz Susa wohnte ein Jude namens Mordechai aus dem Stamm Benjamin. Er war ein Sohn von Jair und Enkel von Shimi aus der Sippe Kisch. Mordechais Vorfahren befanden sich unter den Gefangenen, als König Nebukadnezar, damals König Jojachin von Juda, und einen Teil der jüdischen Bevölkerung nach Babylonien verschleppte. Mordechai hatte eine Cousine namens Hadassa, die auch Esther genannt wurde. Ihre Eltern lebten nicht mehr, deshalb hatte Mordechai sie als Pflegetochter angenommen. Sie war sehr schön und ihre Gestalt war besonders anmutig. Als nun der Erlass des Königs verkündet wurde, brachte man viele Mädchen in die Residenz Susa, wo Hegai sich um sie kümmerte, der die Verantwortung für den königlichen Harem hatte. Auch Esther war unter ihnen. Sie gefiel Hegai ganz besonders und gewann seine Gunst. Er versorgte sie mit den besten Schönheitsmitteln und mit den gesündesten Speisen. Dann gab er ihr 7 ausgewählte Dienerinnen aus dem Königspalast und wies ihr die schönsten Räume des Harems zu. Ihre jüdische Abstammung verschwieg Esther. So hatte es ihr Mordechai eingeschärft. Mordechai kam jeden Tag zum Hof des Harems, um zu erfahren, ob es ihr gut ging und was man mit ihr vorhatte.
2: Wir schauen uns heute das Kapitel 2, die Verse 1 bis 11 an und lernen endlich die Protagonistin selbst kennen. Es ist eine Geschichte, die auf den ersten Blick fast wie eine Cinderella-Story daherkommt. Ein König auf der Suche nach seiner Königin. Aber dahinter steckt eine harte Realität und geistliche Lektion, die wir uns heute mal genauer ansehen wollen. Ja, ich bin ja mit Disney-Prinzessinnen aufgewachsen und liebe auch eine schöne Love-Story. Und das hier klingt doch erstmal wie ein Auftakt zu einem richtig guten Hollywood-Film, oder? Junge, schöne Frauen aus dem ganzen Land werden in den Palast gebracht. Eine davon wird Königin werden. Quasi ein Schönheitswettbewerb im alten Orient inklusive Schönheitskur. Ist es denn nicht der Traum aller Frauen, einmal royal zu werden? Aber bevor wir verleitet sind, die Romantikbrille aufzusetzen, sollten wir genau hinsehen, was hier passiert. Das hier ist nämlich kein Casting, bei dem man sich freiwillig beworben hat. Das ist ein königlicher Befehl. Der König hat nun also bemerkt, was er da für eine Entscheidung getroffen hat und wird sich langsam dessen Ausmaß bewusst, dass er keine Frau mehr hat. Und den Dienern fällt halt nichts Besseres ein, als ihm einfach eine neue Frau besorgen zu wollen. Quasi ein Austausch. Was diese Anordnung, man solle die schönen Jungfrauen des Landes zum König bringen, für die betroffenen Teenager und für die Familien bedeutet, darauf wird überhaupt keine Rücksicht genommen. Jetzt stell dir mal vor, du bist Teenagerin, lebst mit deiner Familie und eines Tages stehen da einfach Männer vor deiner Tür und meinen, du bist schön, du kommst mit. Es ist ziemlich unwahrscheinlich, dass diese Frauen damals eine Wahl hatten, ob sie mitkommen wollen. Denn der König, der kriegt, was er will. Es wurden also hunderte von jungen Frauen aus ihrem Leben gerissen und in den Harem gebracht. Sie verlassen ihre Familien, ihre Kultur, ihre Träume. Es ist wahrscheinlich, dass viele von ihnen sogar bereits verlobt waren oder jemanden versprochen. Gerade weil sie so schön waren. Das war in der damaligen Kultur nämlich so üblich. Was hier passiert, ist also kein harmloser Contest, sondern auf diese Frauen wartet eigentlich ein Leben in Gefangenschaft, weit weg von allem, was sie kannten. Im Persischen Reich hatten Frauen kaum Rechte. Sie waren sogar oft Spielball politischer und persönlicher Interessen. Der Harem, von dem hier die Rede ist, das war ein abgeschlossener Teil des Palastes, der streng bewacht war. Zudem hatten nur der König und seine Eunuchen Zutritt. Und dort lebten eben alle Frauen, die dem König gehörten. Also seine Hauptfrauen, die Konkubinen und ja auch all diejenigen, die einmal bei ihm waren, aber danach halt nicht mehr gerufen wurden. Jetzt wird ja nur eine von ihnen Königin. Aber alle anderen, die dürfen nicht einfach wieder zurück zu ihrer Familie, wenn sie nicht gewählt werden. Das werden wir später auch noch erfahren. Nein, die werden im Harem des Königs bleiben. Klar, sicherlich mit allem, was sie zum Leben benötigen, werden keinen Hunger leiden, wahrscheinlich sogar tolles Essen, schöne Kleidung, ein schöner Palast. Aber ihre eigenen Zukunftspläne, ihre eigenen Vorstellungen von Ehemann und Familie, die sind zunichte. Sie leben ab sofort in einem goldenen Käfig in Isolation. Und selbst wenn du jetzt die Auserwählte wirst, was für ein Ehemann erwartet dich da? Ein um einiges älterer Mann, der seine letzte Frau öffentlich verstoßen hat, weil sie nicht zum Schauobjekt werden wollte. Ein Mann, der der Nation ganz klar vermittelt hat, Frauen haben nichts zu sagen und in allem Gehorsam zu leisten. Da wartet kein Prinz, da wartet kein liebevoller Partner in spe, sondern ein Mann, dessen Wort Gesetz ist und der zudem ein ganzes Harem mit Geliebten hat. Ist also echt eine klasse Aussicht. Also eines sollte uns klar sein. Esthers Geschichte ist absolut keine Cinderella-Story. Esther ist eben jetzt eine dieser Auserwählten und wird in den Palast gebracht. Nicht aus eigener Initiative, nicht weil sie den Traum hatte, Königin zu werden, sondern weil das System es so will. Unsere Protagonistin ist eine junge Jüdin, die im Exil geboren wurde. Ihre Eltern sind gestorben und sie wächst bei ihrem Cousin Mordechai auf, der für sie wie ein Vater ist. Und schon in den ersten Versen spüren wir, hey, die beiden sind eng verbunden. Und ihre Beziehung steht im direkten Kontrast zu der Beziehung des Königs und Vashti, die wir aus dem ersten Kapitel kennen. Denn deren Verhältnis war irgendwie geprägt von Machtkampf, Stolz und Kontrolle. Als Esther in den Palast kommt, gibt Mordechai ihr die Anweisung, sag niemandem, dass du Jüdin bist. Und Esther befolgt diese. Sie vertraut diesem Mann und sie gehorcht ihm. Selbst dann, als er eigentlich gar nicht mehr ihr Vormund ist. Mordechai ist nämlich kein König, der einfach seinen Willen durchdrückt. Er ist ein Beschützer, der sie aufnahm und für sie sorgte, als sie verwaist war. Und auch nachdem sie in den Palast kommt, kommt er täglich vorbei, um zu hören, wie es ihr geht. Also da spricht so echte Fürsorge aus seinem Handeln. Es ist übrigens nicht klar, warum Esther ihre Herkunft verschweigen soll, ob zum Beispiel Antisemitismus herrschte. Aber es wird von Esther auch gar nicht in Frage gestellt. Ich glaube, das Zurückhalten ihrer Identität war nicht aus Feigheit, sondern eben Gehorsam, den sie geleistet hat, der später auch zu einem entscheidenden Trumpf wurde. Da ist Esther nun also jung und entwurzelt im Palast und begegnet Hegai dem Eunuchen. Eunuchen waren Männer, die kastriert worden waren, und das oft schon als Jugendliche. Das klingt ziemlich brutal und das war's auch. Der Grund? Am Hof des Königs sollten die Männer, die eng mit den Frauen im Harem arbeiteten, keine sexuellen Beziehungen zu ihnen haben können. So glaubte man, dass man die Reinheit des königlichen Besitzes sichern könnte. Eunuchen hatten oft hohe Verantwortung, weil sie als ungefährlich galten. Aber der Preis, den sie dafür zahlen mussten, war ihr eigenes und sehr zerstörtes Privatleben. Der Text sagt, Esther gewann seine Gunst. Und das verändert alles. Hegai gibt ihr die besten Räume, gutes Essen, zusätzliche Pflegerin. Und von außen mag es wie Glück aussehen, aber ich glaube, dass es mehr als das ist. Ich glaube, es ist ein stillen Eingreifen Gottes, lange bevor das große Wunder passiert. Wodurch Esther die Gunst erlangt, wird gar nicht erklärt. Ich meine, schön waren ja alle Frauen. Deshalb glaube ich, dass sie vor allem durch ihren Charakter besticht. Zum Beispiel, weil sie unter anderem auf die Worte des Eunuchen hört, als auch hier wieder Folgsamkeit zeigt, wie wir auch später noch erfahren werden. Als zweite namentlich genannte Frau in diesem Buch der Bibel präsentiert sich Esther so ganz anders als zuvor Vashti. Und wenn ich ehrlich bin, glaube ich, dass ich eher so vom Typ Vashti bin. Also wenn mir Ungerechtigkeit begegnet oder mir selbst widerfährt, dann möchte ich mich wehren und andere schützen und sagen, hey, nee, so nicht. Ist Esther also einfach willenlos, unterwürfig und schwach? In einer Kultur, in der offener Widerstand oft lebensgefährlich war, vor allem für Frauen, kann Gehorsam ja auch eine Form von kluger Anpassung sein. Und tatsächlich traue ich das Esther auch zu, gerade im Hinblick auf den weiteren Verlauf der Geschichte. Gerade so eher kämpferisch veranlagte Menschen wie ich dürfen von Esther auch lernen, dass Gehorsam nicht immer blind folgen heißt. Aber manchmal ist es eben so ein strategisches Schweigen, geduldiges Warten und kluges Anpassen. Natürlich gibt es auch Zeiten, in denen wir nicht schweigen sollten. Und diese Zeit kommt auch noch auf Esther zu. Den Unterschied zu erkennen bedarf tatsächlich einer engen Verbundenheit und Vertrauen in Gott und hoffentlich wertvollen Ratgebern in unserem Leben. Ja, und dann beginnt ja diese Vorbereitungszeit. 12 Monate, in denen scheinbar nichts passiert außer Kosmetikprogramm. Das klingt wie Luxus, aber das ist eine echt lange Zeit der Ungewissheit. Ja, so beginnt hier im 2. Kapitel die Geschichte einer jungen Frau, die aus ihrem Leben gerissen wird und lernt, weise zu handeln und auszuharren im Anblick des Ungewissen. Auch in meinem Leben gab es immer wieder Zeiten und Situationen, die ich mir definitiv nicht selbst ausgesucht habe, in welchen ich den Umständen quasi einfach ausgeliefert war und auch in dem mir Unrecht widerfahren ist. Und in dem Moment war das echt grausam und beängstigend. Und ich habe mich gefragt, und vielleicht auch Esther, hey, warum? Gott, wo bist du? Erst jetzt im Nachhinein kann ich mittlerweile manches einsortieren und irgendwie erkennen, dass Gott mich eben nicht alleine gelassen hat, dass er mich nicht einfach dem Schicksal überließ, auch wenn er es nicht abwendete. Und dass er eben im Verborgenen wirkt, durch Menschen wie Mordechai, durch Gelegenheiten wie die Gunst bei Hegai und sogar durch lange, stille Vorbereitungszeiten. Ja, ich glaube, manchmal lässt Gott es zu, dass wir an Orten sind, an denen wir echt nie sein wollten. Und dass er sie nutzt, um uns auf Dinge vorzubereiten, die wir uns selbst nie hätten vorstellen können. Denn auch in unserer Auswegslosigkeit findet Gott immer wieder neue Wege.

0: Weiter geht's im Bibeltext. Aus dem Buch Esther, Kapitel 2, hören Sie die Verse 12 bis 23, nach der Bibelübersetzung Hoffnung für alle. Danach wird der Abschnitt von Ruben Sommer ausgelegt.
1: Vor der Begegnung mit König Xerxes pflegten sich die Mädchen 6 Monate lang mit Myrrenöl und 6 Monate mit Balsamöl und anderen Schönheitsmitteln, so wie es vorgeschrieben war. Jedes Mädchen, das an der Reihe war, vor dem König zu erscheinen, konnte sich selbst im Harem Kleider und Schmuck aussuchen. Am Abend ging es in den Palast und am nächsten Morgen kehrte es in den zweiten Harem zurück. Dort wohnten die Nebenfrauen des Königs, für die der königliche Eunuch Shaashgaz verantwortlich war. Keines der Mädchen durfte noch einmal zum König kommen, es sei denn, es hatte ihm ganz besonders gefallen und er ließ es mit Namen rufen. So kam auch Esther an die Reihe, die Tochter von Abihail, dessen Neffe Mordechai sie als Pflegetochter angenommen hatte. Sie suchte ihre Kleider und ihren Schmuck nicht selbst aus, sondern folgte dem Rat von Hegai. Alle, die sie sahen, bewunderten ihre Schönheit. Im Monat Tebet, dem 10. Monat seines 7. Regierungsjahrs, wurde Esther zu Xerxes in den Palast gebracht. Der König gewann Esther lieber als jede andere Frau. In seinen Augen stellte sie alle anderen Mädchen weit in den Schatten. Darum setzte er ihr das königliche Diadem auf und ernannte sie an Vastis Stelle zur Königin. Ihr zu Ehren lud er die Beamten und die anderen führenden Männer seines Reiches zu einem großen Fest ein. Er befreite die Bewohner der Provinzen von ihren Steuern und ließ großzügige Geschenke verteilen. Zu der Zeit, als weitere Mädchen an den Hof des Königs kamen, war Mordechai im Palast angestellt. Esther hatte niemandem erzählt, dass sie Jüdin war, weil Mordechai es ihr verboten hatte. Sie befolgte seine Anweisungen wie früher, als sie noch seine Pflegetochter war. Eines Tages, während Mordechai Dienst hatte, verschworen sich die beiden Eunuchen Bigtan und Teresch, die am Königspalast die Eingänge bewachten, gegen Xerxes und planten einen Anschlag auf ihn. Mordechai erfuhr davon, erzählte es Königin Esther und die meldete es in seinem Namen dem König. Xerxes ließ die Angelegenheit untersuchen und als die Verschwörung aufgedeckt wurde, kamen die beiden Schuldigen an den Galgen. Der König befahl, den Vorfall in der Chronik des Persischen Reiches festzuhalten.
2: In der letzten Episode haben wir Esther kennengelernt, unsere Protagonistin des Buches. Simone hat uns erzählt, wie sie überhaupt an den persischen Hof gekommen ist. Esthers erste Schritte in einem völlig neuen Leben. Stell dir das mal vor. Du wirst aus deinem bisherigen Leben herausgerissen. Alles, was du kennst, musst du zurücklassen. Deine Familie, deinen Alltag, deine Heimat und plötzlich findest du dich im Palast des mächtigsten Mannes der Welt wieder. Nicht als Besucherin, keine Sightseeing-Tour, sondern möglicherweise als zukünftige Königin dieses Weltreiches. Aber bevor es soweit ist, wartet ein ganz besonderes Jahr auf dich. 12 Monate, in denen du nichts anderes tust, als dich auf einen einzigen Moment vorzubereiten. Die Begegnung mit dem König. 1 Jahr lang werden diese Frauen vorbereitet. Äußerlich, ja, aber auch innerlich. Es ist der Beginn eines neuen Lebensabschnittes. Und für Esther beginnt hier der Weg in ihre Berufung, auch wenn sie das selbst zu diesem Zeitpunkt noch gar nicht weiß. Es war nicht einfach nur ein Beauty-Programm, kein 1-jähriges Wellness-Abo im Palast des Königs, sondern es war eine Art Übergangsritual. Esther wird in diesen Monaten äußerlich zur persischen Königin gemacht, geschmückt, gepflegt, vorbereitet, aber innerlich bleibt sie, wer sie ist. Eine jüdische Frau mit einer Geschichte. Diese Spannung zwischen äußerer Anpassung und Identität, die wird später noch richtig wichtig. Eine weitere Herausforderung in diesem Jahr der Vorbereitung, die Konkurrenz. Der jüdische Geschichtsschreiber Flavius Josephus erzählt, dass rund 400 junge Frauen in diesem Auswahlverfahren des Königs aufgenommen wurden. 400! Und jede dieser jungen Frauen hatte nur eine Chance. Und wenn man sich das jetzt mal durchrechnet, dann lag die Wahrscheinlichkeit, dass ausgerechnet Esther zur Königin wird, bei 0,25%. Also das ist so gut wie gar nichts. Ich meine, wie wahrscheinlich ist es, aus 400 Frauen ausgewählt zu werden? Ausgerechnet du. Aber Esther ist irgendwie besonders. Und das merken alle, die mit ihr Zeit verbringen. Sie ist nicht nur schön, sie ist auch weise, sie ist klug, sie hat Charakter. Das zeigt sich zum Beispiel in ihrer Beziehung zu Hegai, dem Verantwortlichen für den Harem. Hegai mag Esther auf Anhieb und sie gewinnt seine Gunst. Als es dann ernst wird und sie vor den König treten soll, darf sie sich aussuchen, was sie will. Kleidung, Schmuck, alles steht ihr offen. Und was macht Esther? Sie fragt Hegai um Rat. Warum? Ja, weil sie weiß, dass Hegai den Geschmack des Königs doch viel besser kennt als sie selbst und weil sie darauf vertraut, dass sein Rat ihr gegenüber ehrlich ist. Das ist wahre Weisheit. Nicht alles zu tun, was möglich ist, sondern das Richtige zur richtigen Zeit. Diese Szene zwischen Esther und Hegai erinnert sehr stark an Kapitel 1, wo der König nach Vashtis Weigerung seine Fürsten um Rat fragt. Damals in der Episode habe ich schon gesagt, Ratgeber, die können trügerisch sein. Viele beraten nämlich nicht, um zu helfen, sondern um sich selbst zu schützen oder sich selbst zu ehren. Und genau hier zeigt sich ein deutlicher Unterschied. Während der König sich damals mit zweifelhaften Beratern umgeben hat, begegnet uns in Hegai ein ganz anderer Ratgeber. Einer, der es ehrlich meint. Hegai schenkt Esther seine Gunst, nicht weil er sich davon irgendetwas erhofft, sondern weil er ihr wohlgesinnt ist. Er ist ein echter Freund, ein guter Ratgeber. Und auch Esther selbst verhält sich ganz anders als der König in Kapitel 1. Sie ist nicht impulsiv, sondern überlegt, besonnen, klug. Während der König in Kapitel 1 seinen Zorn nicht im Griff hat, zeigt Esther hier echte Selbstbeherrschung. Sie könnte alles wünschen. Jeden Schmuck, jedes Kleidungsstück, alles steht ihr offen. Aber sie bleibt zurückhaltend. Sie fragt Hegai um Rat und sie hört auf ihn. Ja, und dann ist es plötzlich soweit. Esther tritt vor den König. Und siehe da, sie gefällt ihm. Sie gefällt ihm so sehr, dass er sie zu seiner neuen Königin macht. Und das wird natürlich wieder gefeiert. Der König gibt ein Fest für Esther und dieses Fest ist die Entsprechung zum Fest der Vashti, von dem wir in Esther 1 gehört haben. Schau dir das mal genau an. Zwei Feste und sie könnten unterschiedlicher gar nicht sein. Das Fest von Vashti bedeutet ihr Ende, das Fest von Esther ist ihr Anfang. Und auch hier können wir es wieder erkennen, dieses Muster, das sich durch das ganze Buch Esther hindurchzieht. Die Dinge kehren sich um. Was oben war, kommt nach unten und was unten war, steigt plötzlich auf. Es ist so, als ob Gott irgendwo im Verborgenen die Karten ständig neu mischt und bei allem, was geschieht, immer die Kontrolle behält. Tatsächlich kann man eigentlich hier schon sagen, mit Esther, die als Königin gefeiert wird, wird auch schon die Rettung des jüdischen Volkes gefeiert. Denn weil Esther Königin wird, werden die Juden letztendlich gerettet. Zu diesem Zeitpunkt weiß das noch niemand und Esther muss ihre Berufung als Retterin erst auch noch entdecken. Aber das ändert letztendlich nichts daran, dass Gott im Verborgenen bereits alles vorbereitet hat und diese verkehrte Welt im Estherbuch deutet genau auf diese Tatsache hin. Gut. Esther ist jetzt Königin. Und jetzt mal ehrlich, unter uns. War das wirklich nur Glück oder Zufall? Bei 400 Frauen. Da hätte doch so vieles schieflaufen können. Es gab 400 andere Frauen. Und vielleicht einen König, der am Tag vorher schlechte Laune hatte. Oder auch einfach keine Lust auf noch eine Frau. Oder, sagen wir es wie es ist, vielleicht auch zu viel Wein getrunken hat und am nächsten Morgen sowieso schon wieder alles vergessen hat. Also, warum gerade Esther? Und genau hier streifen wir sie wieder, unsere große Buchfrage. Was ist es? Zufall? Glück? Oder vielleicht doch Gottes Plan? Ich glaube, wenn wir aufmerksam den Text lesen und den Verlauf der Geschichte betrachten, dann sehen wir ziemlich deutlich, hier ist jemand am Werk. verborgen, aber da. Ja, von außen betrachtet ist Esther einfach eine von vielen. Und genau hier lenkt der Text unseren Blick auf eine entscheidende Tatsache. Nicht das Äußere entscheidet, nicht der Zufall, sondern Gottes verborgene Führung. Und genau auf das kommt es letztendlich an. Denn bei all den beeindruckenden Dingen, die wir jetzt über Esther gehört und gesagt haben, ist letztendlich etwas besonders wichtig. Esther war berufen. Das bedeutet, Gott hatte einen Plan mit ihr. Und auch wenn sie das selbst in diesem Moment noch nicht erkennen konnte, Gott war da. Gott hat Esther nicht einfach ins kalte Wasser geworfen. Er hat sie ausgerüstet mit Weisheit, mit Menschen wie Haggai, mit Gunst, mit innerer Stärke. Und genau das hat sie gebraucht, um diesen Weg zu gehen, den Gott für sie vorgesehen hatte. Um irgendwann zur richtigen Zeit zur Retterin ihres Volkes zu werden. Aber das alles, das hat sich nicht einfach über Nacht gezeigt. Im Moment ihrer Berufung war für niemanden sichtbar, was Gott vorhatte. Nicht für Mordechai, nicht für Esther und auch nicht für uns als Leser. Und trotzdem, Gottes Führung zieht sich unscheinbar, aber kraftvoll durch jede Zeile dieser Geschichte. Und ich frage mich, wie oft ist das eigentlich auch in unserem Leben so? Vielleicht fühlst du dich gerade wie Esther damals. Du bist herausgerissen aus Gewohntem, umgeben von Konkurrenz, Erwartung, Unsicherheit. Du hast Dinge loslassen müssen, bist verzweifelt, hast Angst oder fühlst dich mutlos. Und vielleicht denkst du dir, hey, was soll das eigentlich alles? Wo ist Gott? Aber was wäre, wenn genau diese Zeit, in der du gerade drin bist, deine Vorbereitung ist? Was wäre, wenn Gott dich gerade jetzt formt, durch Herausforderung, durch Umwege, durch den Prozess des Loslassens? Weißt du, ich bin überzeugt, Gott hat Gutes für dich vorbereitet. Beziehung, Aufgaben, Gelegenheiten, in denen du aufblühen darfst. Aber diese Dinge, die fallen uns nicht einfach in den Schoß. Wir müssen lernen, sie zu entdecken und mit dem zu kämpfen, was Gott uns gegeben hat. Mit unseren Gaben, mit unserem Glauben, mit unserer Hoffnung auf Gottes gute Idee für unser Leben. Berufung erfordert Weisheit, ein Verwurzeltsein in Gott und Charakter. Und diese Dinge, die erfordern manchmal Geduld und auch neue Lebensperspektiven. Und was es vor allem braucht, ist ganz viel Mut. Mut, sich nicht zu verstecken, sondern sich zu zeigen und sich diesen Dingen entgegenzustellen. Nicht wegzulaufen, unnachgiebig zu bleiben. Esther wäre manchmal bestimmt auch lieber weggelaufen, als sich in diesem Harem mit all den anderen Frauen auf einen Tag vorzubereiten, von dem sie nicht wissen konnte, ob es der beste oder der schlimmste Tag ihres Lebens sein wird. Aber Esther läuft nicht weg. Sie bleibt. Sie gibt sich nicht auf. Sie nutzt, was ihr gegeben ist, und Gott geht mit. Und weißt du was? Diesen wichtigen Schritt der Vorbereitung in die Berufung deines Lebens wünscht sich Gott auch für dich. Nicht, weil er dich damit strafen will, sondern weil er dich nicht in Situationen schicken will, für die du nicht ausgerüstet bist. Und wenn wir lernen, so wie Esther anzunehmen, was vor uns liegt, zu kämpfen und nicht wegzulaufen, dann werden wir merken, wie Gott uns auf unsere Aufgaben vorbereitet. Gerade dann, wenn wir besonders in diesen Zeiten seine Nähe suchen und von ihm lernen. Und das müssen wir zum Glück auch nicht alleine tun, sondern Gott hat uns seinen Geist geschickt, der uns hilft und uns die Kraft gibt, diese Situationen zu tragen und zu meistern. In 2. Timotheus 1,7 steht, denn Gott hat uns nicht einen Geist der Ängstlichkeit gegeben, sondern den Geist der Kraft, der Liebe und der Besonnenheit. Und wenn du heute zuhörst und genau in so einer Lebenssituation steckst, dann lass dich von mir neu ermutigen. Was du erlebst, ist nicht das Ende, sondern der Anfang von etwas ganz Neuem. Sei mutig, sei stark, sei weise, sei wie Esther und bleibe stark und verwurzelt in Gott.

Esther und der verborgene Gott. So heißt diese Sendereihe von ERF Plus und dem Internetportal BibleTunes. Die Referenten waren diesmal Dr. Simone Evers und der Theologe Ruben Sommer. Für den Bibeltext haben wir eine Hörbibel aus dem Fontes Verlag Basel verwendet. Die Urheberrechte liegen bei Biblica. 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Ich bedanke mich bei Ihnen fürs Zuhören und freue mich, wenn Sie sich auch beim nächsten Mal mit uns auf Spurensuche nach Gott begeben. Dem Gott, der im Buch Esther eigentlich gar nicht vorkommt. Gottes Segen wünscht Ihnen Kai-Uwe Wojcak.

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2: Haben Sie heute schon Gott gedankt? Gedankt, dass Sie so wunderbar und einzigartig geschaffen worden sind? Gedankt, dass Sie leben dürfen und atmen, essen, trinken, lachen und weinen? Es gibt so viel Grund zum Danken. Lobe den Herrn, meine Seele, und vergiss nicht, was er dir Gutes getan hat. Wir alle haben viel Grund zum Loben und Danken. Einen besonderen Grund nennt das Psalmwort 139, 14. Ich danke dir dafür, dass ich wunderbar gemacht bin. Wunderbar sind deine Werke, das erkennt meine Seele. Meine Mutter saß 24 Jahre mit MS im Rollstuhl. Aber immer, wenn sie mit ihrem Telefon etwas organisiert und erreicht hatte, dann rief sie meinen Mann an und berichtete es ihm. Dann kam der Satz, gell, ich bin gut. Ich weiß, dass ich gut bin. Ich bin auch überzeugt von mir. Können Sie von sich sagen, gell, ich bin gut? So mancher Patient bringt diesen Satz nicht über die Lippen. Nicht aus Demut oder Bescheidenheit, sondern aus tiefstem Zweifel am eigenen Wert. Können Sie sagen, ich bin wunderbar gemacht? Oder machen Sie sich eher selbst fertig, schauen in den Spiegel und denken, dick und doof ist wieder aufgestanden? Dabei sind Sie so einzigartig und so wunderbar. Erstens, der wunderbare Mensch. Zweitens, die wunderbare Schöpfung. Drittens, der wunderbare Schöpfer. Erstens, der wunderbare Mensch. Susi, 7 Jahre jung, kam aus der Schule. Sie weinte ganz fürchterlich. Die Mutter war ganz erschrocken. Liebling, was ist denn passiert? Was ist los? Susi schluchzte. Alle haben mich ausgelacht wegen meiner Sommersprossen und der roten Haare. Aber Schatz, tröstete die Mutter, du bist wunderschön. Genau so hat der liebe Gott dich gewollt und geschaffen. So, kam die Frage der Kleinen. Gell, Mama, bei dem lassen wir aber nichts mehr machen. Schauen wir die Kinder an. Schauen Sie Ihre Kinder oder Enkelkinder an. Da sind wir uns sicher schnell einig. Sie sind wunderbar geschaffene kleine Menschen. Bildhübsch, einmalig. Und was denken Sie, wenn Sie sich selbst ansehen? Es ist interessant, wenn Patienten zu mir in die Praxis kommen, die Frauen mäkeln schnell an sich herum, die Männer weitaus weniger. Die Frauen jammern über die Figur, die Winkearme, die Oberschenkel und die Zellulitis, die Falten und Runzeln. Warum? Warum tun wir Frauen das? Ein Professor der Psychologie machte mit seinen Studenten ein Experiment. Er schrieb an die Tafel das kleine 1x9. Also 1x9 ist 9, 2x9 ist 18 und so weiter. Bei 10x9 schrieb er 91. Die Studenten kicherten, stießen sich gegenseitig an und machten sich gegenseitig auf das falsche Ergebnis aufmerksam. Der Professor ließ ein bisschen Zeit vergehen. Dann sagte er, Sie haben gemerkt, dass ich einen Fehler gemacht habe. Sie hätten mich loben können, weil ich 9 von 10 Aufgaben richtig gelöst habe. Aber sie haben gelacht, weil eine falsch war. Wir leben in einer fehlerorientierten Gesellschaft. Statt zu loben, kritisieren wir lieber und halten Fehler vor. Denken Sie einmal darüber nach. Und so mache ich es tatsächlich. Trainiert auf Fehlersuche schaue ich morgens kritisch in den Spiegel und schnell finde ich die Fehler. Die Falten, die Runzeln, die Pickel, was auch immer. Wann haben Sie das letzte Mal in den Spiegel geschaut und Gott gedankt, dass Sie wunderbar gemacht sind? Einmalig, wunderschön. Haben Sie das überhaupt jemals gemacht? Ihre wunderschönen Augen, Ihr liebes Lächeln, Ihre einmalige Ausstrahlung, Ihr schöner Mund und die hübsche Nase. Wie schnell vergleiche ich mich mit anderen, diese ganzen Schauspielerinnen, Sängerinnen und sonst wer. Der Comedian Eckart von Hirschhausen hat mal so schön gesagt, schaut nicht neidisch auf die Models, ihr solltet die mal sehen, bevor die in die Maske gehen. Jeder Gebrauchtwagenhändler käme dafür in den Knast. Sie sind nicht irgendwer. Wissen Sie überhaupt, wer und was Sie sind? Ich sage es Ihnen. Sie sind eine Handarbeit Gottes. Einmalig, perfekt, auch wenn in Ihren Augen so manches eher suboptimal ist. Gott macht keine Fehler. Er schuf Sie und sein Urteil sehr gut. Es ist so unglaublich und es erstaunt mich als Ärztin auch immer wieder. In dieser allerersten Zelle, der Zygote, der Verschmelzung von Ei- und Samenzellen, ist alles enthalten, was den Menschen ausmacht, von Anbeginn an. Die Größe, die Augen und die Haarfarbe, die Begabungen und Fähigkeiten, der Charakter, alles das ist in dieser allerersten Zelle festgelegt. Es gibt Diskussionen, wann das Leben anfängt. Meine Antwort, genau da. Mit der Verschmelzung, mit dieser allerersten Zelle fängt das Leben an. Auch wenn diese Zygote noch nicht wie ein Mensch aussieht, dann heißt das noch lange nicht, dass sie keiner ist. Die Gene und die Erbinformation beider Elternteile haben sich genau auf die Art und Weise gefunden, wie der Schöpfer Gott es für sie vorgesehen hat. Und das ist wichtig. Das hat eine enorme Bedeutung für ihr ganzes Leben. Sie sind kein Zufallsprodukt. Sie sind eine Handarbeit Gottes, geschaffen in seiner Schöpferwerkstatt. Sie sind ein Wunschkind Gottes. Vielleicht leiden Sie darunter, dass Ihre Eltern Sie nicht wollten. Sie sind ein Wunschkind Gottes. Vielleicht macht es Ihnen zu schaffen, dass Ihr Geschwisterkind Ihnen vorgezogen wurde und Sie wurden ungerecht behandelt. Sie sind ein Wunschkind Gottes. Vielleicht wurden Sie zur Adoption freigegeben und der Schmerz darüber will Sie nicht loslassen. Sie sind ein Wunschkind Gottes. Was immer in Ihrem Leben war, wo immer Sie drunter leiden, was immer Ihnen zu schaffen macht. Sie sind ein Wunschkind Gottes, von ihm gewollt, von ihm geschaffen, von ihm geliebt. Sie sind von ihm wunderbar und einzigartig gemacht. Das sind Sie und nichts anderes. Denn genau deshalb muss sich niemand mit Minderwertigkeitsgefühlen rumplagen. Es muss niemand meinen, der andere sei halt schöner und klüger und begabter als er. Er sei nichts und könne nichts. Nein, Sie sind von Gott geschaffen, eine Handarbeit Gottes gewollt und ausgestattet mit allen Gaben, die Sie für Ihr Leben brauchen. Niemand muss denken, er sei ungewollt, sein Leben sei sinnlos. Gott wollte Sie und er schuf Sie und er hat Sie an Ihren Platz in diesem Leben gestellt. Den dürfen Sie ausfüllen. Den Menschen erzählen von diesem Gott. Den anderen lieben, dem anderen helfen, dem anderen durch ihr ganzes Tun, Reden und Sein den Christus zeigen. Das können nur Sie, an Ihrem Platz, da, wo Sie sind. Kein Ehepaar muss sich unvollkommen fühlen, weil es keine eigenen Kinder bekommt. Wie lange habe ich darunter gelitten? Heute weiß ich, in Gott bin auch ich vollständig und ganz, perfekt von ihm gestaltet. Erst recht muss sich niemand überflüssig fühlen, weil er alt oder krank oder schwach geworden ist. Sie sind wertvoll, auch in ihrer Schwachheit. Sie sind ein Geschöpf des Vaters im Himmel. Dafür können wir alle diesen Gott nur loben und ihm danken. Ja, Gott loben, das ist unser Amt. Der Mensch ist nicht allein auf dieser Welt. Das wäre auch gar nicht gut. Wir brauchen andere Menschen um uns herum. Schon von Anfang an wusste Gott, der Schöpfer, es ist nicht gut, dass der Mensch allein sei. Darum das Zweite, die wunderbare Schöpfung. Ein kleiner Trupp von spanischen Reitern war in den weiten Wäldern Nordamerikas unterwegs, in einem Gebiet, das vor ihnen noch kein Europäer betreten hatte. Auf einmal aufgeregte Stimmen. Die Entdecker spornten ihre Pferde an, weiter, vorwärts. Dann, der Wald lichtete sich, die Ebene brach ab mit einem Mal, und sie standen vor einer tiefen, atemberaubend schönen Schlucht. Der erste Reiter, der damals den Rand des Grand Canyon erreichte, konnte bei diesem Anblick nur noch vom Pferd steigen, niederknien und den lebendigen Gott anbeten. Er hatte etwas davon begriffen, was ein neueres Lied besingt. Die Berge verkünden, er ist Herr. Die Täler verkünden, er ist Herr. Die ganze Schöpfung redet von der Herrlichkeit des Herrn. Wie könnte ich das schweigen? Mein Herz ist voller Freude. Unser Gott, er ist Herr, er ist Herr. Bevor am sechsten Tag der Mensch geschaffen wurde, hat Gott zuallererst alles andere gemacht. Ein Bekannter von uns hat mal gesagt, das war ein Fehler. Gott hätte den Menschen am ersten Tag schaffen sollen und nicht am sechsten. Dann hätte der Mensch von Anfang an schaffen gelernt. So war der nächste Tag ein Ruhetag. Da hat er zuerst das Faulenzen gelernt. Doch Gott hat es anders gemacht. Warum? Zuerst schuf er für seine geliebten Menschen ein wunderbares Umfeld. Er gab uns Raum, in dem wir leben können. Er gab uns das Paradies mit allen Pflanzen und Tieren. Ein perfektes Umfeld, das wir bearbeiten durften. Und ich denke oft, vielleicht gehe ich deshalb so gern in den Garten und bin draußen in der Natur. So hat es Gott von Anbeginn vorgesehen. Gott ist ein Gott der Vielfalt. Keine Blüte, kein Tautropfen und kein Regentropfen sind genau wie die bzw. der andere. Jede noch so kleine Struktur ist einmalig. Gott gab uns Tag und Nacht, Zeit, in der ich mein Leben gestalten kann, den richtigen Rhythmus zwischen Arbeit und Schlafen. Und er schenkte uns den Sabbat, den Ruhetag, Zeit zum Ausruhen und zur besonderen Gemeinschaft mit ihm, dem Schöpfergott. Eigentlich war alles perfekt, wunderbar gemacht, wunderbar sind seine Werke. Unser Planet ist der einzig uns Bekannte, auf dem Leben möglich ist. Die Erde ist genau in dem richtigen Abstand zur Sonne, steht genau im richtigen Winkel. Sonst wäre es entweder viel zu heiß oder viel zu kalt, als dass wir hier leben könnten. Die ganzen Naturgesetze, die Gott geschaffen hat. Nur ein Beispiel. Der Grundbaustein für Leben ist Eiweiß. Die Wahrscheinlichkeit, dass sich spontan ein Protein bildet, liegt bei 1 zu einer Zahl mit 265 Nullen. Die Wahrscheinlichkeit für 6 Richtige im Lotto ist 1 zu 14 Millionen. Und von einem Eiweiß hat man noch lange keinen Menschen. Der Beginn alles Lebens und Seins ist in Gott. Alles andere ist aus meiner Sicht Entwicklung und Anpassung. Alles, was Gott geschaffen hat, spiegelt seine Größe und Herrlichkeit wider. Von der mikroskopisch kleinsten Zelle bis ins riesige Universum mit seinen Sonnensystemen und Milchstraßen. Die Sterne, die Sonnenaufgänge und Untergänge, die Jahreszeiten, die Gewalt der Stürme und Orkane. Alles zeigt Gottes Macht, seine Kreativität, seine Vielfalt. Es zeigt aber auch, dass er ein Gott der Ordnung ist, der alles weise geordnet hat. Die Bibel versichert uns, seit Erschaffung der Welt haben die Menschen die Erde und den Himmel und alles gesehen, was Gott erschaffen hat, und können daran ihn, den unsichtbaren Gott, in seiner ewigen Macht und seinem göttlichen Wesen klar erkennen. Deshalb haben sie keine Entschuldigung dafür, von Gott nichts gewusst zu haben. Mein Mann und ich sind gern im Allgäu. Besonders gerne fahren wir nach Bad Bürishofen. Dort gibt es an einem Wanderweg ein Kreuz, worauf steht: In der Natur siehst du des Schöpfers Spur. Doch willst du Gott ins Herze sehen, dann musst du unters Kreuze gehen. So komme ich zum dritten, der wunderbare Schöpfergott. Christus ist das Bild des unsichtbaren Gottes. Er war bereits da, noch bevor Gott irgendetwas erschuf, und ist der Erstgeborene vor aller Schöpfung. So steht es in Kolosser 1, Vers 15. Ohne Jesus Christus wurde nichts geschaffen. Er war von Anfang an da und hält alles zusammen. Liebe ist immer ein Abenteuer, ein Risiko. Liebe kann erwidert, Liebe kann abgelehnt werden, Liebe kann verletzt werden. Auch die besten Eltern können nicht wissen, wie sich ihre Kinder einmal entwickeln. Ich bin ganz sicher, sie werden alles für ihr Kind tun. Ihrem Kind alles für seinen Lebensweg mitgeben, was es braucht. Ihm sozusagen den bestmöglichen Rucksack packen. Doch marschieren müssen die Kinder irgendwann allein. Immer wieder erlebe ich in der Praxis, wie sich Kinder plötzlich von ihren Eltern abwenden. Warum? Oft wissen es die Eltern nicht oder haben es nicht verstanden. Wie auch immer, sie leiden ganz arg darunter. Auch Gott ging das Risiko Mensch ein. Und es ist unfassbar. Er ging es ein, obwohl er wusste, dass sich der Mensch von ihm abwenden würde. Von Anfang an. Wer von uns hätte das gemacht? Gott tat es. Von Anfang an war Jesus Christus bereit, den Weg der Versöhnung zu gehen und zu bahnen. Aus Liebe. Seine Liebe zu Ihnen und mir war so groß. Denn Gott wusste, dass es dem Menschen in seiner Vermessenheit nicht reichen würde, bei Gott zu sein. Er wollte selbst Gott sein, allmächtig und allwissend. Darum gab er der Versuchung nach und aß vom Baum der Erkenntnis, und damit fing das ganze Elend an. In Kanada lebte ein Holzfäller. Die Arbeit war schwer und anstrengend. Bei jedem Axthieb, den er ausführen musste, sagte er immer vor sich hin: Adam ist schuld, Adam ist schuld. Sein Vorarbeiter, ein treuer Christ, hörte sich das eine Weile an. Dann ging er hin und sagte zu dem Mann: Du, ich habe ein kleines Ferienhaus, das stelle ich dir kostenlos zur Verfügung. Der Kühlschrank ist voll, bediene dich nach Herzenslust. Du hast so hart gearbeitet, gönn dir 2 Wochen Urlaub. Nur eine Kleinigkeit. Oben auf dem Wohnzimmerschrank steht eine Schachtel. Die lässt du unberührt. Sonst kannst du alles haben und benutzen. Der Holzfäller freute sich, bedankte sich herzlich und nahm Urlaub. Die erste Zeit war wunderbar. Doch so ein Mann, der harte Arbeit gewöhnt ist, dem fällt das Nichtstun gar nicht so leicht. Es waren 10 Tage vergangen. Er saß auf dem Sofa, als sein Blick plötzlich auf die Schachtel fiel. Doch er rührte sie nicht an, so wie er es versprochen hatte. Am nächsten Tag sah er die Schachtel wieder und genauso am übernächsten. Am letzten Tag dachte er: Nun will ich aber doch wissen, was in der Schachtel so Wichtiges drin ist. Ein kurzer Blick, das merkt mein Vorarbeiter doch gar nicht. Also nahm er die Schachtel und sah hinein. Darin lag nur ein Zettel: Nicht Adam ist schuld, du bist schuld. Dem Mann wurde es heiß und kalt. Als er wieder an seiner Arbeitsstelle war, da murmelte er bei den Axthieben vor sich hin: Ich bin schuld, ich bin schuld. Und so ist es auch. Wir alle, Sie und ich, wir sind schuld. Und das trennt uns von diesem Schöpfer Gott. In Flensburg gibt es das Strafregister für Verkehrssünder. Überall drohen uns Strafpunkte, besonders in den Herzen der Menschen. Solche Strafpunkte machen Angst, setzen unter Druck, lassen teilweise die Straftäter keinen Fuß mehr auf dem Boden bekommen. Mit dem will ich nichts mehr zu tun haben, der ist für mich gestorben, der ist bei mir durch, ein für allemal. Wer von uns hätte solche Gedanken noch nie gehabt? Die Verletzung war so groß, der Vertrauensbruch so tief, der Schmerz, den uns jemand zugefügt hat, zu schlimm. Keine Chance mehr für den Übeltäter. Und bei Gott? Bei ihm liegen wir alle daneben. Unsere Schuld trennt uns völlig von ihm. Unsere Überheblichkeit und Vermessenheit, unser Trotz und unser Ungehorsam, unsere Fehler und unsere Schuld. Nur bei diesem Gott gibt es kein Aus und Vorbei für alle Zeit. Bei ihm kann ich alle Eintragungen löschen lassen. weil Jesus die Strafe stellvertretend für sie und mich auf sich genommen hat. Alles hat er sich auf den Buckel packen lassen. Dann ist er für uns gestorben. Alles vergeben, alles verziehen. Wir brauchen ihn bloß darum zu bitten. Dann gibt es einen neuen Eintrag bei Gott. Durch Jesus Christus gerecht gesprochen und innig geliebt, vergeben und versöhnt. Ja, Jesus ging lieber für sie durch die Hölle, als ohne sie im Himmel zu leben. Er will nicht ohne sie sein. So sehr liebt dieser Jesus sie. Nun gilt es, diese wunderbare Liebe zu entdecken. In Jesus Christus können Sie sie ablesen. Denn also hat Gott Sie geliebt, dass er seinen eingeborenen Sohn für Sie gab, damit Sie, wenn Sie an diesen Jesus Christus glauben und ihm Ihr Vertrauen schenken, nicht verloren werden, sondern damit Sie das ewige Leben haben. Christsein ist gar nicht mal so sehr eine Religion, sondern eine persönliche Beziehung zu Jesus Christus. Sie sind geboren aus der Liebesabsicht Gottes. Sie dürfen unter seiner Fürsorge reifen und wachsen zu dem großen Ziel, einmal ewig mit Jesus Christus verbunden zu sein. Da, wo es kein Leid und keinen Schmerz, kein Sterben und keinen Tod mehr geben wird. Da, wo Jesus Christus, wo die Liebe regiert. Herr, du erforschest mich und kennest mich. Ich danke dir dafür, dass ich wunderbar gemacht bin. Deine Augen sahen mich, als ich noch nicht bereitet war, und alle Tage waren in dein Buch geschrieben, die noch werden sollten und von denen keiner da war. Am Ende bin ich noch immer bei dir. Schöner geht nicht.

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1: Es hat noch niemand den Hass besiegt, ohne ihn selbst zu beenden. Er kann mir sagen, was er will, und kann mir singen, wie er's meint, und mir erklären, was er muss. Ich setze auf die Liebe. Schluss.
2: Texte und Gedanken des 2005 verstorbenen Kabarettisten Hans-Dieter Hüsch hören Sie heute im Lesezeichen. Schön, dass Sie neugierig sind. Ich bin Ute Häuser-Ludwig. Hans-Dieter Hüsch gilt als einer der großen Sprachkünstler und Menschenfreunde des 20. Jahrhunderts. Ein Buch aus dem Neukirchner Verlagshaus versammelt seine besten Texte aus Gottesdiensten und Kirchentagen unter dem Titel »Ein gütiges Machtwort«. Kann es das geben, ein Machtwort, das gütig ist? In der Bibel hat der freundliche Kabarettist vom Niederrhein solche Worte entdeckt und sich für sein eigenes Erzählen einiges abgeschaut. Hören Sie sich ein in seinen unverwechselbaren Tonfall und genießen Sie seine Kunst, trotz allem Ungemach auf die Liebe zu setzen. Die Texte von Hans-Dieter Hüsch liest Kai-Uwe Wojcak.
1: Ich setze auf die Liebe. Ich setze auf die Liebe, wenn Sturm mich in die Knie zwingt und Angst in meinen Schläfen buchstabiert. Ein dunkler Abend mir die Sinne trübt, ein Freund im anderen Lager sinkt, ein junger Mensch den Kopf verliert, ein alter Mensch den Abschied übt. Das ist das Thema, den Hass aus der Welt zu entfernen. Und wir bereit sind zu lernen, dass Macht, Gewalt, Rache und Sieg nichts anderes bedeuten als ewiger Krieg auf Erden und dann auf den Sternen. Die einen sagen, es läge am Geld, die anderen sagen, es wäre die Welt, sie lag in den falschen Händen. Jeder weiß besser, woran es liegt, doch es hat noch niemand den Hass besiegt, ohne ihn selbst zu beenden. Er kann mir sagen, was er will, und kann mir singen, wie er's meint, und mir erklären, was er muss, und mir begründen, wie er's braucht. Ich setze auf die Liebe. Schluss.

Es ist dem Menschen beigegeben. Es ist dem Menschen beigegeben, ein kleines Stück von einem großen Leben, das sich vollzieht ohne Unterschied, ob Bettler oder hohes Tier. Von einer Handvoll Erde sind wir alle hier, bis Gras wächst über dieses Lied. Wollt darum freundlich sein und euch mit Heiterkeit versehen. Es hat der Mensch zu kommen und zu gehen. Dieses ist ausgemacht von Anfang an. Mit Hochmut ist nicht viel getan. Es ist dem Menschen aufgegeben, mit Güte Gutes zu erstreben, ohn Unterlass. Auch soll er das, was nötig ist zum Leben, mit allen teilen und aller Kreatur zu Hilfe eilen, bis Blumen wachsen aus dem Gras. Wollt darum gnädig sein und nicht mit Hohn verachten, die nichts auf dieser Welt zustande brachten. Wenn es bestimmt, dass wir gen Himmel reisen, dann ist mit Reichtum nichts mehr zu beweisen. Es wird dem Menschen nachgegeben, wenn er bereut und ändert sein bisherig Leben. Der Tanz ist tot, der Mensch kehrt heim zu Tisch und Brot. Der Rausch verfliegt, die Demut siegt, die Masken sind gefallen. Doch größer wär des Menschen Not, wär nicht ein Gott, der milde mit uns allen.

Ja, ich sage ja immer. Ich sag ja immer, Lachen und Weinen halten den Menschen am Leben. Und halten ihn nicht nur am Leben, sondern bewegen ihn auch, nicht aufzugeben, nicht bitter zu werden, erfinderisch zu sein, andere verstehen zu lernen, einen Platz anzubieten, vielleicht auch eine Suppe und Brot, Wärme zu verschenken. Es könnte Christus selbst sein, der um Aufnahme bittet. Und wer dies sich wirklich vorstellen kann, hat alle Gewalt besiegt. Er lebt den Triumph des Glaubens und heilt den Frieden, auf dass Gottes Erde Heimat wird für alle Welt.

Die neue Regierungserklärung. Dass einige vieles und die meisten weniger oder wenig haben, kann man damit erklären, dass einige bedeutend und die meisten unbedeutend sind. Dass einige fast alles und die restlichen fast gar nichts haben, kann man damit erklären, dass einige klug und die restlichen dumm sind. Dass einige mächtig und die anderen ohnmächtig sind, kann man damit erklären, dass einige verschlagen und die anderen die Geschlagenen sind. Dass einige immer mehr haben wollen und viele immer weniger haben, kann man damit erklären, dass einige über Leichen gehen und viele unter den Leichen sind. Dass einige über alle regieren und diktieren, kann man damit erklären, dass einige Geschichte machen wollen und mit allen anderen Geschichte gemacht wird. Zwar heißt es, vor Gott sind alle Menschen gleich und human, das möchte jeder gern sein, aber welcher Bedeutende will sich schon mit einem Unbedeutenden? Welcher Kluge will sich schon mit einem Dummen? Welcher Verschlagene will sich schon mit einem Geschlagenen auf eine Stufe stellen? Wer will das schon? Die Erde gehört uns allen, so wie der Sand, den man am Grabe freundlich uns nachwirft, allen gehört. Aber im Leben gehören die Armen den Reichen, die Dummen den Klugen, die Geschlagenen den Verschlagenen, die Gläubigen der Kirche, die Schwarzen den Weißen, die Naiven den Raffinierten, die Schweigenden den Schwätzern, die Friedfertigen den Streitsüchtigen. Die Erde aber könnte uns allen gehören. Wenn dein Haus auch mein Haus, mein Geld auch dein Geld, dein Recht auch mein Recht, mein Los auch dein Los, dein Kleid auch mein Kleid, mein Glück auch dein Glück, dein Leid auch mein Leid wäre. Teile und herrsche nicht. Aber wer kann das schon?

Das ist wahr. Das ist wahr, die Völker beginnen zu wandern. Die Armen klopfen an die Türen der Reichen. Und wenn wir den Frieden, der zurzeit sich so dahinschleppt, so verbraucht, verletzt und schwer krank, wenn wir diesen Frieden heilen wollen, müssen wir all unsere Zärtlichkeit, all unsere Fantasie aufbringen, unsere Wut über das Unrecht im Mut zum Teilen verwandeln. Jeder eine muss sich gleichsam in zwei teilen, und wir müssen mit Geduld und Nachsicht unter Gottes Himmel und auf Gottes Erde das Zusammenleben üben. Und alle kleinlichen nationalen Sprüche und Lieder gehören in die Steinzeit. Alle, die meinen, sie konnten, sie durften über andere Menschen verfügen, herrschen und herfallen, gehören in die Steinzeit. Alle, die nicht für die Solidarität der Kreaturen sind, gehören in die Steinzeit. In die Steinzeit gehören ebenfalls Dogmatik, Besserglauberei und Inquisition. Und in die Jetztzeit, heute und morgen, gehören alle die, die mit Zärtlichkeit und Sanftmut ausgezeichnet sind. Die Ausgezeichneten, das sind die Gezeichneten, sagt Thomas Mann. Das sind die, die das Kreuz als Krone durch die Menge tragen. Um sie zu besänftigen, zu versöhnen, den Frieden zu heilen und auferstehen zu lassen.

als alter hergelaufener Christ, der ich nun mal mit Freude und Dankbarkeit bin und auch zugleich viele letzte Hoffnungen auf die jungen Christenmenschen setze, dass sie die Kirchen und die Konfessionen öffnen, die Kirchen zum Treffpunkt aller Kreaturen unter Gottes Himmel machen, dass sie sich wehren und sich einmischen, dass wir die Revolution der Liebe verkünden, sie heiß in die Köpfe reden, an die Toren nageln und in die Herzen versenken, damit die Zukunft leuchtet. Ach, möge nur ein Quäntchen davon in Gottes Namen entstehen. Hilfe, Mut und Trost kommt uns aus einer Zeitung wie Publikforum entgegen, führt kritische Christen zusammen, um aufzustehen gegen die Zerstörung der Erde und den Ausverkauf aller Werte, um aufzustehen für ein Menschenleben.

0: Sie hören Texte des Kabarettisten, Schauspielers und Schriftstellers Hans-Dieter Hüsch. Er lebte von 1926 bis 2005. Aus einfachen Verhältnissen stammend hatte Hüsch nach dem Zweiten Weltkrieg Theaterwissenschaften, Literaturgeschichte und Philosophie studiert. Mit den Jahren entwickelte er sich zum politischen Kabarettisten. Dabei blieb sein Ton trotz aller Kritik immer versöhnlich. Seine Lebenskraft zog er aus einem unerschütterlichen Vertrauen in einen Gott voller Güte und Erbarmen. Eine Auswahl seiner besten Predigten und Meditationen über Leben und Glauben sind in diesem Lesezeichen zu hören.
1: Gott, der Herr, macht mich leicht. Was machen wir hinterher? Was machen wir morgen? Wo trifft man uns im nächsten Jahr? Leben wir alleine? Haben wir Sorgen oder haben wir keine? Ich bin zuversichtlich, denn Gott, der Herr, versöhnt mich mit den Dingen, die mir schwerfallen. Sind wir vernünftig oder sind wir in Not? Was tun wir gegen Haarausfall? Husten wir nicht ständig? Sind wir schon tot oder sind wir noch lebendig? Ich bin ohne Furcht, denn Gott, der Herr, versöhnt mich mit den Menschen, die mir fremd waren. Was machen wir hinterher? Trinken wir ein Bier? Sind wir gut versichert? Haben wir Kinder? Spielen wir Klavier? Oder sind wir Erfinder? Ich bin zuversichtlich, denn Gott, der Herr, versöhnt mich mit dem Leben, das nicht leicht ist. Sind wir labil? Oder sind wir wie die Ringer und drücken gleich zu in unseren vier Wänden? Oder zählen wir unsere Finger an unseren zwei Händen? Ich bin ohne Furcht, denn Gott, der Herr, versöhnt mich mit den Feinden, die ich töten wollte. Haben wir etwa Schulden? Nehmen wir Tabletten? Oder haben wir ein Vorbild aus der Geschichte? Leben wir in Ketten oder schreiben wir Gedichte? Ich bin zuversichtlich, denn Gott, der Herr, versöhnt mich mit dem Tag, an dem ich gehen muss. Was machen wir hinterher? Fahren wir weit weg oder gehen wir gleich nach Hause? Tanzen wir im Gebirge oder tauchen wir tief? Steigen wir ein oder steigen wir aus? Ich bin ohne Furcht, denn Gott, der Herr, macht mich leicht und versöhnt mich mit Himmel und Erde.

Ich bin bei euch alle Tage. Da ist ein Wort, meine Lieben, das mich immer sehr bewegt. Ich bin bei euch alle Tage bis an der Weltende. Und es sagt mir, dass ich mich getrost auf den Weg machen kann und selbst in mir Wörter finde, um andere zu trösten, zu ermutigen, nicht aufzugeben oder auch um mich zu wehren, wenn andere meinen, mir Wörter voller Hass entgegenschleudern zu müssen. Wörter, die mich unsicher machen sollen. Wörter, die mich bestechen sollen, zerteilen und auseinandernehmen sollen, verletzen und mundtot machen sollen. Das ist dies Wort, ich bin bei euch alle Tage bis an der Weltende, eine große, friedliche Waffe. Ich kann mich an einen Baum lehnen und sagen, macht ihr nur, redet ihr nur alle. Es gibt ein Wort, das mich alles ertragen lässt, das mich unverwundbar macht und über den Berg führt zu denen, die zärtlich sind und deren Wörter zärtlich sind, weil sie mit Gott sprechen. Und Gott spricht mit ihnen und lässt sie nicht allein. Und während sie sprechen und einander zuhören, werden im Tale Lichter entzündet, Türen geöffnet, und es geht ein Leuchten durch die Finsternis und ein Schweigen durch die Menschen, ein Erkennen in den Herzen und ein Verstehen unter den Fremden, bei den Kindern ein Wissen

nichts mehr hören, obwohl es täglich, stündlich, überall geschieht, zwischen Nord- und Südpol, augenblicklich sich vollzieht und ganz nah zu sehen, zu hören und zu spüren ist. Wir ertrinken doch in sogenannten Nachrichten, nach denen wir uns richten, werden mit sogenannten Informationen vollgestopft, damit wir in Form sind und sind nicht klüger als zuvor. Die Verteilungskämpfe haben überall begonnen. Wir sind in unserer Welt nicht mehr sicher und bei vielen ist die Liebe schon verfallen zugunsten einer sogenannten gesunden Realitätsbewältigung. Ich sage es noch einmal. Dies sind keine Vorwürfe, sondern nur Bilder, Abziehbilder unserer kleinen Existenz, wenn wir Lebendigen und Sterblichen den Dingen Anfang und Ende nehmen, die auch des Menschen Würde bedeuten. Eine Würde, die von Gott kommt. Denn am Anfang war das Wort, sein Wort. Und am Ende, wenn alles uns verlassen hat, ist es immer noch bei uns. Bis ans Ende aller Tage.

0: Kai-Uwe Wojcak las Texte und Gedanken von Hans-Dieter Hüsch aus dem Buch »Ein gütiges Machtwort – Alle meine Predigten«. Der Band aus dem Neukirchner Verlagshaus eignet sich als Geschenk für Hüsch-Fans und ist eine Empfehlung für alle, die gute Sprache schätzen. Ein praktisches Stichwortverzeichnis und ein zweites der Bibelstellen helfen bei der thematischen Orientierung. Das Buch »Ein gütiges Machtwort« umfasst knapp 300 Seiten und kostet 24 Euro. Es ist im Buchhandel überall erhältlich, auch in unserem Online-Shop. Diese Infos kompakt finden Sie nochmal auf unserer Webseite erfplus.de/lesezeichen. Klicken Sie gerne auch in unsere Mediathek. Die Lesung steht noch 4 Wochen zum Hören bereit. Weisen Sie also andere Hans-Dieter Hüsch-Fans gerne noch auf diese Sendung hin. Zum Schluss habe ich noch eine Perle aus dem ERF-Archiv für Sie. Für seine Auftritte im Fernsehen oder auf Kirchentagen nutzte Hans-Dieter Hüsch häufig ein altes Harmonium. Auf den nostalgischen Klangteppich dieses Instruments setzte er dann seine Gedanken, mal als Sprechtext, mal als Lied. Mit seinem Lied »Das Phänomen« aus dem Jahr 1981 verabschiede ich mich. Sie werden staunen, wie unverbraucht dieser Text ist. Tschüss, sagt Ute Häuser-Ludwig.
1: Was ist das für ein Phänomen? Fast kaum zu hören, kaum zu sehen, ganz früh schon fängt es in uns an. Das ist das Raffinierte dran. Als Kind hat man es noch nicht gefühlt, hat noch mit allen schön gespielt. Das Dreirad hat man sich geteilt und niemand hat deshalb geheult. Doch dann hieß es von oben her, mit dem da spielst du jetzt nicht mehr, das möchte ich nicht noch einmal sehen. Was ist das für ein Phänomen? Und ist man größer, macht man es auch. Das scheint ein alter Menschenbrauch. Nur weil ein anderer anders spricht, hat ein anderes Gesicht, wenn man es noch so harmlos meint, das ist das Anfangsbild vom Feind. Er passt mir nicht. Er liegt mir nicht. Ich mag ihn nicht und finde ihn schlicht geschmacklos. Hat keinen Grips und außerdem ist ein bunter

Tipps. Dann setzt sich in Bewegung leis der Hochmut und der Teufelskreis. Und sagt man was dagegen, weil dann heißt, wer ist denn hier normal? Wer ist denn hier normal? Ich oder er, du oder ich? Ich finde den Typen widerlich. Und wenn du einen Penner siehst, der sich sein Brot vom Dreck aufliest, dann sagt ein Mann zu seiner Frau, guck dir den Schmierfinger an, die Sau. Verwahrlost bis zum Tod hinaus. Ja, früher warf man die gleich aus und heute muss ich sie ernähren. Und unser eins darf sich nicht wehren, auch die Gastarbeiter bist. Der letzte Rest vom Menschenrest, die soll man alle, das steht gut, Spießruten laufen lassen, bis aufs Blut. Das haben wir ja schon mal gehört. Hat man die gleich streng verhört, verfolgt, gehetzt und für ins Lager reingefercht. Und hier hat man sie dann erschlagen. Die Kinder mal auf jeden Fall, die hatten keinem was getan. Was ist das für ein Größenwahn? Das lodert auf im Handumdrehen und ist auf einmal Weltgeschehen, denn plötzlich steht an jedem Haus die Türken und Zigeuner raus, nur weil kein Mensch derselbe ist. Und weiß und schwarz und gelbe ist, wird er verbrannt, ob Frau, ob Mann. Und das fängt schon von klein auf an. Und wenn ihr heute Dreirad fahrt, ihr Sterblichen noch klein und zart, es ist doch eure schönste Zeit, voll Fantasie und Kindlichkeit. Lasst keinen kommen, der da sagt, dass ihm dein Spielfreund nicht behagt. Dann stellt euch vor, das Türkenkind, dass ihm kein Leids und Tränen sind. Dann nehmt euch alle an die Hand und nehmt auch den, der nicht erkannt, dass früh schon in uns allen brennt. Das, was man den Faschismus nennt. Nur wenn wir eins sind, überall, dann gibt es keinen neuen Fall von Auschwitz bis nach Buchenwald. Und wer es nicht spürt, der merkt es bald. Nur wenn wir in uns alle sehen, besiegen wir das Phänomen. Nur wenn wir in uns alle sind, fliegt keine Asche mehr im Wind.

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1: Du bist größer als die Unendlichkeitszahl, weiter als jedes Meer. Du bist höher als das Himalaya-Gebirge und tiefer als jeder Magmaschacht in der Erde. Du bist schöner als der Sonnenuntergang am Meer, näher als ich mir selbst bin. Du bist liebevoller als die liebste Mama. Du weißt besser Bescheid über mich als die KI. Du gibst mir mehr als jedes Nahrungsergänzungsmittelchen. Du bist kreativer als Van Gogh. Du bist alles, Herr, nur nicht langweilig. Jeder Tag an deiner Hand ist ein einziges Abenteuer. Nur, dass wir immer sicher sind bei dir. Und deswegen spreche ich dir auch heute mein Vertrauen aus. Und ich wünsche mir, das auch morgen wieder zu erleben, bei einem neuen Abenteuer mit dir an meiner Seite.

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2: Sie hören einen Gottesdienst aus der evangelischen Kirche in Winterlingen. Pastor im Ruhestand Günter Röhm spricht über das Thema: Er führte mich hinaus ins Weite, von Gott berufen, beauftragt und befähigt. Grundlage ist ein Abschnitt aus dem Buch Jeremia Kapitel 1, die Verse 4 bis

Im Namen Gottes, des Vaters und des Sohnes und des Heiligen Geistes. Unsere Hilfe steht im Namen des Herrn, der Himmel und Erde gemacht hat. In seinem Namen begrüße ich Sie alle, die Sie von fern und nah hierher zum Gottesdienst in unsere evangelische Kirche nach Winterlingen gekommen sind. Winterlingen liegt auf der Hochfläche der Schwäbischen Alb zwischen Stuttgart und dem Bodensee. In unserer unmittelbaren Nähe befindet sich das Schloss Hohenzollern. Es ist der Stammsitz der deutschen Kaiser. Diese sind inzwischen verstorben. Jesus Christus ist auferstanden. Er lebt und er spricht, wem viel gegeben ist, bei dem wird man viel suchen. Und wem viel anvertraut ist, von dem wird man umso mehr fordern. Amen. Gemeinsam erinnern wir uns, Gott ist gegenwärtig.

0: Wir beten miteinander Psalm 18, wir beten im Wechsel. Herzlich lieb habe ich dich, Herr, meine Stärke. Mein Gott, mein Hort, auf den ich traue.
1: Mein Schild und Herr meines Heils und meines Schutz.
0: Ich rufe an den Herrn, den Hochgelobten. Es umfingen mich des Todes Bande.
1: Und die Fluten des Verderbens erschreckten mich.
0: Des Totenreichs Bande umfingen mich.
1: Und des Todes Stricke überwältigten mich.
0: Als mir Angst war, rief ich den Herrn an.
1: Und schrie zu meinem Gott.
0: Da erhörte er meine Stimme von seinem Tempel. Er streckte seine Hand aus von der Höhe und fasste mich.
1: Und zog mich aus großem Wasser.
0: Der Herr ward meine Zuversicht. Er führte mich hinaus ins Weite.
1: Er lässt mich heraus, denn er hat es zu mir.
0: Der Herr lebt, gelobt sei mein Fels. Darum will ich dir danken, Herr, unter den Heiden.

Herr unser Gott, durch dein Wort hast du die Welt und alles, was lebt, geschaffen. Wo du sprichst, da geschieht es, und wo du gebietest, steht es da. Mit deinem Wort des Evangeliums erweckt dein Heiliger Geist Menschen. Du berufst sie, du erleuchtest sie mit deinen Gaben, du erhältst sie im rechten Glauben und du heiligst sie. So sind wir hier vor dir zusammengekommen, um neu auf dein Wort zu hören. Öffne uns die Ohren und die Herzen und gib, dass dein Wort nicht leer zurückkommt, sondern tut, wozu du es gesandt hast. Du weißt, was wir mit uns tragen, du weißt, was wir brauchen. Sprich du zu uns, tröste, heilige und korrigiere du uns. Und darum beten wir jetzt miteinander und füreinander in der Stille. Der Herr war meine Zuversicht. Er führte mich hinaus ins Weite. Er riss mich heraus, denn er hatte Lust zu mir. Amen.

Lesung aus dem zweiten Brief des Apostels Paulus an die Korinther im vierten Kapitel. So schreibt der Apostel: Gott, der sprach, Licht soll aus der Finsternis hervorleuchten, der hat einen hellen Schein in unsere Herzen gegeben, dass durch uns entstünde die Erleuchtung zur Erkenntnis der Herrlichkeit Gottes in dem Angesicht Jesu Christi. Wir haben aber diesen Schatz in irdenen Gefäßen, damit die überschwängliche Kraft von Gott sei und nicht von uns. Wir sind von allen Seiten bedrängt, aber wir ängstigen uns nicht. Uns ist bange, aber wir verzagen nicht. Wir leiden Verfolgung, aber wir werden nicht verlassen. Wir werden unterdrückt, aber wir kommen nicht um. Wir tragen allezeit das Sterben Jesu an unserem Leibe, damit auch das Leben Jesu an unserem Leibe offenbar werde. Denn wir, die wir leben, werden immerdar in den Tod gegeben um Jesu willen, damit auch das Leben Jesu offenbar werde an unserem sterblichen Fleisch. So ist nun der Tod mächtig in uns, aber das Leben in euch. Weil wir aber denselben Geist des Glaubens haben, wie geschrieben steht, ich glaube, darum rede ich, so glauben wir auch, darum reden wir auch, denn wir wissen, dass der, der den Herrn Jesus auferweckt hat, wird auch uns auferwecken mit Jesus und wird uns vor sich stellen, samt euch. Denn es geschieht alles um euretwillen, damit die überschwängliche Gnade durch die Danksagung vieler noch reicher werde zur Ehre Gottes. Und selig sind, die Gottes Wort hören und bewahren. Amen.

0: Das Evangelium nach Johannes im 15. Kapitel. So spricht der Herr: Nicht ihr habt mich erwählt, sondern ich habe euch erwählt und bestimmt, dass ihr hingeht und Frucht bringt und eure Frucht bleibt, damit, wenn ihr den Vater bittet in meinem Namen, er's euch gebe. Das gebiete ich euch, dass ihr euch untereinander liebt. Wenn euch die Welt hasst, so wisst, dass sie mich vor euch gehasst hat. Wärt ihr von der Welt, so hätte die Welt das ihre lieb. Weil ihr aber nicht von der Welt seid, sondern ich euch aus der Welt erwählt habe, darum hasst euch die Welt. Gedenkt an das Wort, das ich euch gesagt habe: Der Knecht ist nicht größer als sein Herr. Haben sie mich verfolgt, so werden sie euch auch verfolgen. Haben sie mein Wort gehalten, so werden sie eures auch halten. Aber das alles werden sie euch tun, um meines Namens willen. Denn sie kennen den nicht, der mich gesandt hat. Amen. Wir antworten auf das Evangelium mit dem Bekenntnis unseres Glaubens.
1: Ich glaube an Gott, den Vater, den Allmächtigen, den Schöpfer des Himmels und der Erde.

Jesus, die Sonne, das strahlende Licht. Wir singen gemeinsam.

Ihr Lieben, Gottes Gaben und Berufungen können ihn nicht gereuen, so schreibt einmal der Apostel Paulus. Und bei den vielen Berufungsgeschichten in der Bibel, da sehen wir, Gott beruft nicht die Begabten, sondern Gott begabt die Berufenen. Das zieht sich wie ein roter Faden durch die Bibel. Mose war nicht redebegabt, und er hatte sich noch durch einen Mord an einem Ägypter selbst disqualifiziert. Trotzdem beruft und begabt ihn Gott, als das Volk Israel aus der ägyptischen Gefangenschaft zu führen. David ist der Jüngste und der Kleinste von 8 Brüdern. Ausgerechnet ihn beruft Gott zum neuen König für Israel. Maria ist ein unbedeutendes junges Mädchen. Gott beruft und erwählt sie, um durch sie ein wahrer Mensch zu werden. Er beauftragt sie. Er möchte durch sie zur Welt kommen. Jesus beruft einfache Fischer, verachtete Zöllner, Zweifler, Kleingläubige in seine Nachfolge. Er beruft und befähigt sie als seine Apostel. Und alle erleben, wie wir das vorhin im Psalm 18 miteinander gebetet haben. Der Herr streckt seine Hand aus. Er erfasst mich aus der Höhe. Er führt mich hinaus ins Weite. Er reißt mich heraus. Er hat Lust zu mir. Jeremia kann auch nichts vorweisen, was ihn zum Propheten Gottes befähigt. Aber er berichtet, und das ist unser Predigtext für heute, Jeremia 1, Abvers 4. Und des Herrn Wort geschah zu mir. Ich kannte dich, ehe ich dich im Mutterleibe bereitete und sonderte dich aus, ehe du von der Mutter geboren wurdest, und bestellte dich zum Propheten für die Völker. Ich aber sprach, ach Herr, Herr, ich tauge nicht zu predigen, denn ich bin zu jung. Der Herr sprach aber zu mir, sage nicht, ich bin zu jung, sondern du sollst gehen, wohin ich dich sende, und predigen alles, was ich dir gebiete. Fürchte dich nicht vor ihnen, denn ich bin mit dir und will dich erretten, spricht der Herr. Und der Herr streckte seine Hand aus und rührte meinen Mund an und sprach zu mir, siehe, ich lege meine Worte in deinem Mund. Siehe, ich setze dich heute über Völker und Königreiche, dass du ausreißen und einreißen, zerstören und verderben sollst und bauen und pflanzen. So berichtet Jeremia, wie Gott ihn beruft, wie Gott ihn beauftragt, wie Gott ihn befähigt. Er sagt, des Herrn Wort geschah zu mir. Mose hütet in der Wüste die Schafe seines Schwiegervaters. Er bewegt sich zwischen Sand, Steinen und Schafsmist, als das Wort Gottes an ihn geschieht. David in einer ähnlichen Situation erhütet auch die Schafe und da kommt der Prophet Samuel im Auftrag Gottes und salbt ihn zum neuen König. Zu Maria spricht ein Engel. Sie erleben die göttliche Hand, die erfasst mich. Sie zieht mich heraus, sie führt mich in die Weide, sie reißt mich heraus. Gott hat Lust zu mir. Und Jesus tritt auch so in den Berufsalltag seiner Jünger und er ruft sie, folget mir nach. Wenn das Wort Gottes zu einem Menschen geschieht, dann ist ein Mensch plötzlich hellwach. Das geht nicht nur zu einem Ohr rein und zum anderen wieder raus. Wenn das Wort Gottes geschieht, dann schießt Adrenalin ins Blut. Gott bricht mit seinem Wort in das Leben eines Menschen hinein. Wir haben es hier an der Wand stehen,
Fürchte dich nicht, ich habe dich erlöst, ich habe dich bei deinem Namen gerufen, du bist mein. Gott weckt mit seinem Wort einen Menschen aus seinen eigenen Plänen und seinen eigenen Träumen auf und er wirbelt seinen Lebensentwurf durcheinander. Er weckt mich alle Morgen, er weckt mir selbst das Ohr. Wenn Jesus die strahlende Sonne, das strahlende Licht über einen Menschen aufgeht, dann öffnet sich eine völlig neue Dimension. Dann nimmt ein Mensch Dinge wahr, die er bisher so nicht wahrgenommen und bisher so nicht gesehen hat. Plötzlich ist alles anders. Plötzlich ist nicht mehr so wie gewünscht, geplant, gedacht, gewollt, geträumt. Der bisherige Lebensentwurf ist Makulatur. Das ist das eine. Wenn aber das Wort Gottes geschieht, dann geschieht auch das andere, nämlich der Berufene ist plötzlich ein Gefangener Gottes. Er ist wie der Ton in des Töpfers Hand. Er wird geknetet, er wird geformt, zurechtgebracht. Und zuletzt kommt er in den heißen Brennofen und ihm wird sein Profil aufgebrannt und eingebrannt. Und was vielleicht wie Willkür Gottes aussieht, das bedeutet, dass der Berufene Gottes aus der Enge seines bisherigen Lebens in die Weite geführt wird. Und dabei erkennt der Berufene, Gott kennt mich besser, als ich mich selbst kenne. Und er beruft mich. Er erkennt, Gott kannte mich schon, bevor ich geboren wurde. Und er beauftragt mich. Und Gott sagt mir, wozu ich lebe, wozu ich bestimmt und auf dieser Welt bin. Und dazu befähigt er mich. Ich sage es noch anders. Durch das Wort Gottes erkennt der Mensch eine übernatürliche, eine geistliche Wahrheit, die in keinem wissenschaftlichen Buch steht. Jesus spricht, wenn er von dieser geistlichen Wahrheit, von dieser übernatürlichen Wahrheit spricht, vom Reich Gottes. Er sagt, das ist wie so ein verborgener Schatz im Acker. Ein Mensch stößt auf ihn und er kann nicht mehr anders. Er ist gepackt von einer unbeschreiblichen und unaussprechlichen Freude. Und in dieser Freude verkauft er alles, was er hat, um diesen Acker zu kaufen und den Schatz heben zu können. Wenn Gott also einen Menschen durch sein Wort beruft, führt das immer in eine völlig neue Dimension, in die Weite einer neuen Dimension. Und der Mensch erkennt, bevor ich mir Gedanken über Gott gemacht habe, hat sich Gott schon längst seine Gedanken über mich gemacht. Zu Jeremia sagt Gott, ich kannte dich, ehe ich dich im Mutterleibe bereitete und sonderte dich aus, ehe du von der Mutter geboren wurdest. Also bevor dich dein Vater und deine Mutter kannten, kannte ich dich schon. Und jetzt erkennt Jeremia, Gott kennt mich nicht nur, sondern er beruft und beauftragt mich. Konkret, ich bestellte dich zum Propheten für die Völker. Das ist der spezielle Auftrag Gottes für Jeremia. Andere beruft Gott zu Evangelisten. Das sind solche Menschen, die einem anderen das Wort Gottes lieb machen und sagen, das, was im Wort Gottes steht, hat etwas mit deinem Leben und mit dir direkt zu tun. Wieder andere beruft Gott zu Hirten. Das sind Menschen, die andere an der Hand nehmen und auf die grüne Weide und zum frischen Wasser führen, wo sie sagen, da ist wirklich Leben, Qualität. Und wieder andere beruft er zu Lehrern. Das sind Menschen, die andere in der Hand nehmen und ihnen etwas beibringen, womit sie ihr Leben sinnvoll gestalten können. Ich lerne daraus, wenn Gott beruft und beauftragt,
und auch in die Weite führt, dann sprengt er immer die kleine Welt meines eigenen kleinen Denkens und meines bescheidenen Vermögens. Wo ich meine Grenzen sehe und auch an meinen Grenzen leide, führt er mich darüber hinaus. Zu seinen Aposteln sagt Jesus: Geht hin und mache zu Jüngern alle Völker. Und ich stelle mir diese Szene immer sehr bildlich vor. Da stehen die 11 Jünger vor Jesus, Fischer, Zöllner, Zweifler, Zeloten. Alle können keinen akademischen Abschluss vorweisen. In den Augen der Gebildeten und der Mächtigen, da werden sie als ungebildete Leute und einfache Leute bezeichnet. Im Griechischen steht da Idiotes. Und die Apostel spüren ihre menschlichen Grenzen. Aber ihnen alle hat sich diese göttliche neue Dimension eröffnet. Sie wissen, Jesus Christus hat dem Tod die Macht genommen und das Leben und ein unvergängliches Wesen ans Licht gebracht durch das Evangelium. Und darum können sie es nicht lassen, von dem zu reden, was sie gehört und was sie auch gesehen haben, was sie erlebt haben. Und so sagt Jeremia oder Gott zu Jeremia: Ich bestellte dich zum Propheten für die Völker. Und Jeremia sieht seine Grenzen und sagt: Ach Herr, Herr, ich tauge nicht zu predigen, denn ich bin zu jung. Wie alt Jeremia war, wissen wir nicht, aber mit 13, mit der Bar Mitzwa, war ein jüdischer junger Mann religionsmündig. Die Lehrer, die Rabbis, das waren in der Regel erwachsene Männer ab circa 30 Jahren. So wird uns auch von Jesus berichtet, dass er mit 30 Jahren öffentlich aufgetreten ist. Jeremia verweist auf seine Grenzen. Was will ich als 16-, 18-Jähriger den politischen und den religiösen Machthabern schon sagen? Wie soll ich als junger Mann im Volk akzeptiert werden und Gehör finden? Ich bin zu jung, sagt Jeremia. Er sieht seine Grenzen, so wie Mose, so wie David, so wie Maria. Und jetzt erlebt Jeremia, wie ihn Gott durch sein Wort befähigt. Der Herr aber sprach zu mir: Sage nicht, ich bin zu jung, sondern du sollst gehen, wohin ich dich sende, und predigen alles, was ich dir gebiete. Gott lässt also die berechtigten Einwände des Berufenen und Beauftragten nicht gelten. Denn wenn Gott beruft und beschlagnahmt, dann fragt er nicht zuerst nach den Qualitäten, die ein solcher Mensch bei sich selbst sieht, sondern Gott führt einen Menschen in die Weite. Denn Gott sieht die Möglichkeiten, die in einem Menschen stecken. Das ist wie wenn kleine Kinder laufen lernen. Das kennen wir alle. Da können sich die Kleinen kaum auf ihren wackeligen Beinchen aufrecht halten. Sie fühlen sich völlig unsicher, gehen immer wieder in die Knie. Und dann hören sie die ermutigenden Worte der Mutter oder des Vaters: Komm, lauf zu mir. Und dann taps, taps, taps machen sie die ersten kleinen, unsicheren Schritte. Sage nicht, ich bin zu jung oder ich bin zu alt oder zu ungeeignet, sondern du sollst gehen, wohin ich dich sende, und predigen alles, was ich dir gebiete. Und dann erlebt ein Mensch, der dem Auftrag Gottes folgt, dass Gott sein Leben tatsächlich in die Weite führt und dass er einen solchen Menschen zu einem brauchbaren Gefäß formt und schließlich auch brennt. Und dann ist in diesem Gefäß, in diesem irdenen Gefäß,
ein Schatz. Wir haben diesen Schatz in irdenen Gefäßen. Wir sind alle gebrechlich und zerbrechlich, ja. Aber im Gefäß ist dieser Schatz. Und das ist jetzt der Punkt, an dem jeder Christ, auch du, gefragt bist: Willst du dein eigenes Leben führen? Willst du nur in deinem Leben deinen eigenen Willen durchsetzen? Oder willst du dich von Gott berufen lassen und für das einsetzen lassen, was Gott dir anvertraut hat, und dich in die Weite führen lassen? Spätestens ab der Lebensmitte, wenn einem Menschen klar wird, dass sich die Lebensjahre nicht mehr verdoppeln, dann führt der Lebensweg erfahrungsgemäß in die Enge. Am Ende der Enge gibt es keinen Ausweg mehr. Da steht nur noch die nackte Angst. Das Wort Angst und das Wort Enge haben die gleiche Sprachwurzel. Es geht also bei dem, wenn Gott einen Menschen beruft, beauftragt und befähigt, schlicht um die Frage: Soll in meinem Leben letztlich der gute Wille Gottes geschehen oder mein eigener Wille? Der Wille Gottes führt dich in die Weide, der eigene Wille führt zwangsläufig in die Enge. Jeremia spürt: Ich kann mich dem Auftrag Gottes nicht mehr entziehen. Gott hat mich durch sein Wort berufen, beschlagnahmt, gefangen genommen. Er hat mich mit seinen Gaben erleuchtet. Er hat mich wie eine Trophäe an seinen Siegeswagen gebunden. Ich kann nicht mehr anders. Und dann erlebt Jeremia, was alle erleben, die Gott berufen und auch beauftragt hat. Er wird zum Salz und Licht in seiner Zeit, zum Salz der Erde, zum Licht der Welt. Und er redet nicht mehr dem Mainstream das Wort. Er ist nicht systemkonform, weder mit dem religiösen noch mit dem politischen System seiner Zeit. Er sagt das Wort Gottes zur Zeit und zur Unzeit. Aber er wird auch sehr einsam in seiner Gesellschaft. Er ist angefochten und er erlebt Tage, da will er nicht mehr mit dem im Namen Gottes reden und er hadert mit Gott. Und er macht Gott Vorwürfe. Und da muss er bekennen: Aber es ist in meinem Innern wie Feuer. Ich kann gar nicht anders. Ich muss im Namen Gottes reden. Und er erlebt hier, wie Gott ihn auf zweifache Weise befähigt. Einmal, indem Gott ihm zusagt: Fürchte dich nicht vor ihnen, denn ich bin mit dir und ich will dich erretten, spricht der Herr. Und diese Zusage Gottes: Ich bin mit dir, muss der Berufene und der Beauftragte manchmal unter Tränen buchstabieren. Mit dieser Zusage: Ich bin mit euch alle Tage bis an das Ende der Welt, hat Jesus seine Jünger losgeschickt als irdene Gefäße, aber mit diesem Schatz. Und damit sind die Apostel in die Welt gezogen und haben Jesus Christus bezeugt, der sie berufen und beauftragt hat. Und alle Gefäße wurden gewaltsam zertrümmert. Nur Johannes ist eines natürlichen Todes gestorben. Und Paulus erlebt es auch so, aber er schreibt dann im Römerbrief: Nichts kann mich scheiden von der Liebe Gottes. Nimm bitte diesen Satz aus dem heutigen Gottesdienst mit, wenn du angefochten wirst, wenn du spürst, wie Gott dich an deine Grenzen hinaus in die Weite führt. Fürchte dich nicht vor ihnen, denn ich bin mit dir und will dich erretten, spricht der Herr. Fürchte dich nicht vor ihnen, denn ich bin mit dir und will dich erretten,
spricht der Herr. Und Jeremia wird noch auf eine zweite Weise befähigt. Der Herr streckte seine Hand aus und rührte meinen Mund an und sprach zu mir, siehe, ich lege meine Worte in deinen Mund. Siehe, ich setze dich heute über Völker und Königreiche, dass du ausreißen und einreißen, zerstören und verderben sollst und bauen und pflanzen. Gott berührt den Mund des Jeremia. Gott autorisiert ihn, sein Werk zu tun, in seinem Namen zu reden. Und deshalb redet er im Namen des Vaters und des Sohnes und des Heiligen Geistes. Und Gott macht ihm deutlich, in diesem Gleichnis vom Töpfer, nachzulesen, Jeremia 18, kann ich nicht ebenso mit euch umgehen, ihr vom Hause Israel, wie dieser Töpfer, spricht der Herr. Siehe, wie der Ton in des Töpfers Hand, so seid auch ihr in meiner Hand, Haus Israel. Bald rede ich gegen ein Volk und Königreich, dass ich es ausreißen, einreißen und zerstören will. Und diesen Auftrag bekommt der Jeremia. Das muss er verkündigen. Fürchte dich nicht vor ihnen, wenn du ihnen nicht nach dem Mund redest. Und so berührt Jesus Christus auch seine Leute an ihrem Mund. Er sagt ihnen im Abendmahl zu, mein Leib für dich gegeben, mein Blut für dich vergossen. Und dann sind die berufenen, beauftragten und befähigten Männer und Frauen wie so eine Stadt auf dem Berg, die nicht verborgen bleibt. Sie sind plötzlich Salz der Erde, sie sind Licht in der Welt. Sie bleiben nicht verborgen in der Schule, an der Universität, im beruflichen Alltag, in der Politik, in der Gesellschaft. Ein berufener und beauftragter und befähigter Christ, der ist noch in der Welt, aber nicht mehr von der Welt. So haben wir es vorhin gehört. Wenn er von dieser Welt wäre, dann hätte die Welt das ihre lieb. Wer also von Gott berufen, beauftragt und befähigt wird, der darf erfahren und dann auch fröhlich bekennen. Er führte mich hinaus ins Weite. Er riss mich heraus, denn er hatte Lust zu mir. Was kann Schöneres geben, als das zu erfahren? Gott hat Lust an mir. Und der Friede Gottes, der höher ist als alle unsere Vernunft, der bewahre unsere Herzen und Sinne in Christus Jesus, unserem Herrn. Amen.

Wir wollen beten. Herr, du bist doch unser Vater. Wir sind Ton. Du bist unser Töpfer. Und wir sind alle deiner Hände Werk. In deiner Liebe formst du uns zu brauchbaren Gefäßen, indem du uns durch dein ewiges Wort berufst und uns für deinen Dienst in dieser Welt beauftragst und befähigst. Wir danken dir für alles, was du uns anvertraut hast und dass du uns in deiner Liebe aus der Enge in die Weite führst. Wir bitten dich um Weisheit für die Aufgaben, in die du uns hineingestellt hast, in unseren Familien, in unseren Schulen, an den Arbeitsplätzen, in unserer Gemeinde und in der Gesellschaft. Wir bitten dich für diejenigen unter uns, die nur ihre eigenen Grenzen sehen und an ihren Grenzen verzweifeln. Sprich sie an mit deinem Wort. Schenke ihnen deine Kraft. Tröste sie mit deinem Trost und gib ihnen den Frieden, der höher ist als alle unsere Vernunft. Und für das, was uns sonst noch bewegt, was uns heimlich und auch unheimlich umtreibt, beten wir mit den Worten, mit denen du uns beten gelehrt hast. Vater unser im Himmel, geheiligt dein Name, dein Reich komme, dein Wille geschehe, wie im Himmel, so auf Erden. Unser tägliches Brot gib uns heute und vergib uns unsere Schuld, wie auch wir vergeben unseren Schuldigern. Und führe uns nicht in Versuchung, sondern erlöse uns von dem Bösen. Denn dein ist das Reich und die Kraft und die Herrlichkeit in Ewigkeit. Amen.

So geht hin im Frieden des Herrn. Der Herr segne dich und behüte dich. Der Herr lasse sein Angesicht leuchten über dir und sei dir gnädig. Der Herr erhebe sein Angesicht auf dich und gebe dir Frieden. So segne und behüte dich der allmächtige und barmherzige Gott, Vater, Sohn und Heiliger Geist.

Sie hörten den Gottesdienst aus der Evangelischen Kirche in Winterlingen mit Pastor im Ruhestand Günter Rühm. Im Mittelpunkt stand die Berufung des Propheten Jeremia. Die Predigt trug den Titel »Er führte mich hinaus ins Weite, von Gott berufen, beauftragt und befähigt«. Wir wünschen Ihnen, dass Gott auch Sie führt, stärkt und Ihnen neue Weite schenkt. Wenn Sie uns eine Rückmeldung zum Gottesdienst geben möchten oder Fragen haben, schreiben Sie gerne an ERF Medien, Berliner Ring 62 in 35576 Wetzlar oder senden Sie uns eine E-Mail an gottesdienst@erf.de.

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1: Konsequenz. Konsequenz kommt von lateinisch consequi und das heißt nachfolgen. Nachfolge aber bedeutet folgerichtig das ganze Leben ausrichten an Christus, beharrlich an der Liebe festhalten wie Christus und zielstrebig nach der Wahrheit suchen in Christus.

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1: Eine schöne Woche. Jeden Tag hat Jesus mir mindestens 3 Bonbons geschenkt. Bonbons wie nette Begegnungen, erfreuliche Sitzungen, eine Gebetserhörung. Ich habe Neues am Wegesrand entdeckt. Mehr davon.
2: Lieber Vater im Himmel, unglaublich, wie du mich an jedem einzelnen Tag der letzten Woche beschenkt hast. Ich freue mich über deine Bonbons, die meinem Tag deinen Geschmack verliehen haben. Du bist großzügig und einfallsreich. Das Herzblut deines Sohnes Jesus Christus steckte in jedem Wochentag. Tausend Dank. Amen.
1: Die von Jesus eingefärbte Woche soll nicht von der nächsten verschluckt werden. Mit meinem Dank möchte ich die nächste Woche aufmischen, wie auch immer sie sich entpuppt.
2: Himmlischer Vater, überwältigt von deiner liebevollen Sorgfalt, starte ich ermutigt und gelassen in die neue Woche. Ich bin gespannt, was du dir diesmal ausdenkst, um mir den Weg zu zeigen, den du bereits für mich vorgezeichnet hast. Ich weiß, du freust dich, wenn ich dankbar deinem Sohn Jesus folge. Amen.

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1: Arbeiten Sie gerne oder gehen Sie dahin nach dem Motto, irgendwas muss die Miete ja zahlen? Das fände ich traurig. Sowas kann einen kaputt machen, wenn Arbeit und Mühe völlig sinnlos erscheinen. Ich wünsche Ihnen, dass Sie etwas haben, für das Sie gerne arbeiten. Selbst wenn es manchmal wirklich anstrengend ist. Oder, um es mit den Worten des Apostels Paulus und seines Mitarbeiters Timotheus an ihre Freunde in Kolossä zu sagen, tut eure Arbeit mit Eifer und Freude, als würdet ihr Gott dienen und nicht Menschen. Was das bringen soll? Ein Vorgeschmack auf den Himmel, auf die Ewigkeit in der Gegenwart Gottes. Dort ist Arbeit kein Stress, kein Broterwerb, kein Leistungsdruck, keine Müdigkeit oder Frustration. Bestimmt nicht, denn im Himmel herrschen Frieden, Freude, Ruhe und Gemeinschaft mit Gott. Im Himmel müssen wir vermutlich nicht arbeiten wie auf der Erde. Wenn es dort Aufgaben gibt, dann werden sie vollkommen gut, sinnvoll und freudig sein. Warum also nicht auch schon die irdischen Aufgaben mit himmlischer Perspektive angehen? Wechseln Sie den Arbeitgeber. Entscheiden Sie sich, Gott zu dienen.
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1: Zum Abschluss des Tages laden wir Sie ein, das Gebet Martin Luthers aus seinem Abendsegen mitzubeten.
2: Das walte Gott, Vater, Sohn und Heiliger Geist. Amen. Ich danke dir, mein himmlischer Vater, durch Jesus Christus, deinen lieben Sohn, dass du mich diesen Tag gnädiglich behütet hast. Und bitte dich, du wollest mir vergeben alle meine Sünde, wo ich Unrecht getan habe, und mich diese Nacht auch gnädiglich behüten. Denn ich befehle mich, meinen Leib und Seele und alles in deine Hände. Dein heiliger Engel sei mit mir, dass der böse Feind keine Macht an mir finde. Amen.
1: Und nun flugs und fröhlich geschlafen, so wie Martin Luther es empfiehlt. Wir wünschen Ihnen eine gute und gesegnete Nacht unter dem Schutz Gottes.

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2: Herzlich willkommen zu einem Vortrag unter dem Gesamtmotto Jesus allein. Rudolf Möckel stellt die Frage, wer bin ich? Diese Frage nach der Identität, die sich wohl jeder Mensch irgendwann im Lauf seines Lebens stellt. So unterschiedlich wie die Menschen sind, so vielfältig können die Antworten lauten. Das hängt nicht zuletzt von der Prägung und vom Glauben ab. Und die wiederum spielen eine entscheidende Rolle beim Selbstwert. Rudolf Möckel ist überzeugt davon, wahre Identität kann ein Mensch nur in Jesus Christus selbst finden, weil er jedem Menschen Liebe, ein Zuhause und eine Aufgabe schenkt. Einleitend erzählt Rudolf Möckel ein Beispiel, das die uralte Suche nach der eigenen Identität verdeutlicht.
3: In einem Krankenhaus wacht ein Patient aus mehrtägiger, tiefer Bewusstlosigkeit auf. Der Patient kann sich an nichts erinnern. Ein junger Mann weiß nicht, wer er ist. Er fragt, wer bin ich? Er sucht seine Identität. Er hat keinen Pass. Er hat keine Dokumente, die seine Existenz belegen. Er ist umgetrieben von der einen Frage, wer bin ich? Viele Menschen ähneln diesem geheimnisvollen Krankenhauspatienten. Es ist ihnen unklar, wer sie sind. Sie suchen ihre Identität, sie fragen, wer bin ich, aber sie kommen nicht zum Ziel. Denn was sie finden, sind allenfalls Identitäten auf Zeit. Und die erweisen sich oft genug als brüchig. Sie wissen nicht, wer sie sind. Sie haben keine Vorstellung, warum und wozu sie auf der Erde herumlaufen. Sie sitzen, bildlich gesprochen, vor einem weißen Blatt Papier und versuchen, ihrem wahren Ich auf die Spur zu kommen. Sie fragen, wer in aller Welt bin ich? Aber an wen oder was sollen sie sich halten, wenn sie herausfinden wollen, wer sie sind? Es gibt ganz grundsätzlich nur zwei Möglichkeiten. Sie können sich entweder an Menschen halten oder an Dinge. Mehr ist nicht da. Und leider sind beide unsicher. Gehen wir einmal am Leben von Menschen entlang. Ein Kind malt mit Buntstiften ein kleines Bild und zeigt es seiner Mutter. Die ist hellauf begeistert, ruft A und O und sagt, Susi, das ist ja toll, du bist ein Genie. Ich wette, eines Tages wirst du einmal Künstlerin. Susi geht in ihr Zimmer und denkt bei sich, wenn Mama dieses Bild so gut gefallen hat, wie sehr würde es ihr wohl gefallen, wenn ich ein ganz großes Bild an die Wand male? Gesagt, getan. Sie sucht sich die größte Wand in ihrem Zimmer aus und beginnt das Meisterwerk. Etwas später ein Schrei. Susi, du dummes Kind, was hast du dir denn dabei gedacht? Für das Kind ist eine solche Reaktion komplett verwirrend. In einem Moment ein Genie, in dem anderen Moment ein Dummkopf. Was soll ein Kind nun tun? Wie soll es für sich die Frage beantworten, wer bin ich? Und später in der Schule, wie ist es da? Was werfen sich Schüler so tagtäglich an den Kopf? Fettsack, Dumpfbacke, Spacken, Stinker, Spast. Solche Anreden hinterlassen im Laufe der Zeit oft Narben. Junge Menschen beginnen dann, sich so zu sehen, wie man sie tituliert. Auf die Frage, wer bin ich, hallt es in ihnen wieder Spast, Fettsack, Dumpfbacke, Stinker, Feigling. Und nicht selten halten sich solche Prägungen bis ins Alter. Ein 87-Jähriger berichtet, als ich ein kleiner Junge war, nannten mich die anderen Kinder immer Affengesicht. Und lachten mich aus. Mein ganzes Leben habe ich mit diesem Selbstbild zu kämpfen gehabt. Und später, wenn die Leute erwachsen geworden sind, wie ist es da? Da definieren sich viele über ihre größten oder zumindest ihre offensichtlichsten Schwächen. Sie sagen, ich heiße Dennis, ich bin Alkoholiker. Oder ich heiße Andrea, ich bin magersüchtig. Oder ich heiße Felix, ich bin manisch-depressiv. Oder ich heiße Günther, ich bin übergewichtig. Und wenn ihr mir die persönliche kurze Bemerkung erlaubt, mit Günther kenne ich mich aus. Denn ich bin selber übergewichtig. Und wie fast alle Dicken habe ich eine Odyssee, einen lebenslangen Kampf gegen das Übergewicht hinter mir. Natürlich, ich lebe ziemlich konsequent. Kein Alkohol, kein Fleisch, wenig Kohlenhydrate, fast keine Süßigkeiten. Abends die Abendmahlzeit fällt oft aus. Ich bewege mich gern im Freien. Wohin führt es mich? Es führt dazu, dass ich mein Übergewicht halte, aber nicht schlanker werde. Und die Umwelt reagiert darauf. Und natürlich stehe auch ich ganz persönlich, das ist keine blasse Theorie für mich, vor der Herausforderung, bloß nicht aus meiner offensichtlichsten Schwäche meine Identität zu definieren. Und die, die all dem entkommen, wie sieht's bei denen aus? Viele beantworten die Frage, wer bin ich, indem sie auf ihren Beruf hinweisen. Ich bin Geschäftsmann, sagen sie. Aber was passiert, wenn sie entlassen sind oder berentet werden? Wer sind sie dann? Ich bin Mutter, sagen manche Frauen. Aber was passiert, wenn die Kinder erwachsen sind und zu Hause ausziehen? Wer sind sie dann? Andere sagen, ich bin Sportler, Musiker, Künstler, Fotomodell. Sie beantworten die Frage, wer bin ich, indem sie auf ihr Aussehen oder auf Fähigkeiten ihres Körpers oder auf ihren Besitz hinweisen. Aber was geschieht, wenn sie ihren Besitz verlieren, wenn sie einen Sportunfall haben, krank werden oder einen Burnout bekommen? Wer sind sie dann? Und schließlich, was wird, wenn sie alt werden? Wenn die Kräfte nachlassen und die Demenz sich ankündigt, wer sind sie dann? Sollen sie dann etwa sagen, ich bin eine gebrechliche, tüdelige Alte? Oder ich bin ein unheilbarer, dementer Opa? Ihr merkt, die Frage, wer bin ich, ist erstmal nicht so leicht zu beantworten. Aber eins ist klar, Menschen oder Dinge reichen nicht aus, wenn wir die Frage nach unserer Identität beantworten wollen. Menschen oder Dinge sind einfach zu klein. Und wenn sie unser Bezugspunkt sind, wenn wir an ihnen unsere Identität festmachen wollen, dann kommen wir nicht klar. Die Frage nach unserer wahren Identität wird weiter in uns wühlen und uns von innen unter Druck setzen. Der Einzige, der groß genug ist, um unsere Frage nach unserer wahren Identität nachhaltig zu beantworten, ist Jesus in Person. Wenn wir herausfinden wollen, wer wir in Wahrheit sind, dann muss er unser Bezugspunkt sein. Sonst laufen wir ins Leere. Wer über seiner wahren Identität wirklich zur Ruhe kommen und nicht weiter im Nebel stochern will, der kann das nur in ihm, in Christus finden. In ihm. Das ist das Geheimnis enträtselter Identität. Im Kolosserbrief Kapitel 2, Vers 3 heißt es darum, denn in ihm, in Christus, sind alle Schätze der Weisheit und Erkenntnis verborgen. In ihm, in Christus, liegt die Antwort auf die Frage nach meinem wahren Ich, nach meiner wahren Identität. Und darum wollen wir jetzt genau das tun. Wir wollen schauen, wie unsere wahre Identität in Christus aussieht. Drei wesentliche Aspekte zeigt uns dabei das Wort Gottes. Es sind diese drei. Erstens, ich bin geliebt. Zweitens, ich bin zu Hause. Und drittens, ich werde gebraucht. Erstens, ich bin geliebt. Zweitens, ich bin zu Hause. Und drittens, ich werde gebraucht. Und die schauen wir uns jetzt an. Erster Punkt, ich bin geliebt. Das Erste, was über unsere Identität in Christus greifbar wird im Wort Gottes, ist dies, wir sind geliebt. Wir sind unsagbar und völlig unbedingt geliebt. Wenn also jemand nach unserer Identität fragt, wenn jemand fragt, wer eigentlich bist du denn, dann lautet unsere Antwort, ich bin jemand, der unendlich geliebt ist. Und das nicht irgendwie und auch nicht von irgendwem, sondern ich bin unendlich geliebt von Jesus in Person. Der Apostel Paulus schreibt im Römerbrief, Kapitel 5, Vers 8, ich lese nach der neuen evangelistischen Übersetzung, alle weiteren Bibelstellen sind alle aus der neuen evangelistischen Übersetzung. Paulus schreibt, aber Gott hat seine Liebe zu uns dadurch bewiesen, dass Christus für uns starb, als wir noch Sünder waren. Hier wird unsere Identität beschrieben, wir sind geliebt und das hat Gott ein für alle Mal bewiesen. Und wie hat er das gemacht? Wie und wo hat er seine Liebe ein für alle Mal bewiesen? Hören wir noch einmal in dieses Kapitel aus dem Römerbrief hinein, Kapitel 5. Da heißt es in den Versen 7 bis 8, nun wird sich kaum jemand finden, der für einen Gerechten stirbt. Eher noch würde sich jemand für eine gute Sache opfern. Aber Gott hat seine Liebe zu uns dadurch bewiesen, dass Christus für uns starb, als wir noch Sünder waren. Hier wird die Wirklichkeit beschrieben. Ja, hin und wieder kommt es vor, dass Menschen ihr Leben wagen für andere Menschen. Das kommt vor. Vielleicht eine Mutter für ihr Kind oder ein Sohn für seinen Vater oder ein Mann für seine Frau. Solche Beispiele gibt es. Sie sind selten, aber es gibt sie. Und manchmal erregen sie auch allgemeines Aufsehen, wenn sie dann in den Zeitungen erscheinen, im Fernsehen oder in sozialen Medien. Aber die Regel sind solche Vorkommnisse nicht. Im Gegenteil. Wenn es wirklich um Leben und Tod geht, kommt bei uns Menschen nicht selten ein hässlicher, um nicht zu sagen ein brutaler Egoismus hervor, der keine Gnade kennt. Lasst mich ein Beispiel erzählen, das sich in meiner Stadt in Hannover auf dem Klagesmarkt zugetragen hat. Es war während des Zweiten Weltkriegs im Jahr 1943, während der alliierten Bombenangriffe auf Hannover. Diese Bombenangriffe liefen meistens in der Nacht ab. Zuerst kamen die Flugzeuge, die sogenannten Christbäume abwarfen, Lichtmarkierungen, nach denen die Bomber sich richteten, und dann kamen die Angriffe selbst. Auf dem Klagesmarkt befand sich nun ein sicherer Tiefbunker, zu dessen Eingang etwa 20 Stufen herunterführten. Eines Nachts, während die Sirenen schon den Voralarm gaben, sammelte sich vor dem Eingang zu diesem Bunker eine Menschenmenge. Sie war so groß, dass nicht alle sofort und zügig in den Bunker gelangen konnten. Es entstand Panik und die Menschen begannen nachzudrängen. Keiner wollte draußen bleiben. Alle wollten hinein, um jeden Preis. Alle wollten leben. In dieser Situation begannen nun einige Lanzer, also Soldaten, auch noch von oben über der Bunkertür in die Menschenmenge hineinzuspringen. Sie wollten auch in den Bunker hinein. Sie wollten auch leben. Es war ihnen egal, was mit den anderen wurde. Sollten die doch sehen, wo sie blieben. Sie aber wollten leben. Eine schlimme Situation da draußen vor dem Bunkereingang. Und die Menschen rasten wie die Wölfe gegeneinander. Jeder kämpfte für sich und sein Leben. Auf der Strecke blieben 12 Menschen. 11 von ihnen wurden erdrückt oder totgetrampelt. Der 12., ein 12-jähriger Junge, wurde stranguliert. Er hatte eine Tasche mit einer Gasmaske um den Hals getragen. Als die Menge zu rasen begann, war diese Tasche irgendwo an jemandem hängen geblieben und dann mitgerissen worden. Der Junge erstickte in einer Menge, die sich gleichgültig an ihm vorüberschob. Es schaudert einen, wenn man sich diese Situation vorstellt. Und ich meine, wer von uns würde schon die Hand für sich ins Feuer legen, dass er sich damals anders verhalten hätte? Aber so viel wird doch klar, dass Menschen ihr Leben riskieren für andere. Das ist selten. Geschehen tut meist das andere. Wenn es um Kopf und Kragen geht, dass das Wölfische hervorbricht in uns, das brutal Ichhafte. Und nun sagt Paulus hier sinngemäß, Jesus ist genau für solche Menschen gestorben, für Menschen, in denen das Wölfische steckt, für Menschen, die nur sich selber kennen, wenn es zum Treffen kommt, für Menschen, die erschreckend brutal und egoistisch sein können, für Menschen, die buchstäblich über Leichen gehen, wenn ihr eigenes Leben bedroht ist. Und mehr noch, Jesus ist für Menschen gestorben, macht Paulus deutlich, deren wölfisches Wesen sich auch gegen ihn, den Sohn Gottes, richtete. Er ist für Menschen gestorben, die Gott von Natur aus als Konkurrenten, der Jakobusbrief Kapitel 4, Vers 4 sagt sogar, als ihren Feind betrachten. Er ist für Menschen gestorben, die Gott in ihrem Leben nicht dulden wollen. Er ist für Menschen gestorben, die voll aggressiver Sünde stecken und er ist für Menschen gestorben, die den Sohn Gottes in dumpfer, primitiver Wut an ein Kreuz nageln ließen, die ihn hassten und ausstießen und ihn noch verhöhnten, als er schon im Sterben lag. Für solche Leute hat Jesus sein Leben gegeben und er bewies damit die Liebe Gottes. Er, der Sohn Gottes, dessen Name doch höher ist als alle anderen Namen. Naja, wir sind das irgendwie gewohnt, dass Christus das getan hat. Wir haben es oft gehört. Ich verstehe das. Es erstaunt uns nicht mehr. Aber manchmal, vielleicht kennt ihr das auch, wenn wir selbst erleben, wie erschütternd verkommen oder auch boshaft Menschen sein können. Oder wenn wir selbst uns in einer Weise verhalten, wo wir uns blamieren bis auf die Knochen und wo uns die Schamesröte im Gesicht steht, dann kommt doch zuweilen die kleine, die große Frage in uns hoch. Wie nur war es möglich, dass Jesus sich mit solchen Menschen eingelassen hat, wie wir es sind? Wie nur war es möglich, dass er sein Leben gegeben hat für Leute wie wir? Und dann wird uns seine Liebe groß und teuer und heilig. Und wir sehen sie in ihrer ganzen erbarmenden Größe und Herrlichkeit. Gott kennt uns Menschen. Er kennt unsere Gleichgültigkeit, auch unsere tödliche Ich-Bezogenheit. Und dennoch gibt er seinen Sohn her, der sein Leben lässt für uns. Gott sagt nicht, wenn er uns anguckt, ah, es lohnt sich nicht. Wäre es so gewesen, dann hätte auf Golgatha kein Kreuz gestanden. Und die Worte, es ist vollbracht, wären nie gesprochen worden. Und damit ist klar, Gottes Liebe ist eine bewiesene Liebe. Gottes Liebe ist eine bewiesene Liebe. Am Kreuz auf Golgatha hat Gott seinen Liebesbeweis angetreten. Und den kann kein Mensch wegnehmen. Der steht jetzt fest für immer. Und das ist wichtig. Denn bitte, wie ist das denn? Ist es nicht so, dass die wechselvollen Erfahrungen unseres Lebens uns manchmal an der Liebe zweifeln oder sogar verzweifeln lassen? Wie ist das, wenn Menschen, denen wir tief vertraut haben, plötzlich böse, hässlich und eiskalt uns gegenüber sind? Ist es nicht so, dass wir dann innerlich abstürzen und stürzen und stürzen und nicht wissen, wohin? Wer sich auf menschliche Liebe verlässt, ist verlassen. Es gibt nur einen, der uns liebt, ohne Wanken, ohne Ende, ohne Aufhören. Und das ist der lebendige Gott in Jesus Messias. Und der hat ein Zeichen gesetzt, ein machtvolles Zeichen. Daran kann man sich halten, in jeder, wirklich jeder Lebenslage halten. Ein Zeichen, das Gott gesetzt hat, ein großes Holzkreuz. Jesus wurde an dieses Kreuz angenagelt und starb dort. Und er sühnte dort mit seinem göttlichen Leben alles, was in unserem Leben dunkel und falsch ist. Und er machte damit den Weg zum Himmel frei. Irgendein Mensch hätte das nicht gekonnt. Jesus schon. Und wer ihn hat, hat Zukunft. Wer ihn hat, ist ein geliebtes Kind Gottes und kommt eines Tages sicher und wohlbehalten im Himmel an. Das ist das Zeichen, das Gott gesetzt hat. Ein Zeichen großer, verlässlicher Liebe. Und er hat uns dieses Zeichen gegeben, damit wir wissen, wer er ist und wer wir sind, die Geliebte nämlich. Das ist Gottes Art, sich uns verständlich zu machen. Wir sind von Gott Geliebte. Also, wer wissen will, wie Gott über ihn denkt und was Gott über ihn empfindet und für ihn empfindet, sollte bitte, bitte nicht auf die Erfahrungen seines Lebens schauen. Die Erfahrungen unseres Lebens sind zwiespältig und bedürfen oft der Deutung. Er sollte stattdessen auf das Zeichen sehen, das Gott gegeben hat, das Kreuz. Mit diesem Zeichen macht Gott sich uns verständlich. Das Kreuz, an dem Jesus für uns stirbt, ist das Zeichen dafür, dass er uns unendlich liebt. Er will, dass wir das wissen. Er will, dass wir wissen, dass wir ihm jetzt begegnen können, dass zwischen ihm und uns alles in Ordnung kommen kann. Gott hat ein großes Zeichen gegeben, damit du felsenfest wissen kannst, ich bin geliebt. Und das ist meine Identität. Und damit sind wir schon am zweiten wichtigen Punkt. Unsere Identität als Christen besteht nicht nur darin, dass wir wissen, ich bin geliebt, sondern sie besteht auch darin, dass wir wissen, ich bin zu Hause. Alle Menschen suchen nach Zuhause. Und wenn man sie fragt, wo dies Zuhause zu finden sei für sie, dann hört man Antworten wie diese. Zuhause bedeutet für mich Familie, Zusammensein, Umgebensein von Menschen, die mich lieben, ein Zufluchtsort mit Geborgenheit, Sicherheit, Wohnen und Wohlfühlen, wo ich Mensch sein kann und in Ruhe leben, wo ich innere Ruhe finde und sein kann, wie ich bin. Oft hat Zuhause mit der Familie zu tun. Manchmal ist es aber auch nur ein einzelner Mensch, der einen Ort zu einem Zuhause macht. Die Liedermacherin Lotte Resbach zum Beispiel schreibt in ihrem Song Zuhause für mich Folgendes. Ich gehe mit dir, wohin du willst. Baby, mehr brauche ich nicht. Ich will, dass es jeder weiß. Du bist das Größte für mich. Du bist Zuhause für mich. Jeder Mensch sehnt sich nach einem Zuhause. Und wunderbar. Wenn Menschen im Kreis der Familie oder auch bei einem einzelnen Menschen so ein Zuhause finden, wunderbar. Aber wir alle, die wir hier sitzen, denke ich, haben erlebt, dass jedes irdische Zuhause leider auch zerbrechlich ist. Es gibt Zeiten, da wird es zu Hause eiskalt. Keine Geborgenheit mehr. Plötzlich steht man ganz allein und weiß nicht wohin. Ein Mädchen, das man gerade noch rechtzeitig retten konnte, schrieb wenige Tage später im Krankenhaus unter dem Titel »Warum ich nicht mehr leben will« die folgenden erschütternden Zeilen. Sie schreibt immer nur das Dunkel, niemals ein Wort oder ein Kuss der Freundschaft, niemals ein Sonnenaufgang, immer nur das Dunkel. Wie viel Ungeborgenheit und wie viel Verlorenheit stecken in diesen Worten? Man kann es kaum ermessen. Und ich meine, sicher hatte doch auch dieses Mädchen eine Familie und ein Zuhause. Aber wie viel Verlassenheit steckt in ihren Worten? Nein, wirklich, wir alle sehnen uns nach einem Zuhause und erfahren dann doch auch oft, wie ungeborgen wir sind, wenn die Komfortzone unseres Lebens zerbricht. Dann stehen wir allein da, fremd und verloren. Ohne Zuflucht, ausgeliefert. So stehen wir vor einer paradoxen Situation. Alle sehnen sich nach einem Zuhause, wissen aber gleichzeitig, dass jedes Zuhause begrenzt ist, jedenfalls jedes irdische und zerbrechlich. Es ist nur ein Zuhause auf Zeit. Und darum ist von vornherein klar, für die Größe und die Tiefe unseres Lebens sind irdische Zuhause einfach zu klein. Sie sind zu schwach. Und dennoch bleibt in uns allen diese irre, nicht tot zu kriegende Sehnsucht nach einem Zuhause, das uns Beine macht. Diese schmerzhafte, treibende Sehnsucht nach einem Zuhause, das die große Geborgenheit bereithält, die bei uns Menschen nicht zu finden ist. Die Bibel spricht von diesem Zuhause. Sie sagt, dass es keine Illusion ist, sondern grundsätzlich jedem Menschen offen steht. Im Epheserbrief Kapitel 2, Vers 19 heißt es, so seid ihr also keine Fremden mehr, geduldete Ausländer, sondern ihr seid Mitbürger der Heiligen und gehört zur Familie Gottes. Luther übersetzt Gottes Hausgenossen. Keine Fremden mehr. Das fasst, denke ich, unsere Sehnsucht wunderbar zusammen. Endlich nicht mehr fremd sein in der Welt, endlich nach Hause kommen dürfen, endlich sicher und geborgen sein, umfassend und für immer und ohne neue Enttäuschung. Unsere wahre Identität besteht darin, dass wir wissen, wo unser wahres Zuhause ist. Dieses Wissen, ich gehöre zur Familie Gottes, oder genauer, ich gehöre Gott in Person. Ich gehöre Jesus in Person. Und jetzt fragen wir sofort, warum ist das so? Warum kann allein der lebendige Gott in Person unser wirkliches Zuhause sein? Warum ist das so? Die Bibel sagt uns warum. Ganz am Anfang des Wortes Gottes sagt sie es. Da heißt es im ersten Buch Mose, Kapitel 1, Vers 27, dann sprach Gott, lasst uns Menschen machen, als Abbild von uns, uns ähnlich. Seit Anbeginn der Welt besteht eine Ähnlichkeit zwischen dem lebendigen Gott und uns. Das ist eigentlich bei Lichte besehen eine atemberaubende Aussage. Eine Ähnlichkeit zwischen Gott und uns. Wir Menschen sind in gewisser Weise sein Abbild. Und das heißt, wir Menschen sind Gott immerhin so weit ähnlich, dass wir Gemeinschaft mit ihm haben können. Wir sind als geschaffene, begrenzte Wesen geschaffen, um mit dem Unendlichen zu leben. Gott ist uns nicht total fremd, sondern wir können sein wunderbares Wesen wenigstens zum Teil verstehen und auch empfinden. Kein Wunder, dass das ein Höchstmaß an Geborgenheit bedeutet. Gott in Person ist das wundervollste Zuhause, was man sich denken kann. Natürlich, wir brauchen auch die Gemeinschaft mit Menschen. Die sind uns ja auch ähnlich, ist klar. Aber unsere tiefste und vornehmste Ähnlichkeit ist die Ähnlichkeit mit Gott in Person. Er ist unser Ursprung, er ist der, aus dessen Händen wir kommen und auf den hin wir geschaffen sind. Klar, dass nur er unser wirkliches Zuhause sein kann. Und Jesus ist der, der den Zugang zu diesem Zuhause aufmacht. Er ist die Tür zu diesem Zuhause. Jeder Mensch sehnt sich im tiefsten, auch der größte Atheist, ohne es zu wissen, nach einem Zuhause bei Gott. Wir kommen nicht davon los, dass wir als Abbilder Gottes geschaffen wurden. Das steckt in uns und zündet eine Sehnsucht in uns an. Das Buch des Predigers, Kapitel 3, Vers 11, fasst es in diese Worte. Alles hat Gott so eingerichtet, dass es schön ist zu seiner Zeit. Auch die Ewigkeit hat er dem Menschen ins Herz gelegt. Aber das Werk Gottes von Anfang bis zum Ende kann kein Mensch begreifen. Wir kommen aus den Händen des ewigen Gottes. Wir können das verdrängen. Wir können versuchen, das zu vergessen. Aber die Sehnsucht bleibt. Die Sehnsucht nach unserem wirklichen Zuhause, das allein am Herzen Gottes zu finden ist. Über das Zuhause, das Christen bei Gott finden, ließe sich nun im Einzelnen viel sagen. Das würde jetzt zu weit führen. Aber einen Aspekt will ich doch herausgreifen. Das Zuhause bei Gott ist ein Zuhause ohne Sünde. Die gibt's dort nicht. Nicht eine einzige Sünde ist dort zu finden, denn Gott selbst ist ohne Sünde und wo er herrscht, ist das ganz genauso. Wer also durch Buße und Bekehrung zu Jesus das Wohnrecht im Vaterhaus Gottes bekommt, tritt in ein Zuhause ein, wenn sein irdisches Leben vollendet ist, in dem die Sünde unbekannt ist. Was heißt das? Das heißt, dass es in diesem Zuhause absolut, absolut keine Einsamkeit und keine Verlassenheit gibt, sondern nur eine vollkommene, bis ins Tiefste und ins Feinste reichende Gemeinschaft, Geborgenheit und Freude. Wir alle wissen, Sünde hat immer eine trennende und eine zerstörende und eine einsam machende Wirkung. Aber im Himmel gibt es sie nicht mehr. Und das bedeutet, im Himmel ist es unmöglich, einsam zu sein. Es ist unmöglich, dort verlassen zu sein. Es ist unmöglich, dort fremd, isoliert, gemieden oder ausgegrenzt zu sein. Und das für immer. Also ohne Ende, ohne Störung, ohne Einschnitte. Und genau das ist es, was wir Menschen ersehnen. Dieses vollkommene Zuhause, in dem die Freude und die Geborgenheit randlos sind. Randlos und endlos und endlos. Christen wissen, dass sie dort hingehören. Sie wissen, wo sie zu Hause sind. Und das macht sie innerlich gelassen und stark. Sie können sagen, nein, ich bin kein Fremder mehr. Oh nein, nein, nein, kein Fremder mehr. Ich weiß genau, wo ich hingehöre. Ich gehöre ins Vaterhaus Gottes. Dort bin ich zu Hause. Und das ist meine Identität. Heute und morgen und immer. Damit sind wir schon am dritten und letzten Punkt. Unsere Identität als Christen besteht nicht nur darin, dass wir wissen, ich bin geliebt und ich bin zu Hause, sondern sie besteht auch darin, dass wir wissen, ich werde gebraucht. Punkt 3, ich werde gebraucht. Unter dem Titel »Wer braucht mich eigentlich?« schrieb eine junge Frau aus der Schweiz. Sie schrieb, es gab mal eine Zeit, da studierte ich. Und weil ich keine reichen Eltern hatte, musste ich arbeiten, um mir das Studium zu finanzieren. Alles als junge Frau mitten im Studium. Heute bin ich nicht mehr ganz so jung, sagt sie, schreibt sie. Kann sicher mehr als dann, habe mehr erfahren, mehr erlebt und mehr gelernt, bin gewachsen. Und genau das scheint mir zum Verhängnis geworden zu sein. Keiner will mehr eine promovierte Frau im besten Alter anstellen. Bin ich ein Mensch, den die Welt nicht braucht? Wir müssen wissen, wozu wir da sind, sonst werden wir irgendwann depressiv. Wir müssen wissen, wo und wie wir gebraucht werden. Das gehört unabdingbar zu unserer Identität. Aber das Ganze ist alles andere als einfach. Die junge Frau aus der Schweiz hat es ja erlebt. Ja, sie war gut ausgebildet. Ja, sie hatte einen Doktortitel. Und doch wollte sie niemand anstellen. Ihr bitteres Fazit, die Welt da draußen, die braucht mich nicht. Und damit ist klar, wer seine Identität an seinen Beruf bindet, seine Karriere oder seinen Erfolg, der bringt sich in Schwierigkeiten. Denn es kommt die Zeit, da brechen diese Dinge weg und dann weiß er nicht mehr, wozu er überhaupt da ist. Dann kann er die Worte der jungen Frau aus der Schweiz für sich wiederholen. Die Welt da draußen, die braucht mich nicht. So, für Christen sieht die Sache anders aus. Sie wissen nicht nur, wo sie geliebt werden und wo sie zu Hause sind. Nein, nein. Sie wissen auch, wo sie auf jeden Fall und immer gebraucht werden. Ihre Identität hängt nicht von unsicheren, schwankenden Lebensumständen ab. Ihre Identität hängt vor Jesus in Person ab. Und der macht sehr klar, dass Christen immer gebraucht werden. Und zwar egal, ob alt oder jung, gesund oder krank, Mann oder Frau, schwach oder stark, erfolgreich oder nicht. Jesus macht sehr, sehr klar, wo Christen gebraucht werden. Im Matthäus-Evangelium, Kapitel 5, 13 bis 14, sagt er zu den Christen, ihr seid das Salz der Erde und ihr seid das Licht der Welt. Christen haben eine Aufgabe, einen Auftrag, der sie fordert. Und zwar vom Augenblick ihrer Hingabe an Jesus Christus bis hin zu ihrem letzten Atemzug hier auf der Erde. Sie sollen Salz sein und Licht sein in einer zerfallenden, dunklen Welt. Dazu sind Christen da. Das ist ihre Aufgabe, das ist ihre Verantwortung. Da werden sie gebraucht, von Jesus gebraucht, von Gott in Person gebraucht. Und bitte, ganz wichtig, bei dieser Ausführung dieser Aufgabe gibt es keine Rente. Egal in welchem Lebensalter man sich befindet, die große Aufgabe, Salz und Licht zu sein und den Gott der Bibel damit zu verherrlichen, die bleibt. Es gibt keine einzige Person in der Bibel, von der berichtet würde, sie sei nach einem wohlgelebten Leben mit Gott irgendwann in Rente gegangen. Nirgendwo in der Bibel steht, Mose ging mit 120 Jahren in Rente. Er lebte bis zu seinem letzten Lebenstag in der Hingabe und in der Verherrlichung Gottes. Ein Paulus war zu am Ende seines Lebens ein Häftling, ein alter Mann, der auf seine Hinrichtung wartete. Hörte er auf, Jesus zu dienen? Nein. Aus der Haft schrieb er zum Beispiel den 2. Timotheusbrief und er diente Jesus bis zu seinem Tod. 2. Timotheus 5, Kapitel 6 bis 8, könnt ihr es nachlesen. Von Rente weit und breit nichts zu sehen. Und auch ein Daniel bewährte seinen Glauben und seine Treue Gott gegenüber als alter Mann von rund 80 Jahren, als er Bekanntschaft mit der sogenannten Löwengrube machte. Ein unfreiwilliger und nicht ganz angenehmer Besuch im Zoo. Und auch er lebte bis ins hohe Alter und in der Liebe und in der Treue zum Gott der Bibel. Das heißt, im Berufsleben, da gibt's einen Ruhestand. Das ist klar. Aber es wäre ein großer Fehler, vom Berufsleben auf das Leben in der Nachfolge Jesu zu schließen. In der Nachfolge Jesu gibt es keinen Ruhestand, gibt es keinen Renteneintritt. Jeder, der durch Buße und Bekehrung ein Kind Gottes geworden ist und den Heiligen Geist bekommen hat, bleibt bis zu seinem letzten Atemzug in der Liebe und in der Hingabe an Jesus und wird ihm nach den zur Verfügung stehenden Kräften dienen. Nirgendwo in der Bibel wird auch nur entfernt angedeutet, dass es irgendwie anders sein könnte. Ihr seid das Salz der Erde, sagt Jesus. Denken wir einen Augenblick über das Salz nach. Bei Licht besehen ist dieses feine weiße Pulver, sind diese feinen weißen Kristalle äußerst vielseitig verwendbar. Salz macht durstig, es macht auch haltbar, es heilt sogar und reinigt. Und natürlich würzt es auch. Was wäre eine Suppe ohne Salz? Im Mittelalter zählte Salz zu den ganz großen Kostbarkeiten, die die Segelschiffer aus Übersee mitbrachten. Und manchmal wurden damals sogar, man halte sich fest, die Löhne in Salz ausbezahlt. Tja, das hat sich geändert. In jedem Supermarkt kann man heute Salz kaufen. In jedem Tante-Emma-Laden steht er im Regal und er kostet ein paar Cent. Aber trotzdem ist Salz aus unserem Leben nicht wegzudenken. Es sieht unscheinbar aus, das stimmt. Aber es ist nicht wegzudenken. Und jetzt sagt Jesus, ihr seid das Salz der Erde. Er sagt das zu seinen Jüngern. Er sagt das zu Menschen, die ihn in der Mitte ihres Lebens wohnen lassen. Und damit wird sofort klar, Christen sind nicht selten unscheinbare Leute. Und sie dürfen jedenfalls äußerlich auch wirklich unscheinbar sein. So unscheinbar wie Salz. Aber dennoch sind sie wichtig und gar nicht wegzudenken aus der Welt. Sie machen die Welt nämlich haltbar. Sie halten den Zerfall auf, ein Stück weit jedenfalls. Sie haben auch eine heilende und reinigende Wirkung und sie würzen auch. Und sie machen die Welt durstig, durstig auf das ewige Leben. Bitte beachtet, Jesus sagt, ihr seid das Salz der Erde. Ihr seid. Er stellt eine Tatsache fest, einen Fakt. Ihr seid das Salz der Erde. Das ist kein Appell. Das ist keine Aufforderung. Das ist kein Befehl. Das ist eine Tatsachenfeststellung. Und das ist ganz wichtig. Salz und Licht sind wir nicht, weil wir uns darum bemühen, sondern weil Jesus uns dazu macht. Im Epheserbrief Kapitel 5, Vers 8 steht, früher gehörtet ihr zwar zur Finsternis, aber jetzt gehört ihr durch den Herrn zum Licht. Durch den Herrn. Lebt nun auch als Menschen des Lichts. Also Salz und Licht werden wir nicht, weil wir uns darum bemühen, sondern weil Jesus durch den Heiligen Geist in uns wohnt. Jeder Mensch, der Jesus als Herrn und Erlöser angenommen hat, ist Salz, ist Licht, weil Jesus das wahre Licht in ihm ist. Und zwar unabhängig von unseren Fähigkeiten, unabhängig von unseren Stimmungen und unabhängig von unseren aktuellen Gefühlen. Unabhängig davon, ob es uns gut geht oder schlecht, ob wir schwach sind oder stark, gesund oder krank. Unabhängig davon. Vielleicht war der ein oder andere von euch schon mal in einer Töpferei. Da stehen dann manchmal so große Töpfe herum, so getöpferte Krüge. So groß, dass man sogar ein Licht reinstellen kann. Und dann ist es so, dass manche dieser Krüge nicht so gut geworden sind. Die haben so Schwachstellen. Wo die Wand aus Ton dünn ist und zerbrechlich. Und an diesen Stellen, da scheint das Licht durch, von innen nach außen. Genauso ist es mit uns Menschen auch. Auch wir haben Schwachstellen. Stellen, wo wir dünn und zerbrechlich und wenig belastbar sind. Und an diesen Stellen kann das Licht Gottes besonders gut hindurchscheinen. Meine Kraft ist in den Schwachen mächtig. Das hat etwas sehr Entlastendes. Es ist, als ob Jesus sagt, komm, wie du bist. Komm, wie du bist. Und lass mein Licht und meine Kraft in dir und durch dich wirken. Also Salz und Licht sind wir nicht, weil wir toll, fähig, charaktervoll, stark oder beeindruckend sind, sondern weil Jesus durch den Heiligen Geist in uns wohnt. Nun gehört Salz in die Suppe. Dafür ist es klar, da, das ist eine ganz natürliche Sache. Und wenn es in die Suppe hineinkommt, ja, was passiert dann mit dem Salz? Tja, da löst es sich auf. Das wissen wir alle, wenn wir schon mal eine Suppe gerührt haben. Und was geschieht dann? Dann verändert das Salz die Suppe, es würzt sie. Und damit ist klar, Salz ist niemands Selbstzweck. Es ist immer für die Umgebung da. Es gehört in die Suppe hinein, damit die verändert wird. Das gilt für Jesus' Jünger auch. Sie sind nicht für sich selber da. Sie sind kein Selbstzweck. Sie sind für die Umgebung da, für die Welt. Und die soll durch sie beeinflusst werden. Also Christen sind für die Bewohner in ihrem Mietshaus da, Christen sind für die Leute in ihrer Straße da, Christen sind für die Kollegen am Arbeitsplatz da, Christen sind für die Leute in ihrem Stadtteil da, Christen sind für all die Leute da, die rechts und links von ihnen in der großen Suppe des Lebens herumschwimmen. Christen haben ein offenes Haus und offene Ohren für die Menschen und ihre Nöte. Christen fassen zu, wenn Hilfe gebraucht wird. Und wo immer die Situation es zulässt, bringen sie den Menschen das Salz der Wahrheit Gottes, das sie reinigt, und das Salz der Liebe Gottes, das sie rettet. Und sie machen auf diese Weise durstig auf das ewige Leben, das Jesus bereithält. Christen haben also einen Auftrag, den nur sie ausführen können. In dieser Aufgabe, in der Wahrnehmung dieses Auftrags, werden sie dringend gebraucht, solange sie auf diesem ruppigen Planeten herumlaufen. Und darum können Christen ganz genau wissen, wo sie immer gebraucht werden, beim Salz und beim Lichtsein für und mit Jesus. Sie können wissen, was ihre Identität ist. Sie sagen, ich bin ein Mensch, der immer und immer von und durch Jesus gebraucht wird, um Salz und Licht zu sein und ihn damit zu verherrlichen. Und das ist meine Identität. Wer bin ich? Fragte der junge Mann. Ihr erinnert euch, wer Jesus als Herrn und Erlöser angenommen hat, kann diese Frage beantworten. Er weiß, ich bin geliebt von Jesus, geliebt mit einer bewiesenen Liebe, die sich ein für alle Mal am Kreuz gezeigt hat. Ich bin zu Hause bei Jesus, bei ihm, dem unendlichen persönlichen Gott, bin ich, das begrenzte Geschöpf, zu Hause. Immer und immer und immer. Und ich werde gebraucht von Jesus. Ich bin Salz und Licht für ihn in einer dunklen, zerfallenden Welt. Und egal wie mein Leben läuft, dieser Auftrag bleibt immer und immer und immer. Wer bin ich? Ich bin ein Mensch, der geliebt ist und zu Hause ist und gebraucht wird. Von und bei Jesus, dem Sohn Gottes, meinem Retter. Immer und immer. Das ist meine Identität.
2: Nur in Christus können Menschen ihre wahre Identität finden, denn er bietet ihnen Liebe, ein Zuhause und eine Aufgabe. Eine Basis, auf der ein sinnerfülltes Leben beruht in dieser Welt und mit Ewigkeitsperspektive. Das waren Gedanken von Rudolf Möckel unter dem Gesamtthema Jesus allein.
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2: Haben Sie heute schon Gott gedankt? Gedankt, dass Sie so wunderbar und einzigartig geschaffen worden sind? Gedankt, dass Sie leben dürfen und atmen, essen, trinken, lachen und weinen? Es gibt so viel Grund zum Danken. Lobe den Herrn, meine Seele, und vergiss nicht, was er dir Gutes getan hat. Wir alle haben viel Grund zum Loben und Danken. Einen besonderen Grund nennt das Psalmwort 139, 14. Ich danke dir dafür, dass ich wunderbar gemacht bin. Wunderbar sind deine Werke, das erkennt meine Seele. Meine Mutter saß 24 Jahre mit MS im Rollstuhl. Aber immer, wenn sie mit ihrem Telefon etwas organisiert und erreicht hatte, dann rief sie meinen Mann an und berichtete es ihm. Dann kam der Satz, gell, ich bin gut. Ich weiß, dass ich gut bin. Ich bin auch überzeugt von mir. Können Sie von sich sagen, gell, ich bin gut? So mancher Patient bringt diesen Satz nicht über die Lippen. Nicht aus Demut oder Bescheidenheit, sondern aus tiefstem Zweifel am eigenen Wert. Können Sie sagen, ich bin wunderbar gemacht? Oder machen Sie sich eher selbst fertig, schauen in den Spiegel und denken, dick und doof ist wieder aufgestanden? Dabei sind Sie so einzigartig und so wunderbar. Erstens, der wunderbare Mensch. Zweitens, die wunderbare Schöpfung. Drittens, der wunderbare Schöpfer. Erstens, der wunderbare Mensch. Susi, 7 Jahre jung, kam aus der Schule. Sie weinte ganz fürchterlich. Die Mutter war ganz erschrocken. Liebling, was ist denn passiert? Was ist los? Susi schluchzte. Alle haben mich ausgelacht wegen meiner Sommersprossen und der roten Haare. Aber Schatz, tröstete die Mutter, du bist wunderschön. Genau so hat der liebe Gott dich gewollt und geschaffen. So, kam die Frage der Kleinen. Gell, Mama, bei dem lassen wir aber nichts mehr machen. Schauen wir die Kinder an. Schauen Sie Ihre Kinder oder Enkelkinder an. Da sind wir uns sicher schnell einig. Sie sind wunderbar geschaffene kleine Menschen. Bildhübsch, einmalig. Und was denken Sie, wenn Sie sich selbst ansehen? Es ist interessant. Wenn Patienten zu mir in die Praxis kommen, die Frauen mäkeln schnell an sich herum. Die Männer weitaus weniger. Die Frauen jammern über die Figur, die Winkearme, die Oberschenkel und die Zellulitis, die Falten und Runzeln. Warum? Warum tun wir Frauen das? Ein Professor der Psychologie machte mit seinen Studenten ein Experiment. Er schrieb an die Tafel das kleine 1x9. Also 1x9 ist 9, 2x9 ist 18 und so weiter. Bei 10x9 schrieb er 91. Die Studenten kicherten, stießen sich gegenseitig an und machten sich gegenseitig auf das falsche Ergebnis aufmerksam. Der Professor ließ ein bisschen Zeit vergehen. Dann sagte er, Sie haben gemerkt, dass ich einen Fehler gemacht habe. Sie hätten mich loben können, weil ich 9 von 10 Aufgaben richtig gelöst habe. Aber Sie haben gelacht, weil eine falsch war. Wir leben in einer fehlerorientierten Gesellschaft. Statt zu loben, kritisieren wir lieber und halten Fehler vor. Denken Sie einmal darüber nach. Und so mache ich es tatsächlich. Trainiert auf Fehlersuche schaue ich morgens kritisch in den Spiegel und schnell finde ich die Fehler. Die Falten, die Runzeln, die Pickel, was auch immer. Wann haben Sie das letzte Mal in den Spiegel geschaut und Gott gedankt, dass Sie wunderbar gemacht sind? Einmalig, wunderschön. Haben Sie das überhaupt jemals gemacht? Ihre wunderschönen Augen, Ihr liebes Lächeln, Ihre einmalige Ausstrahlung, Ihr schöner Mund und die hübsche Nase. Wie schnell vergleiche ich mich mit anderen, diese ganzen Schauspielerinnen, Sängerinnen und sonst wer. Der Comedian Eckart von Hirschhausen hat mal so schön gesagt, schaut nicht neidisch auf die Models, ihr solltet die mal sehen, bevor die in die Maske gehen. Jeder Gebrauchtwagenhändler käme dafür in den Knast. Sie sind nicht irgendwer. Wissen Sie überhaupt, wer und was Sie sind? Ich sage es Ihnen. Sie sind eine Handarbeit Gottes. Einmalig, perfekt, auch wenn in Ihren Augen so manches eher suboptimal ist. Gott macht keine Fehler. Er schuf Sie und sein Urteil sehr gut. Es ist so unglaublich und es erstaunt mich als Ärztin auch immer wieder. In dieser allerersten Zelle, der Zygote, der Verschmelzung von Ei- und Samenzellen, ist alles enthalten, was den Menschen ausmacht, von Anbeginn an. Die Größe, die Augen und die Haarfarbe, die Begabungen und Fähigkeiten, der Charakter, alles das ist in dieser allerersten Zelle festgelegt. Es gibt Diskussionen, wann das Leben anfängt. Meine Antwort, genau da. Mit der Verschmelzung, mit dieser allerersten Zelle fängt das Leben an. Auch wenn diese Zygote noch nicht wie ein Mensch aussieht, dann heißt das noch lange nicht, dass sie keiner ist. Die Gene und die Erbinformation beider Elternteile haben sich genau auf die Art und Weise gefunden, wie der Schöpfer Gott es für sie vorgesehen hat. Und das ist wichtig. Das hat eine enorme Bedeutung für ihr ganzes Leben. Sie sind kein Zufallsprodukt. Sie sind eine Handarbeit Gottes, geschaffen in seiner Schöpferwerkstatt. Sie sind ein Wunschkind Gottes. Vielleicht leiden Sie darunter, dass Ihre Eltern Sie nicht wollten. Sie sind ein Wunschkind Gottes. Vielleicht macht es Ihnen zu schaffen, dass Ihr Geschwisterkind Ihnen vorgezogen wurde und Sie wurden ungerecht behandelt. Sie sind ein Wunschkind Gottes. Vielleicht wurden Sie zur Adoption freigegeben und der Schmerz darüber will Sie nicht loslassen. Sie sind ein Wunschkind Gottes. Was immer in Ihrem Leben war, wo immer Sie drunter leiden, was immer Ihnen zu schaffen macht, Sie sind ein Wunschkind Gottes, von ihm gewollt, von ihm geschaffen, von ihm geliebt. Sie sind von ihm wunderbar und einzigartig gemacht, das sind Sie und nichts anderes. Denn genau deshalb muss sich niemand mit Minderwertigkeitsgefühlen rumplagen. Es muss niemand meinen, der andere sei halt schöner und klüger und begabter als er. Er sei nichts und könne nichts. Nein, Sie sind von Gott geschaffen, eine Handarbeit Gottes gewollt und ausgestattet mit allen Gaben, die Sie für Ihr Leben brauchen. Niemand muss denken, er sei ungewollt, sein Leben sei sinnlos. Gott wollte Sie und er schuf Sie und er hat Sie an Ihren Platz in diesem Leben gestellt. Den dürfen Sie ausfüllen. Den Menschen erzählen von diesem Gott, den anderen lieben, dem anderen helfen, dem anderen durch ihr ganzes Tun, Reden und Sein den Christus zeigen. Das können nur Sie, an Ihrem Platz, da, wo Sie sind. Kein Ehepaar muss sich unvollkommen fühlen, weil es keine eigenen Kinder bekommt. Wie lange habe ich darunter gelitten? Heute weiß ich, in Gott bin auch ich vollständig und ganz, perfekt von ihm gestaltet. Erst recht muss sich niemand überflüssig fühlen, weil er alt oder krank oder schwach geworden ist. Sie sind wertvoll, auch in ihrer Schwachheit. Sie sind ein Geschöpf des Vaters im Himmel. Dafür können wir alle diesen Gott nur loben und ihm danken. Ja, Gott loben, das ist unser Amt. Der Mensch ist nicht allein auf dieser Welt. Das wäre auch gar nicht gut. Wir brauchen andere Menschen um uns herum. Schon von Anfang an wusste Gott, der Schöpfer, es ist nicht gut, dass der Mensch allein sei. Darum das Zweite, die wunderbare Schöpfung. Ein kleiner Trupp von spanischen Reitern war in den weiten Wäldern Nordamerikas unterwegs, in einem Gebiet, das vor ihnen noch kein Europäer betreten hatte. Auf einmal aufgeregte Stimmen. Die Entdecker spornten ihre Pferde an, weiter, vorwärts. Dann, der Wald lichtete sich, die Ebene brach ab mit einem Mal, und sie standen vor einer tiefen, atemberaubend schönen Schlucht. Der erste Reiter, der damals den Rand des Grand Canyon erreichte, konnte bei diesem Anblick nur noch vom Pferd steigen, niederknien und den lebendigen Gott anbeten. Er hatte etwas davon begriffen, was ein neueres Lied besingt. Die Berge verkünden, er ist Herr. Die Täler verkünden, er ist Herr. Die ganze Schöpfung redet von der Herrlichkeit des Herrn. Wie könnte ich das schweigen? Mein Herz ist voller Freude. Unser Gott, er ist Herr, er ist Herr. Bevor am sechsten Tag der Mensch geschaffen wurde, hat Gott zuallererst alles andere gemacht. Ein Bekannter von uns hat mal gesagt, das war ein Fehler. Gott hätte den Menschen am ersten Tag schaffen sollen und nicht am sechsten. Dann hätte der Mensch von Anfang an schaffen gelernt. So war der nächste Tag ein Ruhetag. Da hat er zuerst das Faulenzen gelernt. Doch Gott hat es anders gemacht. Warum? Zuerst schuf er für seine geliebten Menschen ein wunderbares Umfeld. Er gab uns Raum, in dem wir leben können. Er gab uns das Paradies mit allen Pflanzen und Tieren. Ein perfektes Umfeld, das wir bearbeiten durften. Und ich denke oft, vielleicht gehe ich deshalb so gern in den Garten und bin draußen in der Natur. So hat es Gott von Anbeginn vorgesehen. Gott ist ein Gott der Vielfalt. Keine Blüte, kein Tautropfen und kein Regentropfen sind genau wie die bzw. der andere. Jede noch so kleine Struktur ist einmalig. Gott gab uns Tag und Nacht, Zeit, in der ich mein Leben gestalten kann, den richtigen Rhythmus zwischen Arbeit und Schlafen. Und er schenkte uns den Sabbat, den Ruhetag, Zeit zum Ausruhen und zur besonderen Gemeinschaft mit ihm, dem Schöpfergott. Eigentlich war alles perfekt, wunderbar gemacht, wunderbar sind seine Werke. Unser Planet ist der einzig uns Bekannte, auf dem Leben möglich ist. Die Erde ist genau in dem richtigen Abstand zur Sonne, steht genau im richtigen Winkel. Sonst wäre es entweder viel zu heiß oder viel zu kalt, als dass wir hier leben könnten. Die ganzen Naturgesetze, die Gott geschaffen hat. Nur ein Beispiel. Der Grundbaustein für Leben ist Eiweiß. Die Wahrscheinlichkeit, dass sich spontan ein Protein bildet, liegt bei 1 zu einer Zahl mit 265 Nullen. Die Wahrscheinlichkeit für 6 Richtige im Lotto ist 1 zu 14 Millionen. Und von einem Eiweiß hat man noch lange keinen Menschen. Der Beginn alles Lebens und Seins ist in Gott. Alles andere ist aus meiner Sicht Entwicklung und Anpassung. Alles, was Gott geschaffen hat, spiegelt seine Größe und Herrlichkeit wider. Von der mikroskopisch kleinsten Zelle bis ins riesige Universum mit seinen Sonnensystemen und Milchstraßen. Die Sterne, die Sonnenaufgänge und Untergänge, die Jahreszeiten, die Gewalt der Stürme und Orkane. Alles zeigt Gottes Macht, seine Kreativität, seine Vielfalt. Es zeigt aber auch, dass er ein Gott der Ordnung ist, der alles weise geordnet hat. Die Bibel versichert uns, seit Erschaffung der Welt haben die Menschen die Erde und den Himmel und alles gesehen, was Gott erschaffen hat, und können daran ihn, den unsichtbaren Gott, in seiner ewigen Macht und seinem göttlichen Wesen klar erkennen. Deshalb haben sie keine Entschuldigung dafür, von Gott nichts gewusst zu haben. Mein Mann und ich sind gern im Allgäu. Besonders gerne fahren wir nach Bad Wörishofen. Dort gibt es an einem Wanderweg ein Kreuz, worauf steht: In der Natur siehst du des Schöpfers Spur. Doch willst du Gott ins Herze sehen, dann musst du unters Kreuze gehen. So komme ich zum dritten, der wunderbare Schöpfergott. Christus ist das Bild des unsichtbaren Gottes. Er war bereits da, noch bevor Gott irgendetwas erschuf, und ist der Erstgeborene vor aller Schöpfung. So steht es in Kolosser 1, Vers 15. Ohne Jesus Christus wurde nichts geschaffen. Er war von Anfang an da und hält alles zusammen. Liebe ist immer ein Abenteuer, ein Risiko. Liebe kann erwidert, Liebe kann abgelehnt werden, Liebe kann verletzt werden. Auch die besten Eltern können nicht wissen, wie sich ihre Kinder einmal entwickeln. Ich bin ganz sicher, sie werden alles für ihr Kind tun. Ihrem Kind alles für seinen Lebensweg mitgeben, was es braucht. Ihm sozusagen den bestmöglichen Rucksack packen. Doch marschieren müssen die Kinder irgendwann allein. Immer wieder erlebe ich in der Praxis, wie sich Kinder plötzlich von ihren Eltern abwenden. Warum? Oft wissen es die Eltern nicht oder haben es nicht verstanden. Wie auch immer, sie leiden ganz arg darunter. Auch Gott ging das Risiko Mensch ein. Und es ist unfassbar. Er ging es ein, obwohl er wusste, dass sich der Mensch von ihm abwenden würde. Von Anfang an. Wer von uns hätte das gemacht? Gott tat es. Von Anfang an war Jesus Christus bereit, den Weg der Versöhnung zu gehen und zu bahnen. Aus Liebe. Seine Liebe zu Ihnen und mir war so groß. Denn Gott wusste, dass es dem Menschen in seiner Vermessenheit nicht reichen würde, bei Gott zu sein. Er wollte selbst Gott sein, allmächtig und allwissend. Darum gab er der Versuchung nach und aß vom Baum der Erkenntnis, und damit fing das ganze Elend an. In Kanada lebte ein Holzfäller. Die Arbeit war schwer und anstrengend. Bei jedem Axthieb, den er ausführen musste, sagte er immer vor sich hin: Adam ist schuld, Adam ist schuld. Sein Vorarbeiter, ein treuer Christ, hörte sich das eine Weile an. Dann ging er hin und sagte zu dem Mann: Du, ich habe ein kleines Ferienhaus, das stelle ich dir kostenlos zur Verfügung. Der Kühlschrank ist voll, bediene dich nach Herzenslust. Du hast so hart gearbeitet, gönn dir 2 Wochen Urlaub. Nur eine Kleinigkeit. Oben auf dem Wohnzimmerschrank steht eine Schachtel. Die lässt du unberührt. Sonst kannst du alles haben und benutzen. Der Holzfäller freute sich, bedankte sich herzlich und nahm Urlaub. Die erste Zeit war wunderbar. Doch so ein Mann, der harte Arbeit gewöhnt ist, dem fällt das Nichtstun gar nicht so leicht. Es waren 10 Tage vergangen. Er saß auf dem Sofa, als sein Blick plötzlich auf die Schachtel fiel. Doch er rührte sie nicht an, so wie er es versprochen hatte. Am nächsten Tag sah er die Schachtel wieder und genauso am übernächsten. Am letzten Tag dachte er: Nun will ich aber doch wissen, was in der Schachtel so Wichtiges drin ist. Ein kurzer Blick, das merkt mein Vorarbeiter doch gar nicht. Also nahm er die Schachtel und sah hinein. Darin lag nur ein Zettel: Nicht Adam ist schuld, du bist schuld. Dem Mann wurde es heiß und kalt. Als er wieder an seiner Arbeitsstelle war, da murmelte er bei den Axthieben vor sich hin: Ich bin schuld, ich bin schuld. Und so ist es auch. Wir alle, Sie und ich, wir sind schuld. Und das trennt uns von diesem Schöpfergott. In Flensburg gibt es das Strafregister für Verkehrssünder. Überall drohen uns Strafpunkte, besonders in den Herzen der Menschen. Solche Strafpunkte machen Angst, setzen unter Druck, lassen teilweise die Straftäter keinen Fuß mehr auf dem Boden bekommen. Mit dem will ich nichts mehr zu tun haben, der ist für mich gestorben, der ist bei mir durch, ein für allemal. Wer von uns hätte solche Gedanken noch nie gehabt? Die Verletzung war so groß, der Vertrauensbruch so tief, der Schmerz, den uns jemand zugefügt hat, zu schlimm. Keine Chance mehr für den Übeltäter. Und bei Gott? Bei ihm liegen wir alle daneben. Unsere Schuld trennt uns völlig von ihm. Unsere Überheblichkeit und Vermessenheit, unser Trotz und unser Ungehorsam, unsere Fehler und unsere Schuld. Nur bei diesem Gott gibt es kein Aus und Vorbei für alle Zeit. Bei ihm kann ich alle Eintragungen löschen lassen, weil Jesus die Strafe stellvertretend für sie und mich auf sich genommen hat. Alles hat er sich auf den Buckel packen lassen. Dann ist er für uns gestorben. Alles vergeben, alles verziehen. Wir brauchen ihn bloß darum zu bitten. Dann gibt es einen neuen Eintrag bei Gott. Durch Jesus Christus gerecht gesprochen und innig geliebt, vergeben und versöhnt. Ja, Jesus ging lieber für sie durch die Hölle, als ohne sie im Himmel zu leben. Er will nicht ohne sie sein. So sehr liebt dieser Jesus sie. Nun gilt es, diese wunderbare Liebe zu entdecken. In Jesus Christus können Sie sie ablesen. Denn also hat Gott sie geliebt, dass er seinen eingeborenen Sohn für sie gab, damit sie, wenn sie an diesen Jesus Christus glauben und ihm ihr Vertrauen schenken, nicht verloren werden, sondern damit sie das ewige Leben haben. Christsein ist gar nicht mal so sehr eine Religion, sondern eine persönliche Beziehung zu Jesus Christus. Sie sind geboren aus der Liebesabsicht Gottes. Sie dürfen unter seiner Fürsorge reifen und wachsen zu dem großen Ziel, einmal ewig mit Jesus Christus verbunden zu sein. Da, wo es kein Leid und keinen Schmerz, kein Sterben und keinen Tod mehr geben wird. Da, wo Jesus Christus, wo die Liebe regiert. Herr, du erforschest mich und kennest mich. Ich danke dir dafür, dass ich wunderbar gemacht bin. Deine Augen sahen mich, als ich noch nicht bereitet war, und alle Tage waren in dein Buch geschrieben, die noch werden sollten und von denen keiner da war. Am Ende bin ich noch immer bei dir. Schöner geht nicht.

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1: Es hat noch niemand den Hass besiegt, ohne ihn selbst zu beenden. Er kann mir sagen, was er will und kann mir singen, wie er es meint und mir erklären, was er muss. Ich setze auf die Liebe. Schluss.
2: Texte und Gedanken des 2005 verstorbenen Kabarettisten Hans-Dieter Hüsch hören Sie heute im Lesezeichen. Schön, dass Sie neugierig sind. Ich bin Ute Häuser-Ludwig. Hans-Dieter Hüsch gilt als einer der großen Sprachkünstler und Menschenfreunde des 20. Jahrhunderts. Ein Buch aus dem Neukirchner Verlagshaus versammelt seine besten Texte aus Gottesdiensten und Kirchentagen unter dem Titel »Ein gütiges Machtwort«. Kann es das geben, ein Machtwort, das gütig ist? In der Bibel hat der freundliche Kabarettist vom Niederrhein solche Worte entdeckt und sich für sein eigenes Erzählen einiges abgeschaut. Hören Sie sich ein in seinen unverwechselbaren Tonfall und genießen Sie seine Kunst, trotz allem Ungemach auf die Liebe zu setzen. Die Texte von Hans-Dieter Hüsch liest Kai-Uwe Wojcak.
1: Ich setze auf die Liebe. Ich setze auf die Liebe, wenn Sturm mich in die Knie zwingt und Angst in meinen Schläfen buchstabiert. Ein dunkler Abend mir die Sinne trübt, ein Freund im anderen Lager sinkt, ein junger Mensch den Kopf verliert, ein alter Mensch den Abschied übt. Das ist das Thema, den Hass aus der Welt zu entfernen, und wir bereit sind zu lernen, dass Macht, Gewalt, Rache und Sieg nichts anderes bedeuten als ewiger Krieg auf Erden und dann auf den Sternen. Die einen sagen, es läge am Geld, die anderen sagen, es wäre die Welt, sie lag in den falschen Händen. Jeder weiß besser, woran es liegt, doch es hat noch niemand den Hass besiegt, ohne ihn selbst zu beenden. Er kann mir sagen, was er will und kann mir singen, wie er's meint und mir erklären, was er muss und mir begründen, wie er's braucht. Ich setze auf die Liebe. Schluss.

Es ist dem Menschen beigegeben. Es ist dem Menschen beigegeben, ein kleines Stück von einem großen Leben, das sich vollzieht ohne Unterschied, ob Bettler oder hohes Tier. Von einer Handvoll Erde sind wir alle hier, bis Gras wächst über dieses Lied. Wollt darum freundlich sein und euch mit Heiterkeit versehen. Es hat der Mensch zu kommen und zu gehen. Dieses ist ausgemacht von Anfang an. Mit Hochmut ist nicht viel getan. Es ist dem Menschen aufgegeben, mit Güte Gutes zu erstreben, ohn Unterlass. Auch soll er das, was nötig ist zum Leben, mit allen teilen und aller Kreatur zu Hilfe eilen, bis Blumen wachsen aus dem Gras. Wollt darum gnädig sein und nicht mit Hohn verachten, die nichts auf dieser Welt zustande brachten. Wenn es bestimmt, dass wir gen Himmel reisen, dann ist mit Reichtum nichts mehr zu beweisen. Es wird dem Menschen nachgegeben, wenn er bereut und ändert sein bisherig Leben. Der Tanz ist tot, der Mensch kehrt heim zu Tisch und Brot. Der Rausch verfliegt, die Demut siegt, die Masken sind gefallen. Doch größer wär des Menschen Not, wär nicht ein Gott, der milde mit uns allen.

Ja, ich sage ja immer. Ich sag ja immer, Lachen und Weinen halten den Menschen am Leben. Und halten ihn nicht nur am Leben, sondern bewegen ihn auch, nicht aufzugeben, nicht bitter zu werden, erfinderisch zu sein, andere verstehen zu lernen, einen Platz anzubieten, vielleicht auch eine Suppe und Brot, Wärme zu verschenken. Es könnte Christus selbst sein, der um Aufnahme bittet. Und wer dies sich wirklich vorstellen kann, hat alle Gewalt besiegt. Er lebt den Triumph des Glaubens und heilt den Frieden, auf dass Gottes Erde Heimat wird für alle Welt.

Die neue Regierungserklärung. Dass einige vieles und die meisten weniger oder wenig haben, kann man damit erklären, dass einige bedeutend und die meisten unbedeutend sind. Dass einige fast alles und die restlichen fast gar nichts haben, kann man damit erklären, dass einige klug und die restlichen dumm sind. Dass einige mächtig und die anderen ohnmächtig sind, kann man damit erklären, dass einige verschlagen und die anderen die Geschlagenen sind. Dass einige immer mehr haben wollen und viele immer weniger haben, kann man damit erklären, dass einige über Leichen gehen und viele unter den Leichen sind. Dass einige über alle regieren und diktieren, kann man damit erklären, dass einige Geschichte machen wollen und mit allen anderen Geschichte gemacht wird. Zwar heißt es, vor Gott sind alle Menschen gleich und human, das möchte jeder gern sein, aber welcher Bedeutende will sich schon mit einem Unbedeutenden? Welcher Kluge will sich schon mit einem Dummen? Welcher Verschlagene will sich schon mit einem Geschlagenen auf eine Stufe stellen? Wer will das schon? Die Erde gehört uns allen, so wie der Sand, den man am Grabe freundlich uns nachwirft, allen gehört. Aber im Leben gehören die Armen den Reichen, die Dummen den Klugen, die Geschlagenen den Verschlagenen, die Gläubigen der Kirche, die Schwarzen den Weißen, die Naiven den Raffinierten, die Schweigenden den Schwätzern, die Friedfertigen den Streitsüchtigen. Die Erde aber könnte uns allen gehören. Wenn dein Haus auch mein Haus, mein Geld auch dein Geld, dein Recht auch mein Recht, mein Los auch dein Los, dein Kleid auch mein Kleid, mein Glück auch dein Glück, dein Leid auch mein Leid wäre. Teile und herrsche nicht. Aber wer kann das schon?

Das ist wahr. Das ist wahr. Die Völker beginnen zu wandern. Die Armen klopfen an die Türen der Reichen. Und wenn wir den Frieden, der zurzeit sich so dahinschleppt, so verbraucht, verletzt und schwer krank, wenn wir diesen Frieden heilen wollen, müssen wir all unsere Zärtlichkeit, all unsere Fantasie aufbringen, unsere Wut über das Unrecht im Mut zum Teilen verwandeln. Jeder eine muss sich gleichsam in zwei teilen, und wir müssen mit Geduld und Nachsicht unter Gottes Himmel und auf Gottes Erde das Zusammenleben üben. Und alle kleinlichen nationalen Sprüche und Lieder gehören in die Steinzeit. Alle, die meinen, sie konnten, sie durften über andere Menschen verfügen, herrschen und herfallen, gehören in die Steinzeit. Alle, die nicht für die Solidarität der Kreaturen sind, gehören in die Steinzeit. In die Steinzeit gehören ebenfalls Dogmatik, Besserglauberei und Inquisition. Und in die Jetztzeit, heute und morgen, gehören alle die, die mit Zärtlichkeit und Sanftmut ausgezeichnet sind. Die Ausgezeichneten, das sind die Gezeichneten, sagt Thomas Mann. Das sind die, die das Kreuz als Krone durch die Menge tragen. Um sie zu besänftigen, zu versöhnen, den Frieden zu heilen und auferstehen zu lassen.

Als alter hergelaufener Christ, der ich nun mal mit Freude und Dankbarkeit bin und auch zugleich viele letzte Hoffnungen auf die jungen Christenmenschen setze, dass sie die Kirchen und die Konfessionen öffnen, die Kirchen zum Treffpunkt aller Kreaturen unter Gottes Himmel machen, dass sie sich wehren und sich einmischen, dass wir die Revolution der Liebe verkünden, sie heiß in die Köpfe reden, an die Toren nageln und in die Herzen versenken, damit die Zukunft leuchtet, ach, möge nur ein Quäntchen davon in Gottes Namen entstehen. Hilfe, Mut und Trost kommt uns aus einer Zeitung wie Publikforum entgegen, führt kritische Christen zusammen, um aufzustehen gegen die Zerstörung der Erde und den Ausverkauf aller Werte, um aufzustehen für ein Menschenleben.

0: Sie hören Texte des Kabarettisten, Schauspielers und Schriftstellers Hans-Dieter Hüsch. Er lebte von 1926 bis 2005. Aus einfachen Verhältnissen stammend hatte Hüsch nach dem Zweiten Weltkrieg Theaterwissenschaften, Literaturgeschichte und Philosophie studiert. Mit den Jahren entwickelte er sich zum politischen Kabarettisten. Dabei blieb sein Ton trotz aller Kritik immer versöhnlich. Seine Lebenskraft zog er aus einem unerschütterlichen Vertrauen in einen Gott voller Güte und Erbarmen. Eine Auswahl seiner besten Predigten und Meditationen über Leben und Glauben sind in diesem Lesezeichen zu hören.
1: Gott, der Herr, macht mich leicht. Was machen wir hinterher? Was machen wir morgen? Wo trifft man uns im nächsten Jahr? Leben wir alleine? Haben wir Sorgen oder haben wir keine? Ich bin zuversichtlich, denn Gott, der Herr, versöhnt mich mit den Dingen, die mir schwerfallen. Sind wir vernünftig oder sind wir in Not? Was tun wir gegen Haarausfall? Husten wir nicht ständig? Sind wir schon tot oder sind wir noch lebendig? Ich bin ohne Furcht, denn Gott, der Herr, versöhnt mich mit den Menschen, die mir fremd waren. Was machen wir hinterher? Trinken wir ein Bier? Sind wir gut versichert? Haben wir Kinder? Spielen wir Klavier? Oder sind wir Erfinder? Ich bin zuversichtlich, denn Gott, der Herr, versöhnt mich mit dem Leben, das nicht leicht ist. Sind wir labil? Oder sind wir wie die Ringer und drücken gleich zu in unseren vier Wänden? Oder zählen wir unsere Finger an unseren zwei Händen? Ich bin ohne Furcht, denn Gott, der Herr, versöhnt mich mit den Feinden, die ich töten wollte. Haben wir etwa Schulden? Nehmen wir Tabletten? Oder haben wir ein Vorbild aus der Geschichte? Leben wir in Ketten oder schreiben wir Gedichte? Ich bin zuversichtlich, denn Gott, der Herr, versöhnt mich mit dem Tag, an dem ich gehen muss. Was machen wir hinterher? Fahren wir weit weg oder gehen wir gleich nach Hause? Tanzen wir im Gebirge oder tauchen wir tief? Steigen wir ein oder steigen wir aus? Ich bin ohne Furcht, denn Gott, der Herr, macht mich leicht und versöhnt mich mit Himmel und Erde.

Ich bin bei euch alle Tage. Da ist ein Wort, meine Lieben, das mich immer sehr bewegt. Ich bin bei euch alle Tage bis an der Weltende. Und es sagt mir, dass ich mich getrost auf den Weg machen kann und selbst in mir Wörter finde, um andere zu trösten, zu ermutigen, nicht aufzugeben oder auch um mich zu wehren, wenn andere meinen, mir Wörter voller Hass entgegenschleudern zu müssen. Wörter, die mich unsicher machen sollen. Wörter, die mich bestechen sollen, zerteilen und auseinandernehmen sollen, verletzen und mundtot machen sollen. Das ist dies Wort, ich bin bei euch alle Tage bis an der Weltende, eine große, friedliche Waffe. Ich kann mich an einen Baum lehnen und sagen, macht ihr nur, redet ihr nur alle. Es gibt ein Wort, das mich alles ertragen lässt, das mich unverwundbar macht und über den Berg führt zu denen, die zärtlich sind und deren Wörter zärtlich sind, weil sie mit Gott sprechen und Gott spricht mit ihnen und lässt sie nicht allein. Und während sie sprechen und einander zuhören, werden im Tale Lichter entzündet, Türen geöffnet und es geht ein Leuchten durch die Finsternis und ein Schweigen durch die Menschen, ein Erkennen in den Herzen und ein Verstehen unter den Fremden, bei den Kindern ein Wissen und ein Lächeln bei den Alten. Denn Gottes Worte sind ganz hell und klar und täuschen nicht, enttäuschen nicht und blenden nicht, irrlichtern nicht und lassen das Herz nicht bluten, sondern blühen. Ich sagte, dass ich es vorziehe, unsere Schwierigkeiten zu gestehen und unsere Anstrengungen zu besprechen, warum wir oft das Wort nicht hören und nicht tun, weil wir in unserer kleinen Welt den Anfang und das Ende nicht mehr sehen, vom Anfang und vom Ende nichts mehr hören, obwohl es täglich, stündlich, überall geschieht, zwischen Nord- und Südpol, augenblicklich sich vollzieht und ganz nah zu sehen, zu hören und zu spüren ist. Wir ertrinken doch in sogenannten Nachrichten, nach denen wir uns richten, werden mit sogenannten Informationen vollgestopft, damit wir in Form sind und sind nicht klüger als zuvor. Die Verteilungskämpfe haben überall begonnen. Wir sind in unserer Welt nicht mehr sicher, und bei vielen ist die Liebe schon verfallen zugunsten einer sogenannten gesunden Realitätsbewältigung. Ich sage es noch einmal. Dies sind keine Vorwürfe, sondern nur Bilder, Abziehbilder unserer kleinen Existenz, wenn wir Lebendigen und Sterblichen den Dingen Anfang und Ende nehmen, die auch des Menschen Würde bedeuten. Eine Würde, die von Gott kommt. Denn am Anfang war das Wort, sein Wort. Und am Ende, wenn alles uns verlassen hat, ist es immer noch bei uns. Bis ans Ende aller Tage.

0: aus dem Buch »Ein gütiges Machtwort – Alle meine Predigten«. Der Band aus dem Neukirchner Verlagshaus eignet sich als Geschenk für Hüsch-Fans und ist eine Empfehlung für alle, die gute Sprache schätzen. Ein praktisches Stichwortverzeichnis und ein zweites der Bibelstellen helfen bei der thematischen Orientierung. Das Buch »Ein gütiges Machtwort« umfasst knapp 300 Seiten und kostet 24 Euro. Es ist im Buchhandel überall erhältlich, auch in unserem Online-Shop. Diese Infos kompakt finden Sie nochmal auf unserer Webseite erfplus.de/lesezeichen. 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Die Lesung steht noch 4 Wochen zum Hören bereit. Weisen Sie also andere Hans-Dieter Hüsch-Fans gerne noch auf diese Sendung hin. Zum Schluss habe ich noch eine Perle aus dem ERF-Archiv für Sie. Für seine Auftritte im Fernsehen oder auf Kirchentagen nutzte Hans-Dieter Hüsch häufig ein altes Harmonium. Auf den nostalgischen Klangteppich dieses Instruments setzte er dann seine Gedanken, mal als Sprechtext, mal als Lied. Mit seinem Lied »Das Phänomen« aus dem Jahr 1981 verabschiede ich mich. Sie werden staunen, wie unverbraucht dieser Text ist. Tschüss, sagt Ute Häuser-Ludwig.
1: Was ist das für ein Phänomen? Fast kaum zu hören, kaum zu sehen, ganz früh schon fängt es in uns an. Das ist das Raffinierte dran. Als Kind hat man es noch nicht gefühlt, hat noch mit allen schön gespielt. Das Dreirad hat man sich geteilt und niemand hat deshalb geheult. Doch dann hieß es von oben her, mit dem da spielst du jetzt nicht mehr, das möchte ich nicht noch einmal sehen. Was ist das für ein Phänomen? Und ist man größer, macht man es auch. Das scheint ein alter Menschenbrauch. Nur weil ein anderer anders spricht, hat ein anderes Gesicht, wenn man es noch so harmlos meint, das ist das Anfangsbild vom Feind. Er passt mir nicht. Er liegt mir nicht. Ich mag ihn nicht und finde ihn schlicht geschmacklos. Hat keinen Grips und außerdem ist ein bunter Schlips. Dann setzt sich in Bewegung leis der Hochmut und der Teufelskreis. Und sagt man was dagegen war, dann heißt, wer ist denn hier normal? Wer ist denn hier normal? Ich oder er, du oder ich? Ich finde den Typen widerlich. Und wenn du einen Penner siehst, der sich sein Brot vom Dreck aufliest, dann sagt ein Mann zu seiner Frau, guck dir den Schmierfinger an die Sau. Verwahrlos bis zum Tochter hinaus. Ja, früher warf man die gleich aus und heute muss ich sie ernähren. Und unser eins darf sich nicht wehren, auch die Gastarbeiter pisst. Der letzte Rest vom Menschenrest, die soll an alle, das steht gut, Spießruten laufen lassen, bis aufs Blut. Das haben wir ja schon mal gehört. Hat man die gleich streng verhört, verfolgt, gehetzt und für ins Lager reingefercht. Und hier hat man sie dann erschlagen. Die Kinder mal auf jeden Fall, die hatten keinem was getan. Was ist das für ein Größenwahn? Das lodert auf im Handumdrehen und ist auf einmal Weltgeschehen, denn plötzlich steht an jedem Haus die Türken und Zigeuner raus, nur weil kein Mensch derselbe ist. Und weiß und schwarz und gelbe ist, wird er verbrannt, ob Frau, ob Mann. Und das fängt schon von klein auf an. Und wenn ihr heute Dreirad fahrt, ihr Sterblichen noch klein und zart, es ist doch eure schönste Zeit, voll Fantasie und Kindlichkeit. Lasst keinen kommen, der da sagt, dass ihm dein Spielfreund nicht behagt. Dann stellt euch vor, das Türkenkind, dass ihm kein Leids und Tränen sind. Dann nehmt euch alle an die Hand und nehmt auch den, der nicht erkannt, dass früh schon in uns allen brennt. Das, was man den Faschismus nennt. Nur wenn wir eins sind, überall. Dann gibt es keinen neuen Fall von Auschwitz bis nach Buchenwald. Und wer es nicht spürt, der merkt es bald. Nur wenn wir in uns alle sehen, besiegen wir das Phänomen. Nur wenn wir in uns alle sind,

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1: Psalm 121. Ich schaue hoch zu den Bergen. Woher kommt Hilfe für mich? Hilfe für mich, die kommt vom Herrn. Er hat Himmel und Erde gemacht. Er lässt deinen Fuß nicht straucheln. Der über dich wacht, schläft nicht. Sieh doch, der über Israel wacht, der schläft und schlummert nicht. Der Herr wacht über dich. Der Herr ist dein Schutz. Er spendet Schatten an deiner Seite. Am Tag wird dir die Sonne nicht schaden und der Mond nicht in der Nacht. Der Herr behütet dich vor allem Bösen. Er wacht gewiss über dein Leben. Der Herr behütet dein Gehen und Kommen von heute an bis in alle Zukunft.